0: gewissen Verschleierungstaktik zeigt der Zustand dieser Welt. Was gestern war, das geschieht auch heute noch. Was das Reich Gottes durch alle Lichtfackelträger von gestern und auch von heute verkündet, wird hinterhältig und unterschwellig dem verdeckten Ausmerzungssystem zugeordnet, das es den Menschen verfälscht darbietet. Die neue Zeit bringt die Wahrheit. Ich bin in Gott, dem ewigen Vater, Mutter Gott, die Wahrheit und das Leben. Diese Wiedergabe hat den Lichtschein in sich. Ich bin der geistige Messias. Ich komme bald. Es sei wiederholt. Der ewige Gott, der Vater von oben, holt heim und holt ein, was zu Buche steht. Denn die energetische Leihgabe an das Fallreich, an diese dunkle Welt, neigt sich dem Ende zu. Der Fall, das Trenne-, Binde- und Herrschersystem ist besiegt durch das ewige Gesetz der Gottes- und Nächstenliebe. Auch die Zahlencodes, die zu Beginn des Falls vom Religionskonsortium ausgingen, haben ausgedient, obwohl noch viele Menschen zahlenabhängige Religionszugehörige sind. Einerlei, wie sich in dieser Zeit das religiöse Konglomerat und dessen Abhängige noch nennen, der Fall, das Trenne-, Binde- und Herrschergesetz, ist besiegt. In jeder Seele leuchtet der Himmelsfunke, auch Erlöserfunke genannt. Der Himmelsfunke ist die Freiheit, ist der Weg in das Himmelreich, nicht die erzwungene Wassertaufe, einer der vielen Stempel von Religionen. Merkt euch, ihr Menschen, in der noch von vielen Göttern geprägten Welt, jede Seele und jeder beseelte Mensch ist erlöst von dem Druck des Vaters von unten, der ein Mörder ist und die Auflösung der Seelen als Zielsetzung hatte. Einerlei, wie sich diese und jene Religion darstellt und wie sie sich auch nennt, im Geiste Gott, der die Freiheit ist, gibt es weder eine Religion noch einen Zwang. Jede Seele und jeder Mensch wählt selbst. Die Inhalte der Gefühle, Empfindungen, Gedanken, Worte und Taten jedes einzelnen Menschen zeigen ihm den Weg auf, nicht irgendwelche religiöse Mittel. Das innerste Sein in jeder Seele und in jedem beseelten Menschen lebt in Gott, der die Freiheit ist.
1: Der Christus Gottes offenbart weiter. Es sei wiederholt. Jede Seele und jeder beseelte Mensch ist der Tempel Gottes, in dem die allmächtige Kraft der Gottes- und Nächstenliebe wohnt. Du, o Menschenseele, bist frei. Wähle selbst. Das ist deine Entscheidung. Eine neue Zeit dämmert empor. Es ist das messianische, sophianische Zeitalter, das Lilienzeitalter, die neue Zeit. Mit den Erscheinungsworten, die ich, Jesus, der Christus, den Aposteln und Jüngern und Jüngerinnen versprach, ich komme bald, wurde eine lichtere Zeit, die neue Zeit, eingeleitet. Ich bin das Licht der Welt, der Sohn des Allerhöchsten und der Mitregent des Reiches Gottes, einst in Jesus von Nazareth. Die messianische Zeit ist die Erscheinungszeit, die Vorbereitungszeit, welche Sophia, die göttliche Weisheit, einleitet. In der neuen Zeit gilt das ewige Wort von Abraham bis Gabriele. Erneut geht das ewige Wort der Gotteskünder, der Gottespropheten und Gottesprophetinnen in die Herzen der beseelten Menschen und Seelen ein. Und das mit den Worten der Jetztzeit, gesprochen von dem ewigen, alleinen Gott und von mir, dem Christus Gottes, und von dem Cherub der göttlichen Weisheit durch die Gottesprophetin für die Jetztzeit, Gabriele. Wie offenbart, das ewige Wort erfüllt sich, so wie der ewige Alleine es durch den Gottespropheten Jesaja offenbarte. Mein Wort kehrt nicht leer zu mir zurück. Es ist wiedergekommen und ist ausschließlich in der Perle aus dem Heiligtum, im Zelt Gottes unter den Menschen, für alle Völker dieser Erde mit der Sophia-Bibliothek zu lesen und zu hören. Das ist der Ort, wo es zu hören und zu lesen ist. Nirgendwo sonst. Dort ist es offenbar für die Menschen der neuen Zeit im messianischen, sophianischen Zeitalter im Zeichen der Lilie. Kommet alle zu mir her, dem Geist des Christus Gottes. Lasst euch führen, ihr Seelen und beseelten Menschen. So ist es und so bleibt es. Ich, Christus, wiederhole, für alle suchenden Menschen ist das Wort der Ewigkeit offenbar. Geschrieben und gesprochen in der Perle aus dem ewigen Heiligtum, im Zelt Gottes unter den Menschen, für alle Völker dieser Erde, in der Bundeslade des freien Geistes. Ich bin der geistige Messias, der Kommende, das Licht für die neue Zeit, der Christus Gottes, einst in Jesus von Nazareth. Liebe Mitmenschen, die Worte des Christus Gottes, die wir vortragen durften, möchten wir nicht durch lange Verabschiedungsworte verwässern. So wünschen wir Ihnen und uns allen die Erkenntnis und die Kraft für die nächsten Schritte zurück in die ewige Heimat, zu unseren ewigen Familien im Reich Gottes. Auf Wiedersehen und Gott zum Gruß.

Wer immer mehr nach innen wandert, zum Königreich in uns, der spürt auch die Heimat, das ewige Licht immer näher. Und er wird immer mehr von seinen menschlichen Gedanken loslassen und sich selbst gar nicht mehr so wichtig nehmen. In dem Augenblick, wo wir uns nicht mehr so wichtig nehmen, erwacht in uns und um uns das Leben. Und wir werden jeden Tag aufs Neue die Wunder des Lebens erfahren. Weshalb sind wir alle in den Frühling hineingestellt, so wie wir jeden Tag neu in den Tag hineingestellt werden, so sind wir auch wieder in diese Jahreszeit hineingestellt worden. Haben wir uns schon einmal Gedanken gemacht? Warum? Es gibt doch keine Zufälle. Weshalb erleben wir im Erdenkleid den Frühling in diesem Jahr? Möchte uns nicht auch der Frühling etwas sagen? Und wenn wir wachen Sinnes durch die Natur gehen, dann erfahren wir, was uns der Frühling sagen möchte. Im Großen und Ganzen möchte er uns sagen, siehe, so wie alles aus der Erde sprießt, das Leben, so möchte ich, der Geist, das Leben aus dir herauswachsen zu meiner Verherrlichung. Und wenn wir die Blumen, die Pflanzen betrachten, so sehen wir, es wächst nichts von außen. Sonne, Regen und Wind brauchen die Pflanzen, die Sträucher, Bäume und Blumen. Doch es wächst nichts von außen. Alles sprießt aus der Erde heraus und zeigt sich in den wunderschönen Farben und Formen. Es ist also ähnlich wie bei uns. Auch wir brauchen das Licht des Inneren. Wir brauchen aber, solange wir noch nicht rein und vollkommen sind, die Wolken, um den Schatten unserer Seele zu erkennen. Haben wir die Wolken unseres Ichs beseitigt, dann strahlt von innen her die Sonne und wir leuchten umso mehr. Weshalb kommt der Frühling? Weshalb der Sommer? Weshalb Herbst und Winter? Weil sich der Planet im Frühling der Sonne nähert. Die Strahlung wird stärker, das Sonnenlicht intensiver, durchdringt die Erde und aus der Erde kommt die Vielfalt des Lebens. Im Sommer
kommen wieder ganz andere Blumen.

so wollen wir den Frühling in unser Leben einbeziehen. Erst wenn wir uns dem inneren Licht nähern, beginnt es in uns zu sprießen und zu wachsen. Was wächst aus uns dann heraus? Die positiven Kräfte. Das Menschliche verschwindet. Die hohe Ethik und Moral, das innere Leben wird wirksam. Und wir sind ähnlich wie die Blume. Wir strahlen aus, was von innen her uns gegeben ist, Licht und Kraft. Wenn wir nun die Blumen und Pflanzen betrachten, so dürfen wir gewiss sein, dass alles uns anstrahlt und anleuchtet. Und alles, was uns anstrahlt, teilt sich uns auch mit. Wer glaubt, dass die Blumen, die Sträucher, die Bäume, all das Leben stumm ist, der hat noch nicht in sich das Leben entwickelt. Wenn wir die Vielfalt der Blumen und der Pflanzen sehen, die Zweige, so dürfen wir sagen, jede einzelne Blume teilt sich uns mit. Wie ist das möglich? Die verschiedenen Blumen gehören zu einem Kollektiv. Und dieses große Kollektiv ist in der Erdseele und strahlt das geistige Leben zu den Wurzeln, zu allem, was in der Erde ist und Leben trägt. Pflanzen, Blumen, Sträucher, Bäume, Tiere, ja sogar Steine teilen sich uns mit. Es ist das Kollektiv der Steine, das Kollektiv der Pflanzen, der Blumen, der Sträucher, das sich uns mitteilt. Und wir erleben die Sprache der Natur und die Sprache der Tiere nicht außerhalb von uns, sondern in unserem Inneren, in unserem geistigen Leib. Denn dort ist die Essenz aller Kollektive, sämtlicher Lebensformen. Alles, was lebt, tragen wir in uns. Und haben wir als Menschen diese Kollektive erschlossen, das heißt, liegen keine dichten Schatten darüber, Belastungen also, dann spüren wir in unserem Inneren, dass alles, was lebt, uns zustrahlt und zu uns spricht, sich also mitteilt. Wir freuen uns am Vogelgezwitscher, wenn wir genau hinhören, dann sprechen die Vögel miteinander.

miteinander und haben wir die Kräfte der Vögel, das Leben, dieses Bewusstsein der Vögel in uns erschlossen, dann hören wir in uns, was sie zueinander sagen. Die Steine reden. Wir sind taub, solange wir nur an uns denken und glauben, wir wären nur Menschen aus Fleisch und Bein, Wasser und Erde. Wenn wir nur Menschen wären, dann hätten wir zum Leben um uns kaum eine Beziehung, weil wir diese Vielfalt nicht in uns besitzen würden. Doch unser geistiger Leib ist aufgebaut aus all diesen Lebensformen. Und somit ist in uns der geistige Körper, der all diese Kollektive in sich birgt. Denn alles, was wir sehen, ist Gesetz und somit Leben. In dem Augenblick, wo unsere menschlichen Schatten von unserem Geistkörper weichen, spüren wir über Empfindungswellen, die Natur teilt sich mit. Jedes Tierlein, und sei es noch so unscheinbar, gehört zu einem Kollektiv, sofern es noch kein Teilseelchen hat. Und dieses Kollektiv teilt sich wiederum uns mit. Wir hören es nicht im Äußeren, sondern wir hören es in unserem geistigen Leib. Die Steine strahlen aus, sie leben. Und was lebt, teilt sich uns mit. Die Gestirne strahlen und die Essenz der Gestirne teilt sich uns mit. Wenn der Herr spricht, tretet euer Erbe an. Was will er uns denn damit sagen? Tretet das Leben an, entwickelt das Leben, das ich euch gegeben habe. Die ganze Schöpfung als Essenz. Diese Essenz ist unser geistiger Leib. Wir sind also nicht nur Menschen, sondern wir bestehen aus Geist, Seele und physischem Körper. Und letztlich sind wir unendlich reich. Denn alle Lebensformen wollen uns dienen und erfreuen. Weder Pflanzen noch Steine, weder die Strahlung der Gestirne, noch die Tiere wollen uns Böses. Sie wollen uns dienen. Wenn wir auch sagen, viele Tiere greifen an, so sollten wir weit, weit zurückempfinden. Haben wir nicht uns selbst zu Kämpfern entwickelt gegen die Natur?
und viele Tiere, die eine Teilseele besitzen, nehmen unsere kämpferischen, negativen Schwingungen auf. Sie fürchten sich vor uns und greifen dann an. Legen wir unsere Kampfstimmung, unser menschliches Ich ab, werden wir wieder zu dem, was uns gegeben ist, Leben aus Gottes Leben, dann erfahren wir die Unendlichkeit in uns. Und keine Blume, kein Strauch, kein Baum, kein Stein, kein Tier ist uns fremd. Es ist ein Teil von uns selbst. Sie alle gehören zu verschiedenen Kollektiven. Doch die Kollektive strahlen uns zu. Und wenn in uns dieses geistige Kollektiv entwickelt ist, dann spüren wir, was sie uns sagen wollen. Und wenn wir es nicht in unsere Sprache umzusetzen vermögen, dann empfinden wir in uns, dass sie uns Liebe, Kräfte des Lichts und Wohlwollen zuströmen. Wollen wir uns üben, das Leben, das letztlich auch in uns ist, zu erspüren? Jeder von uns kann sich eine Blume oder eine Pflanze vornehmen. Wir schauen sie an. Das heißt, wir sehen sie nicht an. Wenn wir sie ansehen, nehmen wir die Details des Äußeren wahr. Schauen heißt, wir nehmen den ganzen Eindruck in uns auf, ziehen die ganze strahlende Substanz nach innen, versenken uns in unser Inneres und spüren, ja, was spüren wir? Üben wir uns darin?

Das Leben gibt Kraft. Aus allem strömt uns die Kraft zu, wenn wir sie nur aufzunehmen vermögen. In dem Augenblick, wo wir nur einigermaßen frei sind und unsere menschlichen Gedanken uns nicht mehr blockieren, spüren wir das Leben. Wir sagen, Kräuter und Pflanzen brauchen wir für unseren Körper. Sie tun uns gut. Tees aus Kräutern und Pflanzen trinken wir gern. Für uns ist es eine Selbstverständlichkeit, zum Beispiel Kräutertee zu trinken. Wir glauben, erst wenn wir es gepflückt haben, dieses Kräutlein und zum Beispiel als Tee oder Würze verwenden, dann ist es gut für unseren Organismus. Ja, es ist sicherlich gut. Wir brauchen den Tee, wir brauchen die Würze, doch auch das gleiche Leben strahlt uns zu, wenn wir ihm begegnen am Wegesrand, im Wald, auf dem Feld, im Garten. Es strahlt und möchte uns die Kräfte zustrahlen, die unser Organismus braucht. Die Seele hat diese Lebensenergien und sind sie in der Seele aktiv, dann strahlen sie auch in den Körper über. So ist die Natur uns gegeben, dass wir uns nicht nur daran erfreuen, sondern auch die Kräfte aufnehmen. Und wir können es, indem wir sie nicht nur als Tee verwenden, als Würze und dergleichen, sondern indem wir sie auch so aufnehmen, wie die Natur das Leben sich uns schenkt. Wie steht es dann, wenn wir plötzlich erkennen, alles lebt und alles, was lebt, empfindet? Dann wird es uns nicht mehr möglich sein, bewusst eine Pflanze niederzutreten. Unbewusst geschieht es ständig, doch das Unbewusste ist ähnlich, wenn der Schöpfer sagt, du hast einen materiellen Leib, ich opfere mich dir und bilde den Teppich für dich. Doch wenn wir das Leben bewusst zertreten, dann verschatten wir in unserem Inneren das Kollektiv. Das Gleiche geschieht mit den Tieren. Wenn wir Tiere bewusst töten, wenn wir sie quälen, hinschlachten und vieles mehr, wir belasten unsere Seele. Denn alles empfindet, auch das Tier empfindet. Und wenn wir das Tier bewusst töten, bewusst hinschlachten, dann belasten wir uns. Und die Beziehung zum Leben der Natur zu den Tieren wird immer weniger. Der Mensch wird immer gröber, schändet die Natur und schändet
die Erde. In dem Augenblick, wo im Menschen das innere Leben erwacht, wird er das Leben der Erde schätzen, weil es ein Teil von ihm ist. Wir sollen uns jeden Tag an der aufkeimenden Natur freuen und gleichzeitig erkennen, so wie sich das Blatt aus der Hülle heraus entfaltet, so sollen auch wir uns aus der Kapsel menschlichen Ichs heraus entfalten, sie gleichsam sprengen, in dem Bewusstsein, wir sind Kinder Gottes und Kinder der göttlichen Liebe. Nicht nur die Vögel reden, indem sie singen und damit das ausdrücken, was ihrem Bewusstsein entspricht. Alle Tiere strahlen das Leben aus und teilen sich uns mit. Wenn wir die Tiere nur ansehen, dann werten wir sie werten. Das ist ein Hund, das ist eine Katze, das ist ein Igel, das ist ein Frosch, das ist eine Kröte und vieles mehr. Doch wenn wir den Tieren in die Augen schauen und die Gesamtstrahlung des Tieres aufnehmen, dann spüren viele von uns, dass das Tier zu uns spricht. Ob es Pferde, ob es Kühe, ob es Schafe sind, schauen wir ihnen in die Augen. Die Augen strahlen aus, was sie uns übermitteln wollen. Es ist wunderbar, das einmal zu erleben, anzuschauen, nicht nur anzusehen und zu werten, anzuschauen, aufzunehmen, dann erfahren wir, dass jedes Tier empfindet. Und wir werden dann allmählich auch das Teilseelchen oder das Kollektiv in uns spüren. Denn was vom Tier ausstrahlt, das strahlt in unser geistiges Kollektiv hinein, in unseren Geistleib. Und ist dieses Kollektiv nicht überlagert von Belastungen, dann spüren wir, was uns die Tiere sagen wollen. Wir werden dann nicht mehr achtlos an unseren Übernächsten vorbeigehen, an den Tieren, sondern wenn wir Tieren begegnen, werden wir sagen, was wollen sie uns jetzt sagen? Nicht umsonst sind wir ihnen begegnet. Nicht umsonst werden wir einer Blume am Wegesrand gewahr. Nicht umsonst stehen wir plötzlich bewundernd vor einem blühenden Strauch. Nicht umsonst zieht es uns in den Garten, um die Blumen und die Sträucher zu betrachten. Es gibt keine Zufälle. All das
will uns etwas sagen. Das Leben ist reich, unendlich reich. Es ist die Fülle. Und diese Fülle haben wir in uns selbst. Wir könnten niemals das Leben eines Tieres, einer Pflanze empfinden, wenn nicht in uns das Gleiche wäre. Der Magnet, der praktisch die Strahlung dieser Pflanze, dieses Tieres, des Steins, die Strahlung der Gestirne anzieht. Und wenn wir immer mehr geistig erwachen, dann spüren wir, dass Gottes Licht überall ist. Dass des Vaters Geist in uns wohnt und seine Schöpferkraft in allen Lebensformen. Die Kollektive untereinander, Kollektive sind verschiedene Bewusstseinslagen, tauschen miteinander die Energien aus und teilen sich dadurch mit. Kollektive sind Bewusstseinskräfte und jede Pflanzenart hat wieder ein anderes Bewusstsein. Das heißt, entsprechend der Entwicklung strahlt sie aus. Bewusstsein ist Entwicklung. Bewusstseinsbereiche sind Evolutionsstufen. Und so gehören die verschiedenen Steine, je nach Zusammensetzung, zu einem Kollektiv. Und davon gibt es dann viele Kollektive der Steine, der Mineralien. Das Gleiche bei den Pflanzen. Die verschiedensten Pflanzen gehören zu verschiedenen Kollektiven, haben also unterschiedliche Bewusstseinsaspekte. Auch die Tiere, die noch keine Teilseele haben, gehören zu einem riesigen Bewusstseinsfeld, so könnten wir dieses Kollektiv auch nennen. Und von diesem Kollektiv werden dann Steine, Pflanzen und Tiere mit Geistkraft versorgt. Außer die Tiere mit Teilseelen, die besitzen schon einen aktiven Wesenskern und empfangen ähnlich wie wir. Bei uns sind alle sieben Grundkräfte ausgebildet. In den Teilseelen der Tiere vielleicht drei oder zwei, je nachdem, wie weit die Entwicklung der Teilseele vorangeschritten ist. So wie die Geistwesen dem Schöpfer Gott die Freude darbringen durch ihre positive Ausstrahlung, so tun es auch alle Lebensformen, einschließlich die Steine. Und diese Ausstrahlung, wenn wir sie aufnehmen können, dann sagt uns das Kollektiv genau das, was für unser Leben gut ist. Wenn wir bewusst durch die Natur gehen, tanken wir enorm viel Kraft, weil sich das Leben um uns schenkt. Es ist da, um uns in Liebe zu dienen. Und wenn wir uns dem Leben in Liebe zuwenden, dann findet diese Kommunikation statt, das Fließen der positiven Kräfte.

0: Liebe Zuschauerinnen und liebe Zuschauer, liebe Radiohörerinnen und Radiohörer, wir begrüßen Sie zu unserer Sendereihe Ihre Andacht, der freie Geist, mit Gott lebt sich's leichter. Geht es Ihnen auch so, dass Sie über die Erkenntnis, dass der freie Geist in jedem Menschen wohnt, in sich eine stille Freude und Zuversicht verspüren? Es ist Gott in uns. Und wenn Sie die ersten Sendungen mitverfolgt haben und aus dem Inhalt einiges ausprobierten, wie zum Beispiel auf die Gedankenordnung zu achten, werden Sie unter Umständen schon selbst die Erfahrung gemacht haben. Mit Gott lebt sich's leichter. In unserer vorhergehenden Sendung haben wir viel vom positiven Denken gehört und von der universalen Kraft, dem universalen Geist, der frei macht, der uns Glück und Frieden beschert. Heute wollen wir über die Aktivierung der positiven Kräfte sprechen, die wir durch Gedankenkontrolle und Konzentration erlangen.
1: Um die kosmischen Kräfte verstärkt in Bewegung zu bringen, sollten wir zuerst uns selbst bewegen, indem wir uns aufmachen, Gedankenkontrolle zu üben und uns konzentrieren zu lernen. Konzentration ist die Folge der Gedankenkontrolle. Wir bejahen die positiven Gedanken, die selbstlosen Kräfte in uns. Machen wir uns zuerst einmal Gedanken darüber, ob wir die positiven Kräfte, die kosmischen Kräfte, die in uns strömen, bejahen und was wir damit erreichen wollen. Was wir erreichen wollen, sollte allerdings im Willen des universalen Geistes der Freiheit, den wir Gott nennen, liegen. Nicht unser Wollen ist also entscheidend, sondern der universale Wille, der frei macht.
2: Wenn wir möchten, bejahen wir also das Positive, das universale Leben, Gott. Doch sollte dies nicht in Form bloßen Wiederholens bestimmter Bejahungen geschehen, sondern weit darüber hinaus. Wollen wir uns die positiven Kräfte vergegenwärtigen, dann tun wir gut daran, uns immer wieder ins Bewusstsein zu rufen, dass nicht unser allzu menschlicher Wille geschieht, sondern das Gesetz des universalen Geistes der Liebe und Freiheit. Einzig sein Wille ist maßgebend, um Bewusstseinserweiterung zu erlangen.
3: Um unsere Gedanken zu erforschen, um unseren Willen zu ergründen, um hinter unsere Worte zu schauen, müssten wir unsere gesammelten Bewusstseinskräfte wie eine Linse gebrauchen, welche die Sonnenstrahlen bündelt. Diese von uns ausgehenden Energien sollten wir nun gezielt, fokussierend auf die Gegebenheiten richten, auf unsere Gedanken, auf unseren Willen, auf unsere Worte, uns also darauf konzentrieren. Durch die Ausrichtung, dass wir das universale Gesetz Schritt für Schritt erfüllen wollen, das von Gottes Liebe und Weisheit getragen ist, erlangen wir mit der Zeit Ruhe und Frieden, also die Kraft zur Konzentration, sodass wir unser Tagespensum mehr und mehr ordnen und wir sehr bald erspüren, was positiv oder negativ ist. Dann stehen wir vor der Entscheidung, entweder oder. Entweder ich bleibe in meinem alten, unguten Schema oder ich erkenne, dass es mit Gott doch leichter zu leben ist.
4: Unsere heutige Welt ist hektisch, friedlos und immer mehr Menschen sehnen sich nach Frieden und Stille. Doch der wahre Friede und die tiefe Stille kommen aus dem Urgrund unserer Seele. Sie entströmen dem kosmischen Geist der Freiheit. Wollen wir zum kosmischen Frieden finden, zu der tiefen Stille, um letzten Endes für die unruhige Welt, für die Denk- und Lebensart der Menschen ein klein wenig Gutes zu bringen, dann dürfen wir uns nicht im Tümpel dieser Welt bewegen. Wir sollten also nicht mit der Welt sein. Wir müssten lernen, wohl in der Welt zu stehen, aber nicht unbedingt mit der Welt zu sein, die für viele nur ein Tummelplatz allzu menschlichen Ichs ist.
0: Wenn Sie möchten, lassen Sie also den universalen Geist, Gott, aus dem Urgrund Ihrer Seele empordämmern. So Sie versuchen, die Gebote Gottes und die Lehren des Jesus von Nazareth ernst zu nehmen, dann merken Sie sehr, sehr bald, Gott, der Geist der Unendlichkeit, ist gegenwärtig, ist im Urgrund Ihrer Seele. Daraus entwickelt sich die Sehnsucht, ihm näher und immer näher zu kommen, in dem Bewusstsein, mit Gott lebt sich's doch leichter.
5: Wenn wir unsere Welt betrachten, wo ist Frieden? Wo ist Stille? Frieden und Stille finden wir nur dann, wenn wir einkehren, also uns fragen, wohin soll ich mich wenden, wenn Frieden und Stille nirgendwo zu finden sind? Wir finden Stille und Frieden im universalen Geist, der im Urgrund unserer Seele pocht. Das Pochen können Sie, wir alle, jeden Augenblick vernehmen, nämlich in unserem Atem. Denn Atem ist Leben und Gott ist Leben. Das zu erkennen gibt Gewissheit und führt zu der Kraftquelle, die Seele und Mensch beschwingt, die Seele und Mensch harmonisiert, die den Menschen stabilisiert und den willigen Menschen von äußeren Einflüssen unabhängig macht. Jeder Tag ist ihr, unser Tag. Nicht der Tag in der Verantwortung eines anderen. Es ist Ihr Tag, den Sie meistern könnten durch Gedankenkontrolle und Konzentration. Machen Sie die Probe aufs Exempel. Sortieren Sie, was positiv und negativ ist, was universal ist oder aber allzu menschlich, und entledigen Sie sich des allzu Menschlichen, indem Sie den Weg der Befreiung von den Übeln gehen. Wie geschieht dies? Indem Sie das Negative bereinigen. Der Weg heißt, bitte um Vergebung. Vergebung und, so es möglich ist, Wiedergutmachung. Und das erkannte Ungute nicht mehr zu tun. Gehen Sie, wenn Sie wollen, diese Schritte, so werden Sie mehr und mehr innere Freiheit erleben. Sie spüren es, Sie atmen tiefer, Sie leben bewusster. Sie spüren, dass sich etwas in Ihnen vollzieht. Eine gewisse Losgelöstheit, eine Beschwingtheit, ein Glücklichsein. Es bewegt sich etwas bisher Unbekanntes in Ihnen und Sie denken wie automatisch. Mit Gott lebt sich's doch leichter.
3: Nur durch Disziplin können können wir uns eine kosmisch-universale Verhaltensweise aneignen. Geistiges Wachstum heißt, die universalen Kräfte zu entwickeln und zu entfalten. Dies vollzieht sich nicht von jetzt auf gleich, nicht von heute auf morgen. Eine solche Evolution will errungen sein. Schritt für Schritt kämpft sich der Gott zugewandte höher und lässt sich auch von kleinen Rückschlägen nicht entmutigen. Seine Motivation stärkt ihn, sein Ziel lockt und zieht ihn. Er ist sich bewusst, um was es geht. Es geht darum, sich mehr und mehr von der Bürde der allzu menschlichen Last zu befreien.
0: Jeder einzelne Gedanke wirkt auf unsere Nerven und Muskeln ein. Unsere rastlos hin und her jagenden Gedanken halten unsere Nerven und auch unsere Muskeln beständig in so straffer Spannung, beherrschen sie geradezu, sodass sie nicht imstande sind, des universalen Geistes, seiner Weisheit und Liebe teilhaftig zu werden. Deshalb heißt es, entspanne dich des Öfteren, damit du Konzentration und Stille erlernst. Das Lockern unserer Muskeln und die Entspannung unserer Nerven sollte, wenn möglich, öfter vorgenommen werden. Wir können dazu eine ruhig schwingende Musik hören oder unseren Körper mit leichten Körperübungen in Harmonie bringen oder auch eine vorgesprochene Meditation hören. Damit wir dem kosmischen, universalen Geist, Gott, näher kommen und mit Gott leben können, bedarf es der tiefen Entspannung und Ruhe, die sich nicht nur auf die Oberfläche unseres Bewusstseins erstreckt, sondern tiefer wirkt, dort, wo auch zugleich das Unterbewusstsein ausgerichtet und entspannt wird.
3: Auch die Überwachung der fünf Sinne, des Sehens, Hörens, Schmeckens und Riechens und des Tastens und Lockerungsübungen sind wichtig für eine harmonische Körperschwingung. Unsere fünf Sinne sollten harmonisiert, das heißt verfeinert werden. Wenn wir sie kontrollieren, gelangen unser Körper und unser Bewusstsein in einen ausgewogenen Rhythmus. Dadurch verfeinert sich sukzessive auch unser Empfinden, Denken und Sprechen und verläuft immer mehr in gesetzmäßigen Bahnen. Aus all diesen positiven Veränderungen ergibt sich ein wacheres, feineres Bewusstsein. Diese Entwicklung erfolgt in Schüben. Daher noch einmal der Rat. Lassen Sie sich von trüben Stunden der Schwäche und des Unvermögens nicht entmutigen.
1: Beobachten Sie sich selbst, was sich in Ihrem Körper vollzieht. Wenn Ihre Augen hastig von einem Blickpunkt zum anderen wandern, werden Sie sehr bald einen sich verändernden Körperrhythmus feststellen. Allein schon durch schnelle und hastige Bewegungen der Augen, die disharmonisch und unkontrolliert einen Punkt nach dem anderen fixieren, ziehen in den Organismus Unruhe, Gespanntheit und in ihr Gemüt eine gewisse Unzufriedenheit ein. Oder beobachten Sie, wenn Sie wollen, wie sich die Schwingungszahl Ihres Körpers verändert, wenn Sie zum Beispiel schnell schreiben oder eine andere Tätigkeit eilig durchführen. Oder wenn die Neugierde Sie übermannt und Sie von Ihrem Gehörsinn gedrängt werden, der alles wahrnehmen und registrieren möchte, was die Umwelt bietet. Auch daran können Sie erkennen, wie fein das Nervensystem reagiert, wie es die von uns ausgehenden Schwingungen aufnimmt und wieder dem Organismus zuleitet.
6: Ebenso führt sie schnelles und hastiges Schreiten, wobei der Oberkörper nach vorne gebeugt ist, in die Welt der Sinnestäuschung. Heftiges Gestikulieren und schnelles Sprechen lenken sie gleichermaßen nach außen in die Welt des Stresses. Schnelles Kauen, rasches Hinunterschlucken der Speisen und hastiges Hinabfließen lassen der Getränke stören ebenfalls den Körperrhythmus. Beobachten Sie Ihren Körperrhythmus auch in folgenden Situationen. Wenn Sie zum Beispiel eine Schnacke sticht und Sie heftig kratzen oder reiben, werden Sie bemerken, wie sofort Ihr gesamter Körper reagiert. Das heißt, wie die Nerven in Aufruhr geraten und der gesamte Organismus entsprechend antwortet.
4: Diese von uns Menschen häufig unerkannten Symptome tragen erheblich zur Heruntertransformierung der Schwingung unseres Körpers bei, der zufolge wir aus der Welt der Reize negative und unedle Schwingungen aufnehmen, die sich in uns zu negativen Empfindungen und Gedanken formen. Diese lassen uns dann unter Umständen nicht mehr los, quälen uns unablässig und können so an einem Schicksal bauen, denn es gibt keine Zufälle. Wir sind selbst die Urheber unserer Stimmungen von Leid und Schmerz, von Frieden, Harmonie und Freude, von kosmischer Stille und der Zufriedenheit über bewusst getane Arbeit.
5: Wollen wir die ersehnte Gedankenstille erlangen, dann sollten wir uns auch eine bestimmte, rhythmische, das heißt harmonische Körperhaltung angewöhnen. Wir können uns allen nur raten, jeden Morgen leichte Körperübungen durchzuführen. Wir werden dabei selbst feststellen, wie schnell unsere fünf Sinne reagieren und sich einstimmen lassen. Auf dieser Basis könnte unser Alltag uns so manche Selbsterkenntnis, so manchen Hinweis auf unsere Lebensart geben. Es steht geschrieben, und das zeigt auf, dass uns Gott näher ist als unsere Arme und Beine. Bittet, dann wird euch gegeben. Sucht, dann werdet ihr finden. Klopft an, dann wird euch geöffnet. Denn wer bittet, der empfängt. Wer sucht, der findet. Und wer anklopft, dem wird geöffnet.
0: Liebe Mitmenschen an den Fernseh- und Radiogeräten, die Zeit ist wieder wie im Fluge vergangen. Wir sind am Ende unserer Sendung angekommen. Und wieder gibt es für den, der möchte, einiges zum Überdenken, zum Lernen und zum Ausprobieren in den kommenden Tagen. Zum Beispiel, wie wir Gedankenkontrolle und Konzentration erlangen können. Wir haben auch vieles über den Körperrhythmus gehört. Und wenn Sie darauf achten, können wir Ihnen wirklich spannende Tage versprechen. Wir wünschen Ihnen und uns allen eine gute Zeit. Wenn Sie möchten, schalten Sie zur nächsten Folge wieder ein. Ihre Andacht, der freie Geist. Mit Gott lebt es sich leichter. Bis dahin, auf Wiedersehen, auf Wiederhören und Gott zum Gruß.

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Liebe Geschwister, bleiben wir in der Stille und machen wir uns bewusst, dass jeder von uns der Tempel Gottes, der Tempel unendlichen, ewigen Lichtes ist. Fühlen wir hinein und spüren wir, dass in uns das Licht unseres ewigen Vaters ist. Es ist die Liebe. In uns ist die Liebe. Und wir sind der Tempel der Liebe. Fühlen wir still und bewusst tief in uns hinein.

lassen wir still und ruhig aus unserem inneren Bewusstsein Gedanken der Liebe strömen, denn alle Menschen, jeder einzelne Mensch ist der Tempel des Lichtes. In unserer Zeit fühlen wir, dass Gott die Wahrheit wahrmacht, dass er nicht in Kirchen und Tempeln aus Stein wohnt. Denn immer mehr stehen leer und werden anderem zugeführt. Doch er, das Licht ist in uns. Und jeder Mensch ist der Tempel Gottes. Viele Menschen lehnen Gott ab, weil sie sich an Kirchen aus Stein gebunden haben, in denen das Licht nicht ist. Beten wir und bitten Christus, dass er unsere Gebetsgedanken mit seinem heiligen Willen füllt, sie hinaus sendet zu den vielen Menschen, die Gott suchen, die Gott ablehnen, weil sie an Kirchen aus Stein gebunden waren, die aus den Kirchen aus Stein ausgetreten sind und nicht mehr an Gott glauben können, weil sie Gott und Kirche gleichsetzen. Christus, bitte, fülle unsere Gedanken mit deinem heiligen Willen und lenke sie zu unseren Brüdern und Schwestern in dieser Welt. Mögen unsere Gedanken auch uns selbst beflügeln in dem Bewusstsein, Gott ist Liebe. Gott ist immer gegenwärtig. Wir sind alle Gottes Kinder. Verbinden wir uns in diesem Gebet. Wir bitten dich, Christus, fülle unsere Gedanken mit deinem Willen und lenke sie. Du kennst uns, du kennst alle Menschen. Jede Seele, du weißt um uns. Es sei. Senden wir in der Stille das Wort der Wahrheit hinaus. Und Christus lenkt unsere Gebete.

Worte des Lebens. Jeder Gedanke, ob positiv oder negativ, wirkt auf die einzelnen Nerven und Muskeln unseres Körpers ein. Nerven und Muskeln werden von unseren Gedanken beherrscht.

0: Liebe Mitmenschen, das Leben kennt keinen Stillstand. Wer ernsthaft über den Sinn seines Lebens nachdenkt, der fragt sich, wenn das Leben keinen Stillstand kennt, dann müsste es sich doch irgendwo fortsetzen. Wer könnte uns Menschen eine authentische Auskunft darüber geben, die glaubwürdig ist? Mit diesen Fragen kommt ein Name in das Sinnbewusstsein: Jesus von Nazareth. Seine Lehre in der Tiefe betrachtet, zeigt uns die Fortdauer unseres Lebens auf. Weil die Lehre des Jesus von Nazareth in ihrer Bedeutung kaum wahrgenommen wird, würde es sich lohnen, darüber nachzudenken. Wer ernsthaft gewillt ist, sich darüber Gedanken zu machen, der müsste als erstes mehr und mehr Abstand nehmen von all dem, was sich im Namen des Jesus von Nazareth, des Christus Gottes, aufgefächert, also breit gemacht hat. Auch die Dogmenstraße müsste durchleuchtet werden, einschließlich der kirchlichen Macht und der Weisung der sogenannten Heiligen, sowie auch das kirchlich-institutionelle Gehabe im Namen christlich, auf dessen Banner die Bejahung von Waffenproduktion und Krieg steht. In der tiefen Analyse unter Bezug auf die Lehre und das Leben des Jesus von Nazareth kann das nicht ohne weiteres hingenommen werden. Denn die Bannerträger und ihr Gefolge scheuen sich nicht, das Marterkreuz mit dem Korpus des Jesus von Nazareth anzubieten. Warum soll es auch noch diesem Zweck dienen? Die gesamte Analyse wirft die Frage auf: Für wen soll Jesus von Nazareth gestorben sein? Und wofür soll sein Martertod gewesen sein? Wollen Sie, wollen wir uns ernsthaft mit seiner Lehre auseinandersetzen, dann könnte uns als erstes seine Bergpredigt dienen und die unverfälschten 10 Gebote Gottes durch Moses, die auch Jesus von Nazareth in seiner Lehre innehatte und die für ihn ebenso wie die Bergpredigt von Bedeutung waren. Und wenn wir die wesentlichen Aussagen seiner Lehre mit dem heutigen sogenannten Christsein vergleichen und auf uns wirken lassen, dann wird ihnen, uns, ein Wort in den Sinn kommen. Es heißt Blendwerk. Alles Gegensätzliche trägt seinen Höhepunkt und seinen Rückschritt in sich. Auch das, was in dem Wort Blendwerk zum Ausdruck kommt, beinhaltet seinen Stillstand und seinen Rückschritt und eventuell seinen Absturz in trübe Gewässer. Es scheint, als müsste noch manches Warnzeichen die Menschen heimsuchen. Aus der Nähe oder aus der Ferne betrachtet, könnte man sagen, es ist bereits im Gange. Manch einer von uns könnte das sogenannte Warnzeichen als den Wandel des Klimas bezeichnen, also als Klimawandel. Liebe Mitmenschen, Nun sind wir gefragt, ob wir bereit sind, unsere klimatischen Verhältnisse in Augenschein zu nehmen, um unser Leben zu korrigieren, um dem nachzufolgen, an den wir glauben und dessen Lehre in uns nachschwingt. Sollte seine Lehre in Ihnen, in uns Anklang finden, dann werden Sie, werden wir den messianischen Ruf des Jesus von Nazareth verstehen, der heißt: Ich komme bald. Damit ist der Christus Gottes gemeint. Er, der Christus Gottes, kommt im Geiste seines, unseres Vaters, so, wie er es seinen Aposteln, Jüngern und Jüngerinnen versprochen hatte. Ich komme bald.
1: Durch Sophia, Gabriele, seine Wortträgerin, ruft der Christus Gottes in die Welt. Sein Ruf ist von Kontinent zu Kontinent zu vernehmen. Kommet alle zu mir her, dem Christus Gottes. Ich möchte euch führen, möchte euch dienen und beistehen. Und in eurer inneren Herzensnot euch den ewigen Vater, der unser aller Vater ist, nahe bringen und euch immer wieder zurufen: Gott, der Ewige, liebt euch. Er ist allen seinen Kindern treu, lebt in der Gottes- und Nächstenliebe und in dem Bewusstsein, einer trage des anderen Last. Ich, der Christus Gottes, führe euch zu der unendlichen Liebe, Gott in euch. Das Leben, das Gott in euch ist, kennt keinen Stillstand. Ich, Christus, bin das Leben, die Wahrheit und die Liebe in euch. Folget mir, dem Christus Gottes nach. Ihr Menschen, eint euch in meinem Namen, denn mein Wort ist das Wort der Liebe, ist die Wahrheit und das Leben. Ich, Christus, der Rufer, durch meine Wortträgerin, rufe in euren Herzensgrund hinein. Jegliches Schaugebränge in meinem Namen ist Stillstand und geistiger Tod. Ich bin das wahre Leben. Folget mir nach, dem Jesus von Nazareth, dem Christus Gottes, der ich bin im Wort des Lebens. Liebe Mitmenschen, diese seine Botschaft ist von Kontinent zu hören. Ich, Gabriele, bin nur im Dienste des Ewigen und seines Sohnes. Er, Christus, ist das Leben in uns. Darf ich seinen Ruf wiederholen? Kommet alle zu mir her, dem Christus Gottes. Ich möchte euch führen, möchte euch dienen und beistehen. Und in eurer inneren Herzensnot euch, den ewigen Vater, der unser Vater ist, nahe bringen und euch immer wieder zurufen, Gott, der Ewige, liebt euch. Er ist allen seinen Kindern treu, lebt in der Gottes- und Nächstenliebe und in dem Bewusstsein, einer trage des anderen Last. Ich, der Christus Gottes, führe euch zu der unendlichen Liebe, Gott in euch. Das Leben, das Gott in euch ist, kennt keinen Stillstand. Ich, Christus, bin das Leben, die Wahrheit und die Liebe in Gott. Folget mir, dem Christus Gottes, nach. Ihr Menschen, eint euch in meinem Namen, denn mein Wort ist das Wort der Liebe, ist die Wahrheit und das Leben. Ich, Christus, der Rufer, durch meine Wortträgerin, rufe in euren Herzensgrund hinein. Jegliches Schaugebränge in meinem Namen ist Stillstand und geistiger Tod. Ich bin das wahre Leben, folget mir nach, dem Jesus von Nazareth, dem Christus Gottes, der ich bin im Wort des Lebens. Liebe Mitmenschen, liebe Brüder und Schwestern in seinem Geiste, wir folgen ihm nach, dem Christus Gottes, einst in Jesus von Nazareth. Wir beten in der Stille, in dem Bewusstsein, Gott in uns, Gott in uns, Gott in jedem von uns. Gott ist die Liebe, Gott ist die Freiheit, Gott ist das Sein im Sein. Gott ist in den Naturreichen, Gott ist allgegenwärtiges Leben.

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Erste Bewusstseinserschließung. Ich erschließe mein Bewusstsein für den Weg nach innen, zu dem göttlichen Selbst, um die seelische Bewusstseinserweiterung und das Einswerden mit Christus zu erlangen. In mir ziehen Friede und Harmonie ein. Ich beobachte meinen Atem, wie er kommt und wieder geht. Meine Gedanken entfernen sich immer mehr von mir. Ich entleere mein irdisches Gefäß von allem, was mich beschäftigt. Nichts ist wichtiger, als zur inneren Stille und Harmonie zu finden. Ich atme bewusst. In meinen Atem lege ich die Empfindungen der Stille, des Friedens, der Harmonie und Liebe hinein.

Strömen Stille, Friede und Harmonie des Allmächtigen. Beide Füße stehen auf dem Boden. Die Handrücken liegen auf meinen Oberschenkeln. In mein Herz zieht selbstlose Liebe ein. Die Last des Alltags fällt von mir. Vieles wird unwichtig. Ich kann es Christus übergeben. Aus dem siebten Zentrum, das sich dicht am Seelenkörper befindet, strömen in meinen irdischen Leib Liebe und Barmherzigkeit ein. Mit meinem Atem und meinen Empfindungen werde ich den Ätherstrom zur Steißbeinregion begleiten, zum Sammelbecken, von wo aus die göttlichen Energien wieder zurück zum Wesenskern meiner Seele strömen. Ich atme empfindungsmäßig im siebten Bewusstseinszentrum aus, im sechsten ein, im fünften aus, im vierten ein, im dritten aus, im zweiten ein, im ersten aus. Ich lasse es atmen. Die Kräfte des Göttlichen befinden sich nun in dem Sammelbecken göttlicher Energie, das sich an das untere Bewusstseinszentrum anschmiegt, das die Steißbeinregion genannt wird. Ich befinde mich empfindungsmäßig in der Steißbeinregion. Ich atme im untersten Zentrum, mit welchem ich in Empfindungen und Gedanken verbunden bleibe. Die Organe im Becken werden von der ewigen Energie Gott durchstrahlt. Dort wird es licht und hell.
Ich begleite die Lebenskräfte wieder nach oben zum Wesenskern meiner Seele, indem ich bewusst atme. Meine Empfindungen und Gedanken begleiten die Lebenskraft, den Ätherstrom. Die Lebenskraft strömt aus dem Sammelbecken hoch. Mein Atem geleitet die ewige Kraft. Ich atme im ersten Bewusstseinszentrum ein, im zweiten aus, im dritten ein, im vierten aus, im fünften ein und im sechsten aus. Im sechsten Zentrum, das zwischen den Augenbrauen liegt, halte ich inne. Ich lasse es atmen. Das Zentrum der Liebe ist das geistige Auge. Ich bejahe das Licht in meinen geistigen und physischen Augen. Aus dem Bewusstsein der Liebe strömen die heiligen Kräfte zu meinen Gehirnzellen, zu meinen Seh-, Gehör- und Geruchsorganen. Ich bejahe die heilige Kraft in diesen Organen.

tiefen Kräfte bewirken weiterhin Licht und Kraft in den Gehirnzellen, in den Seh-, Gehör- und Geruchsorganen. Die Körperzellen sind lebende kleine Energiebündel. Sie sind die Kinder des Körpers. Ich muntere meine Körperzellen zum positiven und aktiven Leben auf. Ich bejahe die ewigen Kräfte in mir. Ich spreche meine Körperzellen an und bestärke sie, die ewigen Kräfte aufzunehmen. Meine Zellen des Großhirns, ihr werdet von den ewigen Kräften gespeist. Das Zellbewusstsein des Großhirns richtet sich auf das strahlende Bewusstseinszentrum der göttlichen Liebe aus. Meine Zellen des Großhirns empfangen Kraft aus der Liebe und Barmherzigkeit Gottes. Ich bejahe mit all meinen Empfindungen und Gedanken die Kräfte des Unendlichen in mir. Ihr Zellen des Großhirns aktiviert und belebt euch. Die Kräfte des Heils stärken und erfrischen euch. Müde und schwache Zellen haben keinen Platz mehr in meinem Körper. Sie nehmen den Weg der Ausscheidung. Durch die ewigen Kräfte werden neue, gesunde und kraftvolle Zellen erweckt und belebt. Ich bejahe die Kraft in mir. Ich bejahe gesunde und aktive Zellen in mir. Die Zellen meines Großhirns sind entspannt, erfrischt und auf die höchste Quelle der Liebe und Barmherzigkeit ausgerichtet.
meine Zellkinder des Großhirns trinken aus der Quelle. Depressionen, Müdigkeit, Kopfschmerzen, Migräne, Entzündungen und Beschwerden aller Art sind von mir gewichen. Ich bin kraftvoll und gesund. Meine Zellen trinken aus dem Quell der Liebe, der Barmherzigkeit und des Friedens. Friede und Stille durchströmen meinen Körper. Harmonie durchzieht meinen Leib. Ruhig und entspannt empfange ich die Kräfte des Alls.

Licht des Geistes verstärkt sich in mir. Mutig spreche ich auch das Heer der grauen Zellen an. Das Licht des Ewigen bestrahlt auch euch. Aus dem sechsten Bewusstseinszentrum strömen das Licht und die Kraft der Unendlichkeit zu den grauen Zellen. Die noch unbelichteten Zellen werden vom Licht des Ewigen erfasst. Sie beginnen sich im Lichte des Heils zu reinigen und zu beleben. Vom Licht der Liebe werden sie bestrahlt und zur Aktivität angeregt. Ich bejahe die Kraft und das Licht in mir. Ich bejahe das Licht in den grauen Zellen. Die Inaktivität der grauen Zellen schwindet. Sie werden vom Licht erfasst und belebt. Mein Denkvermögen erweitert sich. Mein Auffassungsvermögen vergrößert sich. Ich bejahe die ewigen Kräfte in mir. Ich bejahe den Frieden und die Stille in mir. Mit meinen Empfindungen verweile ich weiterhin im sechsten Bewusstseinszentrum. Ich spreche zu den Zellen meines Kleinhirns. So wie das Großhirn werdet auch ihr durch die Kraft der Liebe und Barmherzigkeit gespeist. Ich bejahe die ewigen Kräfte im Kleinhirn. Jede Zelle des Kleinhirns

Müdigkeit und Freudlosigkeit sind gewichen. An ihre Stelle traten Friede, Harmonie und Stille. Ich bin auf das Bewusstsein der Liebe ausgerichtet. Von dort empfange ich die belebenden und aktivierenden Strahlen. Ich bleibe auf Empfang. Gottes Licht durchstrahlt mein Kleinhirn. Die Zellen des Kleinhirns richten sich auf das sechste Bewusstseinszentrum aus. Immer mehr Zellen empfangen das Licht der Liebe. Immer mehr Zellen aktivieren und beleben sich durch die strömende ewige Kraft. Das Groß- und Kleinhirn werden vom ewigen Quell gespeist. Aktiv und belebt geben sie ihre Energien an sämtliche Organe des Körpers weiter. Im Lichtstrahl des sechsten Bewusstseinszentrums stehen auch die Seh-, Gehör- und Geruchsorgane. Ich bejahe die Kräfte der Liebe im Seh-, Gehör- und Geruchsorgan. Ich bejahe die Kräfte aus dem sechsten Zentrum, die auch lindern und heilen. Was im Seh-, Gehör- und Geruchsorgan nicht der ewigen Ordnung entspricht, wird von der ewigen Quelle der Liebe geordnet. Die Kräfte des Heils wirken lindernd und heilend in den See, Gehör- und Geruchsorganen. Ich bejahe die belebende und heilende Kraft in mir.

Lehrens leiten die in ihnen wirkende Kraft zu allen Organen des Körpers. Leicht, beschwingt und behend ist mein Körper. Ich bin durchstrahlt von der ewigen Kraft. Mit meinem Atem und auch mit meinen Empfindungen begleite ich nun wieder die ewige Kraft zu den weiteren Bewusstseinsquellen in mir. Ich ziehe empfindungsmäßig den Atem zu dem sechsten Bewusstseinszentrum. Ich atme ein. Ich geleite den ewigen Strom zum fünften Zentrum. Ich atme aus. Ich geleite den ewigen Strom zum vierten Zentrum und atme ein. Ich geleite die ewige Kraft zum dritten Bewusstseinszentrum und atme aus. Der ewige Quell fließt in das zweite Bewusstseinszentrum. Ich atme ein. Die ewige Heil- und Lebenskraft fließt zum ersten Zentrum. Ich atme aus. Ich atme im ersten Zentrum, das in der Steißbeinregion wirksam ist. Ich atme mich nun zu dem vierten Bewusstseinszentrum hinauf, das auch das Christuszentrum genannt wird. Ich atme ein und begebe mich auf das zweite Zentrum. Dort atme ich aus und begebe mich auf das dritte Zentrum. Ich atme ein und atme im vierten Zentrum aus. Im vierten Bewusstseinszentrum, im Christuszentrum, lasse ich es atmen. Nun lasse ich den Atem bewusst durch meinen Körper strömen, indem ich es atmen lasse.

Harmonie und Friede. In mir atmet die Liebe und Barmherzigkeit. Es atmet in mir.

harmonisch, finde ich wieder zu meinem Oberbewusstsein zurück.

Gedanken für den Tag. Guten Morgen. Mögen meine Worte Gott in Ihnen, Gott in uns, Ihren Tag begleiten. So mancher denkt, die Welt hat keinen Ankerplatz. Wo man auch sucht, in Wirklichkeit ist und bleibt man letzten Endes doch einsam. Denken Sie ähnlich? Welcher Mensch sucht früher oder später keinen sicheren Hafen, keinen sicheren Ankerplatz? Wer auf der Suche ist, um sich zu verankern, einen sicheren Platz zu haben, dem kann nur geraten werden, den sicheren Platz in sich selbst zu finden, im wahren Selbst in uns, das Gott in uns ist. Werfen Sie den Anker aus, nicht nach außen, sondern nach innen, zu Gott in Ihnen. In der Hinwendung zu Gott in Ihnen werden Sie mit der Zeit eine gewisse Sicherheit erfahren und erleben. Versuchen Sie es. Jeder Versuch lohnt sich. Ich wünsche Ihnen eine tiefe innere Verankerung und einen guten Tag, Gabriele.

Guten Morgen, liebe Zuhörer, liebe Zuhörerin. Kaum sind wir vom Schlaf erwacht und beginnen unseren Tag, so möchte ein Teil unserer Gedankenwelt uns beherrschen. Lassen wir uns von unseren Gedanken beherrschen, steuern oder gar treiben, oder haben wir die Zügel in der Hand? Wie wäre es, wenn Sie folgende Sätze mit in Ihren Tag nehmen, um so Herr Ihrer Gedanken zu werden? Kein Mensch kann auf Dauer den anderen glücklich machen, weil das dauerhafte Glück nur von innen kommt. Wir können aber einen Menschen erfreuen durch eine selbstlose Gabe, ein kleines Geschenk, eine liebevolle Geste, wofür wir nichts verlangen, nicht einmal einen Dank. Viele Menschen nennen sich intelligent oder gar weise. Den wahren Weisen erkennt man daran, dass er niemals Gewalt anwendet. Er drängt sich auch nicht in den Vordergrund und ist niemals aufdringlich. Der wahre Weise lässt Gott in sich und durch sich walten. Der wahre Weise, der Gewaltlose, strebt die Einmütigkeit mit seinen Mitmenschen an und findet so zu Gleichgesinnten, die im Geiste Gottes zusammenhalten. Bemühen wir uns täglich, für alles zu danken, für Freud und für Leid, dann reifen wir in das Reich Gottes hinein und der Weg, den wir dann gehen, ist Selbstlosigkeit. Weisheit ist nicht geistiges Wissen. Wer nur geistiges Wissen sammelt, bleibt geistig blind. Wer viel geistiges Wissen angesammelt hat, hat auch nicht mehr die Unterscheidungsgabe zwischen Wissen, Weisheit und Gewissen. Wer jedoch weise geworden ist, durch die Erfüllung der Gesetze der ewigen Weisheit, Gott, der hat in sich das All erschlossen und schaut das All.

Zuhörer, liebe Zuhörerin, vielleicht hat das eine oder das andere Sie berührt. Dann sollten Sie das, was Ihnen an Weisheit nahegekommen ist, nicht nur im Verstand aufnehmen, sondern in Ihr Herz fallen lassen. Es bewegt Sie dann immer wieder an diesem Tag und Sie können Ihr Verhalten Ihrem Herzenswunsch gegenüberstellen. So gerüstet könnten Sie in Ihren Vormittag gehen und um die Mittagsstunde auf den bereits vergangenen Vormittag noch einmal zurückblicken. Sie selber wissen, wie Ihr Vormittag verlaufen ist. Vielleicht konnten Sie einiges von dem, was Ihnen am Morgen an Weisheit in Ihr Herz gefallen ist, bewegen, eventuell auch in Gespräche, in Situationen oder in Ihre Arbeit mit einfließen lassen. Für den Nachmittag könnten Sie sich wieder einige Gedanken mitnehmen, natürlich nur, wenn Sie möchten. Das Reich Gottes kann nur durch die Veredelung unserer Sinne und durch Gott gewollte Gedanken aus uns heraus wachsen. Dadurch werden wir Umgestalter unseres Denkens und Lebens, da wir auf das Reich Gottes bauen, das das wahre Leben ist. Das wahre Leben wächst von innen nach außen. Es ist das Reich Gottes in uns. Nur durch die Vergeistigung kommen wir Gott näher, denn Gott ist universeller Geist, ist allgegenwärtiges Leben. Gott ist die unendliche Güte und Liebe. In seinem Gesetz ist nichts Ungutes. Von ihm kommt also nur das Gute, weil Gott gut ist. Unsere Leiden, unser leidhaftes Dasein und unsere Schicksalsschläge kommen durch unsere Ich-Sucht. Durch unser negatives Denken und Verhalten. Der Christus Gottes, unser Erlöser, kann uns von unseren Leiden, Nöten, Krankheiten und Sorgen nur dann erlösen, wenn wir wollen, wenn wir uns unserer Kindschaft bewusst werden und das Gesetz Gottes und die Nächstenliebe erfüllen. Der Schlüssel hin zum Guten besteht nicht aus Vorschriften. Wir schließen die Pforte zum Leben auf, indem wir Gott bewusst leben.

was in ihr Herz gefallen ist, mit in ihren Nachmittag nehmen und sich am Abend noch einmal fragen, wie ihr Tag verlaufen ist und ob sie aus den kurzen Tageslosungen einiges anwenden konnten.

Wenn Sie möchten, können Sie damit Ihr Tagwerk abschließen. Das heißt, das Gute, das, was wahrhaft selbstlos war, im Herzen bewahren. Das, was Sie jedoch noch unruhig macht, beheben, sodass Sie weitgehend ausgewogen in den Feierabend zu gehen vermögen.

Abend noch einige Gedanken aus der Wahrheit in sich selbst bewegen oder in ihrer Familie darüber sprechen. Wer göttlich denkt und spricht, ist gerecht und bleibt aufrecht. Er erhebt für sich keinen Anspruch, er ist kein Streber, sondern der Beweger des Göttlichen in dieser Welt. Wissen ist Kenntnis, Weisheit ist Erkenntnis. Wer Weisheit erlangt hat, steht wohl in der Welt seinen Mann, seine Frau, doch sein wahres Zuhause ist in ihm. Ihm ist bewusst, dass sein irdisches Dasein nur eine Leihgabe ist für diese Zeit. Sein Zuhause ist jedoch in der Ewigkeit. Lieber Zuhörer, liebe Zuhörerin, ich wünsche Ihnen von Herzen einen bewussten Tag und auch am Abend noch gute Gespräche, gute Gedanken und einen friedvollen und erholsamen Schlaf. Wenn Sie möchten, können Sie uns morgen früh wiederhören.

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Wir hören immer wieder, die Erde ist nur Spiegelung des ewigen Seins. Was wir auf der Erde sehen und wie es auf der Erde verläuft, ist abgewandeltes Sein, also Schein. Es scheint nur, es ist nicht und doch können wir von dem Werden und dem Verlauf auf der Erde vieles ablesen und dadurch erahnen, wie es in der ewigen Heimat verläuft. Beginnen wir zuerst mit dem Ablauf auf dieser Erde. Wir haben die vier Jahreszeiten. Frühling, Sommer, Herbst und Winter. Was geschieht im Frühling? Im Frühling wird die Saat in das Erdreich gebracht. Die Elemente dienen der Erde. Feuer, die Sonne, Luft gleich Wind. Das Wasser tränkt die Erde empfängt und gibt. Was hat der Mensch zu tun? Legt er die Hände in den Schoß? Nein. Wie handelt oder arbeitet der Mensch im Frühling? Er bestellt das Land, er bringt die Saat ein und bemüht sich, das Land zu pflegen. Die vier Elemente helfen mit, dass das Erdreich empfängt und wiedergeben kann. Was macht der Mensch im Sommer? Legt er die Hände in den Schoß? Nein. Es gibt zu jäten. Es gibt zu bewässern. Es gibt zu haken und so vieles mehr. Denken wir kurz an den Sommer. Auf der Erde reift die Frucht. Was macht der Mensch im Spätsommer und im Herbst? Er holt die Früchte ein. Das heißt, er darf die Energie der Erde empfangen, darf sie entsprechend umsetzen, es ist die Nahrung, es ist wieder Saatgut und vieles mehr. Im Herbst wird er auch die Gärten in Ordnung bringen, die Felder in Ordnung bringen, vielleicht auch die Felder wieder bestellen, schon für den Frühling. Der Mensch im Winter. Was macht der Mensch im Winter? Normalerweise sollte es ruhiger werden, ähnlich wie in der Tierwelt. Die Tiere werden ruhiger. Die Pflanzen ziehen sich zurück. Die Lebensenergie geht zurück. Sie sammelt sich gleich im Erdreich, um wieder neu zu erblühen, wenn es Frühling wird. Der Mensch sollte besonnener werden und sich wieder vorbereiten für den Frühling, für das neue Leben. Wir sehen die vier Jahreszeiten. Wir sehen die vier Wesenheiten Gottes. Können wir das Rad des Werdens anhalten? Wenn wir sagen, es soll Frühling bleiben, wird sich die Erde nicht danach richten, denn sie ist in den Kreislauf des Werdens eingebunden. Gehen wir weiter. Die Zeugung eines Kindes, der Same und die Teilung der Eizelle ist mit dem Frühling zu vergleichen. Es werde. Der Same wird in den Acker gebracht. Es entsteht Leben.
Das Reifen im Leibe der Mutter ist der Sommer. Es reift heran, die Frucht wird immer größer. Woher nimmt der Embryo die Nahrung? Von der Mutter und die Mutter von der Mutter Erde. So reift der Embryo im Leib der Mutter. Der ausgereifte Embryo und die Geburt des Kindes ist der Herbst. Die Frucht ist reif, sie kommt zum Tragen. Ein Kind ist geboren und ist eingebettet in den Schoß der Familie. Der Winter ist die Ruhephase. Mutter und Kind bedürfen der Erholung und der Kraft. Wie sieht es mit dem heranwachsenden Kind aus? Wenn es geboren ist, kann das Kind sofort die Tätigkeiten wie die Eltern? Nein. Es wird von den Eltern umsorgt und das Kind nimmt von den Eltern die ersten Lebensprogramme auf. Es nimmt von den Eltern das auf, wie es sprechen soll, wie es sich bewegen soll. Die Seele im Leib des Kindes speichert also den Menschenkörper. Das Kind geht in die Schule, es muss lernen und ganz allmählich entwickelt es die Fähigkeiten eines Berufes. Der junge Mensch denkt, er möchte diesen und jenen Beruf erlernen. Kann er, wenn er denkt,

kommen wir zur ewigen Heimat. Das ewige Leben ist der ewig spendende Allgeist. Der Allgeist Gott ist Leben und gleich der Spender des Lebens. Gott, das ewige Leben, atmet ein und aus, ein und aus. Denken wir an unseren Atem. Es ist ein kurzes Atmen, doch es ist wieder die Spiegelung des Allgeistes, die Atmung. Der große, mächtige Allgeist atmet aus und atmet in die Unendlichkeit zu allen Himmeln, also zu allen Bereichen des Seins. Gleichzeitig atmet er auch wieder ein. Dadurch ist ständig alles, die ganze Unendlichkeit in Bewegung. Ausatmen heißt Frühling. Einatmen ist der Herbst und der Winter. Wenn der Allgeist ausatmet, dann atmet er in den Teil eines göttlichen Himmels hinein, um Sonnen und Welten hervorzubringen. Der Allgeist ist also das zentrale, ewig gebende Licht. Beim Ausatmen bringt also der Allgeist neues Leben hervor. Vermehrte Energie atmet er in den Teil der Himmelsellipse, die der Urzentralsonne am nächsten ist. Wenn er hineinatmet, dann dehnt sich der Teil der Ellipse und es entstehen Sonnen und Welten. Diese Sonnen und Welten sind erst, wir würden sagen, Supernova-Spiralnebel, aus dem sich dann die mächtigen Sonnensysteme des ewigen Seins ergeben. So wie er ausatmet, atmet er auch in die Entwicklungsebenen hinein, wieder die vier Entwicklungsebenen Ordnung, Wille, Weisheit und Ernst. Er atmet in ein geistiges Atom und bringt dieses geistige Atom zur Spaltung, so wie der Same des Mannes das Ei zur Entfaltung bringt. So entfaltet sich das erste geistige Atom. Und in dieses erste geistige Atom legt er alle Kräfte, das ganze Sein und das ganze Werden eines Geistwesens hinein. Gleichzeitig erfolgen durch das Ausatmen sogenannte Lebensellipsen, Sprünge also vom Mineral zum Pflanzenreich, vom Pflanzenreich zum Tierreich, vom Tierreich zu den Naturwesen und vom ausgereiften Naturwesen zur Kindschaft. In dieser Zeit des Ausatmens verbinden sich im ewigen Sein die Duale, die in dem Prinzip des Ausatmens sind, als in dem Bereich der Himmelsellipse, die jetzt beatmet wird. Wenn wir an zwei Blumen denken, die sich zueinander neigen, so neigen sich das weibliche und männliche Prinzip zueinander. Dadurch entsteht vermehrte Strahlung. Diese vermehrte Strahlung bildet sich um die zwei Wesen wie ein Kokon. Und dieser Kokon ist magnetisch und zieht aus den

Entwicklungsebenen, ein ausgereiftes Naturwesen an, das zu ihrer Mentalität passt. Dieses Naturwesen kommt in diesen Kokon. Dieser geistige Kokon strahlt dann immer mehr in das Naturwesen hinein und im Laufe des Zyklus nimmt das Naturwesen in dem Kokon diese Lebenskraft der beiden Duale an, woraus sich dann das Kind kristallisiert. Es nimmt dann eine Kindform an und ist dann das Kind der geistigen Eltern. Auch dieses Kind der geistigen Eltern hat wohl über die Entwicklungsebenen alle Kräfte in sich. Doch es muss erst reifen. Das Geistkind geht in die Schule. Es muss also durch alle Himmelsebenen und alle Kräfte des Gesetzes aufnehmen. Unsere Kinder können es auch nicht von selbst. Sie haben Lehrer. So gibt es in der ewigen Heimat Lehrwesen, die die Eignung für die Geistkinder haben. In allen 7x7 Himmelsebenen sind die Lehrwesen, je nach Eignung und je nach Mentalität, lernen die Kinder die Kräfte der Unendlichkeit aufzunehmen und handzuhaben. Wie sie sich bewegen sollen, wie sie senden und wie sie empfangen können, welche Kraft in welchem Partikel des Geistleibes ist. Sie lernen dort, wo sie sind. Sie lernen praktisch. Sie nehmen die Strahlung in der Partikelstruktur auf und üben sich ein, das ganze Leben im geistigen Leib zu aktivieren. Gleichzeitig gehen sie wieder zu den 4 Entwicklungsebenen, wo das Naturwesen herkam. Dort dienen sie mit den Geistwesen, die dort tätig sind, den Mineralien, den Pflanzen, den Tieren und den Naturwesen. So reift das Geistkind heran. Es reift also, indem es die göttlichen Energien aktiviert und anwendet. So stellt es zu der ganzen Unendlichkeit, zu jedem Geistwesen die Kommunikation her. Wir können sagen, es baut die Kommunikation auf. Ist das Geistwesen ausgereift, dann hat es die ganzen Gesetzmäßigkeiten der Unendlichkeit aktiviert. Doch ist es dann schon der Meister? Nein. Wie ist es bei uns? Haben wir unsere Lehre hinter uns, dann beginnt weiter die Arbeit, bis wir unseren Beruf ganz und gar kennen und der Meister sind. Geistwesen haben Fähigkeiten, die sogenannten Spiralnebel, die Supernovas, in Bewegung zu setzen. Sie sind dabei, dass sich alles in die Unendlichkeit, in den göttlichen Atem eingliedert. Geistwesen schaffen ihre Bauwerke selbst, nur das frisch gereifte Geistwesen
hat keine Ahnung, wie so ein Bauwerk entsteht. Es sind die erfahrenen Geistwesen, die dies in der Mentalität haben. Sie helfen mit, zeigen es dem ausgereiften Wesen und so schaffen sie gemeinsam die Bauwerke. So sind Geistwesen Lehrengel. Geistwesen schaffen in der Entfaltung der Gestirne. Geistwesen sind in den Entwicklungsbereichen, wo ständig Evolution ist. Sie sind überall gegenwärtig, um zu helfen und zu dienen. Wenn sich Geistwesen dualisieren, weibliches und männliches Prinzip, dann ist ein sogenanntes Dualfest im Thronsaal Gottes im Heiligtum. Die Geistwesen, die sich dualisieren, finden sich im Heiligtum im Thronsaal Gottes ein. Dort wird die Dualisierung vorgenommen. Nun, sie empfangen wieder ihren Wohnsitz, sie haben wieder ihre Bauwerke zu schaffen. Und so werden all jene, die darum wissen, die Fähigkeiten haben, diesen Brüdern und Schwestern helfen. Und im Helfen liegt gleich die Erkenntnis. Im weiteren Zyklus des Ein- und Ausatmens werden dann die frisch gereiften Geistwesen wieder mehr Energie empfangen und werden dann denen helfen, die erst zur Vollreife kamen. Liebe Geschwister, das ist einfach nur ein Überblick. Wenn nun der Geist einatmet, dann zieht er einen Teil der Ellipse an sich heran. In dem Augenblick kommt, wie wir sagen, der Herbst oder der Winter. Es wird ruhig. Er atmet die Energie, die Schaffenskraft der Geistwesen. Davon atmet er einen Teil ein, potenziert die Energie, lässt den Teil der Ellipse an der Urzentralsonne vorbei gleich durchfließen, in der Zeit der Ellipse also, ruhen dann die Geistwesen. Zieht der Bereich der Ellipse an der Urzentralsonne vorbei, dann atmet er wieder aus. Und in dem Augenblick, wo er ausatmet, beginnt in diesem Bereich der Himmelsellipse wieder das neue Leben, der Frühling. Das heißt, alle Geistwesen erhalten immer mehr Energie. Sie kommen immer stärker zum Leuchten. Die Himmel dehnen sich aus. Neue Sonnen und Welten werden geschaffen. Und auf den Welten siedeln sich dann wieder die Geistwesen an, die in den verschiedenen Ellipsen alles aufgenommen haben, was das Sein bietet, was das Sein ist. Wenn der Allgeist einatmet, dann wird es auch in den Gärten der geistigen Familien ruhiger. Unter Umständen werden Bäume, Sträucher, Blumen hinweggenommen, weil die Ebenen, die Entwicklungsebenen, die Energien zurückziehen zum nächsten Evolutionsschritt. Gleichzeitig entsteht aber in den Gärten wieder das neue Leben, weitere Blumen, Pflanzen, Gräser, Bäume aus,
dem nächsten Entwicklungsschub, zum Beispiel vom Mineral zur Pflanze. So ist Bewegung im ganzen Sein, so ist Bewegung in allen Wesen. Kein Geistwesen sitzt und sagt, ich meditiere, Gott macht es schon. Es ist ein ständiges Weben und Flechten in absoluter Harmonie und Einklang. Nicht für den Einzelnen, sondern immer für das große Ganze. Wir nennen das große Ganze das Gemeinwohl. Es gibt nicht das Wohl für den Einzelnen. Sie wirken und schaffen immer für das große Ganze. Durch ihre Schaffenskraft, die in absoluter Harmonie, in absolutem Gleichklang verläuft, erzeugen sie vermehrte Energie. Bewegung bringt ja Energie. Kommen die Ellipsen wieder an die Urzentralsonne und der Geist atmet ein. Dann atmet er also einen Teil dieser Schaffensenergie ein. Die Urzentralsonne potenziert hoch und gibt wieder vermehrt Energie. Und es geht keine Energie verloren. Wenn wir dieses Ein- und Ausatmen in uns nachschwingen lassen, dann erkennen wir, dass das ewige Sein das absolute Perpetuum mobile ist. Ausatmen, durch die Schaffenskraft der Geistwesen vermehrt sich die Energie, der Allgeist atmet sie wieder ein, potenziert sie und strahlt sie wieder aus. Strahlt vermehrte Energie aus. So nehmen die Geistwesen an Leuchtkraft, an Fähigkeiten, an Mentalität, wir würden sagen, an Lebensqualität zu. Wir haben ja gehört, es gibt auch Ruhephasen, es gibt auch im ewigen Sein sogenannte Spiele, Ballspiele, Wurfspiele. Es geht nach Segmenten. Die Geistwesen haben ihre Feste, sind die Familienfeste. Denn wenn aus der großen Familie ein Geistwesen sich dualisiert, dann wird es unter Umständen in einer anderen Himmelsebene leben und wirken. Doch die Familie und die Sippe kommt immer wieder zusammen. Es werden immer wieder größere und kleinere Feste gefeiert und es gibt Anlass genug. Denn der Allgeist ist die Freude und die Wesen freuen sich an dem großen Geschehen Gottes. Also, es gibt kein Liegen auf der Wolke mit Halleluja. Und das Tierlein liegt auch nicht nebendran. Die Tiere sind mit den Geistwesen, sie befinden sich in den Entwicklungsebenen, sie befinden sich in den Gärten des ewigen Seins, sie sind mit den Geistwesen. Es gibt aber keinen Zwang, weder unter den Geistwesen noch unter den Tieren oder von den Geistwesen zu den Tieren. Es ist alles eine absolute Einheit und in der Einheit die Freiheit. Alle sind gleich. Deshalb das Prinzip für uns Gleichheit, Freiheit, Einheit und Brüderlichkeit. Daraus ergibt sich die Gerechtigkeit. Jeder bringt seine Fähigkeiten und seine Talente zum Wohle aller ein und zum Wohle des großen Ganzen. Ja, liebe Geschwister, das war jetzt nur ein kleiner Einblick,
in ein großes, mächtiges Geschehen. Das ist mit wenig Worten gesagt unsere Heimat. Und das soll unser Ziel sein. Wenn wir nun unseren Körper ablegen, was ändert sich? Wir bleiben die gleichen durch das Prinzip Senden und Empfangen. Was ich ausgesandt habe, haftet an mir, das umgibt mich, das bin ich. So denke, fühle und empfinde ich auch als Seele. Legen wir unser Menschliches ab. Bemühen wir uns täglich mehr, die Gesetze Gottes zu erfüllen, dann treten wir in die Evolution ein. Das heißt, wir steigen höher. Das Menschliche fällt ab, das Göttliche erschließt sich immer mehr. Und so wie es sich erschließt, wie sich unsere Heimat in unserem geistigen Körper erschließt, so empfinden und so leben wir. Wir werden nicht in das ewige Sein kommen und sagen, mir ist das alles neu. So wie wir das Menschliche ablegen, so öffnet sich unsere Heimat, das ewige Sein. Und wir merken und erkennen, das ist ewiglich. Ja, das ist unser Leben. Da war ich, dort bin ich wieder, dort gehöre ich hin ewiglich. Bruder Emanuel sagte mal so schön, ihr werdet vielleicht etwas fremdeln, aber euch wird alles bewusst sein, so als wäret ihr nie aus dem ewigen Sein gegangen.

Guten Morgen, lieber Zuhörer, liebe Zuhörerin. Ein neuer Tag für Sie. Ja, ganz richtig, für Sie. Denn wie Sie inzwischen sicher wissen, kommt der Tag auf jeden von uns anders zu. Er bringt das, was wir an Sündhaften in vergangenen Zeiten in unsere Seele, aber auch in bestimmte Gestirne, die nach dem Leibestode unsere Aufenthaltsorte der Seele sind, eingebracht haben, zum Beispiel lieblose, neidische Gedanken, abwertende und falsche Worte sowie entsprechende Taten. Unser geistiger Leib, das reine Wesen in unserer Seele, ist unsterblich. Durch Christus, unseren Erlöser, geht er wieder in das Licht. Doch jeder von uns hat die Freiheit, heute dem Licht zuzuwandern oder noch im Schatten zu bleiben. Der Schatten, in dem sich so mancher aufhält, ist sein ganz persönlicher Schatten. Er hat ihn selbst geschaffen. Wodurch? Durch das Gesetz, was wir säen, Schatten oder Licht, das werden wir ernten. Dort werden wir leben. Wir säen durch das, was von uns ausgeht, durch unsere Taten und Worte, aber auch durch unsere Gedanken, Empfindungen und Gefühle. Jeder von uns erntet, wie er gesät hat. Und somit werden wir auch Freud und Leid aus dem heraus erleben, was wir gesät haben. Durch das, was wir säen, schaffen wir unser eigenes Gesetz. Jeder Tag bringt also das, was wir schon gesät haben. Irgendwann geht unsere Saat auf und zeigt sich uns. Sie kündigt sich an, indem sie an unser Herz pocht, unser Gewissen berührt, um uns zu sagen: Es geht ein Saatkorn auf, das du gesät hast. Und wenn sie um die Mittagszeit auf den Tag zurückblicken, dann ist ein halber Tag schon an ihnen vorübergezogen. Was hat er ihnen gebracht? Haben sie die Sprache des Tages wahrgenommen? Denn er hat in ihre Gedanken, in ihr Gemüt eingesprochen und sie vielfach ermahnt, die aufgehende Saat ihres Sündhaften zu erkennen, zu bereinigen, um sie dann auch nicht mehr zu tun, also solches nicht mehr in den Acker des Lebens, die Seele, einzubringen.

Lieber Zuhörer, liebe Zuhörerin, sind vom Vormittag her noch Entsprechungen in Bewegung, sind Sie also unruhig, so ist es gut, vor dem Mittagsmahl diese Entsprechungen zu analysieren und zu beheben. Nicht nur Ihr Herz freut sich, wenn einiges gelöst ist, sondern auch Ihr Verdauungsorgan entkrampft sich und freut sich auf das Mittagsmahl, das Sie dann ruhig und auch besonnener einnehmen werden. Sollten Sie schon gespeist haben und Ihnen werden danach verschiedene Entsprechungen bewusst, also Unruhe, die sich in Ihrem Nervensystem zeigt und die sich in Ihren Gedanken, aber auch in Ihrem Verhalten ausdrückt, dann sollten Sie bereinigen, was zur Bereinigung ansteht. Wenn Sie noch Zeit haben, gehen Sie kurz in die innere Betrachtung. Beten Sie aus dem Herzen und ruhen Sie sich aus in Christi Liebe. Dann haben Sie wieder die Kraft für den Nachmittag.

das Tagwerk getan. Sie waren auch heute wieder ihr eigener Gesetzgeber. Was haben sie eingegeben in den Acker des Lebens? Eine positive oder eine sündhafte Saat? Jetzt können Sie den Ablauf Ihres Tages noch nachvollziehen. Analysieren Sie ihn und bereinigen Sie noch heute, was zur Bereinigung ansteht. Es geht ja darum, die Pflänzchen unserer Lieblosigkeiten, die wir in Gedanken, Worten und Werken gesät haben, zu erkennen, bevor wir die Frucht unserer Sünde ernten müssen. Noch heute sollten wir erkennen, was wir heute oder zuvor gesät haben. Heute ist das Heutige noch in unserem Oberbewusstsein und wir erfassen es rascher. Außerdem ist diese Saat noch nicht in der Seele. Und so sie alles mit der Hilfe Christi so weit behoben haben, können sie den Tag mit Christus abschließen. Vergessen Sie nicht, für alles zu danken. Geben Sie sich selbst vor, wie Sie von nun an denken und handeln wollen. Sie können es sich sogar aufschreiben. Damit haben Sie gleich eine gute Richtschnur und eine gute Basis für den kommenden Tag. Halten Sie es so, dann werden Sie bald erkennen, dass Ruhe in Sie einzieht und Sie sich freudig und gestärkt dem Abend, Ihrer Familie oder Ihren Freunden widmen können.

Jeden Tag ist uns die Chance gegeben, Sündhaftes zu erkennen, zu bereinigen und nicht mehr zu tun. Somit ist jeder Tag ein Gnadentag. Lieber Zuhörer, liebe Zuhörerin, nehmen Sie diesen Gnadentag an, er spricht zu Ihnen. Es ist die Gnade Gottes, die Sie ermahnt, diese oder jene Sünden, diese oder jene Saat, die aufgehen möchte, zu erkennen, zu bereinigen und nicht mehr zu tun. Wenn Sie möchten, hören Sie auf den Tag. Und so Sie bereinigen, wird es auch ein guter, ein freudiger Tag. Das wünschen Ihnen die Urchristen im universellen Leben.

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Meditation. Ich meditiere, auf dass ich den Weg zum Herzen Gottes, dem großen Leben finde und freilege, um ihm, dem Alleinen, zuzustreben. Mein Ursprung ist Geist. In mir ist und wirkt die Fülle des Allmächtigen.

Lieben ist Liebe. Die strömende, ewige Kraft Gottes ist die gebende Liebe. Liebe ist mein ursprüngliches Wesen. Liebe ist ewig seiend. Liebe ist die Quelle, der Schöpfergeist, der mich schuf, der alles Sein beatmet. Liebe strömt im Mineral, in Pflanzen und Tieren. Liebe strömt in allen Seelen und Menschen. Liebe strömt in meinem wahren Sein. Ich bin Liebe aus Gott, da Gott Liebe ist. Durch edle Gedanken und Worte erhebe ich mich zu den ewigen Werken des Ich Bin, der ewig waltenden Gottheit. Die Kräfte des Ewigen strömen in mich ein. Die Kräfte der Liebe zeigen mir den Weg zum Ursprung meines wahren Selbst. Ich bin aus der ewig universellen Liebe. Ich bin Liebe aus Gott.

Liebe. Die Liebe aus Gott bejahe ich in mir. Ich bin die Liebe und das Leben aus Gott. In mir wirken die Schöpferkräfte der Mineral, Pflanzen und Tierreiche. Ich bin ein Teil des großen Ganzen. In jedem Partikel meiner Seele strömt der Geist meines Vaters. Der Allmächtige beatmet jedes Atom. Die Kräfte meiner Seele atmen im Rhythmus des sich ewig verströmenden Geistes. Der Geist Gottes beatmet mich. Ich bin das Leben, das ewig waltende Sein. Schöpferisches, ewiges Leben durchströmt meine Seele und meinen irdischen Leib.

dem Bewusstsein des Ich Bin, der Kraft von Ewigkeit zu Ewigkeit.

mystische Daseinsform. Ich wende mich der inneren Kraft zu, dem strömenden Licht. Ich empfange die Kräfte aus dem universellen Leben. Ich atme den Odem des Göttlichen. Ich atme die ewig strömende Liebe. Ich atme die göttliche Weisheit, die sich ewig in mir erfüllende Kraft. Ich bin ein Kind des universellen Lebens. Zeit und Raum schwinden. Das göttliche Ich Bin verstärkt sich in mir. Schwingen der Liebe erheben mich über die irdische Gedankenwelt hinweg zu den zeit- und raumlosen Gefilden göttlichen Bewusstseins zum Ich Bin. In mir öffnet sich die Zeit- und raumlose Ewigkeit. Leicht und beschwingt geht mein Atem. Erfüllt von Kraft und Licht ist mein Wesen. Ich bin ewig existierendes Leben. Ich bin Geist aus seinem Geiste. Ich bin Licht aus seinem Lichte. Ich bin Zeit- und raumloses Sein. Ich bin ewiges Leben in Gott, der Liebe. Aus der unbelastbaren Quelle Gott strömt das Licht. Es durchströmt mich.

frei, entbunden vom zeitlichen und räumlichen Geschehen. Losgelöst von der Gedankenwelt nähere ich mich von den Kräften aus der ewigen Quelle, Gott, der klare Brunnquell des Ewigen durchdringt meine Seele und jede Zelle meines Leibes.

tragen mich zu der Quelle der Liebe und Weisheit. Ich fühle, ich bin göttlichen Ursprungs. Ich fühle, ich bin das Kind des Allerhöchsten.

Bejahe die Kräfte des Lebens in mir. Ich bejahe das Königreich Gottes in mir.

das Leben, die strömende Kraft göttlicher Liebe in mir. Die Unendlichkeit atmet durch mich. Ich fühle. Ich bin frei. Meine Seele ist entfesselt, entbunden von Zeit und Raum. Ich bin Geist aus seinem Geiste, Licht aus seinem Lichte. Ich bin Kraft aus seiner Kraft. Ich bin alles in allem. Das Leben in ihm und das Leben in mir. Ich bin in dir, o Herr, und du bist in mir, o ewiger Geist meines Vaters. Das universelle Leben ist mein Leben. Ich bin ewig seiend, unsterblich. Ich bin Liebe aus seiner Liebe. Ich bin.

Guten Morgen, lieber Zuhörer, liebe Zuhörerin. In unseren Gefühlen und Gedanken regt sich schon der neue Tag. Bereits beim Erwachen möchte uns der junge Morgen des Tages zeigen, was er uns zu sagen hat. Wollen wir ihn anhören, dann sollten wir auf unsere Gefühle und Gedanken achten, was sie uns sagen möchten. Das sind die ersten Regungen unseres neuen Tages. Eventuell sagen sie, das, was ich fühle und denke, das bin ich und nicht ein anderer. Das stimmt. Es ist kein anderer. Nur wir selbst sind unsere Gefühle, Empfindungen, Gedanken, Worte und Handlungen. Doch das, was wir zum Beispiel heute Morgen fühlen und denken, hat der neue Tag, der ja für jeden sein Tag ist, in uns angeregt. Wieso und warum? Der Tag erwacht, wenn sich ein Erdteil der Sonne zuwendet. Ähnlich wie die Sonne strahlen uns auch die Planeten an, die jede Minute in einer anderen Konstellation zur Erde stehen. In den rhythmischen Lauf von Minuten, Stunden, Tagen, Wochen und Monaten ist auch der feinere Kosmos, der Kosmos der Reinigungsebenen, mit eingebunden, der schon am frühen Morgen das in uns anregt, was wir selbst vorgegeben haben durch unsere persönlichen Eingaben, also durch unser Fühlen, Empfinden, Denken, Reden und Handeln. Diese Eingaben sind in unserem Ober- und Unterbewusstsein, in der Seele, in den Zellsystemen und in den Speichersystemen sowohl des Kosmos des Materiellen als auch des Kosmos der Reinigungsebenen gespeichert. Daraus ergeben sich die Lernaufgaben unseres Lebensweges.

Im Laufe des Tages kommt dann, angestoßen durch die Einstrahlung der Planeten, auf jeden von uns das zu, was für den Einzelnen an diesem Tag als Lernaufgabe zur Bewältigung vorgesehen ist. Niedere Gefühle und Gedanken werden von unseren Speicherungen in den Planeten angeregt, die unser Sündhaftes, unser Niederes, unsere ungöttlichen Verhaltensweisen aufgezeichnet haben. Die positive Sprache des Tages hingegen kommt aus höheren Sphären, von lichteren Planeten, wo auch unsere lichten und sonnigen Gefühle, Empfindungen, Gedanken, Worte und Handlungen gespeichert sind. Höhere, reinere Gefühle und Gedanken, aber auch niedere Werte haben für uns eine Botschaft. Sie zu ergründen heißt, uns zu kontrollieren, wie wir darauf reagieren, harmonisch oder disharmonisch, und was uns die Wertmaße, die sich in unseren Gefühlen und Gedanken zeigen, übermitteln wollen. Es ist immer gut, mit den ersten Impulsen des Tages in Kontakt zu treten, sich ihrer bewusst zu werden, um sie entsprechend abzuwägen und daraus die ersten Schlüsse für den bevorstehenden Tag zu ziehen. Damit nehmen wir unseren Tag in die Hand. Ist die Mitte des Tages erreicht, dann sollte der Vormittag von uns abgeschlossen werden, nicht indem wir sagen, er sei nun vergangen, sondern indem wir ihn noch einmal an uns vorüberziehen lassen. Wollen wir, dass der Vormittag bestimmte Situationen, Gespräche oder Verhaltensweisen nicht der Vergangenheit und somit unserer Zukunft überträgt, dann sollten wir das, was noch in unserem Lebensbuch, also in unserer Programmwelt, offen steht und uns beschäftigt, bereinigen. Tun wir das vor dem Mittagsmahl, dann dankt es uns nicht nur unsere Seele, sondern auch unser Verdauungsorgan, denn dann sind wir ausgewogener, also ruhiger und werden auch langsamer und bewusster speisen.

uns ausging und ausgeht, liegt in unserer Hand. Unser Verhalten ist entscheidend für uns, für unser Leben, zu dem auch der Nachmittag gehört. Und wenn der Abend kommt, dann sollten wir noch einmal auf unser Tagwerk zurückblicken und uns fragen, wie unser Tag verlief. Wurde alles ordnungsgemäß durchgeführt oder besprochen, was wir uns vorgenommen haben? Oder wurde einiges, zum Beispiel Gespräche oder Arbeitsvorgänge, unterbrochen oder abgebrochen? Wenn ja, warum? Inwiefern haben wir dazu beigetragen? Wiegen wir noch so manches in unseren Gedanken hin und her, dann sind wir sicherlich noch nicht ausgewogen. Um die Ausgewogenheit zu erlangen, sollten wir unser Verhalten wägen in der Frage, warum? Es liegt immer ein Grund vor, denn wo ein Gespräch oder ein Arbeitsfluss womöglich ruckartig unterbrochen wird, ist in unserer Gefühls- oder Gedankenwelt einiges aufgebrochen. Was? Das ist für uns entscheidend. Klären wir es, um es auch zu beheben, dann werden wir ruhiger und ausgewogener. Der Feierabend ist dann ein Ruhepol und ein guter Abschluss des Tages, der auch im Abend wirkt.

Lieber Zuhörer, liebe Zuhörerin, wir wünschen Ihnen einen ausgewogenen und somit auch einen guten Tag.

Liebe Brüder, liebe Schwestern in Christus, wenn wir an das Wort Leben denken, dann greifen wir meist in unsere Sprachschatulle, wo es heißt, glücklich leben, zufrieden leben, das Leben genießen, frei leben, über unsere Verhältnisse leben, in Angst leben oder wenn einer den anderen fragt, na wie geht es, dann heißt es, man lebt. Und vieles, vieles mehr kann man mit dem Wort Leben machen und gestalten. Erlebt im Hass, erlebt im Neid, erlebt in der Feindschaft. Doch ist das, was wir als Leben bezeichnen, wirklich das Leben? Es ist unser Dasein. Denn Leben ist ewig. Leben ist kosmisch. Leben ist friedvoll, angstfrei. Das Leben strömt durch die Unendlichkeit, strömt in unsere Seelen und strömt durch unsere Seele in unseren Leib und beatmet den Leib so lange, wie wir Menschen somit im Zeitlichen sind. Scheidet der Körper hin, dann atmet das Leben weiter. Es atmet weiter in der Seele. Wie oft sprechen wir von unserem Leben und denken so wenig an das kosmische Leben, dass unser Gedanke an unser persönliches Leben gar nicht das Leben ist, das Gott ist. Tief in unserer Seele atmet das Leben und atmet unermüdlich. Das Leben ist das kosmische, allewige Gesetz. Und nur wer im kosmischen, allewigen Gesetz ist, der lebt. Er hat kaum mehr Angst. Er lebt in der Freiheit. Er ist von innen heraus glücklich, weil er fühlt, dass die Seele eins ist oder weitgehend eins mit dem großen, mächtigen Allleben. Leben ist kosmische Allliebe der Einheit. Leben ist also Kommunikation. Kommunikation mit dem Innersten in der Seele jedes Menschen. Leben heißt, den anderen zu verstehen. Leben heißt, ihm zur rechten Zeit Hilfe zukommen zu lassen, so er dies will. Leben heißt, mit dem schöpfenden Geist der Liebe und des Friedens in den Tieren, in den Pflanzen zu kommunizieren, das Leben der Mutter Erde zu verstehen. Leben heißt, mit der Unendlichkeit im Einklang zu sein, mit dem
allkosmischen Bewusstsein in allen Planeten, in sämtlichen Gestirnen. Leben ist Schönheit und Glanz der Seele. Leben ist der Ausdruck des Friedens, der Harmonie, des inneren Bewusstseins, ich bin in Gott meinem Vater. Und der Geist meines Vaters atmet durch mich. Leben heißt, frei zu sein von Angst, von Sorgen, von den eigenen Problemen. Leben ist wahres, inneres Glück, unvergängliches Glück, weil Leben Einheit ist. Jesus, unser göttlicher Bruder und Erlöser, gab uns den inneren Weg, den Weg zum wahren Leben, das tief im Seelengrund ist. Der mächtige Geist lehrte und lehrt uns, dass er in uns wohnt und wir der Tempel des ewigen Lebens sind, denn der Geist ist ewiges Leben. So manche wird sagen, das ist aber schwer, ich bin noch Mensch. Schwer wird es nur dann, wenn man sein egozentrisches Dasein, das man Leben nennt, halten möchte, weil, so sagt manche, man nicht weiß, was nachher kommt. Doch der Schritt für Schritt zu leben beginnt, also den inneren Weg ernst nimmt und ihn geht, der wird ganz allmählich den Beweis bekommen, dass der Geist Leben ist. Er wird ruhiger, besonnener. Er lebt nicht nur für sich, sondern er gibt das Leben weiter durch Kommunikation. Wir wollen ja immer uns selbst betrachten. Ein Vorschlag: Wir könnten

Jeder von uns ist der Projektor. Denn was wir in unserem Ober- und Unterbewusstsein gespeichert haben und auch in unseren Seelenpartikeln, das kann an diese Filmwand hingestrahlt werden. Es erscheint auf der Filmwand als Bild. Wer möchte, kann die Augen schließen und sich diese Filmwand vorstellen. Eine Projektionswand. Wir selbst sind der Projektor. Wir denken und denken. Und auf unserer Filmleinwand entstehen Bilder. Bilder von dem, was uns zurzeit bewegt. Bilder aus der Vergangenheit. Wir sehen uns darin, denken, reden und handeln. Es entstehen Bilder in denen Gespräche aufgezeichnet sind mit dem Arbeitskollegen, mit der Kollegin, mit dem Chef. Der Projektor-Mensch zeichnet weiter auf und auf der Bildwand entsteht die Familie, die Verwandten. Und es entsteht auch unser Verhalten. Lassen wir das Bild, das uns besonders bewegt, auf uns wirken. Wir betrachten uns in diesem Bild und fragen uns, ob das unser Leben ist. Oder ein Teil unseres Daseins? Plötzlich merken wir im Sonnengeflecht, im zentralen Nervensystem, im Bauchraum also, ein Grummeln. Plötzlich fühlen wir uns unwohl. Was will uns unser Gefühl oder unser Gewissen sagen? Die Seele spricht. Sie bittet uns über unser Gefühl, über unser Gewissen, dies und jenes zu bereinigen durch Reue, durch Bitte um Vergebung und Vergeben und durch nicht mehr tun. Lassen wir das Gefühl, das Gewissen emporsteigen. Es kommt in unsere Gedankenwelt.

Das Bild bewegt sich weiter und weiter und wir merken immer mehr, was ist zu tun. Will ich das, was gegen das Leben ist, bereinigen? Wenn ja, dann bitten wir Christus um Beistand und um Hilfe, um Reue zu erlangen. Wir bitten ihn um Beistand und Hilfe.

wir bereuen. Wir bitten um Vergebung und wir vergeben.

was gut zu machen ist, werden wir wieder gut machen. Und wir bitten Christus um Beistand, dass wir Gleiches und Ähnliches nicht mehr denken, reden und tun.

Vier der Projektor hat viele Bilder auf die Leinwand projiziert. Sie kommen Bild für Bild zurück. Und wir erleben uns in den Bildern. Es ist unser Dasein. Es sind unsere Eingaben. Es ist das, was wir früher oder später in Bildern ansehen werden. Sind wir als Seele im Jenseits, dann erleben wir diese Bilder in unseren Seelenpartikeln. Es kann unter Umständen sehr, sehr schmerzlich und schmerzhaft sein. Bilder kommen, wir sehen uns. Was tut sich im zentralen Nervensystem? Jetzt sprechen die Bilder zu uns. Die Bilder können auch Reue entwickeln, dann, wenn wir unsere Gefühle, wenn wir unser Gewissen emporsteigen lassen. Die Gedanken sprechen zu uns. Was möchte die Seele von uns, dem Menschen, dem Projektor, der so vieles in die Seele einstrahlte? Gedanken sprechen, Gedanken zeichnen, Gedanken bringen die Gefühle und das Gewissen. Wollen wir Reue entwickeln, wir bitten Christus darum. Er ist immer gegenwärtig, immer bei uns. Wer möchte, bereut und bereinigt. Frei zu werden für das Leben heißt, die Sünde zu beheben.

kämen immer weitere Bilder. Der Projektor strahlt so vieles auf die Leinwand. Gemeinsam schalten wir nun den Projektor ab und wenden uns Christus in uns zu. Wer möchte, kann die rechte Hand auf das Christuszentrum legen. Christus ist immer gegenwärtig. Über Christus in uns beten wir zu Gott, unserem Vater, denn der Vater und Christus sind eins. Christus, du möchtest uns an die Hand nehmen und zum Vater führen. Vater, über Christus rufen wir dich. Gib uns die Kraft, dich tief in unsere Seele zu fühlen. Denn wir alle sind im Seelengrund deine Kinder. Wir tragen einen Mantel, den wir Mensch nennen. Der uns so vieles zu schaffen macht, der uns so viel Leid und Sorgen bringt, doch es ist unser Weg, es sind unsere Eingaben. Vater, die Seele strebt zu dir. Und wir Menschen bitten Christus. Bitte Christus, steh uns bei. Das Sündhafte, das Verhalten gegen das Leben zu erkennen, zu bereuen, zu bereinigen. Und uns dir zu nähern, sodass du uns an der Hand nimmst und zum Vater führst. Christus in uns. Christus durch uns. Durch uns Christus, um die Einheit, die Freiheit, das innere Glück, das Leben zu erleben. Wir machen uns bewusst, dass wir immer diese bildhafte Leinwand aufbauen können, dass wir ein Projektor sind, der die Bilder, unsere Eingaben uns aufzeigt. Auch auf diese Weise finden wir rascher zur Reue und zur Bereinigung und zum wahren Leben, das Gott in Christus ist und der Christus Gottes in uns. Freuen wir uns, Christus ist gegenwärtig.

Guten Morgen, liebe Zuhörer, liebe Zuhörerin. Für diesen neuen Tag möchte ich Ihnen einige Bewusstseinsstützen mit auf den Weg geben und diese wie Perlen an einer Perlenkette aufreihen, sodass Sie sich, wenn Sie es möchten, die eine oder die andere Perle mit in Ihren Tag nehmen können. Ich beginne mit den Perlen. Lassen Sie keinen einzigen Tag ohne tiefgreifende Gedanken vergehen, ohne eine gute, echte, selbstlose Tat, ohne geistige Übungen, um die Perle aller Perlen zu finden, Gott in uns.

aufrichtige und ehrliche Gespräche beflügeln den Tag. Wir sollten uns bemühen, jeden Tag gute, gesunde und kraftvolle Gedanken in unser Inneres hineinzudenken, solche in das All zu senden und auch zu unseren Mitmenschen. Wir sollten heute nicht über gestern und vorgestern nachdenken, auch nicht, was in Zukunft sein soll oder sein kann. Der heutige Tag bringt uns das Gestern und Vorgestern und die Kraft für das, was wir heute beheben können. Deshalb sollten wir im Tag leben, denn der Tag will uns Freund sein. Wollen wir unser Leben meistern, dann sollten wir nicht allzu lange auf Schwierigkeiten blicken, sondern erkennen, dass Schwierigkeiten in unser Leben treten, um behoben zu werden. Wer aus seinen Schwierigkeiten lernt, der beginnt zu leben. Nicht Sorgen lassen uns leben, sondern die Lebensbejahung in Christus. Gott hat keine Sorgen, er kennt auch keine Sorgen. Macht sich der Mensch viele Sorgen, dann ist er im Glauben an Gott schwach und allzu menschlich. Wenn Sie heute ein Gespräch führen, dann lassen Sie im Wort Gott lebendig werden. Dann hören Sie auch aus dem Wort Ihres Gesprächspartners die Antwort heraus, die wiederum Gott ist. Unser Wort ist erst dann das Wort der Wahrheit, wenn der Geist die Wahrheit durch Seele und Mensch und durch das Wort des Menschen zu strömen vermag. Der Mensch redet und redet und weiß oft selbst nicht, was er sagt, weil ihm das Innere des Wortes verborgen bleibt. Denn wer nur redet, redet, redet, der hört nicht. Wir sprechen vom Leben, dass wir leben. Doch leben wir wahrlich, wenn wir nur an uns denken? Kein Mensch lebt, der nur an sich denkt. Der Tag ist da, um zu lernen. Lernen wir, uns an dem Guten zu erfreuen, indem wir von Herzen Freude bereiten und mehr das Gute bejahen, als über das Ungute nachzugrübeln,
dann wird der Tag ein Lichttag. Er leuchtet uns und hilft uns, gerecht zu sehen, gerecht zu reden und aus allem das Göttliche zu vernehmen.

lieber Zuhörer, liebe Zuhörerin, wenn Sie um die Mittagszeit auf Ihren Vormittag zurückblicken, dann könnten Sie sich fragen, ob Sie die eine oder die andere Bewusstseinsstütze mit in Ihren Tag nehmen konnten und ob Sie mit Ihrer Bewusstseinsstütze Ihren Vormittag positiv gestalten konnten. Ist Ihnen dies gelungen, dann fühlen Sie sich ruhig und ausgewogen und können auch ruhig Ihr Mittagsmahl einnehmen und kraftvoll und ausgewogen in den Nachmittag gehen.

Wenn Sie möchten, könnten Sie auch in den Nachmittag die eine oder andere Bewusstseinsstütze mitnehmen. Sicherlich haben Sie heute Abend einige Minuten Zeit, über diese Lebenshilfen nachzudenken. Es ist immer gut, unseren Weg hin zu Gott gerade am Feierabend zu überdenken, um Rückschlüsse über unser Verhalten zu ziehen. Wer den Weg zu Gott geht oder gehen möchte, der muss über geistiges Wissen zur Selbsterkenntnis gelangen, denn daraus entwickelt sich die Weisheit. Blicken Sie also am Abend nach getaner Arbeit auf Ihren Tag zurück, so könnten Sie sich erneut fragen, ob es Ihnen mit Hilfe der Bewusstseinsstütze gelang, auch den Nachmittag positiv zu gestalten. Ihre Gefühlsebene gibt Ihnen Antwort. Schwingt das eine oder das andere in Ihnen noch nach, so möchte es sicherlich behoben werden. Bereinigen wir das, was uns im Inneren unruhig stimmt, mit Christus, so können wir auch in einen ruhigen und ausgewogenen Abend gehen. Lieber Zuhörer, liebe Zuhörerin, Menschen in der Nachfolge des Nazareners wünschen Ihnen einen gesegneten und erfolgreichen Tag. Wenn Sie möchten, können Sie uns morgen früh wiederhören.

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0: Herzlich willkommen, liebe Zuschauer, liebe Zuschauerinnen, zu unserer Sendung Das ewige Wort geht über Radio und Fernsehen um die ganze Erde. Ja, das ewige Wort, das Wort der Himmel, das vor 5 Jahrzehnten auf die Erde kam, zunächst kaum bemerkt im kleinen Kreis, strömt heute durch die Prophetin der Jetztzeit aus dem Reich Gottes zu allen Menschen aller Kulturen und ist heute weltweit verbreitet. Es erreicht alle Kontinente und ist in allen Ländern dieser Erde zu hören und zu lesen, in Büchern, die in über 20 Sprachen übersetzt sind, sowie über zahllose unabhängige Radio- und TV-Stationen auf der ganzen Welt, auch über Internet-TV, Webradio und weitere Wege. Die Botschaft der Himmel, Gott in uns und wir in Gott, vernehmen damit heute Menschen in Nord- und Südamerika, in Afrika, Asien, Australien und Europa. Sie erfahren über Radio und Fernsehen von dem freien Geist, dem Allgeist Gott, der keine Religionen kennt und der keine Kulte, Riten oder Priester eingesetzt hat. Und sie lernen die Friedenslehre des Christusgottes kennen, die Gottes- und Nächstenliebe. Täglich bringen Zuschauerinnen und Zuschauer sowie Zuhörerinnen und Zuhörer aus aller Welt zum Ausdruck, wie sehr sie die Lehren des freien Geistes schätzen und wie sie damit in ihrem Leben gute Erfahrungen machen. Einige dieser Rückmeldungen möchten wir gern mit Ihnen teilen. Sie sind nur stellvertretend für unzählige weitere und zeigen, das ewige Wort erreicht die Herzen und Seelen vieler, vieler Menschen, die sich aufmachen, den Christusweg zu gehen, den Weg zu Gott in uns.
1: Schauen wir beispielsweise auf den afrikanischen Kontinent. In allen afrikanischen Ländern, es sind 54 Länder, sind die Sendungen des freien Geistes, Sendungen zur Lehre der Gottes- und Nächstenliebe empfangbar und werden über viele, viele unabhängige Radio- und Fernsehstationen ausgestrahlt. Ein Zuschauer aus Simbabwe schreibt: Meine Tage haben sich dank der Sendungen völlig verändert. Zum Beispiel kann ich jetzt anderen Menschen vergeben. Ich kann jetzt jederzeit ohne Schwierigkeiten beten. Ich stelle fest, dass ich viel friedlicher mit den Menschen um mich herum lebe. Ich respektiere die Geschöpfe Gottes, weil ich weiß, dass sie Gottes Schöpfung sind. Ich habe so viel Hilfe bekommen, um meine Schwächen zu überwinden. Es gab eine Zeit, in der ich dachte, dass Pfarrer und Priester etwas von Gott wissen. Aber jetzt verstehe ich, dass Christus in mir ist. Und dass das Wichtigste, was ich tun kann, ist, seine Gesetze zu halten und die Bergpredigt in meinem Leben zu erfüllen. Ich bin so dankbar für diese Lehre. Und aus Burundi kam folgende Zuschrift. Guten Tag. Wir verfolgen die Sendungen des Freien Geistes regelmäßig. Danke, dass Sie uns gute Dinge vermitteln. Ein Zuschauer meldet sich aus Tansania. Ich schaue mir die Sendungen an und fühle mich durch sie sehr gesegnet. Bitte fahren Sie fort, die Lehren mit den freien Gemeinschaften auf der ganzen Welt zu teilen, damit diejenigen von uns, die sich ändern wollen, dies tun können.
0: Vielleicht kann man kurz erwähnen, dass die Menschen in Afrika die Sendungen des freien Geistes in Französisch, in Englisch, in Portugiesisch und teilweise auch in einigen Landessprachen wie Swahili, Lingala, Ewe oder Luo hören und sehen können. Das Interesse der Menschen gerade auf dem afrikanischen Kontinent, ist enorm. Viele TV-Plattformen, die zum Teil landesweit zu sehen sind, übernehmen die Sendungen als 24-Stunden-Kanal und bieten sie in ihrer Senderliste an. Darüber hinaus gibt es, wie schon erwähnt, eine ständig wachsende Zahl von kleinen und großen unabhängigen Sendern, die Sendungen stundenweise ausstrahlen, wie zum Beispiel in Kamerun, Südafrika, Tansania, in Uganda, Sambia, Simbabwe, in Kenia und Nigeria, aber auch in Benin, Gabun, Guinea, Togo, in der Zentralafrikanischen Republik und in der Demokratischen Republik Kongo. Über diese unzähligen Radio- und Fernsehsender erfahren die Menschen in all diesen Ländern, dass Christus heute über das prophetische Wort durch Gabriele alle Menschen, gleich welcher Nationalität und Kultur, ruft, den Weg der Gottes- und Nächstenliebe zu gehen, den Christusweg zu Gott in uns und seine Bergpredigt und die 10 Gebote Gottes zu leben. Hierzu meldete sich beispielsweise ein Zuschauer aus Burundi. Wir sind sehr froh, dass wir die Offenbarung, das Gesetz von Saat und Ernte und die Gnade Gottes anhören konnten. Danke für diese Botschaft. In den Worten von Christus habe ich gespürt, dass Gott Liebe ist, dass er uns unendlich liebt. Der Vater warnt uns immer wieder vor der Ernte unserer Saat. Er will uns vor Leiden schützen. Und seine Gnade ist für jeden gegeben, ohne Ausnahme. Ich habe sehr klar verstanden, dass jeder selbst entscheidet, ob er Gutes oder Schlechtes tut. Und dass jeder dementsprechend auch bereit sein muss, gemäß dem, was er gesät hat, zu empfangen. Darauf werde ich achten. Und aus Algerien im Norden des afrikanischen Kontinents kam folgende Zuschrift. Seit ich Ihre Sendungen höre, hat sich mein Leben verändert. Früher war ich ein sehr schüchterner Mensch und hatte Angst vor allem. Ich vertraute niemandem. Jetzt bin ich nicht mehr so. Wie die Sendungen sagen, das Leben ist eine Schule, um zu lernen und seine Seele zu reinigen. Seit meiner Kindheit habe ich Religionen und Dogmen nie gemocht. Aber ich liebe den Geist der Wahrheit, den ich in den Sendungen gefunden habe. Ich bemühe mich, jeden Tag dem Wort Gottes treu zu bleiben. Danke für diese Botschaft Gottes, die durch die Prophetin der Jetztzeit gegeben wird.
2: Auch auf dem südamerikanischen Kontinent erfahren immer mehr Menschen über Radio und Fernsehen von den Lehren des freien Geistes. Viele unabhängige Radio- und TV-Sender tragen dazu bei, dass das ewige Wort in ganz Mittel- und Südamerika Verbreitung findet, wie zum Beispiel in Peru, Kolumbien, Mexiko, Venezuela oder Chile. Der Verantwortliche eines Senders schrieb: Ich bin Christ aus Überzeugung, ohne Religionszugehörigkeit. Ich spüre die Aufgabe, aufrichtigen und ehrlichen Freunden Christi zu helfen. Und das habe ich bei Ihren Sendungen gefunden. Deswegen biete ich Ihnen an, Ihre Sendungen über unser Kabel auszustrahlen. Und die Botschaft des freien Geistes fällt auf fruchtbaren Boden. Ein Zuschauer aus Venezuela berichtet: Dank Ihrer Sendungen bin ich jeden Tag bewusster und sicherer, dass Gott, der Ewige, mich in meinem Erdenleben führt und begleitet. Ich habe nachgedacht und gemerkt, dass er mir in meinem Leben in vielen Situationen schon sehr geholfen hat. Und aus Chile schreibt jemand: Für mich, der ich keiner Religion angehöre, ist der Inhalt der Sendungen sehr interessant und lehrreich. Danke, dass Sie die Menschen unabhängig von ihrer Religion ansprechen.
1: Bleiben wir auf dem südamerikanischen Kontinent. Folgende Zuschrift kommt aus Argentinien. Ich habe eine Sendung aus der Reihe Die wahre Schule ist das Leben gesehen. Ich kann mit diesen Sendungen sehr viel lernen. Vor kurzem habe ich gelernt, was du möchtest, dass man dir tue, das tue du den anderen zuerst. Diese Worte lassen mich vieles in mir erkennen. Ich habe früher andere Menschen abgewertet, gerichtet und mich sogar lustig gemacht. Jetzt habe ich die Worte des Jesus von Nazareth verinnerlicht. Ich versuche diese Worte auch zu Hause, im Zusammenleben mit meiner Familie zu beachten. Ich lerne auch immer mehr, die Sachen selber zu machen, anstatt mich an andere anzulehnen. Man sieht gerade auch in den Ländern, in denen die Religionen ihre Lehre den Menschen vielfach mit Schwert und Gewalt aufgezwungen haben und viel Leid über die Völker gebracht haben, befreien sich heute die Menschen aus der Bevormundung und wenden sich dem freien Geist und dem Christus Gottes zu, der alle Seelen nach Hause in das Reich unseres ewigen Vaters führen möchte. Das zeigt auch folgende Zuschrift aus Venezuela. Ich bin sehr dankbar für diese Perlen der göttlichen Weisheit, um den Weg zurück zum Vater wieder zu gehen. Ich halte mich fest an der Hand des Christus. Und aus Chile: Ich kenne diesen Kanal seit einiger Zeit und danke von Herzen für die Inhalte in Ihren Sendungen. Es sind wahre Geschenke für mich. Ich bemühe mich jeden Tag aufs Neue, um ein Stückchen besser zu werden und weiß, Christus hilft mir dabei. Vielen Dank.
0: Dass der freie Geist über jede Religion steht und in alle Völker der Erde hineinruft, kann man auch daran erkennen, dass Radio- und TV-Sender in ganz unterschiedlichen Kulturen mit Freude die Sendungen verbreiten. Es gibt unabhängige Sender auch auf dem nordamerikanischen Kontinent, in der Karibik, in Asien und Ozeanien und selbst auf den Komoren, einer Inselgruppe östlich von Afrika. Der Direktor eines Radiosenders schrieb: Ihre Sendungen sind sehr interessant. Ich bekomme gutes Feedback von den Hörern, weil sie sich Programme für das Leben wünschen, die sich auf den Umgang miteinander beziehen. Sie würden sich sogar wünschen, dass wir sie öfter ausstrahlen. Sie sind von ihren Sendungen begeistert. Und aus Australien schrieb ein Zuhörer: Mir hat dieses Programm über die Gewaltlosigkeit in Christus sehr gut gefallen. Frieden und Kommunikation sind immer die beste Lösung.
1: Gott, der freie Geist, ruft in alle Kulturkreise hinein, unabhängig von religiöser Prägung. Auch in Indien können die Menschen über Fernsehen von dem ewigen Wort, dem Wort der Gottes- und Nächstenliebe, erfahren. Ein junger Zuschauer meldet sich: Ich habe schon öfter Ihre Programme gesehen. Jetzt bin ich neugierig und ich möchte mehr über Jesus wissen. Und auch die arabische Welt wird erreicht. Aus Saudi-Arabien kam folgende Zuschrift: Das, was uns in all den Sendungen gelehrt wird, ist das, wonach ich und meine Familie gesucht haben. Wir glauben, dass Gott für alle da ist. Was mich wirklich tief berührt hat, ist die Erkenntnis, dass Gott in mir ist, in uns allen, in allen Dingen. Das ist sehr, sehr gut. Die Menschen brauchen diese Lehre. Sie ist einfach erstaunlich. Ich möchte mehr lesen und lernen. Und wir gehen nochmals in einen anderen Kulturkreis, in dem die Menschen das Wort aus der ewigen Heimat über Radio und Fernsehen empfangen. Aus den USA, schreibt jemand. Ihre Sendungen sind wirklich toll. Vielen Dank für diese Schatzkammer an Programmen und die große Menge an Inhalten mit all den Büchern, Audios und Videos. Es ist ein großes Geschenk an die Menschheit. Es war eine großartige Entdeckung und Überraschung, dass die wahren Lehren des Christus auf so große Weise offenbart werden.
2: In den vergangenen Jahren ist die Zahl der Menschen, die über ihr Handy oder über Internet ihre Lieblings-TV-Sender anschauen oder Radio hören, rasant gewachsen. Und auch über diesen Weg können Menschen heute vom ewigen Wort des Freien Geistes erfahren. Können sich anhand der Friedens- und Freiheitslehre des Christusgottes ohne jegliche Bindung und ohne Zwang selbst schulen und für ihr Leben lernen. Und das weltweit. Die Sendungen des Freien Geistes sind in vielen verschiedenen Sprachen, auch über Internet und zum Teil auch über eine App zu hören und zu sehen. Somit kann wirklich jeder Winkel der Erde mit dem ewigen Wort und mit den Lehren aus dem Reich Gottes erreicht werden. Menschen schauen und hören die Sendungen im Handy oder am Computer in Nord- und Südamerika, in Europa, in Afrika, im Nahen und im Fernen Osten. In vielen Städten Russlands, in Indien, China, Japan, Australien, Indonesien, Malaysia und. Überall auf der Welt. Selbst auf weit entfernten Inseln, wie zum Beispiel Französisch-Polynesien im Südpazifik oder auch in Neukaledonien und Mauritius. So schreiben Zuschauerinnen und Zuschauer aus vielen unterschiedlichen Kulturen und Nationen, wie dankbar sie sind, über Internet und Handy Zugang zu den urchristlichen Sendungen zu haben. Und schildern, was ihnen das ewige Wort des Freien Geistes und die Lehre der Gottes- und Nächstenliebe bedeuten. Zum Beispiel schreibt jemand aus Algerien: Hallo zusammen. Ich verfolge fast täglich nach der Arbeit Ihre Sendungen über mein Handy und freue mich, immer mehr über das geistige Leben zu erfahren. Wir befinden uns auf dem Weg, der zu unserer ewigen Heimat führt. In meinem Leben bin ich nie einer Religion gefolgt. Jetzt habe ich gefunden, was ich gesucht habe, die innere Religion. Ich danke Ihnen.
1: Aus Ägypten kam folgende Zuschrift: Bitte senden Sie mir einen Link, um Ihren Kanal im Internet zu hören. Ich habe den Sender zufällig gefunden und mag die Meditationen von Gabriele sehr. Es war wirklich toll, diesen Sender zu finden. Ich bin sehr dankbar. Auch im Iran verbreitet sich das ewige Wort auf diesem Weg. Vielen Dank für Ihre attraktiven Programme. Sie interessieren mich sehr. Bitte senden Sie mir auch den Link zu Ihrem Web-TV, denn wir können nicht ohne Einschränkungen den Satellitenempfang nutzen. Gerade junge Menschen nutzen ihr Handy oder das Internet, um sich zu informieren, und viele finden darüber zu den Sendungen mit den Lehren des Christusgottes, auch zu den Programmen, in denen junge Leute ihre Erlebnisse auf dem Weg zu Gott schildern. Aus Mexiko kam aufgrund einer solchen Sendung folgende Zuschrift: Vor einigen Tagen konnte ich eine Sendung sehen, bei der junge Menschen über ihre Erfahrungen mit der Lehre des Freien Geistes berichteten. Es ist eine wunderschöne Sendung, die mich sehr motiviert hat.
2: So öffnen sich immer mehr Türen für das Wort des Ewigen und für die Lehren aus der göttlichen Weisheit, welche Orientierung sind in dieser immer chaotischer werdenden Welt und die jedem Menschen Hilfen über Hilfen an die Hand geben, um das Leben zu meistern und Schritte zu gehen zu Gott in uns. Das spiegelt auch diese Zuschrift wider. Eine Zuschauerin schreibt: Ich bin in Russland geboren und wohne zurzeit in Deutschland. Als ich die Sendungen kennenlernte, konnte ich gar nicht glauben, dass es wahr ist, denn ich hatte schon die Hoffnung aufgegeben, dass es so etwas gibt. Die Prophetin und Botschafterin Gottes erklärt alles so einfach und ich habe dadurch schon viel für mein Leben gelernt. In der Bitte um Vergebung liegt unendlich viel Kraft. Von Kind an habe ich gespürt, dass Gott in uns selbst ist und in der Natur. Ich war nie in einer Kirche. Ich möchte Sie deshalb gerne unterstützen. Es ist mein Wunsch, dass alle Menschen von diesen Sendungen erfahren.
0: Liebe Zuschauerinnen, liebe Zuschauer, so geht in diesen Tagen die Botschaft Gott in uns und wir in Gott um die ganze Erde und auch der Ruf des ewigen Vaters, den Weg der Gottes- und Nächstenliebe zu gehen, um heimzufinden in das ewige Reich. Das ewige Wort strömt in unserer Zeit wie nie zuvor in der Menschheitsgeschichte in allen Facetten der ewigen Wahrheit zu den Menschen. Und aller Dank gebührt dem Trägerpaar der göttlichen Weisheit, dem Seraph im Erdenkleid und dem Cherub der Weisheit an ihrer Seite. Den Dank für ein einmaliges kosmisches Geschehen fasst ein Zuschauer aus Ghana mit den Worten zusammen: Tiefen Dank, die Inhalte Ihrer Programme bereichern mein Leben. Möge dies mein tägliches Brot sein. Mein einziges Ziel ist es, von diesen Lehren zu lernen, wie ich mein Leben im Willen Gottes leben kann. Durch die gegenwärtigen Offenbarungen Gottes, durch die Prophetin der Jetztzeit. Von Herzen danke. Liebe Zuschauer, liebe Zuschauerinnen, wir hörten eine Fülle von Eindrücken und Erfahrungen von Zuschauern und Zuhörern aus allen Himmelsrichtungen. Von Menschen weltweit, die über Radio- und Fernsehkanäle die Lehren des Freien Geistes mitverfolgen, Gott in uns und wir in Gott, und für ihr Leben lernen. Wir verabschieden uns für heute von Ihnen und freuen uns, wenn Sie auch beim nächsten Mal wieder einschalten. Auf Wiedersehen und Gott zum Gruß.

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empfinden wir uns als Wesen aus Gott mit einem mächtig leuchtenden Strahlenkörper. Der Strahlenkörper, unser wahres Sein, wir selbst, ist mitten in unserem physischen Leib. Er durchdringt unsere Arme, Beine, Füße. Er durchdringt den gesamten Körper. Er durchdringt das Haupt. Er ist mitten im physischen Leib und strahlt nach außen. Er durchdringt alle Organe, jeden Nerv, jedes Blutgefäß. Er ist aufgebaut in unzähligen Partikeln, ähnlich unseres physischen Leibes, der in Zellen aufgebaut ist. Dieser Strahlenleib, wir selbst, befinden uns mitten in unserem physischen Körper. Wir empfinden in diesen Strahlenkörper, in unser wahres Selbst hinein. Wer sind wir? Jeder von uns geht nun auf sich selbst ein, auf sein wahres Sein, wer bin ich? Ich bin ein universelles Wesen. Was hat das universelle Wesen in und an sich? Frieden. Was strahlt mir aus dem Wort Friede zu? Liebe. Selbstlose Liebe, was beinhaltet die selbstlose Liebe? Was strahlen mir diese Worte zu? All. Ewiges All. Ewigkeit von Ewigkeit. Unvergänglich. Mir kommen die Sonnen und Planeten immer näher. Ich durchdringe das Blau des Firmaments. Es tun sich unendliche Weiten auf, denn ich sehe, die Welten im Glanz des Urlichtes in mir selbst. Das Firmament wird immer lichter. Weiß-Gold umhüllt mich, durchdringt mich, erfüllt mich. Ich schaue tiefer, nichts ist mir fremd. Alles, was um mich ist, ist mir so nah, es ist in mir.
Ich schaue nicht mehr in die Ferne, denn ich schaue die Unendlichkeit in mir. Ich schwebe nicht im All, ich wandle und bewege mich auf lichten Straßen. Es sind die Strahlungen der Planeten. Es ist, als wäre fester Boden unter mir, und doch ist alles fein, durchstrahlt, rein. Ich spüre mich schwerelos und doch ein Wesen, nicht allein. Es begegnen mir viele Wesen, die geistigen Augen schauen. Ich erkenne sie alle, denn sie sind als Essenz in mir. Mein herrlicher Bruder, meine herrliche Schwester, ich verneige mich vor dem Göttlichen in dir und auch vor dir selbst, denn auch du bist göttlich. Ewig wissen wir uns, denn wir kennen uns ewig. Uns allen ist nichts fremd. Wir sind das All im All. Ich wandle weiter. Ich spüre, es gibt kein Oben, kein Unten, kein Vorne, kein Hinten, kein Rechts und kein Links. Alles ist in mir und was ich schaue, ist durchstrahlt und schwingt in mir selbst. Kein Hauch von Gegensätzlichen. Alles ist rein. Alles ist Sinfonie. Ich lausche. In mein Inneres ziehen die Sphärenklänge der Unendlichkeit ein. In mir vernehme ich die feinsten Töne der Gottesnatur. In mir vernehme ich die feinsten Töne der Tierwelt. Der Weg, auf dem ich wandle, die Strahlung der Planeten, singen das Lied des Alls. Ich vernehme es in mir. Ich betrete einen mächtigen Planeten. Die Natur ist reinste Symphonie. Jedes Gräslein ist durchstrahlt, so wie ich auch durchstrahlt bin. Jedes
Steinchen, das aus feinstem Alabaster aus den feinsten Kräften des Alls besteht. Singt das Lied der Unendlichkeit, ich höre es in mir. Es ist die Symphonie des ewigen Gesetzes, die Symphonie meines wahren Seins, die Symphonie der Liebe, der selbstlosen Liebe. Aus wenigen Worten strahlt das All. Überall bin ich zu Hause, weil ich in mir Wohnung genommen habe, in Gott, meinem Herrn und Vater. Ich wandle weiter. Da und dort sind herrliche Bauwerke, Wohnstätten im Urstoff, die sich harmonisch in die Landschaft einfügen. Ähnlich wie Rabatten sieht das Leben durch den Wohnplaneten, Rabatten von Blumen in herrlichsten Farben und Formen. Ich gehe weiter und sehe herrliche Teiche. Ich sehe mächtige Springbrunnen im Glanze der Ursonne. Alles zur inneren Erbauung und zur Erkenntnis und Liebe des Kindes, das ich bin. Die Heimat. Die ewige Heimat. Die Planeten so angelegt, wie es der Mentalität der Geistwesen entspricht, die die Ebene den Planeten bewohnen. Alles geschaffen aus der Kraft Gottes, aus der Macht der Unendlichkeit. Alles ist Schönheit, Glanz und Ebenmaß. Ganz zart vernehme ich das Plätschern des Wassers. Es ist die Symphonie innerer Liebe. Bewegung ist in allem, weil Leben Bewegung ist. Ich bin zu Hause. Ich spüre, wo ich auch hingehe, wohin ich auch schaue, ich bin zu Hause. Alles, was mich umgibt, alles, was in mir schwingt, ist mein.
weil es sein ist. Alles, was mein ist, ist auch dem Nächsten das Seine. Es gehört uns. Schöpferische, unendlich schöpferische Kräfte sind in uns. Wir spüren, wenn die Ursonne weitere Kräfte in die Unendlichkeit ergießt, dass diese aktiv werden und wieder schöpferisch sind für neue Welten. In den mächtigen Himmeln, den himmlischen Ebenen. Ich bin. Ich gehe weiter. Ich betrete ein himmlisches Gebäude und weiß mich dort zu Hause. Ich bin. Ja, ich erkenne, was mir gegeben ist. Urewiglich. Auf mich kommen die Wesen der Liebe zu. Wesen? Ich selbst im Nächsten. Sie in mir, ich in ihnen. Wir sind vereint, verbunden ewiglich. Der Mensch regt sich, war ich fort? Ich war nie fort. Ich war immer dort im ewigen Sein. Das dort schwindet. Einheit. Einheit und Liebe. Ob als reines Wesen oder als Mensch. In Gott bin ich. In Gott bleibe ich. In den ewigen Himmeln bin ich, auch als Mensch. In der ewigen Familie bin und bleibe ich, auch als Mensch. In der ewigen Dualverbindung bleibe ich, auch als Mensch. Meine Geistkinder, die auch die Kinder des Vater-Mutter-Gottes sind, bleiben in mir. Denn auch durch mich wurden sie geistig gezeugt, auch als Mensch. Wer bin ich? Ich bin das strahlende Wesen im irdischen Leib. Ich bin das kosmische Wesen in der Unendlichkeit. Ich bin ewiglich. Ich bin nicht nur reich, ich besitze alles.
weil alles in mir ist, auch als Mensch. Im Inneren besitze ich die ganze Unendlichkeit und so auch die Essenz dieser Erde, auch als Mensch. Tief in unserem Inneren vernehmen wir: Lass du als Mensch die Essenz der Erde in dir nachschwingen. Und das Schwingen der Essenz der Erde spricht: Enge dich nicht ein, o kosmisches Kind. Du stehst mitten im physischen Leib. Nimm diesen als Werkzeug, um mit vielen die Erde lichter werden zu lassen. Die Essenz der Erde spricht: Ich komme zu dir. Du bist Mensch. Kommuniziere mit mir. Enge dich nicht ein, denn du hast das Werkzeug Mensch angenommen, um zu erfüllen, was du bist und was in mir ist. Das All, das All. Und die Erde spricht in dir, in mir, in jedem: Hole mich zurück. Hole auch die zurück, die auf mir wohnen. Denn alle sind die Essenz des Alls. Es pocht in mir das große Herz des Alls. Es ist das Herz des Vater, Mutter Gottes. Ich bin. Ich bin mitten in meinem physischen Körper. Ich, die Essenz des Alls. Um die Erde zu reinigen, die Erde zu bebauen, die Menschen zurückzuführen durch die Kraft des Alls. Des Vater, Mutter Gottes. Vater. Wir sind nicht getrennt von dir. Wir sind in dir. Du bist in uns. Und so bewahren wir als Mensch die Erkenntnis und das Bewusstsein: Wir sind Wesen des Alls. Wir stehen mitten in unseren physischen Körpern, die uns Werkzeuge sind für das große Ganze. Denn alles soll wieder so werden, wie es im Himmel ist. Reinheit, Schönheit, selbstlose Liebe, das Strahlengesetz des Alls.
Danke, Vater, dass wir für dich im Erdenkleid sind. Danke, Vater, dass wir für dich wirken dürfen. Danke, Vater, dass du uns die Kräfte des Alls schenkst, um in unseren physischen Körpern das zu bewirken, was wir uns als Aufgabe vorgenommen haben.

0: Herzlich willkommen, liebe Zuschauer, liebe Zuschauerinnen. Schön, dass Sie eingeschaltet haben zur 20. Folge der Sendereihe Die großen kosmischen Lehren des Jesus von Nazareth an seine Apostel und Jünger, die es fassen konnten. Was wir in dieser Sendung gemeinsam vortragen, geht weit über das hinaus, was in herkömmlichen Schriften über die Lehre des Jesus von Nazareth bekannt ist. Durch das prophetische Wort der Jetztzeit erfahren wir, welche weiteren tiefen göttlichen Lehren Jesus der Christus seinen Nachfolgern vor 2000 Jahren vermittelte. Gabriele, die Prophetin und Botschafterin Gottes, übersetzt für uns Menschen die himmlische Sprache des Christusgottes in unsere Menschenworte. Durch sie offenbart Christus, der freie Geist, seine Lehren der allumfassenden Einheit des Lebens, die uns erfahren lassen, dass wir, jeder Einzelne von uns, nicht nur Menschen, sondern in unserem Ursprung kosmische, ja himmlische Wesen sind. Diese Himmelslehre des Christusgottes ist in jedem Lebensalter und für jede Lebenssituation anwendbar. Aus ihrem reichen Erfahrungsschatz gibt Gabriele, die heute mit uns im Studio ist, aufbauend auf den Lehraussagen des Christusgottes zusätzlich viele praktische Hilfen und Erläuterungen für uns alle. Es sind Aufgaben, die uns im Leben weiterhelfen und die wir aus diesem Grund gerne mit Ihnen teilen möchten. Dafür lesen wir abwechslungsweise aus dem zweiten Teil des fünfbändigen Werkes der großen kosmischen Lehren des Jesus von Nazareth mit Erläuterungen von Gabriele vor. Wenn Sie möchten, sind Sie herzlich eingeladen, sich nun mit uns gemeinsam in die Lehren des Christusgottes zu vertiefen.
1: Wir lesen in den großen kosmischen Lehren des Jesus von Nazareth an seine Apostel und Jünger, die es fassen konnten. Christus spricht: Erkennet, wer die vielen Aspekte, die zur Freiheit führen, beachtet, der bringt sich und auch seinem Nächsten den Frieden. Deshalb wirke niemals auf die Bewusstseinsstrahlung deines Nächsten ein, indem du glaubst, du müsstest entsprechend deinem Bewusstsein bei ihm, in seiner Wohnung, in seinem Raum Ordnung machen. Merke dir folgende Gesetzmäßigkeit. Lasse deinem Nächsten sein Reich, das heißt, verändere du seine Bewusstseinsstrahlung nicht. Die Bewusstseinsstrahlung von dir und von deinem Nächsten wirkt sich auch in den Räumen aus, die du bewohnst oder die dein Nächster bewohnt. Lasse deinem Nächsten sein kleines Reich, denn so will er sich zu Hause fühlen. Beachtest du diese Gesetzmäßigkeit, dann freut er sich, wenn du ihn besuchst. Betritt sein Zimmer nur dann, wenn du erwünscht bist, und lasse in seinem Zimmer alles so stehen, wie es dein Nächster aufgestellt hat, denn das ist die Perspektive seines Bewusstseins.
2: Christus spricht weiter. Setzt du dich auf einen Stuhl oder nimmst du einen Gegenstand, dann stelle den Stuhl wieder so hin, wie er stand, und lege oder stelle den Gegenstand wieder an seinen Platz, so wie er vorher war. Verändere nichts, auch wenn es dir anders besser gefallen würde und wenn du glaubst, dass es so, wie du es siehst, schöner wäre. Damit wirkst du in die Bewusstseinsstrahlung deines Nächsten ein und bringst mit deiner scheinbaren Ordnung in sein Leben, in seine Bewusstseinsstrahlung Unordnung. Denn so, wie der Nächste es sieht, ist es für ihn gegenwärtig gut. Er will es von dir nicht verändert haben, außer er bittet dich darum. Wer diese Gesetzmäßigkeit beachtet, der achtet seinen Nächsten und auch sich selbst. Auch in den kleinsten Dingen gilt folgende Gesetzmäßigkeit. Was du nicht willst, dass man dir tu, das füg auch keinem anderen zu.
3: Liebe Mitmenschen, hören wir dazu nun die Erläuterungen von Gabriele. Alles ist Strahlung. Die Ausstattung unseres kleinen Reiches, die Anordnung der Gegenstände entsprechen unserem Bewusstsein. Wie wir einen Gegenstand hinstellen und anordnen, dementsprechend strahlt er uns an. Das gleicht unserer Bewusstseinsstrahlung, woraus sich die Kommunikation mit dem Gegenstand ergibt. Das ist für unseren augenblicklichen Bewusstseinsstand die Strahlung von Harmonie und Frieden. Haben wir bestimmte Gegenstände sehr gern, so stellen wir sie an einen bestimmten Ort in der Wohnung auf. Betreten wir nun diesen Raum, dann ist es möglich, dass unser Blick auf diesen Gegenstand fällt, der so steht, dass er uns erfreut. Er strahlt uns an und eine eventuell depressive Stimmung lichtet sich. Freundliche und freudige Schwingungen wirken auf uns ein und erfassen uns. So können wir uns in unserem kleinen Reich wieder aufbauen und positive Kräfte entfalten.
0: Gabriele erläutert weiter. Wir gestalten also unser kleines Reich entsprechend unserem Bewusstseinsstand. Entsprechend unserer Bewusstseinsstrahlung haben wir die Farben und Formen in unserem Raum gewählt. So strahlen sie uns zu und so erfreuen sie uns. Unser Nächster stattet seinen Raum, sein kleines Reich, wieder anders aus. Er entscheidet sich für andere Farben und Formen als wir, gemäß seiner Bewusstseinsstrahlung. Verändern wir nun die Ordnung in dem Raum unseres Nächsten, dann bringen wir unsere Bewusstseinsstrahlung hinein, die jedoch mit seinem Bewusstsein nicht übereinstimmt. Wir greifen also mit unseren menschlichen Vorstellungen in den Bereich unseres Nächsten ein. Das hat Disharmonie zur Folge.
4: Wir lesen weiter in den Erläuterungen von Gabriele. Sprechen wir von unserem kleinen Reich, das unserem Bewusstsein entsprechend harmonisch und schön eingerichtet sein sollte, so hat dies nichts mit dem äußeren Reichtum, mit Prunk und Pracht, mit Ansehen und dergleichen zu tun. Jeder von uns hat eine Wohnung, in der Wohnung ein Zimmer oder zumindest im Zimmer einen Winkel, der ihm gehört, der seine Schwingung trägt, der ihm das Gefühl vermittelt, dort zu Hause zu sein. Diesen Ort, ob groß, ob klein, nennen wir unser kleines Reich. Nach dem Gesetz Gottes soll jeder von uns so wohnen und so leben, wie es seinem Bewusstsein entspricht. Alles, was dem Bewusstseinsstand entgegensteht, steht auch dem Frieden entgegen. Und alles, was weit darüber hinaus ist, wie zum Beispiel großer Reichtum, Prunk und dergleichen, ist ungesetzmäßig. Dadurch können wir nicht Kinder Gottes werden, sondern wollen Götter sein.
5: Liebe Mitmenschen, auch den inneren Lebensbereich, den inneren Tempel unseres Nächsten, sollten wir achten. Das heißt für uns, schweige und sei wachsam. Nimm deinen Nächsten in dir auf. Dann weißt du, wann du ihn ansprechen und was du zu ihm sagen kannst, denn dann erfasst du in deinem Bewusstsein, wo er augenblicklich ist. Viele Menschen haben die Angewohnheit, ihren Nächsten, dem sie begegnen, unbedacht und unvermittelt anzusprechen. Sie reden alles heraus, was ihnen auf der Zunge liegt, ohne danach zu fragen, ob der Nächste es hören möchte. Wissen wir, wo er augenblicklich mit seinem Bewusstsein ist? Eventuell ist er gerade im inneren Gebet, in der tiefen Zwiesprache mit Gott, im Inneren seines Tempels. Sprechen wir ihn unvermittelt an, dann stören wir ihn und drängen ihn aus seinem Inneren heraus. Der wache Mensch, der seinen Nächsten wirklich im Inneren besuchen möchte, nimmt diesen zuerst bewusst an und auf. Er erspürt ihn in seinem Inneren und erwägt: Kann ich jetzt das Wort an ihn richten? Er weiß dann, wann und wie er seinen Nächsten ansprechen und was er ihm sagen kann.
1: In seinen großen kosmischen Lehren spricht Christus: Seid niemals neugierig. Blickt aus Neugierde nicht nach hinten, nach rechts und nach links, um zu sehen und zu hören. Denn was ihr seht oder hört, dafür seid ihr verantwortlich. Das Gesehene oder Gehörte regt euch zum Denken an. Für jeden Gedanken seid ihr verantwortlich. Das Gesehene und Gehörte regt euch zum Reden und zum Handeln an, auch dafür seid ihr verantwortlich. Der Reine wird sich nicht neugierig umsehen, wird keine Gedanken produzieren, wird nicht nach Worten suchen und auch nicht überlegen, wie, was und wann er handeln und wirken soll. Der Reine hat alles in sich und ist in allem, weil er die Wahrheit ist, die wiederum in allem ist.
2: Schaust du deinen Nächsten, dann schaust du das All. Und du schaust den ewigen Vater in dir. Und du schaust deinen Nächsten in dir. Denn ihr seid das Ebenbild des ewig einzig heiligen Vaters. Weil ihr in ihm göttlich seid, seine geschaffenen Kinder, die er in sich, durch sich und im All schaut. Hast du deinen Nächsten in dir geschaut, dann hast du deinen ewigen Vater geschaut, denn der Ewige und sein reines Kind sind eins. Da du deinen Nächsten als einen Teil von dir in dir kennst und schaust, kennst du auch den ewig einen Heiligen, weil du sein Ebenbild bist, das ewige Gesetz, das du kennst, weil du es bist, da du göttlich bist. Der Reine ist das Auge des heiligen Tempels. Der Schauende durchschaut alle und alles.
3: Christus sprach in seinem Lehrsatz von der Neugierde. Gabriele erläutert dazu: Durch die Neugierde lenken wir uns von unserer Tagesenergie ab, von dem, was uns der Tag sagen möchte. Wir leben dann nicht gegenwärtig und beachten nicht die Impulse, die uns auf das aufmerksam machen wollen, was hier und heute für uns zur Bereinigung ansteht. Stattdessen sehen und erfahren wir Dinge, die in uns manches abrufen können, für das wir noch nicht reif sind, das wir also noch nicht beherrschen und daher auch noch nicht überwinden können. Wir sehen und hören vieles, was wir unter Umständen nicht zu verarbeiten vermögen, weil es nicht zu unserer Tagesenergie gehört. Wir machen uns jedoch Gedanken darüber, haben Vorstellungen, Emotionen wallen auf, wir werten und verwerfen unter Umständen unsere Nächsten. Da jede Empfindung, jedes Gefühl, jeder Gedanke, jedes Wort und jede Handlung Energie ist, so werden wir uns damit auch belasten. Denn wohin wir senden, von dort empfangen wir.
4: Unsere Gedanken, die wir dem Nächsten zusenden, können auch in ihm einiges in Bewegung setzen, können Negativpotenzial zur Unzeit wecken oder verstärken. Es ist möglich, dass auf diese Weise in ihm eine Ursache zu früh zur Wirkung gelangt, eine Belastung der Seele zu früh aufbricht, sodass er sie kaum zu bewältigen und zu bereinigen vermag. So trägt er unter Umständen schwer an diesem Komplex, baut eventuell weitere Schuld auf. An diesen Menschen, an diese Seele, an den wir aufgrund unserer Neugierde Gedanken oder Empfindungen hingesandt haben, sind wir nun gebunden. Wir müssen ihm irgendwann einmal wieder begegnen, um zu bereinigen, was ansteht, und es wieder gut zu machen. Denn was wir säen, das werden wir ernten.
1: Wir lesen weiter. Die Neugierde verhindert nicht nur ein bewusstes, gegenwärtiges Leben, sie ist schon die Folge von Veräußerlichung. Mangelt es uns in der Seele an Energie, weil wir nicht zu uns stehen, weil wir die Tagesenergie nicht nützen, dann erwacht die Neugierde. Wir sind dann ständig darauf bedacht, alles zu erspähen und zu erhorchen. Warum? Weil wir uns selbst nicht kennen. Wer sich täglich selbst findet in seinen Gedanken und täglich bereinigt, der erlangt geistige Energie, göttliche Lichtkraft, die Bewusstseinsstrahlung erhöht sich, er kann zu sich stehen, weil er sich selbst gefunden hat und wird nicht mehr begierig sein, Dinge zu erhorchen oder zu erspähen, in dem Glauben, er versäume etwas, in der Vorstellung, er müsse etwas erreichen und erleben. Den Frieden, die Stille und die Erfüllung für unsere Seele können wir nicht erjagen, erspähen oder erhorchen. Wir finden uns nicht im Äußeren und finden so auch Gott nicht.
5: Liebe Mitmenschen, Jesus von Nazareth sprach zu seinen Aposteln und Jüngern sinngemäß: Der Vater und ich sind eins. Hast du mich gesehen, dann hast du den Vater gesehen. Seine Worte besagen: Hast du mich in der Tiefe deiner Seele ergründet, dann hast du meine Strahlung wahrgenommen und hast die Strahlung des Vaters erkannt und erspürt. Der ewige Vater war nicht personifiziert in Jesus. Der Christus in Jesus war jedoch das Ebenbild des Vaters, sein Sohn, und wir sind als reine Wesen Söhne und Töchter Gottes und die Ebenbilder des ewigen Vaters. Haben wir uns in unserem Nächsten gefunden? Haben wir ihn wahrlich in uns erkannt und geschaut? Dann haben wir die Strahlung des ewig heiligen Vaters erspürt, weil die reine Seele eins ist mit dem ewigen Vater. Dann verstehen wir in der Tiefe die Worte Jesu: Der Vater und ich sind eins. Hast du mich geschaut, dann hast du den Vater geschaut. Dann hast du also seine Strahlung wahrgenommen und mich als reines Wesen empfunden, als das Ebenbild des ewigen Vaters.
2: Gabriele fährt fort und wiederholt die Worte von Christus in seinen großen kosmischen Lehren. Hast du deinen Nächsten in dir geschaut, dann hast du deinen ewigen Vater geschaut. Denn der Ewige und sein reines Kind sind eins. da du deinen Nächsten als einen Teil von dir in dir kennst und schaust, kennst du auch den ewig einen Heiligen, weil du sein Ebenbild bist, das ewige Gesetz, das du kennst, weil du es bist, da du göttlich bist. Gabriele erläutert dazu. Kennen wir das ewige Gesetz, dann leben wir auch das ewige Gesetz und leben im ewigen Gesetz. Dann ist die Seele göttlich und geeint mit dem, der ewig ist, Gott, unser ewiger Vater. Dann sind wir bewusst in ihm und mit ihm in alle Ewigkeit ewiglich vereint. Denn er, der große Alleine, hat uns geschaut. Er hat uns geschaffen. Und so schaut er uns in sich selbst.
3: Gabriele erklärt weiter. Deshalb finden wir auch wieder zurück zu ihm als reine Wesen, weil er uns nie aus seinem Herzen gelassen hat und lässt. Er schaut uns als vollkommene Wesen. Das ist der große Allmagnet, der in die Astralebenen strahlt und zu uns auf diese Erde. Dieser Allmagnet, die Liebe Gottes, strahlt zu Menschen und Seelen und zieht uns wieder an. Gott, unser Vater, entlässt uns nicht aus seiner Liebe und Fürsorge, mögen wir, der Mensch, uns auch noch so sehr sträuben. Er gibt uns die Freiheit, zu leben, wie wir wollen. Doch irgendwann erwacht unsere Seele und auch der Mensch. Dann spüren wir den großen, mächtigen Allmagneten, die unendliche Liebe, die uns mehr und mehr anzieht. Durch Christus, unseren Erlöser, werden wir dann zu ihm finden, zurück in sein ewiges Vaterherz, von wo wir ausgegangen sind.
4: Liebe Mitmenschen, Gabriele ermutigt uns mit den Worten: Lassen wir dieses Bewusstsein in uns zur Entfaltung kommen, auf dass es uns ganz erfasst und uns emporträgt. Der große Liebemagnet, Gott, der Allmagnet, unser Vater, sendet durch alle Seelenreiche und auch zu den Menschen zu dieser Erde. Dieser große Liebe-Allmagnet ruft und führt uns durch Christus, unseren Bruder und Erlöser. Und durch Christus finden wir wieder zu ihm, in sein Herz, in die ewige Heimat, wo Friede und Glück sind, ewiges Sein. Doch uns ist geboten, erschließe zuerst das Reich Gottes in dir, und du wirst über das innere Reich, über das Reich Gottes in dir, wieder in das ewige Reich, in die ewige Heimat finden. Denn das innere Reich ist das Gesetz der Liebe in uns. Haben wir es erschlossen, dann sind wir in Gott und sind auch in ihm und mit ihm geeint.
0: Liebe Zuschauer, liebe Zuschauerinnen, diese Worte geben Hoffnung und machen Mut. Nehmen wir im Herzen auf, dass die Liebe Gottes, sein Allmagnet, uns anzieht, damit wir zu unserem wahren Ursprung zurückkehren, an sein ewiges Vaterherz. Wer diesen Weg weitergehen möchte, ist herzlich eingeladen, bei der nächsten Folge dieser Sendereihe wieder zuzuschalten. Dann werden wir lernen, wie wir mehr und mehr zur inneren Stille finden können. Das heute Gehörte können Sie nachlesen im zweiten Band der großen kosmischen Lehren des Jesus von Nazareth an seine Apostel und Jünger, die es fassen konnten, mit Erläuterungen von Gabriele. Für heute wünschen wir Ihnen alles Gute. Bis zum nächsten Mal. Ein herzliches Gott zum Gruß und auf Wiedersehen.

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Worte des Lebens. Jeder Augenblick ist kostbar. Nur der ist im inneren Reich, dem der Tag gehört. Deshalb sollen wir Menschen die Tage zu den unseren machen.

0: Der Ruf vieler Urchristen an alle Urchristen weltweit und die im Sinne des Friedens und der Gottes- und Nächstenliebe denken. Hütet das Wort aus unserer ewigen Heimat. Hütet das Wort aus dem Reich Gottes. Hütet das Wort der Gottes- und Nächstenliebe, das unsere ewige Heimat ist.
1: Hütet das Wort des Friedens. Hütet das Wort der Einheit von Mensch, Natur und Tieren. Hütet das Wort, das unser Weg ist ins ewige Reich, ins Vaterhaus. Hütet das Wort aus dem Füllhorn der göttlichen Weisheit. Hütet das Wort des Christus Gottes. Hütet sein Wort, ewige Gegenwart.
2: Es ist die Gottes- und Nächstenliebe, die Frohbotschaft des Friedens und der Einheit allen Seins. Gott ist Liebe, deshalb hütet die Natur und alles, was zu ihr gehört. Liebe, gleich die Gottes- und Nächstenliebe, ist das höchste Gut. Es ist unser wahres, ewiges Sein.
0: In diesem Bewusstsein verabschieden wir uns. Sein Wort, ewige Gegenwart. Gott zum Gruß.

0: Liebe Zuschauer, liebe Zuschauerinnen, wir begrüßen Sie herzlich zur 13. Folge aus der Reihe Der innere Weg zum kosmischen Bewusstsein auf der Stufe der Ordnung. Wir können den inneren Weg, den Weg der Gottes- und Nächstenliebe, mit einem inneren Kompass vergleichen, der uns immer wieder die Himmelsrichtung zeigt, die zu unserer wahren Heimat führt. Denn so wie wir im Lehrstoff immer wieder hören, sind wir nicht von dieser Welt. Wir sind kosmische Wesen und unserem Ursprung nach Söhne und Töchter Gottes, unseres ewigen Vaters. Wir sind völlig frei zu entscheiden, ob wir diesem inneren Kompass folgen möchten, der unser Erdenleben auf einen neuen Kurs bringt und uns in unser Inneres zu Gott in uns und zu unserem wahren Wesen führt. Um dieser neuen Richtung folgen zu können, ist jedoch eine konsequente Ausrichtung auf dem Gottesgeist und die Ausdauer in der Arbeit an uns selbst durch eine bewusste Selbsterkenntnis notwendig. Dadurch verbinden wir uns mehr und mehr mit unserem Inneren und finden in die Stille, wo wir die Nähe Gottes in uns erfahren können. Dies ist das Ziel der Übungen auf der Stufe der Ordnung, die uns aus dem Reich Gottes von Bruder Emanuel, dem Cherub der göttlichen Weisheit, durch Gabriele offenbart wurden. Sie sind eine Handreichung, um Ordnung in unser Leben zu bringen, Ordnung in unsere Gefühle, Gedanken und Worte, in unser ganzes Verhalten und so zur inneren Stille zu finden. Daniel, Sebastian und ich, mein Name ist Estefania, lesen Ihnen als Schüler unter Schülern aus dem Lehrstoff vor. Heute werden wir weitere konkrete Aufgaben für die Schulung der Sinne hören. Wenn Sie möchten, legen Sie sich jetzt schon Papier und Bleistift bereit, um die Aufgaben zu notieren.
1: Wir lesen nun aus dem Lehrstoff. Unser geistiger Lehrer und Bruder Emanuel gab uns am 17. März 1985 eine Offenbarung für die Stufe der Ordnung, um unsere Sinne zu entwickeln und unsere Gedanken zu ordnen. Er sprach: So manchem unter euch fällt es noch schwer, den inneren Weg konsequent zu gehen. Das ist ganz natürlich. Der Körper des Menschen besteht aus Zellen, die bisher nur den äußeren Sinnen gehorchten. Das Zellenheer hat sich den äußeren Einflüssen zugewandt, den Reizen, welche diese Welt bietet. Die Zellen verlangen noch nach all dem, was körperlich ist, und nicht nach den geistigen, gesetzmäßigen Lebensprinzipien. Gabriele erläuterte dazu: Wir müssen uns bemühen, die Zellen umzugestalten, von dem veräußerlichten Streben zur Verinnerlichung. Das heißt, in uns muss sich ein Wandel vollziehen, von der Äußerlichkeit zur Verinnerlichung. Das ist eine grundsätzliche Veränderung, die den ganzen Menschen erfasst und auch die Seele entsprechend berührt. Die Zellstruktur also, die wie alles atomar ist, soll sich nun verfeinern und sich den inneren Sinnen zuwenden, den Sinnen der Seele. Das bedeutet für manchen von uns Umkehr und ein völliges Umdenken. Bruder Emanuel gab in seiner Offenbarung folgende Erläuterung: Obwohl Leistungssport nicht gesetzmäßig ist, so will ich diesen trotzdem als Beispiel für tägliches geistiges Training nehmen. Jeder Leistungssportler muss tagtäglich trainieren, um Leistung zu erbringen. Nur die Ausdauer zeitigt den Erfolg, den Sieg.
2: Im Lehrstoff lesen wir dazu folgende Worte von Gabriele: Ohne die immer wieder neue Ausrichtung auf das Ziel, auf Gott und auf unsere Aufgaben, werden wir auf dem inneren Weg nicht vorankommen. Wir müssen immer wieder neu aufstehen, wenn wir unserer Nachlässigkeit und Trägheit unterlegen sind, um geistig zu wachsen und zu reifen. die schon einige Schritte auf dem inneren Weg getan haben, mussten erkennen, dass der Mensch tagtäglich trainieren muss, um sein niederes Ich zu besiegen, das dem Menschen immer wieder Schwierigkeiten und Probleme bringt. Das niedere Ich besteht aus verschiedenen Gedankenformen, also vom Menschen ausgehenden Gedanken, die sich formierten und auf den Absender immer wieder Einfluss nehmen. Wir dürfen den von uns geschaffenen Gedankenformen keine Nahrung mehr geben, indem wir immer wieder Gleiches oder Ähnliches denken. Wir sollten diesen Gedankenformen die positiven, göttlichen Kräfte der Selbstlosigkeit und des Friedens, des Wohlwollens gegenüber unserem Nächsten entgegensetzen. Dann hungern wir diese Gedankenformen aus. Sie nehmen Abstand von uns und wandeln sich in positive Energie um. Wir wissen, dass unser Mensch, unser Ich, uns nur Schwierigkeiten und Probleme bringt. Trotzdem halten wir unser Ich fest. Wir sollten uns des Öfteren die Frage stellen, warum halten wir unsere Schwierigkeiten und Probleme fest? Was wollen wir damit bezwecken? Wenn wir zum Beispiel immer wieder über eine unangenehme Situation klagen, so wird sie dadurch nicht besser. Ganz im Gegenteil, wir verstärken sie nur. Wenn wir immer wieder über ein und dieselbe Situation sprechen, so müssen wir fragen, was wollen wir damit bezwecken? Wir wollen also unangenehme Dinge, auch Schwierigkeiten und Probleme, halten, weil wir damit einiges erreichen wollen. Vielleicht können wir einem unserer Nächsten nicht vergeben. Vielleicht klagen wir Gott an wegen unserer Lage und wissen doch, dass wir selbst die Urheber unseres Schicksals sind. Vielleicht wollen wir dadurch unseren Nächsten erpressen, das zu tun, was wir für richtig halten. Jeder von uns muss einst erkennen, dass vor dem Sieg der Kampf steht, mit den niederen Mächten, mit unseren niederen Empfindungen, Gedanken, Worten und Handlungen, mit unseren veräußerlichten Sinnen, die nach Wohlleben trachten, nach dem inkonsequenten Leben. Unsere veräußerlichten Sinne sind immer wieder bestrebt, Seele und Mensch nach außen zu ziehen, zu den äußeren Kräften in die Welt der Sinnesreize und Genüsse.
0: Gabriele zeigt uns in folgenden Erläuterungen über das Einheitsbewusstsein eine wunderbare Perspektive, die sicherlich für uns alle eine große Motivation für die Arbeit an uns selbst ist. Denn das Ziel, das sie uns beschreibt, ist wunderschön und erweckt in vielen von uns eine tiefe Sehnsucht, diesem Bewusstsein mehr und mehr näher zu kommen. Liebe Bruder, liebe Schwester, in der Zwischenzeit hast du gelernt, das Sehorgan zu schulen. Auch vom Einheitsbewusstsein hast du einen kleinen Schimmer wahrgenommen. So mancher von uns hat erahnt und verspürt, was es bedeutet, alles als Ganzes zu erleben, die Kraft, die von außen nach innen strömt, welche die Seele friedvoll stimmt und zugleich aktiviert. Wer von uns dieses Einheitsbewusstsein erahnt hat und täglich neu erfüllt, der spürt auch die echte Erfüllung seines Lebens. Er erkennt und ahnt auch, dass Gott, die allmächtige Kraft, allwaltend ist. In allen Lebensformen ist der göttliche Funke. Der göttliche Funke ist Bewusstsein, ist Leben. Somit ist jede Lebensform entsprechend ihr Entwicklung Bewusstsein. Wenn wir in allem, was ist, das Göttliche bejahen, dann empfangen wir von außen, von den Naturreichen und den Gestirnen, Kraft. Denn in allem, insbesondere im Menschen selbst, ist das Göttliche, ist Bewusstsein. Wenn das Bewusstsein mit dem göttlichen Bewusstsein, das in allen Lebensformen, auch in Menschen ist, kommuniziert, dann fließen die göttlichen Kräfte. Wer die Kräfte selbstloser Liebe aussendet, der wird um ein Vielfaches Kräfte selbstloser Liebe empfangen. Liebe Bruder, liebe Schwester, ohne Verwirklichung kommt kein Ziel in Sicht. So mancher glaubt, wenn er viel Wissen hat, wäre er weise.

0: sind wir in den unterschiedlichen Bewusstseinszuständen. Denn solange wir an das Kausalgesetz gebunden sind, befinden wir uns in den sogenannten Bewusstseinszuständen, je nach unserer geistigen Entwicklung.
1: Wir lesen weiter aus dem Lehrstoff. Auf dem inneren Weg erfahren wir, dass sich die positive Kraft ständig verströmt. Sie strömt dem zu, der sich für die positiven Kräfte öffnet. Die göttliche Kraft strömt uns auch über die naturreiche und Gestirne zu und aus den Menschen, die wir selbstlos lieben. Dadurch erlangen Seele und Leib Stärkung. Um die Kräfte der Naturreiche und Gestirne empfangen zu können, bedarf es der präzisen Ausrichtung der Seele und des Menschen. Alles ist Bewusstsein. Haben wir unsere Sinne nicht verfeinert, unser Wesen nicht auf Gott ausgerichtet, dann können wir auch von der göttlichen Kraft nur sehr wenig empfangen. Wir Menschen sind Sender und Empfänger. Ich denke hier an unsere Rundfunk- und Fernsehgeräte. Haben wir den entsprechenden Sender nicht eingestellt, dann werden wir auch nicht empfangen. Wir nehmen wohl Geräusche wahr oder Wellen mehrerer Sender, doch wir hören keine Sender präzise, weil wir nicht die richtige Einstellung zum Sender haben. Der Geist unseres Vaters sendet unermüdlich. Alles ist durchdrungen von dem Sender Geist. Haben wir uns nicht auf den Sender Gott ausgerichtet, durch Verwirklichung, durch Einstimmung auf ihn, dann werden wir auch von ihm nicht präzise empfangen können. Wir werden unter Umständen von einigen Sendebereichen Impulse bekommen, doch diese Sendebereiche sind nicht göttlichen Ursprungs, sondern Gedankenformen oder Kräfte aus der atmosphärischen Chronik. Nehmen wir durch ein inkonsequentes Leben gleichzeitig mehrere Sender auf, dann werden wir im Laufe der Zeit unser Nervensystem belasten und zerrütten. Es folgt ein bedeutender Satz unseres geistigen Lehrers, Bruder Emanuel. Liebe Freunde, der Weg nach innen ist der Weg der Liebe zu Gott. Aus Liebe zu Gott sollte der Schüler allmählich das Allzumenschliche lassen, um Göttliches zu gewinnen.
2: Im Lehrstoff kommen wir nun zu einer weiteren Übung zur Schulung der Sinne. Es geht um unseren Gehörsinn. Gabriele sprach: Wir kommen nun zu den weiteren Aufgaben auf dem inneren Weg, die notwendig sind, um die Verfeinerung der Sinne und die Sensitivität der Seele und des Menschen zu erlangen. Da wir mit unseren Sinnen sehr in der Welt leben, muss jedes Sinnesorgan einzeln angesprochen werden. Die Neugierde ist ein Anzeichen dafür, dass der Gehörsinn der äußeren Erscheinungswelt zugewandt ist. Die Bestrebungen des weltzugewandten Menschen sind, viel zu erfahren und viel zu erhorchen. Menschen dieser Welt möchten jenes registrieren und dieses nachvollziehen. Die Neugierde ist also ein Zeichen dafür, dass der Gehörsinn nach außen gerichtet ist. Er soll jedoch auf dem Weg zum Göttlichen verfeinert werden. Jeder von uns hat sicher schon am eigenen Leib erfahren, dass er durch ständiges Bemühen, alles zu hören, alles zu registrieren und in sich aufzunehmen, unruhig wird. Seine Nerven ziehen, zerren und zehren am Körper. Ja, sie zehren auch an unserem Körper, denn Neugierde ist vergeudete Kraft.
1: Bruder Emanuel gab eine Übung zur Selbsterkenntnis. Die nachfolgenden Übungen sollen im Wechsel durchgeführt werden. 2 Tage soll sich der Schüler bemühen, nach innen zu leben. Nach innen leben heißt, sich vor negativen Einflüssen schützen. Er bemüht sich, die Geräusche und Töne, die Dissonanzen nicht in sein Inneres

0: aufzunehmen. Gabriele erläutert Folgendes zu diesen Übungen. Das geht wie folgt vor sich. Wir hören wohl die Geräusche, Töne und Laute um uns, doch wir regen uns darüber nicht auf. Durch die Erregung über die Dissonanzen, gleich welcher Art sie sind und woher sie auch kommen, nehmen wir diese automatisch in uns auf. Sie wirken auf unser Nervensystem ein, verkrampfen es und bewirken, dass sich die Geist- und Körperenergie reduziert. Jede Verkrampfung geht auf Disharmonie zurück, die sich im Organismus störend auswirkt. Jede Disharmonie beruht auf einem Fehlverhalten des Menschen, auf einer Zuwiderhandlung gegenüber dem ewigen Gesetz. Durch die Erregung aktivieren wir auch in unserer Seele eine Entsprechung. Diese kommt sodann zum Schwingen und zieht das an, woran wir uns erregt haben und erregen. Dadurch verändert sich unser Körperrhythmus und wir gelangen in einen niederen Schwingungsbereich, weil Dissonanzen dem Körper Energie entziehen. Dadurch gleitet der Organismus in eine entsprechende niedere Schwingung ab. Das bedeutet, dass auf ihn entsprechende Kräfte einwirken, die sich in diesem Schwingungsbereich aufhalten. In seiner Offenbarung sprach unser geistiger Lehrer Bruder Emanuel: Die Disharmonie drückt sich in unkontrollierten Gedanken durch viele Worte aus. Weiter drückt sie sich durch disharmonische, also hektische und ruckartige Bewegungen und unkontrollierte Handlungen aus. Der Mensch vollbringt Dinge, die unnütz sind. Dadurch vergeudet er seelische und physische Kraft und fällt in den entsprechenden Schwingungsbereich, den er sich durch das Fehlverhalten selbst ausgesucht hat.
1: Gabriele erläuterte die Übungen. Wir bemühen uns also, 2 Tage nach innen zu leben. Wir bemühen uns, die äußeren negativen Geräusche und Töne nicht aufzunehmen, nicht in unser Inneres zu lassen. Wir hören sie wohl, lassen sie jedoch an uns abgleiten. Wir leben nach innen. Damit wir uns dieses Innenlebens bewusst werden, bemühen wir uns in der Natur, in den Menschen, das Schöne, Edle und Reine zu bejahen. Immer wieder das Gute zu sehen. Das bewirkt die innere Bereitschaft und das Hineinleben in das Königreich Gottes. An den Innentagen sollten wir auch nur wesentliche Gespräche führen, also alles Unwesentliche meiden. Was der Nachbar mit dem Nachbarn spricht, ist für uns an den Innentagen uninteressant. Der Gehörsinn ist in dieser Zeit nach innen gewandt, um dort Erholung und Stille zu finden. Um die Tür zum Innenleben zu erschließen, helfen auch Bewusstseinsstützen, wie zum Beispiel: Ich bin die Stille. Ich bin der Friede. In mir ist alles still. Ich bin friedvoll. Ich bin harmonisch. Diese Bewusstseinsstützen helfen uns, die aufkommende Neugierde zu überwinden, sodass das Innere auf positivem Empfang bleibt. Klingen laute und schrille Töne intensiv an unser Ohr, so sollten wir diese nicht brüsk ablehnen. Wir können auch in den lauten und schrillen Tönen das Positive bejahen. Die Kraft, die darin still wirkt, die vom Äußeren, vom Misston eingekapselt, jedoch vorhanden ist. Denn kein Ton ist ohne göttliche Kraft. Durch die Stetigkeit, nur die positiven, harmonischen Töne zu bejahen, werden die lauten und schrillen Töne allmählich schwächer in und um uns, da wir durch das positive Leben einen geistigen Kokon, ein geistiges Kraftfeld bilden, welches die größten Dissonanzen abweist. Auf diese Weise finden wir allmählich zum inneren Frieden.
0: Im Lehrstoff lesen wir weiter die Erläuterung von Gabriele zu den Übungen. Lieber Bruder, liebe Schwester, was du an den beiden Innentagen empfunden oder gedacht hast, also das Wesentliche deiner Empfindungen und Gedanken, das notiere in deinem mystischen Tagebuch auf die rechte Seite. Nun kommen zwei Außentage. An diesen beiden Außentagen strömt der Gehörsinn nach außen. Was die Welt an Geräuschen und Tönen bietet, das nehmen wir in unser Inneres auf. Dabei erwacht wieder die Neugierde. Wir erhorchen wieder, was der Nächste zu berichten hat, was wohl der Nachbar tut, was er einkauft und so weiter. Wir übertreiben dabei nicht, indem wir zum Beispiel das, was eben gesagt ist, willentlich herbeiführen. Wir lassen kommen, was uns die Tage bringen. Die Empfindungen und Gedanken, die sich an diesen Außentagen ergeben, die uns eventuell ermahnen, notieren wir auf die linke Seite unseres mystischen Tagebuches. Diese Übungen können wir des Öfteren wiederholen, jedoch nicht kontinuierlich, eventuell im Abstand von 14 Tagen. Dieser Wechsel, zwei Tage nach innen leben, zwei Tage wieder im Äußeren sein, bringt in uns einiges in Bewegung. Durch diese Übungen werden gesetzmäßig das Ober- und Unterbewusstsein angesprochen und auch die Belastungen in den Seelenhüllen. Durch diese Übungen steigt allmählich und gesetzmäßig so viel in uns empor, wie wir erkennen und ablegen können. Sie dienen also der Selbsterkenntnis.
2: Gabriele erläuterte weiter, wie wichtig es ist, diese Übungen ehrlich und ohne Fanatismus durchzuführen, um uns von unseren Fehlern und Schwächen zu befreien. Wer diese Übungen ohne Fanatismus durchführt, der wird Tag für Tag nur so viel zur Selbsterkenntnis erhalten, wie er tragen und verwirklichen kann. Ohne Selbsterkenntnis keine Reue. Und ohne Reue und Übergabe der Fehler und Schwächen, auch Sünden genannt, an Christus, keine Befreiung von der Schuld. Diese Übungen müssen, das sei wiederholt, wie jede gesetzmäßige Übung ohne Fanatismus durchgeführt werden. Wir sollen nichts erzwingen, sondern uns redlich und ehrlich bemühen, das Erkannte Christus zu übergeben. Wir sollen unsere Fehler und Schwächen auch nicht verdrängen, sondern ihnen immer weniger oft nachgeben, sie Schritt für Schritt abbauen. Dann fällt allmählich Stück für Stück von dem Komplex menschlichen Ichs ab und wir werden davon frei. Nach jeder Woche oder nach jedem Monat, je nachdem wie intensiv wir den Weg beschreiten, sollten wir in unserem Tagebuch Bilanz ziehen. Was haben wir bewältigt? Was steht noch an? Was wir also überwunden haben, daran sollten wir uns freuen und erkennen, dass es auf dem inneren Weg vorangeht. Über unsere noch bestehenden Mängel sollten wir jedoch keine Schuldgefühle aufkommen lassen, sondern wir dürfen uns darin abermals selbst erkennen und sie mit Gottes Hilfe überwinden. Liebe Zuschauer, liebe Zuschauerinnen, wenn wir die Übungen durchführen, die wir heute gehört haben, denken wir auch immer wieder daran, unser Tag ist unser Lehrmeister. Es ist kein Zufall, was uns heute begegnet, was wir sehen oder hören, sei es bei den Innen- oder bei den Außentagen. Alles hat eine Botschaft für uns für unsere nächsten Schritte, die uns näher zu unserem Ziel, zu Gott in uns führen. Auf diese Weise können wir lernen, unseren inneren Kompass immer feiner einzustimmen auf unsere inneren Sinne. Die nächste Zeit wird also sicherlich aufschlussreich und interessant. Wenn Sie die Erläuterungen und die Aufgaben für die Schulung des Gehörs nachlesen möchten, finden Sie diese im Lehrstoff am Anfang des 5. Kapitels. Wenn Sie möchten, schalten Sie zur nächsten Sendung wieder ein und lernen Sie weiter mit uns auf dem inneren Weg, dem Christus-Gottes-Weg für Menschen in der neuen Zeit, die eine höhere Kultur und ein friedvolles Menschentum anstreben. Bis zum nächsten Mal, ein herzliches Gott zum Gruß und auf Wiedersehen.

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Jesus, der Christus, lehrte uns Menschen, wo zwei oder drei in seinem Namen versammelt sind, ist er der große Geist der Liebe mitten unter ihnen. Wir spüren im Herzen, die Welt ist ein großes Geschwür. Auf dieser Erde gibt es unendlich viel Leid, Krankheiten, Seuchen, Nöte, Sorgen und vieles mehr. Christus, der große Geist, kennt keine Krankheit. Woher kommt sie dann? Kennt keine Seuchen, woher kommen sie dann? Der große Geist der Liebe hat in seinem Gesetz keine Sorgen und Nöte, keine Kümmernisse. Im großen Gesetz der Liebe gibt es die Fülle. Warum gibt es auf dieser Erde viele Reiche und viele Arme? Gerade die Christenheit hat nicht gelernt, die große Barmherzigkeit des mächtigen Geistes zu entwickeln, die zur Einheit führt mit allen. Denn im Geiste unseres ewigen Vaters sind wir Brüder und Schwestern, weil wir seine Kinder sind. Wir haben nicht gelernt zu helfen, nicht gelernt zu teilen. Die meisten Menschen denken nur an sich. Sie haben Angst, etwas zu verlieren, was sie allzu gerne bewahren wollen, über ihr durchschnittliches Leben hinaus. Warum haben die Christen so viel Angst? Warum sind die Christen so unbarmherzig? Weil viele den mächtigen Glauben an den einen Geist der Liebe verloren haben. Doch Jesus, der Christus, möchte, dass wir durch Glauben und Vertrauen ihn in uns selbst erleben. Denn Gott ist die Fülle. Gott gibt und gibt unermüdlich. Kommen wir Gott einen Schritt entgegen, geht er mehrere Schritte auf uns zu. Es ist die Liebe, es ist das Gesetz des Gebens. Im echten, im tiefen Vertrauen liegt die Hingabe an den großen Geist. Wir sollten lernen, uns hinzugeben. Denn er kann uns helfen, er allein kann uns schützen. Christus in uns ist der innere Arzt und Heiler. Er kann heilen, er kann helfen, er spendet Trost und führt uns in Sorge und Not. Er braucht Menschen, durch die er zu wirken vermag, für die vielen, die in der Welt darben, dass sie aufgerichtet werden und den großen Geist erspüren, der ihnen die Hand reicht durch Menschen, die mit ihm gehen, Hand in Hand.
so lasst uns gemeinsam ihn fühlen, auf das der Glaube und das Vertrauen wächst und wir erkennen, ein Schritt auf ihn zu, dann kommt er, die große Liebe, mehrere Schritte uns entgegen.

Durch unsere Gebete sind wir etwas ruhiger geworden. Wir brauchen die Ruhe. Wir bedürfen der inneren Stille, denn Gott ist die Stille, um ihn zu spüren, ja, ihn zu vernehmen. Die göttlichen Wesen spüren in sich, wenn ein anderes göttliches Wesen auf sie zukommt. Und dann schauen sie sich von Angesicht zu Angesicht. Wir, die wir im Zeitlichen sind, können ihn, den großen Geist, fühlen. Wenn wir die hohen Wesen der Liebe auch nicht von Angesicht zu Angesicht schauen, fühlen wir das große Licht in uns und wir beginnen wahrhaft zu leben. Denn dann haben wir auch die Kraft, Gesundheit zu bejahen, die Hilfe zu bejahen und das aus unserem Herzen, nicht nur mit unserem Verstand. Lasst uns nach innen gehen. Lasst uns ruhig werden, ganz ruhig. Gott ist gegenwärtig. Wer möchte, nimmt die äußere Sitzhaltung ein, indem er beide Füße auf den Boden stellt und die Handrücken auf die Oberschenkel legt. Wenn wir ruhiger werden, spüren wir, dass wir auch mit der linken Hand die Kraft der Liebe aufnehmen und mit der rechten sie abgeben. In den Fingerkuppen spüren wir die Lebenskraft, die auch von außen in uns einströmt. Christus in uns. Christus, der große Geist in uns. Wir werden ruhig, ganz still. Der große Geist meldet sich in uns. Er pocht an unsere Seele. Er strömt verstärkt in unsere Nervenbahnen ein. Atem geht ruhig und tief. Eine tiefe Ruhe kommt über uns. Gedanken weichen. Himmlische Gefühle erwachen. Wir fühlen die Sicherheit in Christus. Wir atmen ruhig und tief. Wir, jeder einzelne von uns, ist der Tempel der göttlichen Liebe. Im Tempel der göttlichen Liebe ist Sicherheit, ist Geborgenheit, ist Heimat ewiglich. Ruhig und tief geht unser Atem. Christus in uns pocht an unsere Seele.
erströmt durch unsere Nervenbahnen. Wir fühlen den großen Geist im Körper. Es strömt. Es strömt in unsere Fingerkuppen. Unsere Handflächen werden warm. Ruhig und tief geht unser Atem. Unsere Nerven entspannen sich. Unser feines, gleichsam himmlisches Fühlen wendet sich nach innen. Es strömt die Liebe. Es ist Gott. Es strömt der Friede. Es ist Gott. Es strömt die Harmonie. Es ist Gott. Wir fühlen die Quelle der Liebe. Sie strömt durch uns. Seele und Körper vibrieren. Ein sanftes Vibrieren zeigt Gott, strömt in uns. Die Nerven entspannen sich. Zellen des Körpers werden lichter und es strömt. Schadstoffe des Körpers gehen zur Ausscheidung. Leicht wird es in uns. Beschwingt ist unsere Seele, denn sie schwingt im Strom des Heils. Wir fühlen unseren Körper, indem wir unsere rechte Hand auf den Körperteil unserer Wahl legen. Lasst uns spüren, dass Gott gegenwärtig ist. Die große Quelle der Kraft ist Heilung. Die große Quelle der Kraft ist Hilfe. Die Quelle der Kraft tröstet und eint uns mit dem großen Geist der Quelle der Liebe. Und so strömt die Kraft in unseren Körper. Sie strömt zu dem Körperteil unserer Wahl. Bejahen wir dort Heilung, dann fühlen wir Christus heilt.
er, der große Geist, heilt. Zwischen Körper und Handfläche baut sich ein Kraftfeld auf. Unsere feinen Gefühle nehmen den heilenden Geist wahr. Es strömt. Es heilt. Der große Geist hilft. Christus heilt. Christus hilft. Christus schenkt Kraft.

Wir legen die rechte Hand zurück. Wir fühlen die Kraft des Christus. Es strömt. Wir durften Heil und Lebenskraft erfahren. Wir dürfen ihn spüren. Um ihn noch inniger zu spüren, um die Erfahrung weiterzugeben, legen wir die rechte Hand auf das Christuszentrum in der Nähe unseres Herzens. Wir empfangen Kraft aus seiner Kraft. Liebe aus seiner Liebe.

fühlen eine unendliche Liebekraft. Wir fühlen die Gegenwart des Ewigen. In diesen Augenblicken ist das Gute so nah, so selbstverständlich. Es ist der Geist. Im Zentrum der Christus-Gottes-Kraft entwickelt sich ein Bild von unseren Familienangehörigen, von Verwandten und Bekannten, von Menschen, den wir von Herzen her wahrhaft wohlgesonnen sind. Dieses Bild steht in der mächtigen Sonne der erlösenden Kraft. Unsere rechte Hand liegt auf diesem Bild. Wir fühlen unseren Bruder, unsere Schwester. Wir bejahen die Christus-Gottes-Kraft in ihnen. Es heilt im Bruder, in der Schwester. Christus hilft dem Bruder, der Schwester. Christus zeigt uns, dass er in uns gegenwärtig ist. Denn wir fühlen in der rechten Handfläche den Strom, der zu unseren Geschwistern strömt, die im Bild offenbar sind. Und wir bejahen, es heilt. Christus hilft. Christus tröstet. Christus verbindet uns durch seine Liebe. Wir erleben in uns selbst die Kraft und erleben auch, wie sie zu unseren Geschwistern strömt. Denn die rechte Handfläche pulsiert, wird immer wärmer. Es ist die Antwort der Liebe. Wir legen nun wieder die rechte Hand zurück. Die feinen Gefühle bleiben in uns und wir spüren den Strom des Heils. Lasst uns wahre Christen sein, die mit Herz und Sinn beten, die den Nächsten im Inneren spüren und ihm helfen. Lasst uns wahre Christen sein,
die die Einheit aufbauen. Mit dem Inneren des Menschen und mit der Mutter Erde. Lasst uns das Vertrauen entwickeln, dass er die große Liebe gegenwärtig ist. Lasst uns glauben, dass es so ist. Im Glauben und im Vertrauen ist die Hingabe. Und in der Hingabe spüren wir, wie der mächtige Geist uns entgegenkommt. Denn wir sind nicht allein. Wahre Christen beten von Herzen. Wahre Christen pflegen positive Gedanken. Wahre Christen spüren, wie es dem Nächsten geht, was er braucht. Wahre Christen fühlen die Mutter Erde und spüren hinein in das kosmische Sein. Denn unsere Seelen atmen.

Gott ist unser Vater. Wir sind seine Söhne und Töchter und untereinander Brüder und Schwestern. Alle Menschen sind unsere Geschwister. Alle Tiere, unsere kleinen Brüder und Schwestern. Auch der Bruderbaum, auch die Schwesterblume. Die Natur ist ein Teil von uns. Lasst uns in diesem Bewusstsein dem großen Geist danken, der sich uns durch sein heilendes und helfendes Strömen offenbarte. Lasst uns in der Stille beten, so wie es jedem ums Herz ist.

Der Christus Gottes ist die Macht der Liebe in allen Menschen, in der Natur, in allen Kräften der Materie und ist komprimiertes Liebesein in der Ewigkeit, im reinen Sein.

0: Ein herzliches Willkommen an Sie alle, liebe Zuschauer, liebe Zuschauerinnen, liebe Freunde in den freien Gemeinschaften weltweit. Aus der Fülle der göttlichen Offenbarungen und Lehrschulungen, die uns in unserer Zeit durch die Gottespropheten der Jetztzeit, den Seraph der göttlichen Weisheit, geschenkt wurde, haben wir einige Perlen ausgesucht, aus denen wir gerne etwas lesen möchten. Die eine ist die Botschaft der Wahrheit mit dem Titel »Du das Tier, du der Mensch, wer hat höhere Werte?« Und darin steht: »Habt Achtung vor euren Tiergeschwistern, den Übernächsten, denn sie wollen euch echte Freunde sein. Bemüht euch, sie so zu behandeln, wie ihr gerne behandelt werden möchtet. Dann werdet ihr sie sehr bald verstehen lernen und sie werden mit euch in positiver Kommunikation sein. Denkt immer wieder über das Wesentliche nach. Wer eine friedvolle Umwelt haben möchte, der werde zuerst selbst friedvoll. Das gilt zuerst für den Menschen, denn er hat die Friedlosigkeit ausgesät. Der folgende Satz gehört zum Entwicklungsgesetz für diese Erde. Er gilt gegenwärtig und zukünftig. Wollt ihr mit euren Nächsten in Frieden leben, auch mit den Tieren, Pflanzen und Mineralien, ja mit der ganzen Erde, dann müsst ihr zuerst selbst friedvoll werden. Wer dieses Prinzip anstrebt, der wird verständnisvoll und erlangt allmählich ein feines Einfühlungsvermögen und die Erkenntnis und Wahrnehmung, dass alle Lebensformen gemäß ihrem geistigen Entwicklungsgrad empfinden und wahrnehmen. Wenn ich über den Satz nachdenke, behandelt die Tiere so, wie ihr selbst behandelt werden möchtet, habe ich sofort die Bilder von Kühen, Schweinen, Hühnern in ihren Ställen, in den Schlachthöfen im Kopf. Als mir klar wurde, welches Leid die Menschen den Tieren antun, indem sie sie gefangen halten und schlachten oder jagen, habe ich aufgehört, Tiere zu essen. Ich hatte dann auch viele Gelegenheiten, Tiere näher kennenzulernen. Auch Kühe, Schafe, Schweine und ihr feines, sensibles, edles Wesen zu erleben. Du der Mensch, du das Tier, wer hat höhere Werte? Für mich ist die Antwort klar. Für ein Tier sorgen zu können, mit ihm Zeit zu verbringen und zu üben, es zu verstehen, das sind echte Lernstunden und Sternstunden.
1: Liebe Freunde, wir haben von den Tieren gehört. Sie brauchen unsere Liebe und Zuneigung. Und wie ist es bei uns? Wer möchte nicht geliebt werden und angenommen werden? Dazu möchte ich eine Passage lesen aus der Broschüre »Die Botschaft der Wahrheit. Sie sind nicht allein« von Gabriele. Eine Hilfe, um lieben zu lernen. Beginne im Kleinen, in der Familie, in einer kleinen Gemeinschaft. Lerne, den anderen zu verstehen. Höre ihm zu, ohne gleich deine Kommentare einzuwerfen. Bald wirst du merken, dass er gar nicht so ist, wie du unter Umständen über ihn gedacht hast, sondern eventuell mit Ähnlichem zu kämpfen und zu ringen hat wie du. Braucht er Hilfe, weil er mit einigen Dingen nicht zurechtkommt, dann hilf ihm, ohne Anerkennung und Dank zu erwarten. Das sind kleine, aber oftmals bedeutende Schrittchen hin zur Gottes- und Nächstenliebe. Es sind wenige Sätze, aber so konkret. Diese Sätze sind für mich eine große Hilfe geworden, nicht nur um richtig zuzuhören, sondern auch um meinen Nächsten besser verstehen zu lernen. Denn es passiert mir auch, dass ich in manchen Situationen oder Gesprächen mit meinen Gedanken nicht ganz bei der Sache bin oder dass ich meine Kommentare nicht sparen kann. Dann sage ich zu mir selbst, stopp, schau deine Gedanken an, sei mal still und höre zu. Und es funktioniert. Ich kann so meinen Nächsten besser verstehen. Liebe Freunde, sicher habt ihr ähnliche Erfahrungen gemacht und ich glaube, jeder von uns kann sich im täglichen Leben einüben. So kommen wir dem Verbinde und Sei Schritt für Schritt näher. Bis zum nächsten Mal. Gott mit uns und wir mit Gott.

Guten Morgen, lieber Zuhörer, liebe Zuhörerin. Ein neuer Tag hat begonnen. Ihre Gedankenwelt ist wieder in Ihr Bewusstsein getreten und spricht zu Ihnen. Was sagt sie Ihnen schon am frühen Morgen? Bringen Ihnen die Gedanken Schmeicheleien, die Ihnen eventuell Mitmenschen zugesprochen haben? Dann sollten Sie prüfen, ob Ihr Ich angehoben ist. Bringen Sie Ihnen Ängste, dann fragen Sie sich ebenso, warum? Bringen Sie die Sorgen der zurückliegenden Tage, dann können Sie sich fragen, was wollen Ihnen die Sorgen sagen? All diese Gedanken können sich schon beim Erwachen einstellen. Doch wenn Sie Disziplin üben, dann können Sie auch Ihre Gedanken lenken. Lenken Sie diese von sich und bestimmen Sie, dass die Gedanken warten, bis sie sich mit Gott verbunden haben. Ein inniges Dankgebet für das Erwachen am Morgen bringt die Verinnerlichung. Dann werden Sie sich von Ihrem Nachtlager erheben und die Gedanken werden wieder zu Ihnen sprechen. Sie haben nun aber die Kraft, diese zu analysieren. Wichtig ist, dass Sie Ihrer Erkenntnis sogleich die Bereinigung folgen lassen. Dann können Sie aus der Kraft der Verwirklichung den Vormittag und den ganzen Tag bemeistern, in dem Bewusstsein, dass die Hilfe da ist, Christus in Ihnen.

Auch wenn der Vormittag rasch vorüberging, so sollten sie um die Mittagszeit auf den Vormittag zurückblicken und sich fragen, ob sie gelernt haben, immer zur Mitte zu gehen, zu Christus. Wenn sie auch sagen, sie haben es nicht immer geschafft, aus unseren Fehlern lernen wir, aber auch aus den Fehlern unserer Nächsten. Denn wenn wir die Fehler unserer Nächsten sehen und unsere Nächsten nicht abwerten, dann wissen wir, dass wir Gleiches oder Ähnliches nicht tun sollen. Dadurch spüren wir ganz allmählich, was Friedfertigkeit bedeutet. Diese kennt keine Gewalt. Sollten also am Vormittag Zwistigkeiten aufgetreten sein, die noch nicht bereinigt sind, dann denken Sie daran, die Bereinigung bringt Friedfertigkeit, das Miteinander führt zum Einssein. Dadurch wachsen wir in das Gottesbewusstsein hinein, in seine Weisheit und Größe. Was also vom Vormittag her noch ansteht, das sollten Sie noch vor dem Mittagsmahl bereinigen. Wenn nicht, dann sollten Sie sich fest vornehmen, es nach dem Mittagessen zu tun. Dadurch werden Sie ruhiger. Das Nervensystem entspannt sich und Ihr Verdauungsorgan dankt es Ihnen, denn Sie werden dann die Nahrung ruhiger zu sich nehmen und gut kauen.

Und wenn sie sich am Abend noch am Arbeitsplatz befinden, dann können sie sich fragen, welche Gedanken ihre Schritte nach Hause, zu ihrer Familie, zu ihren Freunden begleiten wollen. Spüren Sie, dass vom Tag her noch einiges ansteht? Merken Sie, dass Sie noch erregt, ja vielleicht sogar ärgerlich sind? Setzen Sie sich kurz auf einen Stuhl und überlegen Sie, warum? Sind Sie schon zu Fuß unterwegs oder mit Ihrem Fahrzeug? Dann halten Sie irgendwo inne und fragen sich, warum? Wollen Sie Ihren Ärger, Ihre Unstimmigkeit, Ihrer Familie oder Ihren Freunden auflasten? Sicher wollen Sie das nicht. Jetzt ist Zeit, das, was noch ansteht, das heißt, was Ihr Nervensystem in Wallung hält, zu analysieren, zu überdenken und so weit, wie es Ihnen möglich ist, zu bereinigen. Sie werden eventuell sagen, ich kann meinen Nächsten nicht anrufen, ich erreiche ihn nicht. Sie können aber seine Seele erreichen, indem Sie zu seiner Seele sprechen, indem Sie um Vergebung bitten und ihrerseits auch vergeben. Sie können auch das, was Sie bewegt, aufnotieren. Dann schreiben Sie es aus sich heraus. Sie haben es auf einem Notizblock festgehalten und wissen, was Sie sagen oder wie Sie sich in den nächsten Tagen verhalten möchten oder was Sie wieder gut machen können. Vergessen Sie nicht, die Mitte ist Christus. Er ist immer unser Helfer und unser Begleiter, unser guter Freund. Schaffen Sie in sich Frieden, dann werden Sie auch Ihrem Nächsten Frieden zusenden. Auf diese Weise erlangen wir die innere Einheit und die Verbindung zur Mitte, die bewusste Verbindung mit Christus.

Lieber Zuhörer, liebe Zuhörerin, wir, die Urchristen im universellen Leben, wünschen Ihnen einen gesegneten Tag in der Verbundenheit mit Christus.

Heute darf ich Ihnen ein Kleinod aus der göttlichen Weisheit vorstellen, ein Buch von Gabriele, der Prophetin und Botschafterin des ewigen Reiches, das den aussagekräftigen Titel trägt: Gott heilt. Jeder Mensch wünscht sich Gesundheit oder sehnt sich danach, gesund zu werden. Doch was ist eigentlich Krankheit? Lässt sich Krankheit auf äußerliche, körperliche Symptome reduzieren? Das Buch Gott heilt hilft uns zu verstehen, wie sich allein schon unsere Gedanken auf das Entstehen von Krankheiten auswirken können und wie jeder schrittweise die Selbstheilungskräfte in sich erwecken kann, denn Gott ist die Lebenskraft in uns. Ich möchte einmal einen kleinen Absatz aus dem Buch vorlesen. Wir müssen zu der Erkenntnis gelangen, dass alles Fühlen und Denken Vorgänge im Gehirn hervorruft, die dann auf alle Zellen und Organe weiterwirken. Jede einzelne Zelle besitzt ein Zellbewusstsein. Wir können es zum Beispiel wecken durch Zusenden von Gedankenwellen des Gesundseins und können es in seiner Funktion positiv anregen. Je positiver unsere Empfindungen und Gedanken sind, umso reiner ist unsere Seele und auch unser Körper. Wenn Sie weiterlesen möchten, das Buch ist in 2 Versionen erhältlich. 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

0: Liebe Zuschauer, liebe Zuschauerinnen, jeder Mensch versucht, gesund zu bleiben oder gesund zu werden. Seit vielen Jahren wissen wir durch Gabriele, die Prophetin und Botschafterin Gottes in unserer Zeit, dass eine gesunde Seele die Voraussetzung für einen gesunden Körper ist. Oder anders gesagt, die Wurzel eines kranken Körpers liegen in uns selbst. Gabriele zeigt uns aber auch, wie wir die Ursachen unserer Krankheiten finden können und dadurch auch den Weg zur Heilung. Das Gebet kann uns dabei eine Hilfe sein. Heute möchten wir das Thema vertiefen. Dazu lesen wir ein weiteres Kapitel aus dem Buch Inneres Beten von Gabriele mit dem Titel Heilgebet.
1: Bete dich selbst gesund. Die beste Hilfe für deine Gesundheit, die die Lebenskraft ist, sind positive, edle Empfindungen und Gedanken. Je edler und reiner deine Gesinnung ist, desto mehr Heil und Lebenskräfte erwächst du. Lass jede Empfindung, jeden Gedanken und auch jedes Wort zum Gebet werden. Dann öffnet sich die Pforte zum Leben und du wirst erfüllt sein mit Kraft, Weisheit, Liebe und Gesundheit. Es steht geschrieben, bitte und es wird dir gegeben. Die Bitte sollte jedoch nicht allein Ausdruck äußere Bejahung sein, ein Rufen oder ein Lippengebet. Die Bitte sollte aus der Erfüllung der heiligen Gesetze kommen, aus der Bejahung der inneren Kraft durch edles Empfinden, Denken und Wollen. Aus dem Ursprung der Quelle strömt ohne Unterlass die ewige Lebensenergie. Nehmen wir sie bereitwillig an, indem wir die Gesetze erfüllen, empfangen wir diese Heil- und lebensspendende Kraft über den Wesenskern unserer Seele. Um das Vielfache können wir das Einströmen dieser Heil- und Lebenskraft verstärken, wenn wir diese Kräfte des Lebens bejahen und sie im täglichen Leben erfüllen. Klopfen wir an die Pforte zum ewigen Leben, indem wir unser Herz zu Gott erheben, dann wird sich die Pforte öffnen und uns wird gegeben. Das innere Beten zum inneren Arzt und Heiler setzt eine starke Glauben und ein tiefes Vertrauen voraus zu dem, der alles vermag, der alles ist. Heil werden heißt, gesund werden durch die Kraft des inneren Arztes und Heilers.
0: Der Geist Gottes kennt keine Krankheit und unserem Ursprung nach sind wir reine Wesen, die in sich all die Kräfte des Heils bergen. Als Wesen des Lichts sind wir nicht krank. Wir sind krank durch unser falsches Denken, Fühlen und Wollen, durch die Gesetzesverstöße. Uns ist jedoch durch Christus gegeben, die inneren Kräfte anzusprechen, sie zu aktivieren und auch zu den betreffenden kranken oder unpässlichen Organen zu leiten. Denn wir sind, unserem Ursprung nach, Kinder Gottes. Da wir Kinder des ewigen Lebens sind, Söhne und Töchter Gottes, ist uns auch gegeben, die Heil- und Lebenskräfte jedem Organ, jedem Muskel, unserem gesamten Organismus zuzuführen, durch rechtes Beten und durch die Ansprechung der Organe. Jeder von uns kann mit seinen Zellen und Organen reden, dass sich in jeder Zelle die geistige Kraft befindet. Je intensiver wir diese innere Kraft bejahen, durch einen starken Glauben und ein völliges Vertrauen, durch positive Gedanken, edle Empfindungen, durch die Erfüllung der heiligen Gesetze, desto mehr werden wir empfangen. durch bewusstes inneres Beten, durch positive Empfindungen und Gedanken erfolgt ein Weckruf an unsere Zellen und Organe, an unseren gesamten Organismus. Bejahen wir ohne Unterlass die inneren Kräfte, die Heil- und Lebenskräfte mit unserem erschlossenen Bewusstsein, das heißt in voller Bejahung, dann vollzieht sich ein Wandel in uns. Dann wird der innere Arzt und Heiler, der Geist Christi, verstärkt aktiv. Die ewige Kraft Christus wartet nur darauf, bis wir gewillt sind, mit ihm die innere Pforte zu öffnen, durch die Kraft rechten Betens, rechten Willens und uns so den Einströmen ewigen göttlichen Potenzials hinzugeben. Die beste Hilfe für deine Gesundheit, erklärt Gabriele weiter, sind positive, selbstlose Gedanken. Sie sind das Baumaterial für einen gesunden Körper. Bejahen wir täglich die Gesundheit unseres Leibes. So findet keine Krankheit in uns Einlass, da in uns keine Entsprechung vorliegt, es sei denn, die Krankheit ist karmisch bedingt.
1: Erkranken wir, so ist uns immer dann gesund und beschieden, wenn es gut für unsere Seele ist. Die Liebe Gottes zu seinem Kind ist unwandelbar. Nicht er, die allmächtige Liebe, schickt uns die Leiden und Nöte. Sie beruhen einzig auf dem allwaltenden, allgültigen Gesetz von Ursache und Wirkung, auf dem Gesetz der Gerechtigkeit. In diesem oder in einem der früheren Leben schufen wir Ursachen, verschuldeten uns gegen das Gesetz. Was wir verschulden, müssen wir annehmen und tragen, damit der Weg zurück zum lichtvollen, ewigen Ursprung in die ewige Heimat wieder beschritten werden kann. Eine Seelenschuld, die nach ehernen Gesetzen in unserem Leben ausfließt und uns Krankheit, Not, Sorgen oder Schicksalsschläge bringt, kann dennoch, je nach Intensität des Karmas, geheilt oder gelindert werden. Inwieweit sie getilgt werden kann, liegt einzig und allein an uns selbst, wie wir uns dem inneren Arzt und Heiler hingeben, ob in vollem Vertrauen und im vollen Glauben an ihm, den Allmächtigen, oder zweifelnd, ob er es wohl vermag, uns zu helfen und zu heilen. Jeder Zweifel ist ein Rückschritt in unserem Leben. Er verschließt uns und verzementiert die Pforte, die zum inneren Arzt und Heiler führt. Bejahende, bewusste, zielstrebige Gottgedanken führen zum Erfolg.
0: Der Zustand unseres Körpers ist der Ausdruck unserer Seele, unseres derzeitigen oder ehemaligen Empfindens, Denkens, Fühlens und Wollens. Was wir heute denken, das sind wir im Inneren. Das ist unser Wesen. Das haben wir in diesem oder in einem vergangenen Leben hineingedacht. So schufen wir die Entsprechung in uns, die Belastung unserer Seele. Keine Krankheit kommt von selbst. Sie wurde immer von uns verschuldet. Die sogenannten chronischen Krankheiten sind ebenfalls sichtbare Manifestationen unserer ehemaligen oder derzeitigen negativen Gedanken. Wollen wir eine Änderung herbeiführen, dann sollten wir uns auf den inneren Arzt und Heiler besinnen und uns diesem anvertrauen, indem wir beharrlich und bewusst positiv denken und somit die inneren Kräfte mobilisieren. Heilgebete sind meist Bittgebete. Sie sollten der Tiefe unseres Bewusstseins entströmen, dann sind sie heil- kraftvoll. Wenn wir beten und bitten, dann sollten wir jedoch nicht betteln. Das jammernde Bitten um diese oder jene Dinge, um Gesundheit und Kraft, geschieht nicht im Bewusstsein wahrer, aufrechter Demut. Es richtet sich nicht an den großen Geber, der seinem Kind gern all das Gute zufließen lassen möchte, wessen dieses bedarf. Der allmächtige, allweise Gottesgeist weiß jedoch am besten, was uns derzeit dienlich und förderlich ist. So bitten wir nicht einen Gott, den unsere Bitte erst wohlgesonnen und gewogen zu stimmen hätte, sondern wir sollten unseren himmlischen Vater bitten, von dem wir wissen, dass sein Geist in uns wohnt. Ihm sollten wir voll vertrauen, einerlei, ob er nur unsere Seele gedenkt oder unsere Seele und unseres Leibes. Bejahen wir dankbar und froh seine ewige Kraft, dann wird sie uns auch erfüllen. Der Geist der Liebe ist die Kraft unseres Lebens. Sie ist die Heilkraft für Seele und Leib. Sie allein lässt uns glücklich, heil und vollkommen werden. Das Heilgebet sollte nicht auf das Bittgebet beschränkt bleiben, sondern es sollte zur beständigen Bejahung der göttlichen Energien in uns werden. Gewöhnen wir uns an die Stelle von

0: Organen und Muskeln strahlen.
1: Solange wir uns als Menschen sehen und wie Menschen denken, haben wir nur die Kräfte von Menschen. Erkennen wir uns jedoch als Kinder des Allmächtigen, als göttliche Wesen, denken wir positiv und edel, richten wir unser Sinnen und Trachten auf Gott aus, so erlangen wir die Kräfte unseres urewigen Seins. Wir dürfen auf Gott, unseren Vater, bauen, denn wir sind Söhne und Töchter Gottes. Das Heilgebet ist das völlige Bejahen der Gesundheit, das unser gottgegebenes Recht ist, da das göttliche Wesen, das wir in unserem Innersten sind, gesund ist. Auch wenn uns Schmerzen quälen, wenn unsere Seele umwölkt ist, sollten wir trotz allem Kräfte der Gesundheit, bejahende, positive, aufbauende Gedanken in uns hineindenken. Das ist die beste Medizin. Das sind wissenschaftlich noch unerforschte Kräfte, die in unserem Inneren wirksam werden. Ein Heilgebet kann wie folgt lauten: In mir ist der Geist Christi, die absolute, ewige Kraft. In mir strömen die Quellen des Lebens. Ich bin gesund. Ich bin ein Kind dieser ewigen Kraft. Gottes Leben ist in mir und mein Leben ist in Gott. Gottes Fülle ist wirksam in mir. Gott ist die Fülle und die Kraft. Gott ist meine Gesundheit. Seine heilige und heilende Kraft durchflutet meine Seele und meinen Körper und gestaltet alles neu. Meine Zellen, Organe, Hormone und Drüsen, die Muskeln und das Gewebe werden von der geistigen Kraft durchdrungen, von den heiligen Lebenskräften durchflutet. Ich bejahe diese ewige Kraft in mir und öffne mich täglich mehr für das Leben in mir durch bejahende, aufbauende Empfindungen und Gedanken. Von Schwäche und Krankheit werde ich nicht berührt, da mein ewiges Wesen gesund ist. Ich bin gesund. Ich bin lebensfroh und stark. Vermehrt fühle ich das Einströmen der göttlichen Fülle. In mir erfüllt sich der ewig sprudelnde Quell. Aus ihm erlange ich vermehrte Kraft, Gesundheit und Fülle. Sämtliche Gedanken der Sorge und Angst weichen von mir. Sie werden immer schwächer und lösen sich auf in der Allharmonie meines Vaters. Aus meinem Inneren steigt die göttliche Stille empor. Ich werde von der inneren Stille und Allharmonie durchdrungen. Von dieser inneren Ruhe beseelt, wende ich mich verstärkt der inneren Heilkraft zu. Die Heil- und Lebenskraft durchströmt mich täglich mehr. Der Erlösergeist Christi wirkt in mir, mein innerer Arzt und Heiler. Meine Hände und Arme entspannen sich. Die Muskulatur meiner Beine lockert sich. Mein gesamter Körper, Hals, Nacken und Haupt

0: Alle Muskeln entspannen sich. Mein Körper wird leichter und leichter. In mich strömt die Fülle göttlichen Heils ein. Heilkräfte der Liebe aktivieren mich. Ruhig geht mein Atem. Ich bin völlig entspannt. Innere Ruhe und Harmonie durchfluten mein Wesen. Christus, du, mein innerer Arzt und Heiler, dein Wille vollziehe sich in mir.
1: Nach diesem Heilgebet erklärt Gabriele weiter: Bleiben wir noch in der Stille. Keine Empfindung und kein Gedanke durchströmt uns. Wir sind und bleiben für die Heilkräfte Christi geöffnet. Damit keine Gedanken in uns Einlass finden, können wir in absoluter Entspannung unsere Atmung beobachten, wie der Atem kommt und wieder geht. Mit jeder Einatmung strömt göttliche Kraft in unser Inneres. Mit jedem Ausatmen entweichen die Schwere und die Bürde unserer noch bestehenden menschlichen Schwächen und Nöten. Es geschieht in uns nach seinem Willen. Der innere Arzt und Heiler vollbringt in uns das Werk seiner Liebe und Barmherzigkeit. Nach dem Heilgebet und dem Stillesein sollten wir uns nicht mehr von den alten Gepflogenheiten beherrschen lassen. Wir sollten uns bemühen, all die positiven Kräfte, die wir in unserem Inneren freigesetzt haben, durch weitere heilbringende Gebete und durch das positive Leben zu bejahen. Meiden wir jeglichen negativen Gedanken, jeden Gedanken an Krankheit und Not. So erleben wir vermehrte geistige Kraft. Wir erleben die innere Heilkraft, die uns Linderung und Heilung schenkt. Viele unserer Mitmenschen glauben, sie müssen einen Heilort aufsuchen, um von ihrem Leiden geheilt zu werden. Unsere unwissenden Mitbrüder und Schwestern reisen viele Kilometer zu solchen Heilorten. Sie nehmen die Strapazen auf sich, um eventuell dort Linderung oder Heilung zu erlangen. Wer jedoch weiß, dass in ihm selbst der Ort innerer Kraft ist, von dem er empfangen kann, was für ihn gut und heilsam ist, der braucht nur hineinzupilgern zu der inneren Stätte heiliger Stille und ewigen Friedens in sein Inneres, wo die Heil- und Lebensquelle fließt. Ob wir an einem Heilort sind oder anderswo, die Kraft ist immer dieselbe. Sie ist nicht außerhalb unseres Seins, sondern in uns. Wo wir auch sind, wo wir gehen und stehen, die Heilquelle allen Lebens, die Kraft zur Gesundheit ist in uns. In uns selbst ist der Gesundbrunnen, der Geist. Geschehen an solchen Heilorten spontan Heilungen, dann nur deshalb, weil der Mensch mit der Gewissheit eines starken Glaubens dorthin pilgert, um an diesem Ort Heilung zu erlangen. Würde der Heilungssuchende mit demselben Vertrauen und von diesem tiefen Glauben beseelt zu dem inneren genannten Ort pilgern, zu der inneren Heilsquelle, dann könnte er ebenso aus seinem Inneren Linderung und Heilung empfangen. Die Kraft des Lebens fließt ewig gleich an jedem Ort, und zu jeder Zeit. Gott, die Lebensquelle, ist an keinen Ort gebunden. Der göttliche Strom ist allgegenwärtig. Gott, der ewige Geist, verschenkt sich seinen Kindern. Wir müssen erkennen und anerkennen, dass die Kraft zum Heilwerden in uns selbst ist. Sie wird uns nur zuteil, wenn wir uns dafür öffnen. Was uns hindert, Linderung und Heilung zu erlangen, ist vor allem unser Unglaube. Alle Dinge sind dem möglich, der glaubt und die göttlichen Gesetze erfüllt. Die Ernte entspricht immer der Saat. Ist die Aussaat von positiven und gläubigen Gedanken gering, so ist auch das Ergebnis der Linderung und Heilung gering. Ein weiteres Hindernis ist der Zweifel. Wer zweifelt, blickt nicht in sein Inneres, sondern nach rechts und links. Er hält in dieser Welt Ausschau, um heil zu werden.
0: Viele Menschen schwanken zwischen Glauben und nicht glauben können, weil sie von Kindheit an nicht gelehrt wurden, dass sie der Tempel des Heiligen Geistes sind und dass in ihnen selbst die Quellen allen Seins, die Heilquelle, fließt. Dadurch errichtet der Mensch Schranken gegenüber dem göttlichen Einströmen. Er sucht im Äußeren nach Linderung und Heilung und kann meist nicht finden, wessen die Seele bedarf. Wie schnell verzagen wir, wenn unsere Gebetsanliegen nicht sofort Erhörung finden, wie wir es uns gerne wünschen oder wie wir es schon an uns selbst erleben dürften. Bedenken wir, wie lange wir gegen die heiligen Gesetze gesündigt haben und so eine Kluft zwischen der göttlichen Kraft und unserem Denken und Fühlen errichtet haben. Nicht sogleich wirkt der Heilige Geist, denn es gilt, die Kluft von uns aus zu überwinden, auf dass die Heilströme fließen können. Auch ist nicht jeder Tag wie der andere. Auch sind wir nicht jeden Tag dieselben. In uns, in unserem Inneren gehen allerlei Veränderungen vor, die uns teilweise verborgen sind und die ebenfalls eine Barriere bilden können gegen das Einströmen der Heilkraft in uns. Wohl ist ein rechtes Beten, ein tiefes Gebet, wesentlich, um Erhörung zu finden. Wir sollten jedoch keine Leistung damit erzielen wollen. Denn Beten ist kein Sport, sondern eine Hingabe. Deshalb sollten wir nicht verzagen, sondern jeden Augenblick die Nähe Gottes suchen, indem wir die innere Empfindung verstärken, dass Gott uns nahe ist, im Herzen und in allem Sein.
1: Um Linderung und Heilung erlangen zu können, fällt es oftmals an der Liebe zu Gott und so auch an der Liebe zu unserem Nächsten. Wie oft ist es uns allein schon gedanklich unmöglich zu vergeben? Wir können unsere Gedanken, unsere Gefühle, unsere Misstrauen, die Verbitterung, den Neid, den Hass und die Herrschsucht nicht ablegen, weil wir aufgrund von Enttäuschungen all die Schwächen geschaffen haben und nun halten wollen. Wir meinen, unser Nächster sollte auf uns zukommen, sollte mit uns sprechen, sollte sich entschuldigen. Doch wer Größe zeigt, geht auf seinen Nächsten zu und spricht mit ihm, auf das sich vieles lösen kann. So schaffen wir den Heilkräften die Möglichkeit zum Einströmen. Dadurch, dass wir nicht vergeben wollen. Dadurch, dass wir unsere Individualität wahren, unser Gekränktsein aufrecht erhalten, verschließen wir uns für die Aufnahme heilender Kräfte. Wo wir die Schranken innerer Unfreiheit setzen, kann der geistige Strom nicht verstärkt einfließen. Sie müssen fallen, damit wir die ewige Kraft empfangen können. Lernen wir, duldsam zu werden, unser Misstrauen, unseren Hass, unsere Herrschsucht abzulegen. So können wir vergeben und unsere Gedanken und Gefühle meistern. Es strömt in uns die Heilkraft des inneren Arztes und Heilers ein und bewirkt, was Menschen nicht vermögen. Die innere Kraft kann jede Krankheit heilen. Für Gott ist keine Krankheit unheilbar. Wer sich dem ewigen Gesetz, dem inneren Arzt und Heiler hingibt, der wird richtig geführt und kann empfangen, je nach seiner Ausrichtung, das heißt, je nach Verwirklichung der heiligen Gesetze. Für Gott ist nichts unmöglich. Linderung und Heilung ist in jedem Fall möglich, wenn wir nur die unbegrenzte Heilkraft Gottes bejahen und gläubig in uns zur Wirkung kommen lassen. Vergessen wir nicht, bei allen Gebetsanliegen, bei allen Wünschen und Sehnsüchten, die wir nach innen zum heiligen Bewusstsein Gottes tragen, mit vollem Bewusstsein zu sprechen. Aber dein Wille, o Herr, geschehe. Wenn immer wir auch Hilfe brauchen, Gott ist da, denn er ist allgegenwärtig, werden wir uns der Tiefe dieser Aussage bewusst. Gott ist da. Wo wir stehen und gehen, Gott ist da. Er wartet nur darauf, bis wir unser Inneres zu einer Empfangsstation seines heiligen Lebens machen. Denn Gott sendet unermüdlich Kräfte über Kräfte, Heil- und Lebensenergien. Sind wir zu einer Empfangsstation dieser Lebenskräfte geworden, dann ist die göttliche Heilkraft, seine Gnadenkraft, beständig wirksam in uns. Je ausgebauter diese innere Empfangsstation ist, desto mehr empfangen wir das göttliche Leben. Der Geist unserer Seele ist jeden Augenblick bereit, uns zu geben, ja, sich selbst zu verschenken. Unzählige Beispiele gibt es dafür, dass Gott seine Liebe und Weisheit hat offenbar werden lassen. Viele Menschen wissen darum und haben seine Hilfe, seine Heilkraft erfahren und empfangen. Auch wir sollten zur bewussten Offenbarung Gottes werden, indem wir uns der Allkraft Gott hingeben, sein heiliges Einströmen erbitten und die ewigen Gesetze erfüllen. Dann werden wir erfahren und erleben und mit der ewigen Quelle eins werden. Das wünsche ich, sagt Gabriele, all meinen Mitmenschen von ganzem Herzen.
0: Liebe Zuschauer, liebe Zuschauerinnen, für heute neigt sich unsere Sendung wieder dem Ende zu. Wir haben aus dem Buch Inneres Beten Auszüge über das Heilgebet vorgelesen. Und wieder ist jeder eingeladen, dies auszuprobieren. Wir haben erfahren, wenn wir versuchen, die Impulse, die wir bekommen haben, auch in unserem Alltag umzusetzen, merken wir, dass es sich mit Gott leichter lebt. Wir wünschen Ihnen und uns allen eine gute Zeit und verabschieden uns mit einem herzlichen Gott zum Gruß und auf Wiedersehen.

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0: Herzlich willkommen, liebe Zuschauer, liebe Zuschauerinnen, zum dritten Teil unserer Sendereihe über die 10 Gebote Gottes. Vor circa 3000 Jahren gab Gott, der Ewige, die 10 Gebote durch den Propheten Moses. Sie geben uns Orientierung für den Umgang mit unseren Mitmenschen und auch mit der Natur und den Tieren. Die 10 Gebote Gottes haben nichts mit Religion zu tun. Sie sind Auszüge aus dem ewigen Gesetz der Gottes- und Nächstenliebe und geben uns in allen Lebenslagen eine praktische und konkrete Hilfe, um unser Leben zum Positiven hin zu verändern und Lebensgewinn und den Frieden zu erlangen. In unserer Zeit wirkt Gabriele, die Prophetin und Botschafterin Gottes, seit nahezu 50 Jahren und offenbart allen Menschen, aller Kulturen das ewige Wort, die ewige Wahrheit aus dem Reich Gottes. Aus ihrem erschlossenen Bewusstsein gab und gibt sie in unzähligen Lehrstunden Anleitung und Hinweise für ein Leben im Geiste Gottes. Sie erklärte uns auch die 10 Gebote Gottes und legte sie aus mit den Worten der heutigen Zeit. Heute beginnen wir mit dem 7. Gebot Gottes. Du sollst nicht stehlen. Dazu erklärt uns Gabriele. Das Wort stehlen könnte man in zwei Kategorien einteilen. Die erste Kategorie könnte Diebstahl heißen. Die zweite Kategorie stehlen. Wie schnell sagt man, aber, ich stehle doch nicht. Können wir Menschen das so ohne weiteres behaupten, wenn wir doch wissen, dass alles Energie ist und auch unsere Zeit ein Energiefaktor ist? Wer ist ein Dieb? Zum Beispiel könnten wir den Menschen als Dieb bezeichnen, der Geld und Sachwerte entwendet. Ein anderer könnte als der Dieb bezeichnet werden, der seinen Mitmenschen die Zeit stiehlt, der zum Beispiel lange unnütze Gespräche mit viel Wenn und Aber führt und nicht auf den Punkt kommt. Oder er ergeht sich im sogenannten Smalltalk und findet kein Ende. Oder wenn einer vom anderen etwas verlangt, was er selbst hätte tun können. Oder wenn der eine mit dem anderen streitet, weil jeder Recht haben will und keiner dem anderen sein Quäntchen der sachlichen Richtigkeit zugestehen will.
1: Gabriele erklärt weiter. Die Zeit gleich Energievergeudung trifft in vielen Situationen zu, in vielfältigen Variationen, die hier nicht alle aufgezählt werden können. Das und vieles mehr ist der Raubbau an Energie, wobei der eine dem anderen mehr oder weniger Energie stiehlt. Jeder von uns könnte sicher eine ganze Skala von Beispielen einbringen, wenn es darum geht, was dem Diebstahl oder dem Stehlen gleichkommt. Doch es geht nicht um weitere Erkenntnisse, welche Formen von Stehlen es gibt, sondern es geht um jeden von uns persönlich in der Frage, wann verstoße ich, wann verstoßen wir gegen das Gebot, du sollst nicht stehlen. Das 8. Gebot Gottes lautet, du sollst kein falsches Zeugnis geben, wider deine Nächsten. Dazu sagte Gabriele, falsches Zeugnis geben besagt, über einen anderen unwahres Reden, vor der Gerichtsbarkeit unwahres von sich behaupten und über andere falsche Aussagen machen. Seinen Mitmenschen zu Munde reden, ihnen zu schmeicheln, sie in ihrem Verhalten zu bestätigen, aber auch über sie anders zu denken, als wir reden, ist ebenfalls Falschheit und verstößt gegen das 8. Gebot.
2: Weiter erklärt Gabriele, die Behauptung, dass unsere Meinung die Wahrheit sei, ist auch dieser Kategorie zuzuordnen. Eine Meinung besagt immer, dass wir es nicht genau wissen. Unsere Meinung, die wir als Wahrheit ansehen, ist meist ein Denkvorgang unsererseits, ein Denkschema, etwas, das wir uns ausgedacht haben und das für uns logisch erscheint. Das deklarieren wir dann als unsere Meinung. Da aber eine Meinung von Nichtwissen Zeugnis gibt, kann sie unwahr sein. Das kann als falsches Zeugnis gewertet werden. Falsches Zeugnis geben könnten auch unwahre Gerüchte sein, die wir verbreiten, um einen gewissen Zweck damit zu erreichen. Mit Gerüchten kann man andere beschuldigen. Auch das verstößt gegen das 8. Gebot. Wir sollten also nicht falsch Zeugnis über unsere Mitmenschen abgeben, sondern öfter über uns selbst nachdenken, ob wir uns unter Kontrolle haben bezüglich unserer Gedanken und Worte. Denn was von uns ausgeht, ist Energie und kommt irgendwann wieder auf uns zurück, ob wir Wahres aussprachen oder aussprechen oder Unwahres. Wer nach moralischen Werten verlangt, sollte sich vor Gesprächen selbst die Frage stellen, ist das, was ich sagen will, wahrhaftig? Oder wäre es falsches Zeugnis wider meinen Nächsten? Wenn wir uns die Mühe machen, über das 8. Gebot nachzudenken, über das falsche Zeugnis geben und dass alles Energie ist, auch unsere Gedanken, dann müsste uns Menschen bewusst werden, dass wir, jeder Einzelne, für alles, was von uns ausgeht, ob es Gedankenenergie, Wort- oder Tatenergie ist, der Garant sind. Können wir garantieren, dass das, was wir sagen, der Wahrheit entspricht? Deshalb sollten wir der Kontrollmechanismus über uns selbst, die Waage sein. Wir sollten uns mehr und mehr klar werden, dass alles Energie ist und jede Energie, die von uns ausgeht, ob positiv oder negativ, wieder auf uns zurückkommt. Bewusst falsches Zeugnis geben kann man als Lügen bezeichnen.
0: Das 9. Gebot Gottes lautet: Du sollst nicht begehren deines nächsten Weib. Gabriele erklärt uns dazu: Das Wort Begehren beinhaltet die Begierde, das Besitzen wollen, den Wunsch, das, was ich begehre, zu nehmen, um es als mein Eigentum zu betrachten. Das Mein und das Mir, das sich zu eigen machen wollen, lässt sich mit dem einen Wort Begehren aufschlüsseln. Wenn wir unser Begehren wahrmachen, dann ist im Sinne des 9. Gebotes das Weib, also die Frau, das Eigentum dessen, das sie durch die Begierde erworben hat. Im übertragenen Sinn kann dann gesagt werden, sie, die Frau, ist zur Sklavin dessen geworden, der sie willentlich und wissentlich begehrt hat. Das Gleiche kann auf den Mann übertragen werden oder gar auf ein Kind, das zum Beispiel für körperliche Zwecke begehrt, gleich missbraucht wird. Wenn ein Mann eine Frau begehrt oder eine Frau einen Mann oder gar ein Mann ein Kind, dann stellt sich automatisch die Frage, für welchen Zweck? Wie schon gesagt, ist die Begierde meist körperbezogen, wodurch vielfache Abhängigkeit entsteht, also modernes Sklaventum. Ist die Sklavin oder der Sklave bis hin zum zwanghaften Kindsmissbrauch ausgekostet und somit nicht mehr von Interesse, dann macht sich im Fallengelassenen vielfach die Bitternis, die Leere, das Weggeworfen und Ausgenütztsein breit. Das Kind, das seiner Unschuld beraubt wurde, bleibt oftmals leer, körperlich und psychisch ausgebrannt zurück. Aus diesem Geschehen entsteht vielfach Hass und eventuell sogar der Wunsch nach Rache. Und wer ein Kind begehrt und missbraucht, für den wäre es besser, er wäre nicht geboren. Drastisch sagte dazu Jesus: Wer einen von diesen Kleinen, die an mich glauben, zum Bösen verführt, für den wäre es besser, wenn er mit einem Mühlstein um den Hals im tiefen Meer versenkt würde.
1: Gabriele erklärt weiter. Das Wort Begehren hat weitere Aspekte, wie zum Beispiel hinterhältiges Abwerben von sogenannten guten Fachkräften aus Konzernen und Betrieben, um ihr Know-how dort einzubringen oder um Betriebsgeheimnisse auszuspionieren, wobei beides um Ansehen und Geld geht. Auch das kann man im übertragenen Sinn als Sklavenhandel bezeichnen. Es könnten noch viele, ja unzählige Beispiele angeführt werden. Eines jedoch sei festgestellt, dass die Begierde ganz unterschiedliche Facetten hat. Auf jeden Fall sei gesagt, wer käuflich ist und auf das Begehren gleich die Begierde hereinfällt, wird zum modernen Sklaven, der sich seinem Käufer ausliefert und dadurch unfrei ist und bleibt, bis er sich besinnt, was eigentlich der erste Schritt zur Freiheit wäre. Er hieße: Bleibe dir selbst treu. Der zweite Schritt könnte heißen: Achte auf die Fangseile, die ausgelegt werden. Der dritte Schritt hieße: Lass dich nicht abwerben. Bewirb dich selbst, indem du dir eine gute, spezielle Fachausbildung aneignest, die dir Freude bereitet und mit der du deinen Lohn verdienst. Denn jeder gute Arbeiter ist seines Lohnes wert. Der vierte Schritt könnte heißen: Achte auf Schmeicheleien, die dem Begehren und der Begierde vorausgehen. Frage dich, was ist, wenn der Zug der Begierde abgefahren ist? Wer bist du dann? Eventuell ein ausgebrannter Waggon, der nicht so recht weiß, auf welchem Rangiergleis er steht.
2: Das zehnte Gebot Gottes heißt: Du sollst nicht begehren deines Nächsten Hab und Gut. Das zehnte Gebot Gottes durch Mose, so Gabriele, lässt uns tiefer blicken, dann, wenn wir unsere Erde betrachten, die Gott allen Menschen gegeben hat, auf dass sie seine Menschenkinder ernähre. Was hat der Mensch aus diesem Planeten Erde gemacht? Letzten Endes eine Parzelleninsel. Wer Geld und Güter ererbt oder erworben hat, der besitzt ein entsprechend großes Landstück, eine große Parzelle, die er sein Eigentum nennt. Ein anderer besitzt nur ein kleines Stückchen von diesem großen, aufgeteilten Parzellenkuchen Erde. Wieder ein anderer hat gar kein Parzelleneigentum, er ist Arbeiter, der sein Brot und das seiner Familie verdient. Von diesem Verdienst lebt er, seine Frau und Kinder so recht und schlecht. Der Parzellengroßbesitzer, der Großkapitalist, lässt auf seinem Parzelleneigentum, seiner Parzelleninsel, die Arbeiten von sogenannten Arbeitern und Angestellten verrichten. Er selbst lebt vorzüglich und genießt letzten Endes durch die Arbeit anderer, dass mein und mir das sein Leben ist. Er braucht nicht wie der Arbeiter, der Angestellte, sein täglich Brot zu verdienen. Die anderen tun es für ihn. Die Arbeiter, die Angestellten bekommen ihren Lohn und der Besitzer daraus sein Kapital, das er entsprechend anlegt, um dadurch sein Eigentum zu vermehren. Gabriele fährt fort, dass diese immer größer werdende Ungleichheit zu Neid, Hass, Begehrlichkeiten und dergleichen führen kann, ist nicht von der Hand zu weisen. Wenn man bedenkt, dass in unserer Zeit die Reichen immer reicher werden und die Armen immer ärmer. Und wie viel deutlicher klingt heute das zehnte Gebot Gottes an unser Ohr? Schon Jesus von Nazareth sagte: Eher geht ein Kamel durch ein Nadelöhr, als dass ein Reicher in das Reich Gottes gelangt.
0: Gabriele erklärt weiter: Diese Aussage kann auf die Parzellierung des Erdplaneten bezogen werden. Die Jesusworte kümmern die Reichen noch weniger als früher, da noch mehr Herz auf dem persönlichen Prüfstand gewogen und die Werke der Nächstenliebe gemessen wurden. Heute ist sich jeder selbst der Nächste. Doch was gestern zählte, zählt auch heute. Keiner kann sein Geld und seine Güter ins Jenseits mitnehmen. So wie der Reiche früher, so ist es auch heute. Keiner kann durch sogenannte Nadelöhr kommen, weil das Himmelreich für den Reichen noch weit entfernt ist. Wo wird dann seine arme Seele sein, wenn der Reichtum nicht mehr zählt? Das Gesetz von Saat und Ernte wird den Ausgleich schaffen. Deshalb ist es nicht lohnend, des Nächsten Hab und Gut zu begehren. Liebe Zuschauer, liebe Zuschauerinnen, wir kommen damit zum Ende unserer heutigen Sendung über die 10 Gebote Gottes. Die Ausführungen Gabrieles machen deutlich, dass die Gebote Gottes seit Mose nichts an ihre Aktualität eingebüßt haben. Im Gegenteil, sie sind gerade in der heutigen Zeit aktueller denn je, zumal sie uns einen ethisch-moralischen Umgang mit dem Leben in seiner Gesamtheit nahebringen. Das schließt neben unseren Mitmenschen auch die Mutter Erde mit dem vielfältigen Leben, das sie trägt, mit ein, also auch Tiere, Pflanzen und Mineralien. Ein möglicher Gesinnungswandel in Zeiten des Klimawandels und des Krieges hin zu einem Leben in Frieden und Einheit am Beginn des messianischen, sophianischen Zeitalters. Damit verabschieden wir uns von Ihnen. Auf Wiedersehen und ein herzliches Gott zum Gruß.

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Hallo, liebe Kinder! Habt ihr schon einmal eine Sendung von Leo Banni gesehen? Leo Banni ist ein Lehrengel, eine Tochter aus dem Weisheitsstrahl. Sie ist in den ewigen Himmeln zu Hause und unterrichtet dort die Geistkinder. Da Leo Banni aber die Sprache von uns Menschen nicht spricht, hat Gabriele, die Prophetin und Botschafterin Gottes, ihre Worte für uns übersetzt. Eine Schule zu Hause im Fernsehen, fragt ihr euch? Die Leo Banni-Schule ist aber anders als andere Schulen. Hier erhalten wir viele Lebenshilfen, zum Beispiel, wie unser Verhalten anderen Menschen gegenüber sein soll, aber auch gegenüber der Natur und den Tieren. Heute können wir etwas über unser Verhalten mit unseren Mitmenschen lernen. Wollen wir beginnen? Leo Banni spricht heute alle Schulkinder, die Kleinen, aber auch die Großen an. Sie sagt: Liebes Schulkind, du hast wieder einmal die Schulstunden hinter dir. Sie waren vielleicht anstrengend, denn du warst sehr aufmerksam dabei, hast dich konzentriert und auch gut mitgearbeitet. Du gehst nach Hause. Auf dem Weg zum Elternhaus beginn schon die Entspannung. Hüpfe, lache und freue dich. Spiel mit, wenn deine Schulkameraden irgendwelche Spiele machen. Und seien es nur Grimassenspiele oder Kasperlspiele, indem ihr von einem Fuß auf den anderen hüpft und dabei von Herzen lacht oder die Backen hochschiebt und die Augen zusammenkneift, um die Welt ganz klein zu sehen. Vergiss jedoch nicht, auf den Straßenverkehr zu achten oder auf die Passanten. Es sind deine Mitmenschen. Stoße sie in deinem kleinen Übermut nicht an und behindere sie auch nicht anderweitig. Du möchtest sicher auch nicht gestoßen oder gar auf deinem Schulweg durch Unachtsamkeit deiner Mitmenschen behindert werden. So ein Schultag ist bestimmt immer sehr spannend. Man lernt viel Neues und muss sich auch sehr konzentrieren. Da ist es bestimmt toll, zu albern mit den Freunden zu spielen, um euch so richtig auszutoben, wenn die Schule rum ist. Leo Banni rät dabei aber auch, darauf zu achten, wie ihr untereinander seid. Passt aufeinander auf und schubst euch nicht. Warum, fragt ihr? Sie erklärt es uns. Merk dir diesen Satz: Was du nicht willst, dass man dir tu, das füg auch keinem anderen zu. Und sie fragt: Wer ist der andere,

ist dein Nächster. Es sind alle Menschen, die Großen und die Kleinen, die Älteren und Jüngeren. Wisse, der Geistleib im Mensch ist immer jung, weil er ewiges Leben hat. Nur die Hülle, der Mensch, welkt in den irdischen Jahren. Der geistige Leib besitzt ewiges Leben. Nur die Hülle vergeht, also der Mensch, das Fleisch und die Knochen. Die Seele wandert stufenweise, dementsprechend wie der Mensch denkt und lebt, wieder zu Gott zurück. Leo Barnier erklärt uns also, dass wir einen Körper aus Fleisch und Blut haben, den wir brauchen, um auf dieser Erde zu leben. Und zusätzlich haben wir noch einen geistigen Körper, der nie stirbt. Könnt ihr euch das vorstellen? Also einen geistigen Leib aus einer anderen Substanz, den wir nicht sehen können. Wenn also irgendwann die Zeit gekommen ist und wir unseren Körper verlassen, lebt der ewige geistige Leib, die Seele, weiter. Leo Barnier sagt, unsere Seele wandert stufenweise wieder zurück zu Gott. Welche Stufen wir gehen oder welche nicht, hängt dabei ganz von uns ab. Wie haben wir uns in diesem Leben gegenüber anderen verhalten? Haben wir uns an den Merksatz, was du nicht willst, dass man dir tu, das füg auch keinem anderen zu, gehalten? Deshalb fragt uns Leo Barnier: Wer ist dein Nächster? Alle Menschen sind deine Nächsten. Deine Eltern, deine Großeltern, Verwandten, Lehrer, deine leiblichen Geschwister und deine Schulkameraden. Nicht nur dein Freund ist dein Nächster, sondern auch der, der gegen dich ist. Die Liebe Gottes ist das ewige Gesetz. Es wirkt in jeder Seele und in jedem Menschen, in der ganzen Unendlichkeit. Da in jedem Menschen die gleiche Liebe Gottes, das Gesetz, wirkt, deshalb ist dein Nächster auch ein Teil von dir. Jeder ist ein Teil von mir. Das sollten wir uns gut merken. Denn das, was Leo Barnier gesagt hat, ist sehr wichtig. Die Liebe Gottes ist das ewige Gesetz und Gott liebt alle seine Kinder gleich. Und da die Liebe Gottes in jedem Menschen ist, so sagt sie, ist dem Nächsten auch ein Teil von mir und in mir ein Teil von ihm. Wenn wir darüber nachdenken, ist denn jeder Mensch hier auf der Erde so etwas wie ein Bruder oder eine Schwester und kein Fremder? Was meint ihr? Darüber sagt uns Leo Barnier: Alles Reine, die Liebe Gottes, die gleiche Liebekraft ist in allem enthalten. Deshalb ist jedes Wesen ein Teil dieser Gottesliebe, der Nächster ebenso wie du. Die Liebe Gottes ist in allem enthalten. Jetzt merken wir, wie wichtig unser Verhalten gegenüber unseren Nächsten ist. Und wir wissen, wer der Nächste ist. Der Nächste sind Eltern, Großeltern, Verwandte, Geschwister, Lehrer, Nachbarn, Menschen, die wir auf der Straße treffen. Aber, und das darf nicht vergessen werden, es sind auch Tiere, Pflanzen, Bäume, auch die Steine, alles, was Gott geschaffen hat. Deshalb warnt uns Leo Barnier liebevoll, nicht schlecht gegen andere zu handeln und zu denken. Und sie sagt: Wenn du nun deinen Nächsten hast, mit ihm streitest oder über ihn unfreundlich, lieblos denkst und sprichst,
Dann wirst du die Liebekraft des himmlischen Vaters in deinen Nächsten, über den du lieblos denkst oder sprichst, nicht verkleinern oder dieses liebe Licht der Seele auspusten. Oh nein, du verkleinerst es in dir selbst, in deiner Seele, das Licht, die Liebekraft des himmlischen Vaters. Die Folge ist, dass die Schatten in deiner Seele dichter und größer werden. Liu Bani hat uns erklärt, dass der Vater im Himmel alle seine Kinder gleichermaßen liebt. Er macht keine Unterschiede. Er schimpft nicht, streitet nicht und noch weniger bestraft er uns. Und wie verhalten wir uns manchmal gegenüber unseren Mitmenschen? Wie ist das, wenn du mit einem anderen Kind streitest oder etwas gegen es sagst oder dich mit hineinziehen lässt, wenn andere schlecht über deinen Mitschüler reden? Wie wäre es, wenn du darüber nachdenkst und dich fragen würdest, was mache ich jetzt? Will ich mich wirklich so verhalten? Ich sehe, ich lasse mich gerade von anderen beeinflussen oder sogar bestimmen. Aber alle Kinder Gottes haben die Freiheit, selbst zu entscheiden, ob sie in Frieden leben möchten. Dann kannst du mit Entschlossenheit sagen, ich weigere mich, mich manipulieren zu lassen. Es hängt von mir ab, wie ich mich entscheide. Und ich entscheide mich für den Frieden, für das Gute. Wäre das nicht eine gute Entscheidung? Hören wir jetzt noch, was Liu Bani uns rät. Weil alles in allem enthalten ist, lautet das Liebegesetz, was du deinem Nächsten zufügst, das fügst du dir selbst zu. Du verkleinerst also durch dein liebloses Verhalten das Gotteslicht, die Liebekraft in dir, wodurch die Schatten in deiner Seele größer werden. Also, liebes Kind, achte darauf. Und wir können das Ganze auch andersherum betrachten. Wenn wir anderen Gutes tun, dann wird auch Gutes auf uns zukommen. Wollen wir es einmal ausprobieren? Wir können in kleinen Schritten beginnen. Vielleicht gibt es eine Person, der wir immer aus dem Weg gegangen sind, weil wir Streit mit ihr hatten. Wir können anfangen, sie zu grüßen, einen Schritt auf sie zu machen. Macht ihr mit? Gute Erlebnisse wünsche ich euch und bis zum nächsten Mal.

Liobanie-Schule zur höheren Ethik und Moral für Kinder und Erwachsene. In der Liobanie-Schule lernen wir unter anderem die Lebenshilfe, was du nicht willst, dass man dir tu, das füg auch keinem anderen zu, gegenüber Menschen, Tieren und Natur einzuüben, um ein glücklicher und friedvoller Mensch zu werden. Liobanie ist ein Engelwesen, das in den ewigen geistigen Welten die Geistkinder führt und belehrt. Was Liobanie uns Menschenkindern auf der Erde, egal ob klein oder groß, sagen möchte, hat ein Mensch, der die Himmelssprache in Menschenworte zu übersetzen vermag, für uns aufgeschrieben. Weil Liobanie ein himmlisches Wesen ist und daher die Sprache der Menschen nicht spricht, übersetze ich, Gabriele, eure Menschenschwester, Liobanies himmlische Sprache.

Hallo, liebe Kinder. Heute hören wir die Geschichte über die Sumpffliegen, berichtet vom Elfchen Traulich. Die Elfe erzählt uns von ihrem Einsatz, wie sie einem Menschen, der sich im Wald verirrt hatte, wieder den Weg zeigen konnte. Die Elfe erzählt: Ein Mann ging, in seine Gedanken versponnen, einmal diesen, dann wieder einen anderen Weg im Wald, ohne auf die Wegmarkierungen zu achten. So verließ er auch noch den Weg, ging quer durch den Wald und durch ein Dickicht. So wie sich seine Gedanken verliefen, verlief auch er sich. Er sah weder den Wald noch das Dickicht. Er merkte nicht einmal, dass er vom Weg abgekommen war. Er lief und lief und lief. Ich versuchte, so sagte das Elflein traulich, mit meinen Empfindungen auf ihn einzuwirken, um ihm zu helfen. Aber mir allein war dies nicht möglich. Daher rief ich einen Luftgeist und einen Feuergeist zu Hilfe. Doch auch sie konnten den Wanderer nicht erreichen. Er verspann sich immer mehr in seine Gedankenwelt und in sein Schicksal. Wir Elementargeister, sagte die Elfe, mussten ihn laufen lassen. Doch wir blieben an seiner Seite. Wir begleiteten ihn. Gleichzeitig sandten wir als Weg- und Hilfsimpulse Empfindungen der Liebe. Der Wanderer ermüdete und ließ sich auf dem Waldboden nieder und schlief fest ein. Nun war mir eine neue Möglichkeit zu helfen gegeben. Ich rief die Sumpffliegen und unterwies sie in ihrer Aufgabe. Mit ihrem zarten Summen und mit ihrem Flügelschlag ist es ihnen möglich, die unruhige Aura eines Menschen zu besänftigen. Liobani erklärt uns: Lassen sich die Fliegen auf dem Körper, auf dem Menschen nieder und es kitzelt dann an diesen Stellen. Dann bemühen sich damit die Fliegen, die Helfer der Natur, die verkrampften Nerven zu entspannen. Für den Menschen ist das meist sehr lästig, weil es kitzelt und nervös macht. In Wirklichkeit jedoch bemühen sich solche Fliegen, den Menschen zu helfen. Die unangenehme Reizung durch die Fliegen bewirkt, dass der Mensch Bewegungen ausführt, die er sonst nicht machen würde. Zum Beispiel, er klatscht auf seinen Arm, um die Fliege zu vertreiben. Die Fliege löst jedoch zielbewusst diese Reaktion des Menschen aus, damit in unserem Fall der Wanderer oder der Schläfer seinen verkrampften Körperteil stärker berührt. Das hat zur Folge, dass sich dort eventuell Verspannungen oder Verkrampfungen lösen, sich die Blutzirkulation verstärkt und dadurch die Gehirnzellen stärker durchblutet werden, sodass nun über die Empfindungswelt des Menschen die Hilfsimpulse der Naturwesen seine Gedankenwelt erreichen. Liobani sagt: Wenn du, liebes Kind, von Sumpffliegen hörst, dann sind das bestimmte Fliegenarten, die nicht stechen. Sie haben die Aufgabe, in der Atmosphäre, in der Natur, an Mensch und Tier Entspannungen vorzunehmen, also Verkrampfungen zu lösen. Die Tätigkeit der Fliegen kann also eine echte Entspannung des Menschen bewirken, sodass dieser wieder für positive, hoffnungsvolle Gedanken zugänglich ist. Und so berichtete das Elfchen traulich weiter. Die Sumpffliege begann also ihre Arbeit. Es dauert lange Zeit, bis unser Wanderer, der eingeschlafen war, wieder erwachte und endlich aufstand.
bevor er erwacht war, schlug er sich immer wieder mehr oder weniger stark auf den Arm oder auf den Fuß, kratzte sich am Kopf oder schüttelte seinen ganzen Körper, um die lästigen Fliegen zu vertreiben. Nun war er ganz wach, sah sich um und dachte, wo bin ich? Diese Frage an sich selbst, sagte die Elfe, habe ich vernommen und habe mich wiederum eingeschaltet. Über seine Erinnerung, das heißt seine Empfindungs- und Sinneswelt, zeigte ich ihm, wie er aus seiner Verwirrung herausfinden und den Weg nach Hause erkennen könne. Ich freute mich sehr, sagte Elfchen traulich, als der Wanderer aufstand, sich reckte, auf die Uhr blickte, sein Haupt schüttelte und vor sich hin sprach. Jetzt ist aber höchste Zeit, nach Hause zu gehen. Ich habe ja richtig geschlafen. Weiter dachte er. Nun, es tat mir sicher gut, denn jetzt sehe ich klarer. Für mein Problem, das mich so bewegte, weiß ich nun eine Lösung. Er schaute sich um und sagte wieder zu sich selbst, ah, hier ist ein Weg. Ich suche jetzt eine Wegmarkierung und dann finde ich mich schon zurecht. Liebe Geschwister, sagte die Elfe dann zu allen zuhörenden Naturwesen, ihr könnt es wohl nachempfinden, wie sehr die Sumpffliegen und ich uns gefreut haben, dass wir helfen konnten. Die Sumpffliegen und ich begleiteten ihn noch eine Wegstrecke. Dann sahen wir plötzlich seinen Schutzengel, der uns liebevoll zuwinkte. Wir wussten nun, der Wanderer ist in guter Obhut. Als die Elfe ihren Bericht beendet hatte, sprach der Älteste der Großfamilie, Herr Wurzelmann, ein weiser, also schon weit gereifter Waldgeist, ein großes Lob an die kleine, zierliche Elfe. Er bat sie, für den nächsten Abend, wenn die Wald- und Wiesengeister ihren Sonnentanz, der ein Dankgebet an den Allgeist ist, durchführen, die fleißigen Sumpffliegen mit einzuladen. Die Elfe freute sich und sandte sogleich die Einladung über Empfindungswellen aus. Die Sumpffliegen antworteten wieder über Empfindungswellen und dankten für die Einladung, die sie natürlich freudig angenommen haben. Ja, liebe Kinder, ich weiß nicht, wie es euch ging, aber ich habe mich sehr gefreut, ein bisschen mehr über die Naturwesen lernen zu können. Vielleicht nächstes Mal, wenn wir im Wald spazieren, können wir versuchen, ein bisschen mehr aufzupassen. Man kann die Waldgeister nicht sehen, aber wer weiß, vielleicht, wenn man ganz ruhig und still ist, kann man spüren, wie sie auch uns helfen wollen. Es war sehr schön mit euch. Vielleicht sehen wir uns ein nächstes Mal. Also bis dann, alles Gute.

0: Hallo liebe Freunde, schön, dass ihr wieder bei einem weiteren Teil unserer Reihe Der Jugendliche und der Prophet dabei seid. In dieser Sendung lesen wir Ausschnitte aus einem Gespräch von Jugendlichen mit Gabriele, der Prophetin und Botschafterin Gottes. Habt ihr euch auch schon mal gefragt, welcher Beruf eigentlich wirklich zu euch passt? Was ihr später mal machen wollt? Oder fragt ihr euch, gibt es Gott? Und wenn ja, wo findet man ihn? Und wie? Genau solche Fragen haben Ende der 90er Jahre Jugendliche an Gabriele gestellt und erhielten Antworten und viele praktische Hinweise. Wir dürfen gespannt sein. Der Jugendliche stellte folgende Frage. Ich stehe vor einer beruflichen Entscheidung. Jeder sagt was anderes, was ich machen soll. Selber bin ich auch noch unsicher. Wie verhalte ich mich richtig? Gabriele gab ihm folgenden Rat. Es ist vielfach üblich, dass andere uns raten, welchen Beruf wir wählen sollen. Nicht immer ist der gute Rat selbstlos. Selbstlos besagt, dass es ausschließlich ein guter Rat, eine Hilfe ist. Oftmals will der Ratgeber seine nicht getroffene Berufswahl, sein Berufsideal im anderen, zum Beispiel im Sohn, in der Tochter, im guten Freund oder der Freundin verwirklicht sehen. Gerade wenn es um die Berufswahl geht, sollten die Jugendlichen ganz allmählich selbst den Spürsinn dafür entwickeln, welche Talente und Fähigkeiten in ihnen wirken. In dem Alter, in welchem der Jugendliche seine Berufswahl treffen soll, sind auch gewisse Talente, Eignungen und Fähigkeiten aktiv. Das bringt der Lebensrhythmus des einzelnen Menschen mit sich. Wir sollten uns von nichts und niemandem zu etwas zwingen lassen. Die guten Ratschläge können wir wohl annehmen, doch gleichzeitig sollten wir wägen, welche Eignungen oder gar Fähigkeiten und Talente wir haben. Um sicherzugehen, was dem einzelnen jungen Menschen liegt, gehen zum Beispiel junge Urchristen in die verschiedenen Werkstätten und Betriebe der Christusfreunde, um da und dort mitzumachen, sich also in der Praxis zu informieren, welcher Beruf ihnen liegt. Daraus ergibt sich eine gewisse Sicherheit, um die rechte Berufswahl zu treffen. Vielleicht kennt der ein oder andere von euch Betriebsinhaber, die ihm diesbezüglich helfen und ihm in ihre Betriebe hineinschnuppern lassen. Ich kann mich noch sehr gut daran erinnern, wie unsicher ich bei der Berufswahl war. Es gab so viele Möglichkeiten und die Entscheidung fällt echt schwer. Ich hatte das Glück, in verschiedenen Betrieben reinzuschnuppern. So habe ich gemerkt, welchen Beruf ich mir vorstellen könnte, mehr zu lernen. Und dass zum Beispiel ein Beruf, von dem ich dachte, dass der super zu mir passt, überhaupt nicht gepasst hat. Falls ihr die Möglichkeit habt, vorher mal in einen anderen Betrieb zu schauen, kann ich es nur empfehlen. Ihr werdet vielleicht auch überrascht sein, was dabei herauskommt.
1: Auf Gabrieles Empfehlung hin, die eigenen Talente in verschiedenen Berufszweigen zu erproben, antwortet der Jugendliche. Das ist ein guter Rat. Wer sein Leben in die Hand nehmen möchte, der wird sich sicherlich nach solchen Möglichkeiten umschauen. Ich habe noch weitere Fragen auf Lager, sogar viele Fragen. Darf ich dir die nächste vorlesen? Über Gott zu reden ist unter Jugendlichen nicht gerade in. In der Kirche kommt mir Gott antiquiert vor. Ich kann mir gar nicht vorstellen, dass er lebt. Ist Gott nur etwas für ältere Menschen? Gabriele schildert ihre Erfahrungen so. Du sagst, über Gott zu reden ist unter Jugendlichen nicht üblich. Und im zweiten Satz, in der Kirche kommt mir Gott antiquiert vor. Als das Instrument Gottes habe ich viele, sehr viele Gotteserfahrungen. Somit kann ich dir aus meinen eigenen Erfahrungen her versichern, dass Gott nicht der Kirchengott ist, der institutionalisiert, gleichsam zur Antiquität gemacht wurde. Da aus dieser Antiquität, dem Kirchengott, das Leben Gott längst gewichen ist ist es nicht verwunderlich, dass du nicht den Eindruck hast, dass er tatsächlich lebt? Doch er, der wahre Gott, der Ewige, lebt, weil er das Leben ist. Obwohl über Gott viel geredet wird, hat so mancher doch kaum klare Erfahrungswerte von ihm. Im Abendland nennen wir das Leben, das ewige Sein, die allgegenwärtige Kraft, den Urstrom, Gott. Gott ist der Geist, der die Unendlichkeit durchströmt, der sich aus sich selbst die Form gab, die Gottform. Es ist der ewige Vater, den wir auch Gottvater nennen. Aus dem ewigen Urstrom, Gott schuf Gottvater die unendlichen geistigen Sonnen und Welten, die 7x7 Himmelsebenen und die geistigen Naturreiche. Er schuf die göttlichen Wesen, die Geistwesen, die im ewigen Reich Gott leben und wirken. Der Urstrom ist der Odem, das Leben, der alles erhält und durchströmt. Da Gott das Leben in allem ist, ist er auch das Leben in der Materie, in jedem Menschen, in allen Seelen, in den 4 Elementen Feuer, Wasser, Erde, Luft und in allen Kräften der Materie, in jedem Atom, in jedem Molekül ist die Essenz, der komprimierte Urstrom, also Gott, enthalten. Gott ist das Wort durch alle Bewusstseinsgrade, wie zum Beispiel in der Strahlung der Gestirne, in den Naturreichen, in den Seelen und in den Menschen. Gott ist also das Leben in dir, in mir, in jedem von uns.
2: Wenn Gabriele so über Gott Vater spricht, die schöpferische Kraft, das unendliche Leben in allem, dann spüre ich ihre Freude und Liebe zum Vater. Und das ist so ansteckend, dass ich auch immer mehr diese Freude in meinem Inneren spüren möchte. Ich bin mir sicher, so geht es vielen von uns. Ich lese mal noch ein Stückchen weiter, was Gabriele über Gott sagte, der das Leben in allem ist. Allein schon, wenn du die Natur mit ihrer Vielfalt betrachtest und im Frühling die Aufbruchstimmung, wenn du die Elemente erlebst, die Kraft in der Stimme der Vögel, die Evolution der Naturformen im Ablauf der Jahreszeiten und letztlich auch die Veränderung jener Menschen, die ihre Seelen zu Gott erheben, sodass diese wieder die ewige Jugend erlangen und im göttlichen Urstrom ihr Dasein haben, dann spürst und erkennst du etwas von der geistigen Ursubstanz, die in allem ist und durch alles wirkt. Dann erspürst du die Jugendlichkeit, das feine geistige Fluidum in allem. Dann merkst du oftmals, dass manch alter Mensch wohl die Spuren seiner Jahre trägt, doch durch ihn schimmert die Spontanität des Urstroms. Gott, die ewige Jugend. Gott, der dein ewiger Vater, mein ewiger Vater, der Vater aller göttlichen Wesen, Seelen und Menschen ist, ist die Spontanität, die Vielfalt, die Dynamik, die Formgebung, die Kraft und die Quelle der Kraft. Du erfährst es in deiner jugendlichen Dynamik. Das ist Gott, der Urstrom in dir. Die institutionellen Kirchen haben Gott wahrhaftig zu einem Bildnis mit groben und auch grausamen Zügen und zu einer Altertümlichkeit herabgewürdigt. Sie lassen den dynamischen, allgegenwärtigen Gott, der in jedem das Feuer, das Licht des Wortes ist, nicht zu Wort kommen. Die Amtsträger der Amtskirchen haben nicht nur zu bestimmten Festtagen ihr jährlich gleiches Ritual, sondern jeder Tag ist von der Institution Kirche geprägt. Die Predigten sind im Wortlaut oftmals ähnlich oder die gleichen, Jahr für Jahr. Ihr Gottesdienst ist nicht immer der tägliche Dienst am nächsten, sondern vielfach der Dienst für die Kirche. Die kirchlichen Amtsträger sprechen wohl von Gott, lassen ihn aber durch sich nicht reden und auch nicht wirken. Er kann sich gar nicht durch sie offenbaren, weil sie eine institutionelle Gottesvorstellung haben, die mit dem ewigen Vater, also mit Gott Vater, nicht in Übereinstimmung ist. Gott, unser Vater, neigt sich zu allen seinen Kindern, zu dir, zu mir, zu jedem. Er möchte uns wieder im ewigen Reich, in den ewigen Himmeln haben. Deshalb sandte er seinen Sohn zu uns, den Mitregenten der Himmel, der unser Erlöser wurde. Jesus verkörperte den ewigen Vater, denn er sprach sinngemäß, der Vater und ich sind eins, was besagt, ich, Jesus von Nazareth, lebe so, wie es der Wille des ewigen Vaters im Himmel ist.
0: Gabriele erklärte dazu weiter. Sieh das Leben Jesu. Vergegenwärtige dir den spontanen, dynamischen jungen Mann Jesus, der mit seinen Aposteln auf den staubigen Straßen umherzog und die frohe Botschaft der Liebe seines Vaters verkündete, der unter dem Sternenzelt zu Hause war, der in jedem Tier, in jeder Pflanze Gottes walten sah, der seine Apostel, Jünger und Jüngerinnen in den feinsten Gesetzen des Alls unterwies, der unter dem Baum saß und sie belehrte, der auf dem Felde stand und Tausenden die frohe Botschaft des Lebens verkündete, der Bergpredigt, der mit eigenen Aposteln in das Boot stieg und auf den See Genezareth hinausruderte, der den damaligen Pharisäern und Schriftgelehrten, den Heuchlern, ordentlich die Wahrheit sagte. Jesus war also kein Brimborium-Verwalter. Er verkörperte die Spontanität inneren Lebens. Betrachtet man heute die kirchlichen Amtsträger mit ihren Titeln und Würden, mit ihren Talaren, Gewändern und mit ihren Kirchenbauten, so müsste eigentlich jeder sagen, hier stimmt etwas nicht. Dort der schlichte Jesus von Nazareth, der Gottessohn, und hier die amtlichen Würdenträger, die mit Würde etwas vertreten, das Jesus nicht gelehrt hat. So wie sie sind, war Jesus nicht. So, wie sie sind, will es Jesus nicht. So, wie sie lehren, reden, handeln und letztlich leben, entspricht es nicht der Lehre des Jesus von Nazareth. Und weiter sagt Gabriele, in gewisser Weise darf auch ich, unabhängig vom Alter, diese spontane, ewige Gotteskraft spüren. Die innere, ewige Jugend, die Frische des Geistes, das Leben, das einmalig ist. Jeder, der mehr und mehr sein allzu menschliches ablegt, gleichsam mit der Hilfe Christi opfert und mehr tut, was Gott will, erschließt die lebendige Quelle der höchsten Kraft in sich, die ewig frisch und klar und jugendlich ist. Denn Jesus sagte uns, folget mir nach. Folgen wir ihm nach, dann tun wir, was Gott will und wir erleben in uns, an uns und durch uns Ähnliches wie unser Vorbild Jesus der Christus. Du brauchst also gar nicht viel von Gott zu reden. Tue, was uns Jesus geboten hat und bejahe den spontanen jungen Mann Jesus von Nazareth. Dann erlangst du Freude zu tun, was Gott will. Dann bist du kein Nachahmer mehr, kein Brimborium-Anhänger, sondern der spontane Jugendliche, der in seinen Gedanken und in seinem Verhalten immer wieder Gott die Ehre gibt, indem er fragt, wie hätte sich Jesus in diesen und jenen Situationen des Tagesgeschehens verhalten? Was will er mir mit meinem Verhalten, durch meine Gedanken, durch meine Wünsche sagen?
1: Gabriele ermutigt uns. Lieber Bruder, blicke nicht auf den antiquierten Gott, den die kirchlichen Amtsträger lehren, sondern lasse Christus in dir auferstehen. Er, Jesus, der junge Mann, will dein Begleiter sein. Gott ist also nicht nur für ältere Menschen. Gott ist für die Jugend. Gott ist für die sogenannten Erwachsenen. Gott ist für ältere Menschen. Gott ist immer gegenwärtig und schenkt sich immer ganz. Erfahre und erlebe ihn, indem du Jesus nachfolgst und du hast den besten Freund bewusst an deiner Seite. Berührt von den Worten Gabrieles, antwortet der Jugendliche. Wie du das so sagst, das spricht mich an. Da spürt man einfach, dass da was drin ist. Irgendwie eine Weite, eine Perspektive. Wenn ich das alles so höre und in mir nachwirken lasse, kommt mir der Gedanke, wie kann ich das, was Jesus von mir möchte, in mein Leben integrieren, also mit dem in Einklang bringen, was im Äußeren mein Alltagsleben ist. Sind das nicht zwei Welten? Ist Jesus auch mein Begleiter, wenn ich mich jenen Dingen zuwende, die nun mal im Leben von uns Jugendlichen sind? Ich spiele Gitarre und wir machen zu mehreren Musik, haben also eine Band. Gabi, nach dem, was du gesagt hast, können wir dann auch noch Rockmusik machen? Können wir dann auch noch tanzen und feiern gehen? Gabriele antwortet darauf, wie ich vorhin schon sagte, alles mit Maß und Ziel. Natürlich kannst du Rockmusik machen. Natürlich kannst du auch tanzen und feiern, wenn das Ganze nicht zum Laster wird, also in Ausschweifungen gleich Exzesse ausartet. Warum denn nicht? Der Jugendliche reagiert darauf erleichtert und sagt, ich bin froh, dass du mir die Nachfolge Jesu so erläuterst. Es ist also nicht das total entbehrungsreiche Leben. Ich verstehe es jetzt so, dass man doch so manches erleben darf, wenn es in den rechten Bahnen bleibt und wenn man sich darin nicht verliert.
2: So ähnlich ging es mir auch, als ich diesen Part in Der Jugendliche und der Prophet zum ersten Mal gelesen habe. Ich war total erleichtert, mal eine andere Meinung zu dem Thema Feiern und Tanzen gehen zu lesen. Ich bin sehr stark mit den Inhalten der Bibel aufgewachsen und hatte dadurch eine gewisse Prägung und ein falsches Bild, was ein Leben nach den Geboten Gottes wirklich bedeutet. Ich sag's ganz ehrlich, ich dachte, man darf nichts machen, was einem irgendwie Freude bereitet, weil sich alles verboten anfühlte. Und ich dachte mir auch, wer hat Lust, so ein Leben zu führen, das nur mit Verboten gefüllt ist? Ihr könnt euch bestimmt vorstellen, dass der innere Rebell in mir immer größer und lauter wurde. Daher war der Zeitpunkt genau richtig, von den Lehren des Freien Geistes zu erfahren und die Worte von Gabriele zu lesen, als sie sagte, alles mit Maß und Ziel. Es hat mir richtig den Druck genommen, vollkommen eskalieren zu müssen, um sich gegen diese Verbote zu wehren. Und gleichzeitig hat es mir gezeigt, dass ich die Gebote Gottes nicht missachte, nur weil ich mal mit meinen Freunden feiern und tanzen gehe. Für diese Erfahrung bin ich total dankbar, denn es hat mein Bild, das ich über Gott hatte und überhaupt meine Beziehung zu ihm, zum Positiven verändert. Liebe Jugendliche, liebe Freunde, vielleicht geht es euch ja genauso, wenn ihr die Inhalte der heutigen Sendung zum ersten Mal hört. Ich bin mir sicher, dass jeden von uns unterschiedliche Aspekte angesprochen haben. Mir ist besonders dieser Gedanke hängen geblieben. Gott ist immer gegenwärtig und schenkt sich immer ganz. Erfahre und erlebe ihn, indem du Jesus nachfolgst und du hast den besten Freund bewusst an deiner Seite. Das macht mir deutlich, Gott ist nicht in Kirchen oder durch bestimmte Gebetsformeln zu finden. Er ist mitten im Leben. Ja, er ist das Leben. In uns Menschen, in der Natur und in allem. Er ist wie ein liebevoller Vater und eine fürsorgliche Mutter zugleich. Für uns alle, ob jung oder älter. Immer da, immer nah. Ich kann ihn in meinen Alltag einbeziehen, in meine Fragen, meine Entscheidungen und meine Freude. Und ich merke, wie dadurch mein Vertrauen wächst und ich mit ihm mein Leben immer besser meistere. Für heute verabschieden wir uns von euch und wünschen euch eine gute, kraftvolle und freudige Zeit. Seid gerne beim nächsten Mal wieder mit dabei. Bis bald und Gott zum Gruß.

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des Lebens. Das Böse kann ohne den Lebenskern des Guten nicht bestehen. Daher gibt es nichts, das ausschließlich böse wäre. In allem Bösen ist auch der Kern des Guten. Wir Menschen sind gerufen, den guten Kern in uns zu finden und auch in unseren Mitmenschen.

0: Herzlich willkommen, liebe Zuschauer, liebe Zuschauerinnen, zu unserer Sendung Das ewige Wort geht über Radio und Fernsehen um die ganze Erde. Ja, das ewige Wort, das Wort der Himmel, das vor 5 Jahrzehnten auf die Erde kam, zunächst kaum bemerkt im kleinen Kreis, strömt heute durch die Prophetin der Jetztzeit aus dem Reich Gottes zu allen Menschen aller Kulturen und ist heute weltweit verbreitet. Es erreicht alle Kontinente und ist in allen Ländern dieser Erde zu hören und zu lesen, in Büchern, die in über 20 Sprachen übersetzt sind, sowie über zahllose unabhängige Radio- und TV-Stationen auf der ganzen Welt, auch über Internet-TV, Webradio und weitere Wege. Die Botschaft der Himmel, Gott in uns und wir in Gott, vernehmen damit heute Menschen in Nord- und Südamerika, in Afrika, Asien, Australien und Europa. Sie erfahren über Radio und Fernsehen von dem freien Geist, dem Allgeist Gott, der keine Religionen kennt und der keine Kulte, Riten oder Priester eingesetzt hat. Und sie lernen die Friedenslehre des Christusgottes kennen, die Gottes- und Nächstenliebe. Täglich bringen Zuschauerinnen und Zuschauer sowie Zuhörerinnen und Zuhörer aus aller Welt zum Ausdruck, wie sehr sie die Lehren des freien Geistes schätzen und wie sie damit in ihrem Leben gute Erfahrungen machen. Einige dieser Rückmeldungen möchten wir gern mit Ihnen teilen. Sie sind nur stellvertretend für unzählige weitere und zeigen, das ewige Wort erreicht die Herzen und Seelen vieler, vieler Menschen, die sich aufmachen, den Christusweg zu gehen, den Weg zu Gott in uns.
1: Schauen wir beispielsweise auf den afrikanischen Kontinent. In allen afrikanischen Ländern, es sind 54 Länder, sind die Sendungen des Freien Geistes, Sendungen zur Lehre der Gottes- und Nächstenliebe, empfangbar und werden über viele, viele unabhängige Radio- und Fernsehstationen ausgestrahlt. Ein Zuschauer aus Simbabwe schreibt: Meine Tage haben sich dank der Sendungen völlig verändert. Zum Beispiel kann ich jetzt anderen Menschen vergeben. Ich kann jetzt jederzeit ohne Schwierigkeiten beten. Ich stelle fest, dass ich viel friedlicher mit den Menschen um mich herum lebe. Ich respektiere die Geschöpfe Gottes, weil ich weiß, dass sie Gottes Schöpfung sind. Ich habe so viel Hilfe bekommen, um meine Schwächen zu überwinden. Es gab eine Zeit, in der ich dachte, dass Pfarrer und Priester etwas von Gott wissen. Aber jetzt verstehe ich, dass Christus in mir ist und dass das Wichtigste, was ich tun kann,

0: ist, seine Gesetze zu halten und die Bergpredigt in meinem Leben zu erfüllen. Ich bin so dankbar für diese Lehre. Und aus Burundi kam folgende Zuschrift. Guten Tag. Wir verfolgen die Sendungen des Freien Geistes regelmäßig. Danke, dass Sie uns gute Dinge vermitteln. Ein Zuschauer meldet sich aus Tansania. Ich schaue mir die Sendungen an und fühle mich durch sie sehr gesegnet. Bitte fahren Sie fort, die Lehren mit den freien Gemeinschaften auf der ganzen Welt zu teilen, damit diejenigen von uns, die sich ändern wollen, dies tun können.
1: Vielleicht kann man kurz erwähnen, dass die Menschen in Afrika die Sendungen des Freien Geistes in Französisch, in Englisch, in Portugiesisch und teilweise auch in einigen Landessprachen wie Swahili, Lingala, Ewe oder Luo hören und sehen können. Das Interesse der Menschen, gerade auf dem afrikanischen Kontinent, ist enorm. Viele TV-Plattformen, die zum Teil landesweit zu sehen sind, übernehmen die Sendungen als 24-Stunden-Kanal und bieten sie in ihrer Senderliste an. Darüber hinaus gibt es, wie schon erwähnt, eine ständig wachsende Zahl von kleinen und großen unabhängigen Sendern, die Sendungen stundenweise ausstrahlen, wie zum Beispiel in Kamerun, Südafrika, Tansania, in Uganda, Sambia, Simbabwe, in Kenia und Nigeria, aber auch in Benin, Gabun, Guinea, Togo, in der Zentralafrikanischen Republik und in der Demokratischen Republik Kongo. Über diese unzähligen Radio- und Fernsehsender erfahren die Menschen in all diesen Ländern, dass Christus heute über das prophetische Wort durch Gabriele alle Menschen, gleich welcher Nationalität und Kultur, ruft, den Weg der Gottes- und Nächstenliebe zu gehen, den Christusweg zu Gott in uns und seine Bergpredigt und die 10 Gebote Gottes zu leben. Hierzu meldete sich beispielsweise ein Zuschauer aus Burundi. Wir sind sehr froh, dass wir die Offenbarung, das Gesetz von Saat und Ernte und die Gnade Gottes anhören konnten. Danke für diese Botschaft. In den Worten von Christus habe ich gespürt, dass Gott Liebe ist, dass er uns unendlich liebt. Der Vater warnt uns immer wieder vor der Ernte unserer Saat. Er will uns vor Leiden schützen. Und seine Gnade ist für jeden gegeben, ohne Ausnahme. Ich habe sehr klar verstanden, dass jeder selbst entscheidet, ob er Gutes oder Schlechtes tut. Und dass jeder dementsprechend auch bereit sein muss, gemäß dem, was er gesät hat, zu empfangen. Darauf werde ich achten. Und aus Algerien im Norden des afrikanischen Kontinents kam folgende Zuschrift. Seit ich Ihre Sendungen höre, hat sich mein Leben verändert. Früher war ich ein sehr schüchterner Mensch und hatte Angst vor allem. Ich vertraute niemandem. Jetzt bin ich nicht mehr so. Wie die Sendungen sagen, das Leben ist eine Schule, um zu lernen und seine Seele zu reinigen. Seit meiner Kindheit habe ich Religionen und Dogmen nie gemocht. Aber ich liebe den Geist der Wahrheit, den ich in den Sendungen gefunden habe. Ich bemühe mich, jeden Tag dem Wort Gottes treu zu bleiben. Danke für diese Botschaft Gottes, die durch die Prophetin der Jetztzeit gegeben wird.
2: Auch auf dem südamerikanischen Kontinent erfahren immer mehr Menschen über Radio und Fernsehen von den Lehren des Freien Geistes. Viele unabhängige Radio- und TV-Sender tragen dazu bei, dass das ewige Wort in ganz Mittel- und Südamerika Verbreitung findet. Wie zum Beispiel in Peru, Kolumbien, Mexiko, Venezuela oder Chile. Der Verantwortliche eines Senders schrieb: Ich bin Christ aus Überzeugung, ohne Religionszugehörigkeit. Ich spüre die Aufgabe, aufrichtigen und ehrlichen Freunden Christi zu helfen. Und das habe ich bei Ihren Sendungen gefunden. Deswegen biete ich Ihnen an, Ihre Sendungen über unser Kabel auszustrahlen. Und die Botschaft des Freien Geistes fällt auf fruchtbaren Boden. Ein Zuschauer aus Venezuela berichtet: Dank Ihrer Sendungen bin ich jeden Tag bewusster und sicherer, dass Gott, der Ewige, mich in meinem Erdenleben führt und begleitet. Ich habe nachgedacht und gemerkt, dass er mir in meinem Leben in vielen Situationen schon sehr geholfen hat. Und aus Chile schreibt jemand: Für mich, der ich keiner Religion angehöre, ist der Inhalt der Sendungen sehr interessant und lehrreich. Danke, dass Sie die Menschen unabhängig von ihrer Religion ansprechen.
0: Bleiben wir auf dem südamerikanischen Kontinent. Folgende Zuschrift kommt aus Argentinien. Ich habe eine Sendung aus der Reihe Die wahre Schule ist das Leben gesehen. Ich kann mit diesen Sendungen sehr viel lernen. Vor kurzem habe ich gelernt, was du möchtest, dass man dir tue, das tue du den anderen zuerst. Diese Worte lassen mich vieles in mir erkennen. Ich habe früher andere Menschen abgewertet, gerichtet und mich sogar lustig gemacht. Jetzt habe ich die Worte des Jesus von Nazareth verinnerlicht. Ich versuche, diese Worte auch zu Hause, im Zusammenleben mit meiner Familie zu beachten. Ich lerne auch immer mehr, die Sachen selber zu machen, anstatt mich an andere anzulehnen. Man sieht gerade auch in den Ländern, in denen die Religionen ihre Lehre den Menschen vielfach mit Schwert und Gewalt aufgezwungen haben, und viel Leid über die Völker gebracht haben, befreien sich heute die Menschen aus der Bevormundung und wenden sich dem freien Geist und dem Christus Gottes zu, der alle Seelen nach Hause in das Reich unseres ewigen Vaters führen möchte. Das zeigt auch folgende Zuschrift aus Venezuela. Ich bin sehr dankbar für diese Perlen der göttlichen Weisheit, um den Weg zurück zum Vater wieder zu gehen. Ich halte mich fest an der Hand des Christus. Und aus Chile: Ich kenne diesen Kanal seit einiger Zeit und danke von Herzen für die Inhalte in Ihren Sendungen. Es sind wahre Geschenke für mich. Ich bemühe mich jeden Tag aufs Neue, um ein Stückchen besser zu werden und weiß, Christus hilft mir dabei. Vielen Dank.
1: Dass der freie Geist über jeder Religion steht und in alle Völker der Erde hineinruft, kann man auch daran erkennen, dass Radio- und TV-Sender in ganz unterschiedlichen Kulturen mit Freude die Sendungen verbreiten. Es gibt unabhängige Sender auch auf dem nordamerikanischen Kontinent, in der Karibik, in Asien und Ozeanien und selbst auf den Komoren, einer Inselgruppe östlich von Afrika. Der Direktor eines Radiosenders schrieb: Ihre Sendungen sind sehr interessant. Ich bekomme gutes Feedback von den Hörern, weil sie sich Programme für das Leben wünschen, die sich auf den Umgang miteinander beziehen. Sie würden sich sogar wünschen, dass wir sie öfter ausstrahlen. Sie sind von ihren Sendungen begeistert. Und aus Australien schrieb ein Zuhörer: Mir hat dieses Programm über die Gewaltlosigkeit in Christus sehr gut gefallen. Frieden und Kommunikation sind immer die beste Lösung.
0: Gott, der freie Geist, ruft in alle Kulturkreise hinein, unabhängig von religiöser Prägung. Auch in Indien können die Menschen über Fernsehen von dem ewigen Wort, dem Wort der Gottes- und Nächstenliebe, erfahren. Ein junger Zuschauer meldet sich. Ich habe schon öfter Ihre Programme gesehen. Jetzt bin ich neugierig und ich möchte mehr über Jesus wissen. Und auch die arabische Welt wird erreicht. Aus Saudi-Arabien kam folgende Zuschrift. Das, was uns in all den Sendungen gelehrt wird, ist das, wonach ich und meine Familie gesucht haben. Wir glauben, dass Gott für alle da ist. Was mich wirklich tief berührt hat, ist die Erkenntnis, dass Gott in mir ist, in uns allen, in allen Dingen. Das ist sehr, sehr gut. Die Menschen brauchen diese Lehre. Sie ist einfach erstaunlich. Ich möchte mehr lesen und lernen. Und wir gehen nochmals in einen anderen Kulturkreis, in dem die Menschen das Wort aus der ewigen Heimat über Radio und Fernsehen empfangen. Aus den USA, schreibt jemand. Ihre Sendungen sind wirklich toll. Vielen Dank für diese Schatzkammer an Programmen und die große Menge an Inhalten mit all den Büchern, Audios und Videos. Es ist ein großes Geschenk an die Menschheit. Es war eine großartige Entdeckung und Überraschung, dass die wahren Lehren des Christus auf so große Weise offenbart werden.
2: In den vergangenen Jahren ist die Zahl der Menschen, die über ihr Handy oder über Internet ihre Lieblings-TV-Sender anschauen oder Radio hören, rasant gewachsen. Und auch über diesen Weg können Menschen heute vom ewigen Wort des freien Geistes erfahren. Können sich anhand der Friedens- und Freiheitslehre des Christusgottes ohne jegliche Bindung und ohne Zwang selbst schulen und für ihr Leben lernen. Und das weltweit. Die Sendungen des Freien Geistes sind in vielen verschiedenen Sprachen, auch über Internet und zum Teil auch über eine App zu hören und zu sehen. Somit kann wirklich jeder Winkel der Erde mit dem ewigen Wort und mit den Lehren aus dem Reich Gottes erreicht werden. Menschen schauen und hören die Sendungen im Handy oder am Computer, in Nord- und Südamerika, in Europa, in Afrika, im Nahen und im Fernen Osten. In vielen Städten Russlands, in Indien, China, Japan, Australien, Indonesien, Malaysia und. Überall auf der Welt. Selbst auf weit entfernten Inseln, wie zum Beispiel Französisch-Polynesien im Südpazifik oder auch in Neukaledonien und Mauritius. So schreiben Zuschauerinnen und Zuschauer aus vielen unterschiedlichen Kulturen und Nationen, wie dankbar sie sind, über Internet und Handy Zugang zu den urchristlichen Sendungen zu haben und schildern, was ihnen das ewige Wort des freien Geistes und die Lehre der Gottes- und Nächstenliebe bedeuten. Zum Beispiel schreibt jemand aus Algerien. Hallo zusammen. Ich verfolge fast täglich nach der Arbeit Ihre Sendungen über mein Handy und freue mich, immer mehr über das geistige Leben zu erfahren. Wir befinden uns auf dem Weg, der zu unserer ewigen Heimat führt. In meinem Leben bin ich nie einer Religion gefolgt. Jetzt habe ich gefunden, was ich gesucht habe, die innere Religion. Ich danke Ihnen.
0: Aus Ägypten kam folgende Zuschrift: Bitte senden Sie mir einen Link, um Ihren Kanal im Internet zu hören. Ich habe den Sender zufällig gefunden und mag die Meditationen von Gabriele sehr. Es war wirklich toll, diesen Sender zu finden. Ich bin sehr dankbar. Auch im Iran verbreitet sich das ewige Wort auf diesem Weg. Vielen Dank für Ihre attraktiven Programme. Sie interessieren mich sehr. Bitte senden Sie mir auch den Link zu Ihrem Web-TV, denn wir können nicht ohne Einschränkungen den Satellitenempfang nutzen. Gerade junge Menschen nutzen ihr Handy oder das Internet, um sich zu informieren, und viele finden darüber zu den Sendungen mit den Lehren des Christus Gottes, auch zu den Programmen, in denen junge Leute ihre Erlebnisse auf dem Weg zu Gott schildern. Aus Mexiko kam aufgrund einer solchen Sendung folgende Zuschrift: Vor einigen Tagen konnte ich eine Sendung sehen, bei der junge Menschen über ihre Erfahrungen mit der Lehre des Freien Geistes berichteten. Es ist eine wunderschöne Sendung, die mich sehr motiviert hat.
2: So öffnen sich immer mehr Türen für das Wort des Ewigen und für die Lehren aus der göttlichen Weisheit, welche Orientierung sind in dieser immer chaotischer werdenden Welt und die jedem Menschen Hilfen über Hilfen an die Hand geben, um das Leben zu meistern und Schritte zu gehen zu Gott in uns. Das spiegelt auch diese Zuschrift wider. Eine Zuschauerin schreibt: Ich bin in Russland geboren und wohne zurzeit in Deutschland. Als ich die Sendungen kennenlernte, konnte ich gar nicht glauben, dass es wahr ist, denn ich hatte schon die Hoffnung aufgegeben, dass es so etwas gibt. Die Prophetin und Botschafterin Gottes erklärt alles so einfach und ich habe dadurch schon viel für mein Leben gelernt. In der Bitte um Vergebung liegt unendlich viel Kraft. Von Kind an habe ich gespürt, dass Gott in uns selbst ist und in der Natur. Ich war nie in einer Kirche. Ich möchte Sie deshalb gerne unterstützen. Es ist mein Wunsch, dass alle Menschen von diesen Sendungen erfahren.
1: Liebe Zuschauerinnen, liebe Zuschauer, so geht in diesen Tagen die Botschaft Gott in uns und wir in Gott um die ganze Erde und auch der Ruf des ewigen Vaters, den Weg der Gottes- und Nächstenliebe zu gehen, um heimzufinden in das ewige Reich. Das ewige Wort strömt in unserer Zeit wie nie zuvor in der Menschheitsgeschichte in allen Facetten der ewigen Wahrheit zu den Menschen. Und aller Dank gebührt dem Trägerpaar der göttlichen Weisheit, dem Seraph im Erdenkleid und dem Cherub der Weisheit an ihrer Seite. Den Dank für ein einmaliges kosmisches Geschehen fasst ein Zuschauer aus Ghana mit den Worten zusammen: Tiefen Dank, die Inhalte Ihrer Programme bereichern mein Leben. Möge dies mein tägliches Brot sein. Mein einziges Ziel ist es, von diesen Lehren zu lernen, wie ich mein Leben im Willen Gottes leben kann, durch die gegenwärtigen Offenbarungen Gottes, durch die Prophetin der Jetztzeit. Von Herzen danke. Liebe Zuschauer, liebe Zuschauerinnen, wir hörten eine Fülle von Eindrücken und Erfahrungen von Zuschauern und Zuhörern aus allen Himmelsrichtungen, von Menschen weltweit, die über Radio- und Fernsehkanäle die Lehren des freien Geistes mitverfolgen, Gott in uns und wir in Gott, und für ihr Leben lernen. Wir verabschieden uns für heute von Ihnen und freuen uns, wenn Sie auch beim nächsten Mal wieder einschalten. Auf Wiedersehen und Gott zum Gruß.

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0: Kapitel 4 Die Geburt Jesu Christi. Die Geburt Jesu, des Christus, geschah in dieser Weise. Es begab sich zu der Zeit, dass ein Befehl von dem Kaiser Augustus ausging, dass alle Welt geschätzt würde. Und jeder in Syrien ging in seinen Heimatort, um sich schätzen zu lassen. Es war Mitte des Winters. Und auch Josef mit Maria brach auf aus Galiläa, aus der Stadt Nazareth, in das Land Judäa, zur Stadt Davids, die Bethlehem heißt, weil er von dem Hause und Geschlechte Davids war, damit er geschätzt werde mit Maria, seinem angetrauten Weibe, die mit dem Kinde schwanger war. Als sie dort waren, kam die Zeit, dass sie gebären sollte. Und sie gebar ihren ersten Sohn in einer Felsenhöhle und wickelte ihn in Windeln und legte ihn in eine Krippe, die in der Höhle war. Denn sie hatten sonst keinen Raum dafür in der Herberge. Und siehe, die Höhle wurde von Licht erfüllt und strahlte wie die Sonne in ihrer Pracht. Und es waren in der Höhle ein Ochse, ein Pferd, ein Esel und ein Schaf, und neben der Krippe lag eine Katze mit ihren Jungen. Und es waren auch Tauben über ihnen, und jedes Tier hatte seinen Gefährten, ein Männchen oder Weibchen. Solches geschah, dass er geboren wurde inmitten der Tiere, denn er kam, um auch sie von ihren Leiden zu befreien. Er war gekommen, die Menschen von ihrer Unwissenheit und Selbstsucht frei zu machen und ihnen zu offenbaren, sie seien Söhne und Töchter Gottes.
1: Christus erklärt, berichtigt und vertieft das Wort. Ich habe als Jesus das Reich Gottes offenbart und habe seine Gesetze gelehrt und gelebt. Mit den Söhnen und Töchtern Israels aus dem Stamme David und mit allen Söhnen und Töchtern Gottes, die den Willen des Ewigen erfüllen, wollte ich in Israel das Reich Gottes gründen und aufbauen und nach meiner Rückkehr in die Herrlichkeit meines Vaters wieder im Geiste kommen und es mit dem Volk Israel weiter ausbauen und das Friedensreich, das auf der feinen Materie seinen Höhepunkt erreicht, regieren. Doch die Söhne und Töchter Gottes und Israels waren von Sünde geblendet. Nach meiner Erlösertat rief Gott, der Ewige, in allen darauf folgenden Jahrhunderten immer wieder die Söhne und Töchter aus dem Geschlechte David und aus anderen Geschlechtern, die seinen Willen erfüllen, auf dass sie erkennen, was ihr Auftrag ist. Jetzt ist eine neue Zeit angebrochen. Die Zeitenwende von der alten zur neuen Welt, der Welt des Christus. Ich bereite mein geistiges Kommen vor, wiederum durch die Söhne und Töchter aus dem Stamme David und die weiteren Söhne und Töchter des Ewigen aus anderen Geschlechtern, die Gottes Willen erfüllen. Durch die einverleibte göttliche Weisheit unterweise ich sie und alle, die mir nachfolgen, damit sie bewusste Söhne und Töchter Gottes werden, die Gottes Willen erfüllen. Dann wird vollzogen, was offenbart ist: Ich komme im Geiste. Dann werden alle Menschen in Frieden leben. Und auch die Tiere werden von ihrer Knechtschaft und ihren Leiden befreit sein durch mich, den Christus Gottes. Denn wer sein Leben in die Sohn- und Tochterschaft Gottes stellt, wird nicht töten, weder Menschen noch Tiere.
0: Und es waren Hirten in derselbigen Gegend auf dem Felde, und hüteten bei Nacht ihre Herde. Und siehe, der Engel Gottes erschien über ihnen, und der Glanz des Höchsten leuchtete um sie, und sie fürchteten sich sehr. Und der Engel sprach zu ihnen: Fürchtet euch nicht. Siehe, ich verkünde euch große Freude, die allem Volk widerfahren wird. Denn euch ist heute in der Stadt Davids der Erlöser geboren, welcher ist Christus, der Heilige, eine Gottes. Und dieses habe zum Zeichen: Ihr werdet das Kind in Windeln gewickelt finden und in einer Krippe liegen. Und plötzlich war bei dem Engel eine Menge von himmlischen Heerscharen, die lobten Gott und sprachen: Ehre sei Gott in der Höhe und Friede auf Erden allen, die guten Willens sind. Und da die Engel von ihnen gen Himmel fuhren, sprachen die Hirten zueinander: Lasset uns nun gehen nach Bethlehem und sehen, was da geschehen ist, was unser Gott uns kundgetan hat.
1: Christus erklärt, berichtigt und vertieft das Wort. Der Engel sprach zu den Hirten. Sie sahen ihn jedoch nicht mit den menschlichen Augen und hörten ihn nicht mit den menschlichen Ohren. Sie sahen und hörten auch nicht mit den menschlichen Augen und Ohren die Heerscharen, die Gott lobten und priesen. Einige der Hirten schauten in ihrem Inneren das Licht, und wieder andere hörten in ihrem Herzen den Lobpreis Gottes. Denn was nicht das Kleid des Fleisches trägt, hat nicht das Wort des Fleisches und nicht den Ton des Wortes. Das Wort Gottes und das der Wesen Gottes wird im Inneren eines Menschen vernommen. Der Engel des Herrn stand nicht wie ein Mensch vor ihnen. Sie standen am Feuer und wärmten sich. Sie sahen, wie die Feuersäule hochzüngelte. Und im Feuer glaubten sie, die Gestalt eines Engels zu sehen, den einige von ihnen in ihrem Herzen vernahmen. Die Hirten waren sich uneins über das, was sie sahen und hörten. Jene jedoch, die den Sinn der Botschaft in ihrem Herzen empfanden, machten sich auf nach Bethlehem. Ähnlich wie damals verkünden auch heute die Engel Gottes: Bereitet dem Herrn die Wege. Es kommt Christus, der Erlöser im Geiste, und er wird der Hirte einer Herde sein, welche das Volk Gottes auf Erden ist. Er wird es in seinem Reiche auf Erden regieren, und sie werden mit ihm im Geiste sein, weil sie die Gesetze Gottes halten.
0: Und sie kamen eilends und fanden Maria und Josef in der Höhle und das Kind in der Krippe liegend. Und als sie dies gesehen hatten, verbreiteten sie die Worte, die ihnen von diesem Kinde gesagt waren. Und alle, die sie hörten, wunderten sich über das, was ihnen die Hirten gesagt hatten. Maria aber behielt das alles und bewahrte es in ihrem Herzen. Und die Hirten kehrten wieder um und priesen und lobten Gott für alles, was sie gehört und gesehen hatten. Und da 8 Tage vorüber waren und das Kind beschnitten wurde, wurde ihm sein Name gegeben: Jesus Maria, welcher genannt war von dem Engel, ehe das Kind im Mutterleibe empfangen wurde. Und da die Tage ihrer Reinigung nach dem Gesetze des Moses vorüber waren, brachten sie das Kind nach Jerusalem, um es Gott darzubringen.
1: Christus erklärt, berichtigt und vertieft das Wort. Die Beschneidung ist das Gesetz der Juden. Da dieses irdische Gesetz nicht dem ewigen Gesetz entgegensteht, so wird es von Gott ausschließlich für den Menschen toleriert. Wird ein Wesen aus Gott durch die Einverleibung Mensch, dann untersteht der Mensch den Gesetzen der Natur und hat die Gesetze der Welt zu halten, sofern diese nicht den Gesetzen Gottes entgegenstehen.
0: Und siehe, ein Mensch mit Namen Simeon war zu Jerusalem, und er war gerecht und gottesfürchtig und wartete auf den Trost Israels, und der Heilige Geist kam über ihn. Und ihm war verheißen worden, er solle den Tod nicht sehen, bevor er nicht den Christus Gottes erblickt habe. Und er kam durch Eingebung des Geistes in den Tempel. Und da die Eltern das Kind Jesus hereinbrachten, um die Vorschrift des Gesetzes zu erfüllen, erschien ihm das Kind, als wäre es eine Lichtsäule. Da nahm er es auf seine Arme, pries Gott und sprach: Nun lässest du deinen Diener in Frieden dahinfahren, wie du gesagt hast. Denn meine Augen haben deinen Heiland gesehen, den du bereitet hast, im Angesicht aller Völker ein Licht zu sein, zu erleuchten die Heiden und zum Ruhme deines Volkes Israel. Und seine Eltern wunderten sich über alles, was von ihm gesagt wurde. Und Simeon segnete sie und sprach zu Maria, seiner Mutter: Siehe, dieses Kind wird gesetzt zum Falle und Auferstehen vieler in Israel und zu einem Zeichen, dem widersprochen wird. Und wahrlich, es wird ein Schwert auch durch deine Seele dringen, auf das vieler Herzen Gedanken offenbar werden. Und es war da Anna, eine Prophetin, die Tochter Phanuels vom Stamme Aser, die war hochbetagt und verließ den Tempel nie, sondern diente Gott mit Fasten und Beten Tag und Nacht. Diese trat auch hinzu in dieser Stunde und pries den Herrn und redete von ihm zu allen, die da auf die Erlösung zu Jerusalem warteten. Und da sie alles vollendet hatten nach dem Gesetze des Herrn, kehrten sie wieder nach Galiläa zu ihrem Wohnorte Nazareth zurück.

0: Kapitel 5 Die Anbetung der Weisen und Herodes. Als Jesus geboren war zu Bethlehem im Lande Judäa, zur Zeit des König Herodes, siehe, da kamen einige weise Männer aus dem Osten nach Jerusalem. Sie hatten sich gereinigt und weder Fleisch noch starke Getränke zu sich genommen, damit sie den Christus finden könnten, den sie suchten. Und sie sprachen: Wo ist der neugeborene König der Juden? Denn wir im Osten haben seinen Stern gesehen und sind gekommen, ihn anzubeten. Als König Herodes dies hörte, erschrak er und mit ihm ganz Jerusalem. Und er ließ alle Hohepriester und Schriftgelehrten des Volkes zusammenrufen und verlangte von ihnen zu wissen, wo der Christus geboren werden sollte. Und sie sagten ihm: Zu Bethlehem im Lande Judäa, denn so steht es geschrieben bei dem Propheten. Und du, Bethlehem im Lande Judäa, bist nicht die kleinste unter den Fürsten Judas, denn aus dir soll der Herrscher kommen, der mein Volk Israel regieren wird. Da berief Herodes die Weisen heimlich zu sich und erforschte von ihnen genau, wann der Stern erschienen wäre. Und er sandte sie nach Bethlehem und sagte: Zieht hin und sucht sorgfältig nach dem Kindlein, und wenn ihr es gefunden habt, so gebt mir wieder davon Kunde, dass auch ich komme und es anbete. Als sie nun den König gehört hatten, zogen sie hin. Und siehe, der Stern, den die Weisen aus dem Osten sahen, und der Engel des Sternes zogen vor ihnen hin, bis er kam und über dem Orte stand, da das Kindlein war. Und der Stern erglänzte mit 6 Strahlen.
1: Christus erklärt, berichtigt und vertieft das Wort. Was sagt das Symbol der 6 Strahlen? Gottes Sohn bringt das Gesetz Gottes, die 7 Grundstrahlen der Himmel auf diese Erde. 6 Strahlen strahlen im Geiste auf ihn herab. Der 7. Strahl, die Barmherzigkeit, wohnt unter den Menschen. Der Sohn des Allerhöchsten im Erdenkleid, der Christus Gottes in Jesus. Auch Maria trug in sich einen Teilstrahl der Barmherzigkeit, denn sie ist im Geiste des Herrn mit dem Cherub der göttlichen Barmherzigkeit verbunden.
0: Sie zogen ihres Weges mit ihren Kamelen und Eseln, die mit ihren Gaben beladen waren. Und sie blickten auf der Suche nach dem Kind so eifrig auf den Stern am Himmel, dass sie für eine Weile ihre müden Tiere vergaßen, die die Lasten und die Hitze des Tages trugen und durstig und erschöpft waren. Und der Stern entschwand ihren Blicken. Vergeblich standen sie und starrten und blickten in ihrer Bestürzung einer den anderen an. Da entsannen sie sich ihrer Kamele und Esel und beeilten sich, ihre Lasten abzuladen, damit sie rasten könnten. Nun war dort nahe bei Bethlehem ein Brunnen am Wege. Und als sie sich darüber beugten, um Wasser für ihre Tiere heraufzuholen, siehe, da spiegelte sich auf der stillen Wasserfläche der Stern, den sie verloren hatten. Und als sie dieses sahen, wurden sie von großer Freude erfüllt. Und sie priesen Gott, der ihnen Barmherzigkeit zeigte, gerade als sie sich ihrer durstigen Tiere erbarmt hatten. Und als sie in das Haus eingetreten waren, fanden sie das Kindlein mit Maria, seiner Mutter, und sie fielen nieder und beteten es an. Sie öffneten ihre Schätze und breiteten vor ihm ihre Gaben aus: Gold, Weihrauch und Myrrhe. Und da sie von Gott in einem Traum gewarnt waren, nicht zu Herodes zurückzukehren, zogen sie auf einem anderen Weg zurück in ihre Heimat. Und sie entzündeten nach ihrem Brauch ein Feuer und beteten Gott in der Flamme an. Da sie aber fortgezogen waren, siehe, da erschien der Engel des Herrn dem Josef im Traum und sprach: Stehe auf und nimm das Kindlein und seine Mutter und fliehe nach Ägypten und dort bleibe, bis ich dir Weiteres sage. Denn Herodes sucht es umzubringen.
1: Christus erklärt, berichtigt und vertieft das Wort. Es steht geschrieben, denn Herodes sucht es umzubringen. Die Worte des Engels und die Inspiration aus dem Geiste lauteten dem Sinne nach: Nun fliehe mit dem Kindlein und seiner Mutter nach Ägypten und bleibe dort bis auf Weiteres. Die Kunde, dass Herodes das Kindlein töten wollte, kam zu Josef aus anderen Quellen und wurde mit der Aussage des Engels verbunden. Da die Menschen der neuen Zeit durch Verwirklichung und Erfüllung der ewigen Gesetze die Freiheit im Gesetz des Lebens kennen, werden sie an dieser oder an ähnlichen Aussagen zweifeln. Herodes sucht es umzubringen, denn sie wissen, solche oder ähnliche direkte Aussagen machen Gott und seine Engel nicht. Dadurch würden sie bejahen, was noch in der Schwebe ist. Deshalb erkläre, berichtige und vertiefe ich, Christus, diese und weitere Aussagen, sodass diese Worte für viele ein Erkenntniswerk sind. Gott lässt den Menschen über andere Quellen, also mittelbar, Botschaften überbringen, dann, wenn das Vorhaben eines Menschen von diesem bereits ausgesprochen wurde und von Zweiten oder Dritten, die es gehört haben, übermittelt werden kann. Wenn es von Bedeutung ist, wird es sodann dem Betroffenen mittelbar zukommen. Auf diese Weise führt Gott im Gesetz von Saat und Ernte mittelbar.
0: Er stand auf und nahm das Kindlein und seine Mutter bei Nacht und entwich nach Ägyptenland und blieb dort für etwa 7 Jahre bis zum Tode des Herodes, damit erfüllet würde, was der Herr durch den Propheten gesagt hat, der da spricht: Aus Ägypten habe ich meinen Sohn gerufen. Und auch Elisabeth, als sie dies hörte, nahm ihr Söhnlein und ging ins Gebirge mit ihm und verbarg es dort. Und Herodes sandte seine Männer zu Zacharias in den Tempel und ließ ihn fragen: Wo ist dein Kind? Und er antwortete: Ich bin ein Diener Gottes und bin immerfort im Tempel. Ich weiß nicht, wo es ist. Und er sandte abermals zu ihm und ließ ihn fragen: Sage mir ehrlich, wo ist dein Sohn? Weißt du denn nicht, dass dein Leben in meiner Hand ist? Zacharias antwortete und sprach: Gott ist Zeuge. Wenn du mein Blut vergießest, wird Gott meine Seele aufnehmen, denn du vergießest das Blut eines Unschuldigen. Und sie erschlugen Zacharias im Tempel zwischen dem Allerheiligsten und dem Altar. Das Volk bekam Kunde davon durch eine Stimme, die rief: Zacharias ist getötet worden, und sein Blut soll nicht früher abgewaschen werden, bevor nicht der Rächer gekommen ist. Und nach einiger Zeit warfen die Priester das Los, und das Los fiel auf Simeon, welcher seine Stelle einnahm. Da Herodes nun sah, dass er von den Weisen getäuscht worden war, wurde er äußerst erzürnt und sandte seine Leute aus und ließ alle Kinder zu Bethlehem und in der Umgebung erschlagen, die da 2-jährig und darunter waren, entsprechend der Zeit, die er von den Weisen erfahren hatte. So wurde erfüllt, was gesagt ist von dem Propheten Jeremia: In Rama hört man eine Stimme, weinen, klagen und großes Trauern. Rahel weint um ihre Kinder und will sich nicht trösten lassen, denn sie sind nicht mehr. Doch als Herodes gestorben war, siehe, da erschien der Engel des Herrn dem Josef im Traume in Ägypten und sprach: Stehe auf und nimm das Kind und seine Mutter und kehre zurück in das Land Israel, denn sie sind gestorben, die dem Kinde nach dem Leben trachteten. Und er stand auf und nahm das Kind und seine Mutter und kam zurück in das Land Israel. Und sie wohnten in einer Stadt mit Namen Nazareth, und er wurde der Nazarener genannt.

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Liebe Kinder, heute möchte ich euch eine neue Schule vorstellen. Es ist eine Schule für Kinder, aber auch für Erwachsene und wird von Lee Ubani gelehrt. Habt ihr schon einmal von Lee Ubani gehört? Sie ist ein Engel des Himmels, der die Geistkinder in den ewigen Geistwelten führt und lehrt. Da Lee Ubani ein himmlisches Wesen ist, spricht sie nicht die Sprache von uns Menschen. Gabriele, die Prophetin und Botschafterin Gottes für unsere Zeit, übersetzt daher ihre Worte für uns. Stellt euch vor, es ist ein richtig warmer Sommertag. Die Temperaturen sind so hoch, dass es für euch nichts Besseres gibt, als sich mit einem Sprung in das kalte Wasser eines Sees, ins Becken im Schwimmbad oder mit einer Wasserschlacht im Garten abzukühlen. Es erfrischt euch richtig. Und ihr fühlt euch danach viel besser, weil es unsere Körpertemperatur reguliert. Aber Wasser ist für so vieles mehr wichtig. Durch Wasser, was ja auch zum Beispiel Regen ist, wachsen die Pflanzen in der Natur und auf den Feldern. Die Tiere finden in einem Bach, See oder sogar einer Pfütze zu trinken. Und im Winter, wenn es kalt wird, gefrieren die Wassertropfen und es entstehen Schneeflocken. Sie zaubern die Natur in Weiß, als würde jemand Puderzucker darüber streuen. Und die Natur kommt zur Ruhe. Wasser ist also eine sehr wichtige Grundlage für alles Leben auf diesem Planeten. Und jetzt kommt meine Frage. Könnt ihr euch vorstellen, dass es Wassergeister gibt? Ihr könnt sie leider nicht sehen. Und trotzdem sind sie immer im Wasser, egal welches. Ob einem Brunnen, einer Pfütze auf dem Weg oder im Meer. Sicher stellt ihr euch jetzt die Frage, wie die Wassergeister aussehen und welche Aufgaben sie wohl haben, oder? Sie helfen nicht nur, uns im Sommer abzukühlen, sondern zum Beispiel auch, ein Feuer zu löschen. Lee Ubani erklärt uns mehr über die Wassergeister, zum Beispiel was passiert, wenn ein Brand mit Wasser gelöscht wird. Sie sagt: Hier müssen die Wassergeister Sorge tragen, dass die vielen Lebewesen, die jeder Wassertropfen birgt, nicht in der Feuerbrunst umkommen oder leiden müssen. Habt ihr schon einmal einen Wassertropfen ganz vergrößert durch ein Mikroskop oder einem Buch oder auf einem Bild gesehen? Wir können es mit normalem Auge gar nicht erkennen, aber ein Wassertropfen ist voll mit kleinsten Lebewesen. Es sind so viele, das können wir uns gar nicht vorstellen. Lee Ubani erzählt: Lange bevor es brennt, erkennen die Erdgeister die Gefahr und signalisieren an die Wassergeister, was geschehen kann und dass der Mensch Wasser zum Löschen des Feuers brauchen wird. Die Wassergeister, der Mensch nennt sie auch die Wasserfeen oder Wassernymphen, werden nun die Kleintiere ihrer Reservate, aus dem Wasser zum Löschen genommen wird, aufmerksam machen. Die feinen Töne, die von den Wassergeistern ausgehen, sind Signale für die Kleinstlebewesen. In den unzähligen Wassertropfen hören die Kleinstlebewesen die feinen Signale der Wassergeister und schützen sich, indem sie sich an die Stellen der Wasserreservate zurückziehen, von denen kein Wasser zum Löschen verwendet wird. Gleichzeitig stellen Wasser und Erdgeister den Kontakt zur Erdseele her. Sie erhält unter anderem die Lebensformen, die noch keine Teilseele besitzen. Der zuständige Bereich in der Erdseele, der die Kleinsttiere mit kosmischer Energie versorgt, wir nennen diesen Teil auch Kollektivbereich, nimmt sodann die Lebensenergien aus den Kleinstlebewesen zurück, die in der Gefahrenzone leben und die feinen Mahnrufe der Wassergeister nicht wahrnehmen. Infolge dieser Hilfsaktion der Elementarwesen ist dem Wasser

Wasser, das zum Löschen verwendet wird, kaum Leben mehr. Alles, was ich hier mit euren Worten, liebe Geschwister, beschreibe, sagt Liu Bani, vollzieht sich im Geiste in wenigen Augenblicken. Das klingt interessant, oder? Die Erdgeister und Wassergeister, oder wie wir gehört haben, die Wasserfeen, kümmern sich darum, dass die Kleinstlebewesen gewarnt werden und sich in Sicherheit bringen können. Es sind so feine Schwingungen, mit denen sie kommunizieren, dass wir es nicht wahrnehmen können. Liu Bani erzählt weiter. Wenn aus irgendwelchen Gründen im Löschwasser doch noch Kleintiere leben, dann bemühen sich die Feuergeister, ihnen zu helfen, soweit es möglich ist. Ähnliches geht vor sich, wenn in einer Küche, in Kantinen, in Gaststätten oder Fabriken Wasser kocht. Überall dort, wo Wasser erhitzt und zum Kochen gebracht wird, sind Luft, Wasser, Feuer und Erdgeister am Werk, um denen über- und untergeordneten Lebensformen zu dienen. Allgemein gesprochen, es wäre besser für die Menschheit, das segensreiche Wasser nicht zu verunreinigen, damit es nicht behandelt oder abgekocht werden müsste. Würde das Wasser nur langsam erhitzt, aber nicht zum Kochen gebracht werden, dann würden die Kleinstlebewesen im Wassertropfen bleiben und auch nicht sterben müssen. Denn auch die Kleinsttiere im Wassertropfen sind Helfer des Menschen, das heißt Gesundheitsbringer für das Blut und die Gedärme. Wird Wasser nur erhitzt und nicht gekocht, dann bleiben diese Kleinsttiere zum großen Teil auch am Leben. Wow, ich finde das wirklich spannend. Ist euch schon einmal in den Sinn gekommen, dass wir überall in unserem Alltag mit diesen Kleinsttieren im Wassertropfen in Kontakt kommen? Wasser ist für uns so normal, nichts Besonderes. Und trotzdem ist so ein Tropfen voller Leben und dient auch der Gesundheit von uns Menschen. Liu Bani fährt fort. Auch die Feuergeister dienen den Kleinsttieren, die leiden, weil ihre winzigen Körper durch kochendes Wasser oder eine Feuerbrunst verletzt sind. Die Feuergeister verstärken zum Beispiel die Strahlen der Sonne, die auf die leidenden Tiere fallen. Sie bewirken damit, dass den winzigen Tierchen Linderung ihres Leidens oder Heilung zuteil wird. Die Elementargeister sind auch kleine Hebammen. Sie helfen zum Beispiel einem sterbenden Tierlein, damit sich der Lebensstrahl in ihm rascher in die Erdseele, die Erhalterin dieser Lebensstrahlen, zurückziehen kann, die ihn wieder in sich aufnimmt, also einzieht. Wenn du, liebes Kind, das hörst, so wirst du sicher die Frage stellen, warum zieht sich der Lebensstrahl nicht ohne die Hilfe eines Elementarwesens zurück? Die Kleinstlebewesen verkrampfen aus Angst ihre winzigen Körper. Der Lebensstrahl kann sich wegen der Verkrampfung nicht zurückziehen, sondern wird also gehalten. Die Feuergeister helfen nun den Kleinstlebewesen, sich zu entspannen. Sie wirken schützend und beruhigend auf sie ein, sodass sich der Lebensstrahl entweder in die Erdseele zurückziehen oder das Tierlein sein irdisches Leben behalten kann. Wie ihr hört, hier hilft wieder jeder Elementargeist allem Leben, damit niemand leiden muss. Wie ist das mit uns Menschen? Helfen wir einander, um andere zu stärken oder ihnen die Angst zu nehmen? Liu Bani erzählt uns nun etwas über das Aussehen der Wassergeister. Wie schaut denn nun der Wassergeist aus? Jedes Elementarwesen hat innerhalb seines Entwicklungsbereiches mehrere Entwicklungsstufen, die Entwicklungsphasen oder Entwicklungsabschnitte genannt werden. Auch die Wassergeister geben sich unterschiedliche Formen, entsprechend ihrem Bewusstsein. Zunächst kann der Wassergeist einer schön geformten Meereswelle ähnlich sehen und sein Haupt gleicht einer mächtigen Schaumkrone. Augen, Nase, Mund,
Arme, Hände, Beine und Füße ähneln großen, aneinandergereihten Wassertropfen, also kleineren und größeren Wassermengen. Die Wassertropfen kannst du mit den unzähligen Körperzellen vergleichen. Die Elementarform des Wassergeistes besteht also aus vielen Wassertropfen. Jeder Wassertropfen birgt viele Kleinsttiere. Andere Wassergeister sehen wiederum anders aus, entsprechend dem Leben in den Wassertropfen. Wassergeister wirken ausschließlich im Wasser. Haupt und Rumpf gleichen hin und wieder den Erdgeistern. Nur die Arme, Hände, Beine und Füße sind noch flossenartig, so ähnlich wie bei den Wassertieren. Auch diese Elementarform kann sich wieder in Wasser auflösen, das heißt verwandeln. Das klingt schön, oder? Schauen wir doch beim nächsten Mal genauer auf einen See oder eine Pfütze. Können wir etwas sehen? Vielleicht fällt uns ja etwas auf, das an einen Wassergeist erinnert. Liubanie erzählt weiter. Die Wassergeister, die, wie du gehört hast, auch Feen und Nymphen genannt werden, pflegen und betreuen die verschiedenartigsten Wassertiere und die Wasserpflanzen. Sie verstehen die Sprache der Fische. Sie kennen die Laute der einzelnen Tiergattungen und verstehen deren Sprache, weil die Empfindungswelt der vielen Fisch- und Wasserpflanzen in ihnen aktiv ist. Sowohl die reinen Geistwesen, die Kinder Gottes, als auch die Elementarwesen verherrlichen alle den Schöpfergott und dienen selbstlos. Die ganze Unendlichkeit ist auf selbstloses Dienen aufgebaut. Alle, die Kinder Gottes und die Elementarwesen, dienen entsprechend ihrem Bewusstsein. Was meint ihr, liebe Kinder? Ich finde, es klingt wirklich so, wie man sich ein Miteinander vorstellt, oder? Schaffen wir das auch? Können wir selbstlos füreinander da sein? Nicht nur für unsere Schwester, unseren Bruder, die Eltern oder unsere Großeltern, sondern auch für die Mitschüler oder Menschen, die wir gar nicht kennen? Versuchen wir es doch mal. Liubanie erzählt uns jetzt noch eine schöne Geschichte von dem Miteinander der Elemente. Die Wassergeister sind die lustigsten unter den Elementargeistern. Sie feiern gern kleinere, aber auch größere Feste. Dazu laden sie auch viele große und kleine Fische ein. Selten feiern die Wassergeister nur unter sich. Öfter bitten sie die Luft- und Feuergeister zu ihren Festen. Die Feste finden besonders dann statt, wenn sich ein Erdteil von der Sonne abwendet. Du sagst, wenn die Sonne untergeht. Dann rufen die Wassergeister zum Fest der Harmonie auf. Bei den Festen am Abend bilden die Leuchtfische, solche gibt es, die Laternen. Die kleinen und größeren Fische vollziehen seltene Spiele und schöne Wassertänze. Wenn sich ein Erdteil von der Sonne abwendet, wenn also die Sonne sinkt, dann sendet sie rötliche Strahlen über Seen und Meere. Das gibt eine herrliche Farbensymphonie und Harmonie und einen ganz besonders schönen Klang. Denn ganz zart kräuselt ein Luftgeist die Wasseroberfläche, sodass es kleine Wellen gibt. Es ist der Luftgeist Sanftwind, ein Name von vielen, der die Vorbereitungen zum Feste trifft und das Wasser in Bewegung hält, damit es sich dort, wo das Fest stattfindet, ganz besonders schön bewegt, also kräuselt und kleine Wellen erzeugt. Ein Feuergeist, zum Beispiel mit dem Namen Lichtschimmer, so nennt ihn einer der vielen, gleitet auf dem rötlichen Strahl der Sonne über das gekräuselte Wasser, das der Luftgeist Sandwind in Bewegung hält. Aus der Tiefe der Seen und Meere dringen Lieder zur Wasseroberfläche empor. Es sind die Feen und Nymphen, die sich für das Fest mit schönen Wasserpflanzen schmücken und mit Gesang langsam emporsteigen. Nach den Vorbereitungen zum Fest finden sich weitere Luft- und Feuergeister ein.
die singenden Feen und Nymphen, die aus der Tiefe der Seen und Meere emporgestiegen sind, reichen den Luft- und Feuergeistern die Hände und tanzen mit ihnen einen Reigen zur Ehre des Schöpfergottes. Auf den gekräuselten Wellen bewegt sich Luft-, Feuer- und Wassergeister, um das Leben zu preisen, den Schöpfergott in allen Sein. Die vielen kleinen und größeren Fische hüpfen und machen Spiele, eine Art Ringelreihen, und tanzen so um die sich harmonisch bewegenden Elementargeister. Plötzlich, abseits von den Tanzenden, bewegt sich das Meer. Mit Getöse und Macht steigt eine der Könige der Meere, der Wassermann, empor. Er hebt seinen Dreizack, ein Schilfrohr, das so gewunden ist, dass es drei Zacken hat. Es ist von Wasserlilien umwunden. Er spricht: Meine Freunde, ihr tanzenden Elementarwesen und ihr hüpfenden Fische, ihr seid zu laut. Du musst wissen, dass die Elementarformen unterschiedlich entwickelt sind. Das ergibt sich aus den entsprechenden Schwingungsgraden der Atome, sowohl in der Luft als auch im Feuer und im Wasser. So ist zum Beispiel die Form des Wassermanns höher entwickelt als die Form der Nymphen und Wasserfeen. Das bedeutet zum Beispiel, dass sich in den Wassertropfen, die die Form des Wassermanns bilden, höher entwickelte Lebensformen von Kleinsttieren befinden. Als er jedoch in die leuchtenden Gesichter der verwunderten Elementarwesen blickt, erkennt der Wassermann Umsicht, dass er sich getäuscht hatte. Was hatte sich ereignet, dass sich ein König der Meere, der Wassermann Umsicht, erregt und täuscht? Beim Tanz der Elementarwesen kräuselte sich das Meer stärker, weil immer mehr Luftgeister das Wasser bewegten und gleichzeitig mit den Feen und Nymphen tanzten. Dadurch entstand eine größere Woge, die der Küste zurollte und an den Felsen aufprallte, auf dem Wassermann um sich drohte und die Abendsonne genoss, die seinen schuppenartigen Leib bestrahlte und erwärmte. Als er jedoch die verwunderten Feuer- und Luftgeister sah, wurde sein Gesicht mild und er selbst begann, sich mit dem Kreise zu drehen. Die Nymphen und Feen, die Luft- und Feuergeister, umtanzten König Umsicht, den Wassermann. Er fühlte sich geschmeichelt und hob den Dreizack. Ein munterer Luftgeist fegte in den Dreizack. Dieser platschte auf dem Wasser auf, wodurch es noch größere Wellen gab. Der König des Meeres, der Wassermann, erhob wieder seinen Dreizack und rief: Hört, hört, es meldet sich der Froschkönig. Von weit, weit her klang eine Melodie zu den singenden und tanzenden Elementarwesen. Es waren die Stimmen des Froschkönigs hüpfharmonisch und seiner Frau Feinsymphonie und der vielen Froschkinder und Froschgeschwister, die sich nun auch mit ihrem Gesang in den Tanz und in die Gesänge der Elementarwesen einreihten. Es war ein großes Naturorchester, das bis weit ins All, ins Universum zu hören war. Und der Mensch, der die Natur und alle Wesen liebt, vernimmt diese herrlichen Weisen der Elementarwesen und all jener Schöpfungs- und Naturkinder, die Gott, den Schöpfer, loben und preisen. Der Tag neigt sich, der Abend zieht immer mehr herauf, der Glanz der Sonne nimmt allmählich ab. Doch das Naturorchester schwillt an. Die Elementarwesen und die Fische und die Frösche lassen ihre vollen Weisen erschallen, als Dank an den ewigen Geist, der auch ihr Leben ist. Der Erdteil hat sich ganz von der Sonne abgewendet. Du würdest sagen, die Sonne ist untergegangen. Die Feuergeister ziehen sich allmählich in die Atmosphäre zurück. Sie ruhen auf einer lichten Wolke oder auf einem warmen Sonnenenergiestrom, bis sie den neuen Tag in Empfang nehmen. Trotz alledem sind sie jederzeit einsatzbereit, wenn in der Nacht ihre Hilfe gebraucht wird. Die Luftgeister entfachen noch einmal den Wind und ziehen sich sodann dorthin zurück, wo ganz feine Brisen sind.
Dadurch kommt das Meer in raschere Bewegung und die Wellen und Wogen werden größer. Feuer, Luft, Wasser und Erdgeister ruhen im Wechsel von Tag und Nacht. Doch alle sind beständig auf der Hut, zu helfen und zu dienen, wenn Not ist. Das Fest ist zu Ende. König Umsicht, der Wassermann, wendet sich an die Feen und Nymphen und bittet sie, ihn in die tiefen Meeresgefilde zu begleiten, zu seinem großen Wasserpalast. Nur die Frösche quaken noch weiter und singen ihre Lieder zur Ehre des Schöpfergottes, der sie geschaffen hat. Der Wasserpalast, ganz tief unter dem Meeresspiegel, sieht wohl recht sonderbar aus, ist jedoch sehr schön. Er ist von vielen seltenen Wasserpflanzen umrankt, die nur in den Tiefen des Meeres zu finden sind. Liebes Geschwisterchen, sagt Leopanie, ich möchte dir den Wasserpalast des Wassermanns Umsicht und seiner Frau schildern. Zwei schön geformte Felsen berühren sich mit ihren Spitzen. Darunter ist ein großer Raum. Über die beiden aneinander geschmiegten Felsen wachsen herrliche und seltene Wasserpflanzen. Sie ranken auch in den Wasserpalast, in den großen Innenraum hinein. In diesem großen Raum sind seltene Steine, die von einer Pflanzendecke überzogen sind, ähnlich wie die mit Moos überzogenen Steine. Das sind die Sitzbänke oder kleinen Ruhebänke für die Wasserfamilie. Der Wassermann lud die Feen und Nymphen zu sich in seinen Palast. Dort begegneten sie der Frau des Wassermanns, der Perle Lieblich, und den Kindern Hüpfklein, Moosweich, Lieblichzart, um nur einige Namen der Kinder des Königs und seiner Frau Perle Lieblich zu nennen. Die Familie des Wassermanns, die Frau und die Kinder, tragen größere und kleinere Kronen, entsprechend ihrer geistigen Entwicklung und dem Bewusstsein der Tierarten, die in dem Wassertropfen sind, die sich zu einer Wasserform gebildet haben. Der Wassermann um sich setzt sich auf den Steinthron und seine Frau reicht ihm seine Krone, die aus Wasserpflanzen geflochten ist. In die Krone sind schöne, glänzende Muscheln eingebunden. Auch Frau Wassermann, Perle Lieblich, setzt ihre Krone auf und begrüßt die Feen und Nymphen. Die Familie des Wassermanns möchte natürlich die Freunde ehren. Und so werden die Kinder beauftragt, den Feen und Nymphen kleine Kränze und kronenartige Gebilde zu bringen und ihnen aufs Haupt zu setzen. Die jungen Feen und Nymphen erhalten Kränze, die älteren Kronen. Die Kinder der Familie Wassermann sind ebenfalls Gebilde aus Wasser, die sich der höheren, formgewordenen energetischen Kraft angeschlossen haben. Das heißt, in den Formen der Kinder, die sich ebenfalls wieder auflösen können, befinden sich Kleinsttiere mit geringerem Bewusstsein als die in den Wasserformen der Eltern. Zwei der geschmückten Feen ergreifen einige Ranken, die von den Felsen in den Raum hängen, und spielen darauf Wasserlieder, wie auf einer Harfe. Die anwesenden Elementargeister tanzen und bewegen sich harmonisch zu den Wasserweisen. Der erste Tanz geht selbstverständlich dem Wassermann Umsicht und seiner Frau Perle Lieblich. Sie eröffnen den Tanz und alle Tanzwilligen drehen sich mit, um auch dadurch die Harmonie auszudrücken, die ihnen eigen ist. Die Mitternacht ist vorbei und bald fängt der Erdteil wieder die ersten Strahlen der Sonne auf. Die Feen und Nymphen verabschieden sich und gehen in ihre Wasserreservate zurück, um sich auszuruhen, bis sie der neue Tag mit den Strahlen der Sonne erweckt, damit sie ihre Dienste als Elementargeister versehen. Du wirst sicher fragen, ob die großen Meere und die großen Seen nur einen Wassermann haben, ob es nur einen König der Meere gibt? Oh nein, der weiterentwickelte Wassergeist wird von Menschen auch Neptun genannt. Damit du dies besser verstehen kannst, nahm ich die Namen, die die Menschen für die weiterentwickelten Wassergeister gewählt haben. Wassermann
und Wasserfrau. Denn auf allen Entwicklungsstufen gibt es die weiblichen und die männlichen Prinzipien. Der Wassermann, so wollen wir ihn nennen, hat mehrere Reservate unter sich. Er gleitet also in die verschiedenen Reservate, um dort die Lebensformen zu beaufsichtigen und auch zu helfen, wenn es notwendig ist. Mehrere kleinere Seelen zusammen unterstehen einem Wassermann. Die sehr großen Seelen haben einen eigenen Wassermann, einen König des Sees. Das Leben in den kleinen Seen wird von Nymphen und Wasserfeen betreut, in deren Wassergestalt schon höher entwickelte Kleinsttiere leben. Doch auch für diese kleinen Seen ist ein Wassermann zuständig. Die geistige Strahlung der Kleinsttiere bildet das jeweilige Bewusstsein der Formen der Wassergeister. Und, was meint ihr? Ich denke, wir haben heute einiges über unsere Freunde, die Wassergeister, gehört und auch über die Feste, die sie feiern. Vielleicht nehmen wir jetzt einen kleinen Wassertropfen ganz anders wahr. Auch können wir ihn schätzen lernen und wir können daran denken, wie wichtig das Wasser ist, das Feuer löscht und gleichzeitig voller Leben ist, das die Natur, die Tiere und auch uns Menschen am Leben hält. Seien wir dankbar, wenn es das nächste Mal regnet, obwohl wir lieber Sonne hätten, und begrüßen wir die Wassergeister. Macht ihr mit? Dann bis zum nächsten Mal und viel Spaß mit den Elementen.

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Liebe Mitmenschen, diese Meditation ist eine Meditation, um zu lernen. Damit ist gemeint, unseren Körper, unsere Organe, Drüsen, Muskeln und so auch alle Bausteine unseres physischen Leibes noch intensiver kennenzulernen. Bei allem, was wir an geistigem Gut hören oder lesen, sollten wir uns bewusst werden, dass Menschen, auch ich Gabriele, die ich Mensch bin, den freien Geist, den wahren Gottesgeist, niemals beweisen können. Jedem von uns Menschen ist es möglich, den allgegenwärtigen Geist, Gott, sich selbst zu beweisen, indem er schrittweise den Weg der Selbsterkenntnis und Selbsterfahrung geht. Die Hilfen, sich selbst kennenzulernen, um zur Selbsterfahrung zu gelangen, sind zum einen die 10 Gebote Gottes durch Mose, zum anderen die Inhalte der Bergpredigt des Jesus von Nazareth. Außerdem könnten wir uns jeden Tag und das des Öfteren am Tag bewusst machen, dass die allweise Kraft Gott in uns lebt und wirkt, denn jede Seele und jeder Mensch ist der Tempel des allmächtigen Gottes, der der freie Geist der Unendlichkeit ist. Nun beginnen wir. Wir wollen uns auf unsere Atmung konzentrieren, um uns allmählich auf die Lernmeditation einzustimmen. Haben wir die Möglichkeit, uns zurückzuziehen, um auf einem Stuhl zu sitzen, dann nehmen wir eine aufrechte Sitzhaltung ein und stellen beide Füße auf den Boden. Ist es Ihnen möglich, kurz an ein offenes Fenster oder ins Freie zu gehen, dann tun Sie es. Denn wir beginnen, wie gesagt, mit dem Atem. Atem ist Leben. Wir konzentrieren uns auf unseren Atem und lernen, wie er kommt und geht. Kommt und geht. Wir atmen ein und aus. Ein und aus. Dabei begleiten wir unseren Atem mit unseren Gefühlen, wie er kommt und geht. Kommt und geht. Wir atmen also ein und aus. Ein und aus. Ein und aus. Wir atmen nun etwas tiefer ein und wieder aus. Ein und aus. Nun atmen wir bis
in den Bauchraum hinab. Wir atmen ein und begleiten unseren Atem bis in den Bauchraum hinab. Und atmen wieder langsam und bewusst aus. Wir atmen in den Bauchraum hinab. Und atmen wieder langsam und bewusst aus. Wir atmen in den Bauchraum hinab und langsam und bewusst aus. Entsprechend unserem Körperrhythmus lassen wir es nun atmen. Der Atem kommt und geht, kommt und geht, kommt und geht. Nun atmen wir unseren Organen bewusst, unseren Atem zu, indem wir ihn nun zu dem von uns angesprochenen Organ begleiten. Wir legen unsere rechte Hand auf unser Herz und begleiten unseren Atem zu unserem Herzen. Wir atmen ein und begleiten unseren Atem zu unserem Herzen. Nun halten wir den Atem kurz an und lassen die Lebenskraft in unserem Herzen wirksam werden. Nun atmen wir wieder langsam und bewusst aus. Wir atmen ein, begleiten unseren Atem zum Herzen, halten kurz inne und atmen wieder langsam aus. Noch einmal. Wir atmen ein und begleiten unseren Atem zum Herzen. Halten den Atem kurz an und atmen wieder langsam aus. Noch einmal. Wir atmen ein, begleiten unseren Atem zum Herzen. Halten kurz inne und atmen wieder langsam aus. Nun legen wir unsere Hand auf die Lunge. Wir atmen ein und begleiten unseren Atem zur Lunge. Wir halten mit der Atmung kurz inne
und atmen wieder langsam und bewusst aus. Wir atmen ein, begleiten unseren Atem zur Lunge, halten kurz inne und atmen wieder langsam und bewusst aus. Noch einmal. Wir atmen ein, begleiten unseren Atem zur Lunge, halten mit der Atmung kurz inne und atmen wieder langsam und bewusst aus. Entsprechend unserem Körperrhythmus lassen wir es nun atmen, so wie der Atem kommt und geht. Es atmet. Es atmet. Es atmet in uns ein und aus. Ein und aus. Nun machen wir die gleiche Übung mit dem Verdauungsorgan. Wir legen unsere rechte Hand auf die Verdauungsorgane. Wir atmen ein und begleiten unseren Atem zu unseren Verdauungsorganen. Wir halten mit der Atmung kurz inne und lassen die Lebenskraft in den Verdauungsorganen wirksam werden. Nun atmen wir wieder langsam und bewusst aus. Wir atmen ein, begleiten unseren Atem zu den Verdauungsorganen, halten kurz inne, lassen die Lebenskraft wirken. Und atmen wieder langsam und bewusst aus. Wir atmen ein, begleiten unseren Atem zu den Verdauungsorganen. Halten mit der Atmung kurz inne und atmen wieder langsam aus. Noch einmal. Wir atmen ein, begleiten unseren Atem zu den Verdauungsorganen, halten mit der Atmung kurz inne
und atmen wieder langsam und bewusst aus. Nun lassen wir es atmen so, wie der Atem kommt und geht. Kommt und geht. Kommt und geht. Es atmet. Es atmet. Bleiben Sie entspannt. Lassen Sie, wenn möglich, keine abweichenden Gedanken zu. Wir atmen ein und aus. Ein und aus. Ein und aus. Nun legen wir die rechte Hand auf den Körperteil unserer Wahl. Wir atmen ein und begleiten unseren Atem zu dem Körperteil unserer Wahl. Nun halten wir mit der Atmung kurz inne und atmen wieder langsam und bewusst aus. Wir atmen ein und begleiten unseren Atem zu dem Körperteil unserer Wahl. Halten kurz inne und atmen wieder langsam und bewusst aus. Wir atmen ein bis hin zu dem besagten Körperteil unserer Wahl. Halten kurz inne und atmen wieder langsam und bewusst aus. Nun lassen wir es atmen. Es atmet entsprechend unserem Körperrhythmus ein und aus. Ein und aus. Ein und aus. Ein und aus. Nun legen wir abermals unsere rechte Hand auf ein Körperteil unserer Wahl. Wir atmen ein und begleiten unseren Atem zu dem gewählten Körperteil. Wir halten mit der Atmung kurz inne, um das Leben, den allgegenwärtigen Geist in dem Körperteil unserer Wahl
wirken zu lassen. Nun atmen wir wieder langsam und bewusst aus. Wir atmen ein und begleiten unseren Atem zu dem Körperteil unserer Wahl. Wir halten kurz inne. Und atmen wieder langsam und bewusst aus. Noch einmal. Wir atmen ein und begleiten unseren Atem zu dem Körperteil unserer Wahl. Halten mit unserer Atmung kurz inne. Und atmen wieder langsam aus. Nun lassen wir es atmen. Es atmet ein und aus, ein und aus, ein und aus. Bleiben Sie entspannt und wenn möglich, lauschen Sie, was Ihr Körper Ihnen mitteilen möchte. Wir machen eine kurze Pause.

sollten Sie diese Übungen des Öfteren machen. Dann werden Sie sehr bald in Erfahrung bringen, dass Sie mit Ihrem Körper in Kommunikation stehen. Denn alles beruht auf Kommunikation, gleich senden und empfangen. Entweder erlangen Sie über Ihren Geruchs- oder Geschmackssinn Kontakt mit Ihrem Körper oder gar zu Organen, Drüsen, Muskeln oder anderen Bausteinen Ihres Leibes. Das Leben ist kommunikatives Leben, das wirkt. Mit der Zeit wird es Ihnen zum Bedürfnis, den Kontakt, gleich die Kommunikation zu Ihrem Körper herzustellen und zu halten. Dabei werden Sie des Öfteren erkennen, dass der Odem Gottes in und durch Ihren Atem wirkt. Denken Sie daran, Gott ist das Leben. Wahres Leben ist Kommunikation, ist Harmonie, ist Gesundheit. Es ist der Christus Gottes in allem und auch in Ihrem Körper. Wenn Sie wollen, bleiben Sie noch eine Weile in dem Rhythmus der Harmonie. Wenn Sie wollen, können Sie zugleich beten, auch für Ihre Mitmenschen, für die Mutter Erde mit ihren Tieren und Naturreichen. Darf ich Ihnen ein gesundes, friedvolles Leben wünschen und den Frohsinn, der sich aus der Sicherheit entwickelt, dass uns die Liebe Gottes näher ist als unsere Arme und Beine. Gute Gedanken begleiten Sie, Gabriele.

0: und Einheit. Sie sind eine Liebegabe und eine Lebenshilfe für uns Menschen und sind heute ebenso gültig und aktuell wie vor Tausenden von Jahren. Denn Gott, der Alleine, ist nicht wandelbar. Er ist ewig derselbe, so wie auch sein Gesetz des Lebens unwandelbar ist. Seit nahezu 50 Jahren offenbaren sich Gott, der Ewige, und sein Sohn, der Christus Gottes, durch seine Prophetin und Botschafterin Gabriele. Um die 10 Gebote Gottes besser verstehen und in unserem Leben anwenden zu können, erklärt uns Gabriele deren Bedeutung mit den Worten der heutigen Zeit. Wir kommen nun zum 3. Gebot Gottes: Gedenke, dass du den Sabbat heiligst. Die Arbeitnehmer von heute müssen sich den Gegebenheiten des jeweiligen Betriebes anpassen, sodass nicht prinzipiell gesagt werden kann, dass der 7. Tag der Tag der Ruhe sein muss. Für Menschen, die zum Beispiel Schichtarbeit leisten oder Menschen, die in der Gastronomie arbeiten, kann in vielen Fällen der 7. Tag kein Ruhetag sein. Kein Mensch ist ausgeschlossen von dem ewigen Gesetz der Gottes- und Nächstenliebe, das die Freiheit beinhaltet. Gleich an welchem freien Tag sollten wir Menschen uns einige Minuten der Besinnung einräumen, um über die zurückliegenden Tage nachzudenken. Was war gut? Was war weniger gut oder gar schlecht? Aus allem können wir einiges herauslesen oder aus Gesprächen einiges heraushören, insbesondere dann, wenn sich unsere Gefühlsebene meldet, sowohl im positiven als auch im gegensätzlichen Sinne. Es ist hilfreich, dann, wenn wir ein sogenanntes mulmiges Gefühl haben, das Wörtchen »warum« anzuwenden, das wir an uns selbst richten. Das Wörtchen »warum« kann vieles aufschlüsseln, was wir unter Umständen im Laufe der zurückliegenden Stunden oder Tage vergessen oder gar verdrängt haben. Auch könnten wir uns besinnen, dass in uns eine mächtige, positive Kraft wirkt, die wir Menschen im Abendland Gott nennen und die uns beistehen möchte.
1: Gabriele erklärt weiter. Sollten Gedanken Sie bestimmen wollen, eventuell eine Kapelle oder eine Kirche aufzusuchen, um dort zu beten, dann lesen Sie, was Jesus von Nazareth uns Menschen lehrte. Er lehrte uns zum einen, dass jeder Mensch der Tempel Gottes ist und Gott in des Menschen Seele wohnt. Zum anderen lehrte er uns in Bezug auf das Gebet Folgendes: Wenn du aber betest, so geh in deine Kammer. Und wenn du die Türe geschlossen hast, bete zu deinem himmlischen Vater, der im Verborgenen ist. Und der Verborgene eine, der ins Verborgene sieht, wird es dir öffentlich anerkennen. Sieh, wir, alle Menschen sind frei, so zu beten, so zu denken und zu handeln, wie es dem Einzelnen von uns beliebt. Eines jedoch sollten wir nicht leichtfertig außer Acht lassen, dass wir selbst verantwortlich sind für unser Tun und Lassen, für unser gesamtes Verhalten.
2: Wir machen weiter mit dem 4. Gebot. Du sollst Vater und Mutter ehren. Wir könnten auch sagen, achten. Gabriele erklärte uns dazu Folgendes. Menschen der heutigen Zeit geben sich vielfach selbst die Ehre. Und Menschen ehren Menschen. Zum Beispiel werden Menschen geehrt, die in die Gesellschaft beachtliche Forschungsergebnisse einbringen oder die von Positionierten in Regierung und Staat in höhere gesellschaftliche Ränge erhoben werden. In unserer Zeit werden zum Beispiel Spitzensportler, Schauspieler und andere Künstler sowie Menschen, die ihren Luxus und Reichtum zur Schau stellen, bewundert und geehrt. Auch sollen die Kinder Vater und Mutter ehren. Wir sollen also Menschen die Ehre erweisen. Wir Menschen sind vor Gottes Angesicht alle gleich, Brüder und Schwestern, Kinder eines Vaters, der im Himmel ist.

0: so wie es uns Jesus von Nazareth lehrte, der zum Beispiel wie folgt zu den Menschen sprach, die das Volk im Namen des Ewigen lehrten. Ihr aber sollt euch nicht Rabbi nennen lassen, denn nur einer ist euer Meister, ihr alle aber seid Brüder. Auch sollt ihr niemand auf Erden euren Vater nennen, denn nur einer ist euer Vater, der im Himmel. Und weiter: Der Größte von euch soll euer Diener sein, denn wer sich selbst erhöht, wird erniedrigt, und wer sich selbst erniedrigt, wird erhöht werden.
1: Gabriele führte weiter aus: Einerlei, welche Titel der Mensch erwirbt oder mit welchen Würden er sich schmückt, er ist vor Gottes Angesicht dem Nächsten gleich, ohne Titel und Würden. Das gilt auch für den Menschen, deren Kind, deren Erdensohn und Tochter wir sind. Das Gotteswort ist das ewige Gesetz, ist das wahre Leben. Es lautet unter anderem: Einer trage des anderen Last, was besagt, einer helfe dem anderen. Sich selbst als ehrenhaft geben oder sich von anderen ehren lassen, ist im allewigen, universalen Gesetz der Gleichheit, Freiheit und Einheit nicht vorgesehen. Die Gottes- und Nächstenliebe beinhaltet die Achtung vor dem Nächsten, dass wir Menschen uns also gegenseitig achten sollen und Gott, den allgegenwärtigen Geist, der das Leben in allen und in allem ist, Ehre erweisen, indem wir auch seine Schöpfung achten, zu der Menschen, Tiere, Natur, die Mutter Erde gehören. Nur wer das Leben achtet, der ehrt Gott. Wer das Leben zerstört, der missachtet Gott.
2: Zum fünften Gebot Gottes, du sollst nicht töten, erklärte Gabriele Folgendes: Gerade das fünfte Gebot ist weit gefächert, denn kirchlich-institutionelle Kreise haben das Töten umgewandelt in das Wort Morden. Nach der heutigen Aussage darf man zum Beispiel im Krieg töten. Vorsätzliches Töten hingegen ist Mord. Nehmen wir das Wort Krieg gemäß der Aussage des Jesus von Nazareth unter die Lupe. Dann lesen wir, was Jesus uns lehrte. Zum Beispiel: Wer zum Schwert greift, wird durch das Schwert umkommen. Jesus von Nazareth war durch und durch Pazifist. Er lehrte die Friedfertigkeit. Jesus von Nazareth war ein Mensch des Friedens und der Himmelsfürst des Friedens. Wer das Wort töten zu Morden umgewandelt und somit in seine Bedeutung abgeschwächt hat, ist letztlich für den Krieg und gegen die Lehre des Jesus von Nazareth. Vor Gottes Angesicht, vor dem himmlischen Vater, den uns Jesus nahebrachte, sind wir alle Brüder und Schwestern, die von Gott, ihrem himmlischen Vater, das Leben, das ewige Leben empfangen haben. Wir Menschen atmen, weil in unserem Atem das Leben strömt, das die allmächtige Kraft ist. Wer hat das Recht oder wer nimmt sich das Recht heraus, seinem Bruder, seiner Schwester den Atem zu nehmen?
0: Gabriele sprach: Jesus von Nazareth lehrte uns, dass wir Menschen nicht das Recht haben, einen Menschen zu töten. Das gilt auch für das mutwillige Töten eines Tieres und einer Pflanze im Saft. Uns Menschen ist geboten, die Erde mit allem, was auf ihr, in ihr und über ihr ist, zu achten, zu lieben und zu schätzen. Denn in allem ist das Leben. Und das ist der allwaltende freie Geist, der einzig das Leben ist, in allen und in allem. Gerade die heutige Menschheit ist von der ewigen Wahrheit, die wir im Abendland Gott nennen, weit entfernt. Leider denken sehr wenige darüber nach, dass er der mächtige Geist der Unendlichkeit ist, der Schöpfer, dessen Lebenskraft in allem waltet. Ob es die Universen sind, die mächtigen Sonnen und Planeten oder das kleinste Tierlein auf der Erde, alles trägt das Leben vom ewigen Geist, dem Schöpfer allen Seins. Wer hat also das Recht, in das Leben, das ewig ist, einzugreifen? Wer hat das Leben gegeben? Wessen Eigentum ist das Leben? Der Mensch, das Tier, die gesamte Natur hat das Recht zu leben. Und zwar so lange, bis das irdische Dasein ausfließt. Jeder Mensch, die gesamten Naturreiche haben also das Recht, als grobstoffliches Dasein so lange zu leben, bis ihre Zeit gekommen ist, in der sie als geistige Lebensform zurückgehen in den Schoß des ewigen Lebens.
1: Und weiter sprach Gabriele: Der heutige Mensch lässt das Gesetz von Saat und Ernte, was der Mensch sät, das wird er ernten, meist außer Acht. Blicken wir tiefer in unsere Welt der Arroganz und Ausbeutung von Mensch und Natur, dann erleben wir, dass die ungute Saat nicht erst reift, sondern schon aufgeht, also zur Wirkung kommt. Doch wen kümmert das? Der eine mehr, der andere weniger denkt, ich bin mir selbst der Nächste, ich bin nicht gemeint. Doch sie, wir alle sind gemeint, denn wir tragen das Leben und tragen auch unsere Freiheit, wodurch das Fallgesetz entstand, das lautet, was der Mensch sät, das wird er ernten. Wer also bewusst tötet, einerlei, ob es im Krieg ist oder als Landwirt oder als Forstmann oder Jäger, keiner hat das Recht, mutwillig zu töten. Wer mutwillig tötet, also willentlich tötet, ist gegen das Gesetz des Lebens und somit gegen den Schöpfergott. Der Endpunkt für jeden heißt: Was du säst, wirst du irgendwann ernten, denn die Seele jedes Menschen lebt ewig. Einst geht die Seele in die jenseitigen Reiche und hat das zu tragen, was der Mensch gesät hat.
0: Das sechste Gebot Gottes lautet: Du sollst nicht Ehe brechen. Gabriele erklärte dazu: Ehe brechen ist Treue gleich Vertrauensbruch. Ehen werden meist aufgrund von gegenseitigem Vertrauen geschlossen. Ob die Ehefrau oder der Ehemann das Vertrauen aufkündigt, indem er eine andere Frau bzw. sie einen anderen Mann körperlich bevorzugt, dieser Mensch hat das Versprechen gegenseitiger Treue gebrochen. Die heutige Zeit scheint nicht nur schnelllebiger zu sein, auch in Bezug auf Treue wird diesem Schein Rechnung getragen, in der Vorstellung, man müsse das Leben genießen. Auch was Ehe und Partnerschaft anbelangt, steht die schnelllebige Zeit Pate. Denn heute verspricht man sich die Treue, morgen sieht es schon ganz anders aus. Auch in vielen Konzernen und Betrieben ist es ähnlich. Man schließt einen Arbeitsvertrag, in dem inhaltlich das Vertrauen zum Betrieb vermerkt ist. Doch wenn es um Eigenprofit geht, wenn eventuell darüber hinaus betriebliche Machenschaften und Manipulationen im Spiel sind, dann ist der Arbeitsvertrag oftmals nur noch Makulatur. Wohin man auch blickt, die heutige Zeit, die heutige Welt ist zum Opferkult geworden. In vielen Fällen opfert man die Ehe und die Partnerschaft für eine kurzlebige Freundschaft. Ob Frau mit Kind oder auch ohne, es spielt keine Rolle. Die scheinbar schnelllebige Zeit verlangt ihren Tribut. Ob Ehebruch gleich Treuebruch gleich Vertrauensbruch. Es spielt kaum mehr eine Rolle. Man opfert den Nächsten, man opfert eine vertragliche Unterzeichnung. Die Formen des Opferkultes sind mannigfaltig. Das Leben heute kann mit einem Würfelspiel verglichen werden. Heute ist die Nummer 1 die oder der Vertrauenswürdige. Morgen ist eventuell schon Nummer 3, 5 oder gar Nummer 6 der Vertraute oder die Wünschenswerte.
2: Gabriele fährt fort. Und so meint manch einer, was will man da noch mit den Geboten Gottes, die vor einigen tausend Jahren sogenannten Steinzeitmenschen zugeordnet wurden? Hand aufs Herz. Wird nicht so und ähnlich von vielen Schnellzeitjüngern gedacht, die der Ansicht sind, heute müsse gelebt werden, und sei es auf Kosten anderer, auch auf Kosten von Leid und Schmerz derer, die zurückgelassen wurden und zu tragen haben? Mögen wir Menschen auch noch so viele Abartigkeiten für gang und gäbe halten und uns deswegen nicht einmal schämen? Gott, der Ewige, ist unwandelbar. Er ist der Gleiche gestern, heute und wird es auch morgen sein. Sein ewiges kosmisches Gesetz ist absolut. Es ist Gegenwart. Wenn es im 6. Gebot Gottes heißt, du sollst nicht Ehe brechen, dann heißt das unter anderem, du sollst dein Versprechen halten. Was ehrhafte Treue gleich ehrhaftes Vertrauen anbelangt, ob in der Ehe, in der Partnerschaft, in Konzernen, in Betrieben und dergleichen. So wie der Mensch von gestern in der sogenannten Steinzeit sein Denken und Reden, sein ganzes Verhalten an den Geboten Gottes messen sollte, das Gleiche gilt heute, in der sogenannten technisierten Zeit, die der Mensch als Zeit des Aufgeklärtseins bezeichnet.
1: Und weiter sprach Gabriele, Ehe, Partnerschaft und vertragliches Versprechen sollten auch heute von Ehrlichkeit, Offenheit, Treue, Geradlinigkeit und Vertrauen getragen sein. Wer die Gebote Gottes und seit 2000 Jahren die Lehren des Jesus von Nazareth, des Christus Gottes, ernst nimmt und Schritt für Schritt erfüllt, der erlangt Weitblick und Einblick und kann wägen, wen er zum Beispiel als Mensch vor sich hat und wem er sein Vertrauen schenken kann. Es heißt also im 6. Gebot, du sollst nicht Ehe brechen. Bruch bleibt Bruch. Was repariert ist, ist nicht mehr ganz. Deshalb prüfe man als erstes sich selbst, bevor man Unrecht tut, also etwas in die Brüche gehen lässt. Das heißt, wir sollten erst überlegen, bevor wir etwas zerschlagen. Denn das Kitten des Gebrochenen kostet oftmals viel mehr Zeit und gekittet ist nun mal gekittet. Es wird nichts Ganzes mehr daraus. So manches, das in die Brüche ging, findet unter Umständen in dem Gesetz von Saat und Ernte, was du säst, wirst du ernten, seinen gerechten Widerhall. Liebe Zuschauerinnen, liebe Zuschauer, wir kommen zum Ende des zweiten Teils unserer Sendereihe über die 10 Gebote Gottes. Niemals zuvor in der Menschheitsgeschichte hat Gott, der Ewige, die Möglichkeit gehabt, durch eine große Lehrprophetin seine Gebote den Menschen weltweit nahezubringen und sie so verständlich auszulegen. Wer die 10 Gebote Gottes durch Mose sinnbewusst erfasst, der erkennt, ohne das gelebte Wort Gottes irrt der Mensch tagtäglich umher. Er weiß nicht, wer er ist und warum er im Zeitlichen als Mensch lebt. Liebe Mitmenschen, wir wünschen Ihnen, uns allen Gottes Kraft für die kommende Zeit. Auf Wiedersehen und ein herzliches Gott zum Gruß.

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der innere Arzt und Heiler. Heil werden an Leib und Seele durch die Kraft des Christus Gottes. In der Ruhe liegt die Kraft zur Heilung. Liebe Mitmenschen, Christus heilt. Zwei Worte, die für unser Leben, für unsere Seele, aber auch für die Gesundheit unseres Körpers, dann, wenn es sein kann, von Bedeutung sind. Der kosmische Geist, wir nennen ihn im Abendland auch den Christus-Gottes-Geist, ist das ewige Leben. Ewiges Leben kann nicht sterben. Ewiges Leben aus der mächtigen Schöpferquelle ist immer Wohlbefinden und Gesundheit. Jede Unpässlichkeit, gar Krankheit, ist ein Fingerzeig, dass mit unserem Fühlen, Denken, ja mit unseren Verhaltensweisen etwas nicht in Ordnung ist. Wie schnell beten und rufen wir, lieber Gott, hilf mir, ich will gesund werden. Oder, ich will meinen Alltag leben, ohne meine Depressionen, ohne meine Unstimmigkeiten. Lieber Gott, ich will glücklich und froh sein. Viele Menschen sind von Gott enttäuscht, weil sie Gott um Hilfe und Beistand angerufen haben, er jedoch nicht geholfen hat. Wer oder was kann der Grund für unsere Enttäuschung sein? Denken wir über Folgendes nach. Der Christus-Gottes-Geist ist der innere Arzt und Heiler. Wenn wir hören, innerer Arzt und Heiler, dann fragt sich so mancher Hörer, was heißt innerer Arzt und Heiler? Der Geist Gottes, der Christus-Gottes-Geist, ist kosmische, allgegenwärtige Kraft, ist das Leben im Urgrund unserer Seele und in jeder Zelle unseres Körpers und so auch in unserem Atem. Leben aus dem Urgrund der Seele ist Gesundheit. Um eine Ganzheitsheilung der Seele und des Körpers zu erlangen, bedarf es zuerst der Reinigung unserer Seele. Die Seele also ist die Basis für Ganzheitsheilung. Stimmt die Basis, was besagt, dass der Mensch eine gewisse Basis schaffen sollte, indem er sein allzu menschliches, wir sagen auch, das Sündhafte erkennt, bereut, bereinigt und nicht mehr tut, dann werden wir stimmig mit dem Leben im Urgrund unserer Seele. Dann beginnen wir, in Kommunikation zu gelangen mit dem Christus-Gottes-Geist, dem heilenden Geist in uns. Mit der Basis im Urgrund unserer Seele, dem Wahren, zu kommunizieren,
ist ausschlaggebend für eine Ganzheitsheilung der Seele und des Leibes, vorausgesetzt dann, wenn es gut ist für unseren physischen Körper. Wenn es heißt, Christus heilt, dann gedenkt der innere Arzt und Heiler zuerst der Seele und dann des physischen Körpers. Wie wir nun gehört haben, sollen wir zuerst die Basis für eine Ganzheitsheilung schaffen, für die Heilung der Seele, sodass auch der Körper Hilfe und Heilung erlangt. Wir beginnen in unserem Gefühlsleben oder mit den noch bestehenden Gedanken Ordnung zu machen. Dabei nehmen wir, wenn möglich, eine aufrechte Sitzhaltung ein, stellen beide Füße auf den Boden und wer möchte, legt die Handrücken jeweils auf einen Oberschenkel und zieht die Handrücken an den Körper heran. Dadurch strafft sich unser physischer Leib. Dadurch wird der Mensch aufnahmebereiter für die innere Kraft. Die noch vorhandenen Gefühle oder störenden Gedanken wollen wir näher beleuchten, um ruhig und tief atmen zu können. Wir kontrollieren, was hinter unseren Gefühlen und Gedanken abläuft. Das ist störend und lässt uns nicht tief genug atmen. Jegliche Unruhe, die aus unseren Verhaltensweisen kommt, will uns etwas sagen. Was bewegt uns also und was können wir jetzt in Gedanken beheben, um tiefer zu atmen? Wir machen nun eine kleine Pause, sodass sich jeder von uns hinterfragen kann, um in Gedanken das zu beheben, was die Unruhe bringt, was auf unsere Atmung einwirkt, was erst später behoben werden kann, das halten wir in der Bejahung fest. Wir nehmen uns vor, nach der Christus-Gottes-Heilung das Ungute zu beheben. Wir machen eine ganz kurze Pause, um uns selbst zu ergründen.

Wir sind ruhiger, also ausgewogener. Nun beginnen wir mit der Atmung. Wir atmen tief ein und aus. Tief ein und aus. Wenn Sie wollen, können Sie Ihre Augen schließen. Sie atmen tief ein und aus. Sie atmen tief ein und langsam aus. Nun begleiten Sie Ihren Atem. Sie atmen bis in den Bauchraum hinab. Halten mit dem Atem kurz inne. Und atmen durch die Nase oder durch den Mund aus. Wir atmen in den Bauchraum hinab, begleiten unseren Atem, halten kurz inne und atmen wieder durch die Nase oder durch den Mund aus. Wir atmen in den Bauchraum hinab, halten kurz inne und atmen wieder aus. Wir atmen ein. Halten kurz inne und atmen wieder langsam und bewusst aus. Diese Atemübung wiederholen wir nun einige Male, indem wir unseren Atem in den Bauchraum hinab begleiten und wieder ausatmen. Wir atmen ein, tief in den Bauchraum hinab, halten inne und atmen wieder langsam und bewusst aus. Wir atmen ein, tief in den Bauchraum hinab, halten inne und atmen wieder langsam und bewusst aus. Wir atmen ein und aus. Ein und aus. Unsere Gedanken haben Abstand genommen. Das Nervensystem ist entspannt. Sie atmen nun ruhig und tief. Ruhig und tief geht Ihr Atem.
Sie atmen ruhig und tief. Ruhig und tief geht ihr Atem. Entsprechend ihrem Atemrhythmus lassen Sie es nun atmen. Es atmet. Es atmet. Aus der Kraftquelle inneren Lebens spreche ich nun Ihre Seele und Ihren Körper an. Bitte denken Sie nicht mit. Lassen Sie es einfach geschehen, indem Sie ruhig und tief atmen. Christus wirkt in ihrer Seele. Christus wirkt in ihrer Seele. Christus wirkt in ihrer Seele. Christus strahlt durch ihre Seele. Christus strahlt durch ihre Seele. Christus strahlt durch ihre Seele. Der Geist der Unendlichkeit wirkt in ihrer Atmung. Der Geist der Unendlichkeit wirkt in ihrer Atmung. Der helfende und heilende Christus Gottesgeist strömt in ihrem Atem. Sie atmen die helfende und heilende Kraft ein und atmen Ungutes wie Leid, Schmerz und Krankhaftes aus. Der Christus-Gottesgeist wirkt in ihrem Atem und durch ihren Atem. Der Christus-Gottesgeist wirkt in ihrem Atem und durch ihren Atem. Sie atmen ein, tief ein und atmen die Schadstoffe, die sich in den Bausteinen des Leibes angesammelt haben, aus. Sie atmen tief ein und atmen die Schadstoffe aus. Sie atmen tief ein und atmen die Schadstoffe aus. Bleiben Sie ruhig.
in voller Harmonie. Denken Sie nicht mit. Lassen Sie das Leben strömen. Lassen Sie das Leben strömen. Sie nehmen in Ihrem Atem die heilende Christus-Gotteskraft auf und atmen die Schadstoffe aus Ihrem Körper aus. Sie atmen die heilende Kraft ein und atmen die Schadstoffe aus Ihrem Körper aus. Sie atmen die heilende Kraft ein und atmen die Schadstoffe aus. Sie atmen und lassen die helfende und heilende Kraft strömen. Lassen Sie die helfende und heilende Kraft strömen. Eine zarte, harmonische Musik ist gleich einer Blume, die ihren Duft verströmt.

in ihren Körper. Es strömt durch ihre Seele in ihren Körper. Sie nehmen in ihrem Atem den Duft der kosmischen Blume auf. Es strömt und sie atmen. Es strömt und sie atmen. Es strömt und sie atmen. Auch wenn die Musik nun langsam verklingt, es strömt, sie atmen. Es strömt, sie atmen. Es strömt, sie atmen.

zum Geleit. Der Christus Gottesgeist ist der innere Arzt und Heiler, der Heiler der Seele. Das bedeutet für jeden von uns, im Alltag jegliche Unstimmigkeiten, die in unseren Gefühlen und Gedanken, aber auch in unseren Worten oder Handlungen aufkommen, so weit wie möglich zu hinterfragen, um sie zu beheben. Dadurch schaffen wir die Basis für die Ganzheitsheilung. Dann strömt es. Und es strömt immer mehr durch die Seele in unseren Leib. Ihr Atem ist dann gefüllt mit der helfenden und heilenden Kraft des Christus Gottes. Zum Ausklang hören wir noch einmal leise und tiefe Musik.

Wenn Sie wollen, bleiben Sie noch eine geraume Zeit in dieser inneren Stimmung. Möge Ihr Weg Sie immer näher zu Christus führen. Denken Sie auch dann, wenn Sie einen Arzt Ihres Vertrauens aufsuchen. Auch in ihm ist der Christus Gottesgeist. Und denken Sie daran, tief und ruhig zu atmen. Denn in der Ruhe strömt die Kraft. Darf ich Ihnen ein gesegnetes und gotterfülltes Leben wünschen? Gabriele.

Gute Gedanken zur guten Nacht von Leo Bani. Guten Abend, liebe Kinder. Ja, der Tag neigt sich dem Ende zu. Die Sonne geht unter und die Natur wird ruhiger. Bevor auch du dich in dein Bett zurückziehst, hören wir, wenn du möchtest, etwas von Leo Bani, dem Engelwesen aus unserer ewigen Heimat. Gute Gedanken, die uns in die Nacht begleiten werden. Leo Bani sagt: Liebes Kind, der Wille Gottes ist, dass du alle Menschen, Tiere und Pflanzen lieben lernst. Dadurch wird deine Seele rein, licht und hell und du blickst immer mehr himmelwärts. Durch die Liebe zu den Menschen, Tieren und Pflanzen wirst du auch die Gestirne, die leuchtenden Sterne im All als einen Teil deiner Seele erkennen. Denn deine Seele hat die unzähligen Strahlen der Sonnen und Planeten als Licht und Kraft in sich. Die Liebe zu allem, was lebt, lässt dich friedvoll und genügsam werden. Wer im Lichte Gottes steht, der ist mit allem, was lebt, verbunden. Er sieht nicht nur diese Welt, sondern schaut, was hinter den Dingen dieser Welt geschieht. Nämlich das Walten Gottes. Er schaut die Geistwesen, die Schutzengel und schaut das Licht, das jedes Tierlein, jede Pflanze und jeder Stein in sich trägt. Es ist das Licht Gott. Es ist die Kraft unseres himmlischen Vaters. Auf diese Weise erfährst du deine wahre Heimat und lernst sie auch wieder kennen. Auf diese Weise entwickelt sich auch das Vertrauen und der Glaube an Gott. Denn mit Gott wirst du in deinem kommenden irdischen Leben alles meistern, was auf dich zukommt.

Das waren die guten Gedanken von Liubani für eine gute Nacht. Und jetzt wünsche ich dir auch eine gute Nacht. Schlaf gut.

0: Liebe Mitmenschen, diese Welt ist am Ende. Es ist nicht mehr zu übersehen. Überall Streit, Gewalt und Krieg, Zerstörung, Zerfall, Eskalation und Degeneration. Tod, Mord, Terror und Vernichtung. Arten sterben und eine Natur, die immer mehr und mehr aus den Fugen gerät. Klimawandel, Hitze, Dürre, Fluten und Überschwemmungen. Da können auch Brot und Spiele kaum noch darüber hinwegtäuschen. Eine höhere Ethik und Moral scheinen vor allem viele Herrschende und Superreiche zu meiden wie eine ansteckende Krankheit. Stattdessen werden Scheinheiligkeit und Doppelmoral, Doppelzüngigkeit, Halbwahrheiten, Schwindelei bis hin zur offenen Lüge und flächendeckende, einseitige Medienpropaganda wie Starkregen über das verunsicherte Volk ausgegossen. Man propagiert heuchlerisch, mit Waffen angeblich Frieden zu schaffen, was noch nie in der Menschheitsgeschichte funktioniert hat. Hunderttausende, ja Millionen von Ermordeten und Verstümmelten sind dafür der Beweis. Und man schämt sich für nichts mehr. Immer deutlicher ist festzustellen, wer kein Gewissen mehr hat, ist und handelt gewissenlos. Es geht anscheinend nur noch bergab, auch wenn immer noch vieles schön geredet wird. Der Zustand dieser Welt wird jeden Tag unerträglicher. Viele Menschen haben Angst vor der Zukunft und beginnen, nach dem sogenannten Sinn des Lebens zu suchen. Und besonders wenn das Älterwerden erste körperliche Beschwerden mit sich bringt, denkt manch einer darüber nach, was wohl nach dem Hinscheiden des Leibes sein könnte und ob er eine Seele hat, die weiterlebt.
1: Gibt es denn wirklich eine Seele, die in einem anderen Aggregatzustand weiterlebt? Und was hat es mit der Reinkarnation auf sich, von der man immer wieder hört? Und eine weitere Frage steht an. Warum bin ich auf dieser Erde? Alles nur Zufall? Ob es wohl einen Gott gibt und ein Reich Gottes? Vor diesem Hintergrund fragen sich viele Menschen, was will Gott von uns Menschen? Was ist der Wille Gottes? Der Christus Gottes brachte es als Jesus von Nazareth in den Überlieferungen wie folgt auf den Punkt. Liebe Gott über alles und deine Nächsten wie dich selbst. Das ist das Gesetz und die Propheten. Liebe Mitmenschen, dass diese absolute Lehraussage des Jesus von Nazareth für viele Menschen nicht von einem Tag auf den anderen voll verwirklicht werden kann, ist dem schwachen Menschengeschlecht nachzusehen. Doch alle Menschen sollten sich, solange sie auf der Erde sind, einmal fragen und nicht erst im Jenseits damit konfrontiert werden, wofür gibt es die 10 Gebote Gottes durch seinen Propheten Moses und die Bergpredigt des Jesus von Nazareth? Könnte das ein Reinigungsweg für die unsterbliche Seele sein, der uns in eine nie geahnte Freiheit führt? Ein Weg, der also über die Erfüllung irdischer Bedürfnisse hinausgeht? Karl Ludwig Schleich, deutscher Arzt und Schriftsteller, begriff das Erdenleben folgendermaßen. Ohne ein Leben nach dem Sterben bleibt dieses Leben ein fantastisches Chaos. Die Erde ein unbegreifliches Massengrab und unser Geborensein ein Verbrechen, auf das die Todesstrafe gesetzt ist. Verstanden werden kann das Leben nur im Lichte der Ewigkeit.
0: Wie gesagt, alles, aber auch alles scheint auf dieser Welt mehr und mehr aus dem Ruder zu laufen. Immer mehr Menschen erkennen, so wie es um die Menschheit, um den einzelnen Menschen und die ganze Erde bestellt ist, kann es doch nicht weitergehen. Doch was kann man ändern? Und die Erkenntnis reift, jeder muss bei sich selbst anfangen, um zuerst sich selbst zu ändern. Aus dem Reich Gottes ist es gegeben und es ist der Menschheit bekannt. Alles, was Menschen tun, alles, was geschieht, ist an den 10 Geboten Gottes durch Moses und an der Bergpredigt des Jesus von Nazareth zu messen. Letztlich also an der Erfüllung des Gebotes der Gottes- und Nächstenliebe, die auch in Bezug auf die Natur und die Tiere gilt. Und weil es so elementar ist, wird diese Tatsache seit Jahrtausenden von der gottlosen Allianz von Kirche und Staat totgeschwiegen und die Lehre des Jesus von Nazareth in das Gegenteil verkehrt oder als Utopie, als nicht lebbar herabgewürdigt. Als ob der Mitregent des Reiches Gottes, der Christus Gottes, in Jesus von Nazareth den Menschen irgendeinen Blödsinn aufgetischt und Lügenmärchen verkündet hätte. Nein, der Blödsinn, die Lügen und das Wirken gegen die Gebote und die Bergpredigt liegen auf Seiten der Menschen, der Herrschenden und Superreichen in Kirchen und Staat, die gegen die himmlischen, göttlichen Weisungen aus dem Reich Gottes bis zum heutigen Tag ankämpfen und in der Tradition der heidnischen Blutopferkulte uralter Baalgötter mit äußerem Brimborium gegen die ganze Schöpfung Gottes mit äußerster Brutalität vorgehen und weiterhin die Völker verführen und knechten. Trenne, binde, herrsche ist das Prinzip des Fallsystems, der Abkehr von Gott, dem Ewigen. Es ist das Gewaltprinzip der Dämonen und deren Helfershelfer auf der Erde, in dieser Welt.
1: Wo ist da ein Weg in die Freiheit? Am Ende der Bergpredigt des Jesus von Nazareth heißt es: Wer diese meine Worte hört und danach handelt, ist wie ein kluger Mann, der sein Haus auf Fels baute. Als nun ein Wolkenbruch kam und die Wassermassen heranfluteten, als die Stürme tobten und an dem Haus rüttelten, da stürzte es nicht ein, denn es war auf Fels gebaut. Wer aber meine Worte hört und nicht danach handelt, ist wie ein unvernünftiger Mann, der sein Haus auf Sand baute. Als nun ein Wolkenbruch kam und die Wassermassen heranfluteten, als die Stürme tobten und an dem Haus rüttelten, da stürzte es ein und wurde völlig zerstört. Als Jesus diese Rede beendet hatte, war die Menge sehr betroffen von seiner Lehre. Denn er lehrte sie wie einer, der göttliche Vollmacht hat und nicht wie ihre Schriftgelehrten.
0: Aus dem Heiligtum des Seins, dem Zenit des Reiches Gottes, sandte der Christus Gottes vor circa 50 Jahren die göttliche Weisheit zu den Menschen, um sein Versprechen wahrzumachen. Sinngemäß ist es überliefert mit den Worten: Ich werde euch den Geist der Wahrheit senden, der vom Vater ausgeht. Und die Wahrheit wird euch frei machen. Aufgrund der zunehmenden dramatischen Zustände in dieser Welt wird Menschen mit wachem Bewusstsein immer klarer, dass wir in einer einmaligen Gnadenzeit leben. Denn das Reich Gottes neigt sich im prophetischen Wort den Menschen zu um zu retten, was sich retten lassen möchte. Nachdem die Menschheit aus überwiegend unvernünftigen Menschen zu bestehen scheint. Im Namen des Christus Gottes und im Auftrag des ewigen All-Einen Gottes wurde den Menschen das Füllhorn der göttlichen Weisheit in Abertausenden von Offenbarungen ausgegossen. Das Unglaubliche ist erneut geschehen. Der Gott Abrahams, Isaaks und Jakobs offenbarte sich durch seine Prophetin und sprach im prophetischen Wort direkt in die heutige Zeit hinein. Auf dass die Menschheit immer mehr in die Verwirklichung der 10 Gebote Gottes durch Moses und der Bergpredigt des Jesus von Nazareth hineinreife, lehrte das Reich Gottes immer wieder durch das prophetische Wort seiner Propheten ein rechtschaffenes Leben zu führen. Und in der heutigen Zeit lernen wir durch seine Prophetin es so zu halten, wie es Jesus von Nazareth schon vor 2000 Jahren lehrte. Du aber geh in deine Kammer, wenn du betest, und schließ die Tür zu. Dann bete zu deinem Vater, der im Verborgenen ist. Dein Vater, der auch das Verborgene sieht, wird es dir vergelten. Wenn ihr betet, sollt ihr nicht plappern wie die Heiden, die meinen, sie werden nur erhört, wenn sie viele Worte machen. Macht es nicht wie sie, denn euer Vater weiß, was ihr braucht, noch ehe ihr ihn bittet. Das ist der Wille Gottes und seines Sohnes, des Christus Gottes.
1: Suchende Menschen und Urchristen der freien Gemeinschaften richten sich, wenn sie die Möglichkeit haben, in ihrer Wohnung eine Gebetsnische ein. Dort haben sie einen Gebetsstuhl und eine kleine Ablage für Schriften, die nach innen führen, zum Beispiel die 10 Gebote Gottes und die Bergpredigt des Jesus von Nazareth. Und sie machen ihre Erfahrungen mit Gott in uns, Christus in uns und wir in Gott. Lernen wir, uns zu verinnerlichen, ruhig zu werden und frei zu beten. Gott in uns und wir in Gott. Gott ist die absolute Freiheit. Lernen wir also, frei zu werden von allem, was uns bindet. Lernen wir, frei zu werden von äußeren Zwängen, von Religionen, Kirchen und Priestertum, von Zeremonien und Heiligenverehrung. Denn der ewige Schöpfergott ist selbst in allen seinen Geschöpfen vertreten. Er, der Alleine, braucht keine sündhaften Stellvertreter. Lernen wir also, wieder frei zu werden von Priesterzwängen und Religionstraktaten, aber auch von Zwängen, Neigungen und Charakterschwächen, die wir uns selber auferlegt haben. Lernen wir, mit der Natur und den Tieren zu leben. Lernen wir, Abstand zu nehmen vom Kadavermahl in dem Bewusstsein, Gott ist auch in der Natur und den Tieren, Gott in uns und wir in Gott. Gott der Ewige ist in allen und in allem. Gott ist höchst schwingende Energie, Lichtäther, Bewusstsein, das alles Sein durchdringt, auch den Menschen und die Tiere, die Natur. Es gibt kein Leben außer Gott, dem Ewigen, dem Vater-Mutter-Gott, dem Schöpfer allen Seins. Machen wir uns auch immer wieder die 5 Prinzipien bewusst. Einheit, Freiheit, Gleichheit, Geschwisterlichkeit, woraus sich die Gerechtigkeit ergibt, um die freie Gemeinschaft in Gott, dem Ewigen, zu festigen und unser Leben zu ordnen. Daraus erwächst die Tatkraft, um dann mitzuhelfen in der großen Gemeinschaft für das Friedensreich des Christus Gottes.
0: Urchristen in der Nachfolge des Jesus von Nazareth sind für den Frieden und gegen jeglichen Krieg, gegen jeglichen Rüstungswahn, wie dieser zurzeit überall in Staat und Medien propagiert wird. Als ob es weltweit nicht schon genug Elend, Leid, Not, Hunger und überbordende Missstände gäbe, haben die Anhänger des Militarismus es wieder einmal geschafft, den Mittelpunkt der Politik und die Steuerausgaben auf Kriegstüchtigkeit zu trimmen. Dabei fehlen in vielen wichtigen Berufsgruppen Hunderttausende zur Versorgung und zum Schutz der Bevölkerung nötige Arbeitskräfte. Die Infrastruktur bröckelt und bröckelt und keiner weiß, wie man die Milliardenlöcher für dringend benötigte Investitionen schließen kann. Dasselbe gilt für dringend benötigte Unterstützung für den Mittelstand, für Industrie, Gesundheitswesen und sehr viele andere soziale Einrichtungen. Der kriegsgeneigte Wahnsinn nimmt ungebremst seinen unheilvollen Lauf. Kaum mehr vernimmt man vernunftbegabte Stimmen, die nach Frieden streben. Von Gott, dem Ewigen, und seinem Sohn, dem Christus Gottes, redet in Politik und Gesellschaft kaum noch einer. Und die etablierten Kirchen entlarven sich selbst immer mehr als gottlose Instanz des Gegenspielers Gottes. Nehmen wir das einfache Volk, also besser die 10 Gebote Gottes und die Bergpredigt des Jesus von Nazareth zur Hand und lernen wir, uns zu verinnerlichen. Beten wir, meditieren wir, kommunizieren wir mit der Natur und den Tieren. Lernen wir Gott in uns und wir in Gott. Schließen wir Frieden mit unseren Mitmenschen, denn die Stunden fliehen vor den Menschen.
1: Diese Welt mit ihren Kriegstreibern und den Massenmördern an Mensch, Natur und Tieren ist nicht mehr zu retten. Ob Atomkrieg oder Klimakollaps, für die Medien Gesichter der Kriegspolitik und Umweltzerstörung sind die Völker letztlich Kollateralschäden. Und die Tiere und die Natur haben nun mal überhaupt keine Rechte. Das war schon zu allen Zeiten so. Auch die weltweite Apokalypse mit Namen Klimakollaps lässt sich nicht mehr aufhalten. Das Jahrhundert des Sterbens und Aussterbens hat begonnen. Und die Verantwortlichen in den Staaten spielen immer noch Krieg auf dem Jahrmarkt der Eitelkeiten. Ein sündhaftes, ethisch und moralisch völlig verdorbenes und degeneriertes Menschengeschlecht stirbt mit dem Artensterben als ein Teil des Artensterbens. Und noch Schlimmeres steht bevor, wenn die Menschheit nicht umkehrt. Doch Gott der Ewige und sein Sohn, der Christus Gottes, haben rechtzeitig gewarnt. Schon vor Jahrzehnten, im Jahr 1992, gab der Christus Gottes entsprechende klare Hinweise, veröffentlicht in dem Buch Die Botschaft aus dem All, die Gottesprophetie heute, nicht das Bibelwort, Band 3. Die Christusworte lauten: Blicket auf eure Erde, blicket in diese Welt. Die Welt gerät aus den Fugen. In der Welt werdet ihr keinen Halt mehr finden, denn dieses materialistische Leben geht zu Ende. O sehet und erspüret selbst, was die Menschen mit der Erde, ihre Lebensquelle, gemacht haben. Blicket in die Menschheitsgeschichte. Dann erkennt ihr, dass es nur Kampf, Neid, Macht, Streit und daraus Not, Hunger, Krankheit und Leid gab. Viele Menschen klammern sich immer noch an den Zeitgeist, weil sie den Geist der Ewigkeit nicht kennen. Sie lieben das Materialistische und spüren noch nicht, dass es im Vergehen ist. Die Erde bäumt sich aufgrund der vielen Ursachen, die nun mehr und mehr zur Wirkung kommen. Doch die Großen dieser Welt erfassen dies noch lange nicht. Sie steuern die Völker auf das größte Unheil zu, nämlich auf einen Polsprung, der noch nie dagewesen ist. O sehet, noch halte ich Christus, das Erdmagnetfeld in meinen Händen, den mächtigen Dynamo für diese Erde, der hinausstrahlt in das All zu den Gestirnen und die Verbindung zum All herstellt. Noch halte ich also diesen Dynamo in meinen Händen. Doch die Ursachen drängen mehr und mehr zur Wirkung. Das bedeutet, dass das Erdmagnetfeld aus meinen Händen gleiten muss, durch das Gesetz von Ursache und Ernte, weil die Menschen mit ihrem Machthunger und Machtstreben es so wollen. Das bedeutet, dass in einem Augenblick alles vorbei ist. Dann wird der Mensch das erleben, was auch in den Gestirnen steht. Was er in das Weltall gesandt hat, das kommt auf die Erde hernieder. All der Unrat der Technik fällt auf die Erde und somit auf die Menschen hernieder. Ähnlich, als wenn die Sterne vom Himmel fallen würden.
0: Der Christus Gottes offenbarte weiter: Wahrlich, ich sage euch, dann werden die Wasser kommen und den Unrat überdecken. Und die große Umwandlung wird sich mehr und mehr vollziehen, vom Negativen zum Positiven. Die geliehene Gottesenergie, die vom menschlichen Ich heruntertransformiert wurde, wandelt sich in positive Kraft. Diese positive Kraft setze ich auf der sich reinigenden Erde ein. Damit baue ich jetzt schon am Friedensreich Jesu Christi, an meinem Reich, dessen Herrscher ich sein werde. Ihr Menschen dieser Erde, jetzt heißt es nicht mehr, rette deinen Leib, jetzt heißt es, rette deine Seele, auf dass dein Leib geschützt werden kann, wenn es gut ist für Seele und Leib. Ihr Menschen dieser Erde, ich wiederhole, es heißt nun, rettet eure Seelen, und der Retter bin ich, Christus, euer Erlöser. Fraget nicht, wo ich bin, suchet mich nicht da und dort. Ich bin der Geist des Lebens in Gott, eurem und meinem Vater. Der Geist des Lebens wohnt in euren Seelen. Dort könnt ihr mich finden. Deshalb geht der Weg zum Leben, zum Retter nach innen. Der Mensch also muss umkehren und einkehren, indem er die Gebote des Lebens, die 10 Gebote, mehr und mehr verwirklicht und die Bergpredigt in sein Leben einbezieht. Auf diese Weise findet der Mensch Einlass in das innere Leben, zum Christus Gottes, der ich als Kraft und Licht in jedem von euch bin. Es heißt also nicht mehr, rette deinen physischen Leib, rette deine Seele. Und es gibt nur einen Retter, das bin ich, Christus, in Gott, eurem und meinem Vater. Wo suchet ihr mich? Wo werdet ihr mich finden? Nicht im äußeren Tand, dieser geht zu Ende. Einzig in euch selbst bin ich das Leben, der Retter. Ihr findet mich, indem ihr den Weg einwärts geht, hin zum Königreich des inneren Lebens, denn das Reich Gottes ist inwendig in euch. Soweit die Offenbarungsworte des Christus Gottes. Auszüge aus dem Buch Die Botschaft aus dem All, Band 3.
1: Liebe Mitmenschen, der Christus Gottes, einst in Jesus von Nazareth, ruft alle willigen Menschen zur Umkehr auf. Das ist der Weg in die Freiheit, der uns in allen Facetten in der heutigen Zeit aufgezeigt wurde und wird. Es ist der innere Weg zurück in das Reich Gottes, in die ewige Heimat, zurück in das Gesetz der Gottes- und Nächstenliebe. Die Sophia-Bibliothek und das Zelt Gottes unter den Menschen für alle Völker dieser Erde sind die Herberge seines ewigen Wortes. Wer Ohren hat, der höre. Wie gesagt, die Stunden fliehen vor den Menschen. Und so mancher wird sich an die Worte des Christus Gottes erinnern. Kein Fleisch und kein Blut mehr. Keine Menschen und keine menschlichen Worte. Es ist getan. Gott ist. Liebe Zuschauerinnen, liebe Zuschauer, mit diesen ernsten Worten verabschieden wir uns von Ihnen. Auf Wiedersehen und Gott zum Gruß.

Worte aus dem All, die ich hier nur vortrage. Die sieben Grundkräfte des Seins, der unmittelbare Ruf der sieben Fürsten aus dem Heiligtum vor Gottes Thron, die die Unendlichkeit führen. Menschengeschwister, einerlei welcher Konfession ihr zugehört, ob ihr Gläubige oder Ungläubige seid, kehrt um, richtet euch auf die 10 Gebote Gottes durch Moses aus und auf die Lehren, die euch Jesus von Nazareth brachte, die Bergpredigt. Es kommt auf die Menschheit weltumspannendes Negatives zu. Die Erde wird nicht nur abgeräumt, sondern zerfällt durch Polsprünge und unterirdische Bewegungen von unbeschreiblichen Energien. Richtet euch auf die Gebote Gottes durch Moses aus und auf die Lehren des Sohnes Gottes, des Christus Gottes, auch seine Bergpredigt mit einbezogen. Wer gegenüber diesem Ruf gleichgültig bleibt, der wird sich selbst erfahren, denn der Planet einschließlich des ganzen Sonnensystems ist nicht mehr zu halten. Die Zertrümmerung der Erde ist angesagt. Dies ist der Ruf der sieben Urkräfte Gottes: Ordnung, Wille, Weisheit und Ernst, Güte, Liebe und Sanftmut. Wir können der Weltdramaturgie nicht länger Einhalt gebieten. Wenn die Menschheit diesem Ruf nicht folgt, dann bejaht sie, was auf sie, auf jeden Einzelnen zukommen wird.

Liebe Mitmenschen, in der heutigen Zeit ist uns das Offenbarungswort des Christus Gottes und der sieben Fürsten aus dem Heiligtum vor Gottes Thron gegeben, indem sie das Aus für diese sündhafte Welt gesprochen haben. In den Überlieferungen wird berichtet, dass schon vor ca. 2700 Jahren durch den Gottespropheten Jesaja mit den Worten der damaligen Zeit inhaltlich dasselbe offenbart wurde, was auf die Menschheit und die Erde zukommen wird, wenn die Menschen nicht umkehren. Und was sind 2700 Jahre im Vergleich zu der Ewigkeit? Die Ewigkeit hat keine Zeit. Im Vergleich zur Ewigkeit sind 2700 Jahre nicht mehr als ein Wimpernschlag. Deshalb wollen wir die sinngemäßen Worte des Gottespropheten Jesaja noch einmal in Erinnerung rufen. Denn, wie gesagt, was sind 2700 Jahre im Vergleich zu der Ewigkeit? In den Überlieferungen wird von der Ankündigung des Weltgerichts durch den Gottespropheten Jesaja berichtet. Dort heißt es unter anderem sinngemäß: Seht her, die Erde wird verheert und verwüstet. Sie verändert ihr Gesicht und zerstreut ihre Bewohner. Verheert wird die Erde, verheert. Geplündert wird sie, geplündert. Ja, der Herr hat es gesagt, die Erde welkt, sie verwelkt. Die Welt zerfällt, Himmel und Erde zerfallen. Die Erde ist entweiht durch ihre Bewohner, denn sie haben die Weisungen übertreten, die Gesetze verletzt, den ewigen Bund gebrochen. Darum wird der Fluch der Menschen die Erde zerfressen. Ihre Bewohner haben sich schuldig gemacht. Darum schwinden die Bewohner der Erde dahin. Nur wenige Menschen werden übrig gelassen. Weiter sprach Gott der Ewige sinngemäß durch den Gottespropheten Jesaja: Die öde Stadt liegt in Trümmern. Alle Häuser sind für den Zutritt verschlossen. Auf den Gassen jammern die Leute: Weh mir, Elend, Elend kommt über mich. Aller Jubel hat die Erde verlassen. Von der Stadt blieben nur noch Ruinen, auch das Tor wurde zertrümmert. Treulose handeln treulos. Grauen, Grube und Garn warten auf die Bewohner der Erde. Wer dem Lärm des Grauens entflieht, fällt in die Grube. Wer aus der Grube entkommt, fängt sich im Garn. Die Schleusen hoch droben werden geöffnet, die Fundamente der Erde werden erschüttert. Die Erde birst und zerbirst. Die Erde bricht und zerbricht. Die Erde wankt und schwankt.

0: Wie ein Betrunkener taumelt die Erde. Sie schwankt wie eine wackelige Hütte. Die Sünden lasten auf ihr. Sie fällt und kann sich nicht mehr erheben.
1: Am 1. Januar 2023 offenbarte sich Gott der Ewige durch das prophetische Wort im Ich Bin, der ich bin, zu den Worten seiner Fürsten. Die Fürsten vor meinem Urthron offenbarten das Wort aus. Die Masse der Menschen lebt weiter ihren allzu menschlichen Schauer, den die Installateure der Grausamkeit vorgeben. Sie zeigen ihren schrittweisen Tod auf, doch keiner schaut tiefer. Tod heißt gleich aus, einerlei, welches Land, welcher Mensch gemeint ist. Aus heißt für alle Menschen, einerlei, auf welchem Kontinent. Das Erdendasein ist aus, ist der Tod für alles, was sich auf der Erde tummelt. Ich bin, der ich bin, heißt, dass alles mir gehört, die ganze Unendlichkeit und auch das unscheinbare Pflänzchen Erde, auf der sich unzählige Menschen tummeln, vor allem die kriegerische Gesellschaft, die von Gleichgesinnten Geld, Waffen und Munition verlangt. Sie alle vereint, einerlei auf welchem Kontinent, in welcher Stadt, an welchem Ort, sie selbst, alle gemeinsam liefern ihr Persönliches aus. Mit dem Schwungrad des Falls ist es aus. Aus den Himmeln des ewigen Seins wurde auch mein zweiter geschauter und himmlisch geschaffener Sohn mit in die Tiefe des Falls gezogen. Obwohl er sich gegen das unlautere Eingreifen des Weibes wehrte, konnte er nicht standhalten. Er fiel mit den Zauberern, die mir zeigen wollten, was meiner Schöpfung fehlen soll und was ihr angehängt werden sollte. Was? Das stellte sich nun nach Jahrmillionen und Jahrmilliarden des fortwährenden Falls immer mehr heraus. Krieg, Mord und Totschlag mit einem Waffengebräu seltener Art, um Beute anzuhäufen, an der sich nun Diebe, Mörder und Brutalverbrecher gütlich tun, die von Toten oder Halbtoten das rauben und diebisch ergaunern, was sie kennzeichnet als das, was sie sind, Verbrecher seltener Art. Am 2.6.2024 offenbarte sich der ewige Schöpfergott, der Vater-Mutter-Gott, der Gott Abrahams, Isaaks und Jakobs, mit folgenden Worten. Ich bin, der ich bin, der Gott aller wahren Propheten und Prophetinnen. Ich bin das Wort in dieser Welt und für diese Welt, auch wenn ich selten Beachtung finde, vor allem innerhalb des Regierungsbereiches, der glaubt, er selbst wäre die Weisung und somit das Wort an die Menschheit, vor allem an die Bewohner des Staates, von dem sie glauben, dass sie ihn führen. Mein Wort ist das Wort, das in unzähligen Büchern, in Schrift- und Tonträgern zu allen suchenden Menschen geht, die sich dem Christus Gottes zugewandt haben. Mein Wort, das Ich Bin von Ewigkeit zu Ewigkeit steht, auch wenn Regierende glauben, es anders zu sehen und besser zu wissen. Mein Wort besteht über meine Wortträgerin der Jetztzeit hinaus, auch dann, wenn der Mensch, der es gebracht hat, nicht mehr besteht. Dann wirft ihr Tod die Schatten ihres Todes über alle, die glauben, mein Wort ausmerzen zu können, um sich hochzustilisieren. Jede Regierung ist gleich einer Blasphemie, die sich selbst versteht, aber den ewigen Geist, der Ich Bin, nicht kennt. Deshalb die Warnung zur Vorsicht. Wer glaubt, mein Wort ausmerzen zu können, der übergibt sich seinem eigenen Schicksal. Der überantwortet sich selbst. Ich bin, der ich bin und bleibe, der ich bin, ewiglich. Mit diesen Worten verabschieden wir uns. Gott zum Gruß.

0: Liebe Zuschauerinnen und Zuschauer, liebe Freunde der freien Gemeinschaften, wir begrüßen Sie ganz herzlich. Schon ein Satz kann uns helfen. So erfahren wir es immer wieder, wenn wir in den Botschaften der Wahrheit lesen und darauf achten, was in uns eine Resonanz findet, was also zu uns sprechen möchte. Gott, unser himmlischer Vater, Christus, der Sohn des Ewigen, und der Cherub der göttlichen Weisheit bringen uns seit nahezu 5 Jahrzehnten durch die Prophetin und Botschafterin des ewigen Reiches unermüdlich Hilfen über Hilfen, Lehren über Lehren, die uns den Weg weisen zurück zu unserem wahren Ursprung, zum Reich Gottes. Einige Absätze aus der Botschaft der Wahrheit mit dem Titel Trost in Not und Leid habe ich heute mitgebracht, die ich uns gerne vorlesen möchte. Der alleine Gott, unser ewiger Vater, offenbart. In jeder Situation, auch wenn sie noch so unangenehm oder gar negativ ist, wirkt die positive Kraft, mein Ich Bin. Wer mich, das zentrale Licht, auch im Gegensätzlichen anzusprechen vermag, der ist Sieger über alle Lebenssituationen und ein Meister seines Schicksals. Alles, was du erkennst, was dich bedrückt, worüber du beständig nachsinnst, übergib es mir und werde frei, auf dass in deiner Seele die bestehenden Ursachen vermindert oder aufgehoben werden, bevor sie zur Auswirkung gelangen. In allem Gegensätzlichen ist auch die positive Kraft. Wer sie im rechten Augenblick zu erkennen und anzusprechen vermag, der steht über den gegensätzlichen Geschehnissen und Dingen, die sich immer wieder im materiellen Bereich ergeben. So manche Situation könnte spontan gemeistert werden, wenn ihr euch sofort zu mir bekennt, indem ihr in euer Inneres eintretet, wo ich, das zentrale Licht, wohne. Soweit der Auszug aus der Botschaft der Wahrheit mit den Worten unseres ewigen Vaters. Wer kennt nicht zum Beispiel Gespräche oder Situationen, in denen man sich als Opfer fühlt? Mir hilft dieser Abschnitt, Gott, den Ewigen, zu bitten, mir meinen Anteil in einer Auseinandersetzung aufzuzeigen. Und der Ewige tut es, wenn ich es ehrlichen Herzens möchte. Das erfahre ich immer wieder. Denn sobald wir es ernsthaft möchten, lässt er uns erkennen, wo wir falsch liegen und wo wir nicht für unsere Nächsten sind. Gleichzeitig gibt er uns die Kraft, das Erkannte wieder in Ordnung zu bringen und Gleiches und Ähnliches nicht mehr zu tun. Das macht uns frei und verbindet uns auch mit unseren Mitmenschen.
1: Ich habe auch eine Broschüre mitgebracht mit Auszügen aus dem Buch Die Botschaft aus dem All, die Gottesprophetie heute, nicht das Bibelwort. Darin habe ich folgenden Text gefunden, den ich gerne vorlesen möchte. Es sind Worte aus einer Offenbarung von Gott Vater. Mein Kind, erkenne die Tiefen deines inneren Lebens und erspüre mich in dir. Werde dir bewusst, du bist niemals einsam und allein. Die Urkraft und die Christuskraft wirken in dir und strahlen dich unermüdlich an. Wisse, mein Kind, du bist eingebettet in das mächtige All, das deine ewige Heimat ist. Denn du bist ein Kind der Unendlichkeit, ein Kind des Alls. Und eine andere Stelle lautet ergänzend: Die Unendlichkeit, das Weltall, bin ich. Und du, mein Kind, trägst als Essenz die ganze Unendlichkeit, alles Sein in dir, im Urgrund deiner Seele. Ich möchte nicht behaupten, dass ich die Tiefe und Bedeutung dieser Aussage des ewigen Vaters ganz erfassen kann. Aber sie spricht mir direkt ins Herz und führt mich weg aus der Hektik des Alltags. sie lässt mich ruhig werden. Wenn ich diese Worte mit Bedacht lese oder in mich hineinspreche, dann spüre ich die Nähe des Vaters. Und ich habe in so manchen Situationen erfahren, dass ich mir gerade im turbulenten Alltag immer wieder diese Nähe in Erinnerung rufen kann. Schon ein kurzes Innehalten mit diesen Worten ändert meinen Puls und schärft meinen Blick für das, was am heutigen Tag ansteht. Und überdies spüre ich vermehrt die Verbindung mit meinen Nächsten, die ja ebenfalls seine Kinder sind. Mit diesen Worten unseres himmlischen Vaters, du bist ein Kind der Unendlichkeit, ein Kind des Alls, möchten wir diese Sendung abschließen. Wir verabschieden uns von Ihnen mit dem Gruß der freien Gemeinschaften, verbinde und sei, Gott in uns und wir in Gott.

0: Liebe Zuschauerinnen, liebe Zuschauer, wir begrüßen Sie zu unserer Sendung, die den Titel trägt Christus enthüllt, der Dämonenstaat, seine Helfershelfer und seine Opfer. So lautet auch der Titel der großen Offenbarung, die uns vom Christus Gottes aus dem Reich Gottes, dem Urgesetz des Seins, durch das prophetische Wort unserer Zeit gegeben wurde. Heute dürfen wir Ihnen den ersten Teil aus dieser Offenbarung vortragen. Wir beginnen mit dem Kapitel Christus, der Erlöser aller Seelen und Menschen, offenbart sich. Ich bin Christus, der Erlöser aller Seelen und Menschen und der Herrscher des Reiches Gottes auf Erden. Ich offenbare mich durch mein Instrument, die Prophetin und Botschafterin Gottes. Ich, Christus in Gott, meinem und eurem Vater, sandte aus den Himmeln dieses hohe Geistwesen zu den Menschen, auf dass es als Mensch unter den Menschen lebe und als mein Instrument den Menschen das Heil verkündet, dass ich bin Christus. Dass ich bin, mein Wort durch mein Instrument strahlt nun in Wort und Schrift in die ganze Welt. In den zurückliegenden irdischen Jahren offenbarte ich, Christus, durch mein Instrument den Aufbau der Himmel und den Aufbau des geistigen Leibes, der Seele. Ich, Christus, offenbarte auch das Fallgeschehen und offenbarte den inneren Weg, den Weg heraus aus den Tiefen des menschlichen Ichs zurück zu den Höhen des ewigen Ich Bin. In den Offenbarungen, die ich, Christus, schon seit vielen irdischen Jahren durch mein Instrument gebe, habe ich die Menschen über das Gesetz von Saat und Ernte unterwiesen. Die Menschen erhielten und erhalten nicht nur die göttlichen Lehren und Anweisungen, wie sie aus dem Banngesetz, dem bindenden Gesetz von Ursache und Wirkung herausfinden, sondern auch, wie sie in das absolute Gesetz, in ihre Heimat zurückkehren können. Das Gesetz, bete und arbeite, ist der Maßstab für das tägliche Leben. Ich, Christus, hole alle Menschen heim über ihre Verwirklichung der Gesetze Gottes. Diese lehrt mein Instrument, die Prophetin und Botschafterin Gottes, in allen Einzelheiten, da ihre Seele im Gesetz des Ewigen lebt, aus dem sie schöpft und gibt. Ich, Christus, lehre die fundamentalen Wahrheiten, die der Mensch als geistiges Rüstzeug für den Weg zum inneren Leben benötigt, und gebe die Lehren und Anweisungen, wie das ewige Gesetz, vor allem die Inhalte der Bergpredigt, im täglichen Leben praktisch angewendet werden können. Das Leben nach dem Gesetz der Gottes- und Nächstenliebe ist die Basis für das Friedensreich Jesu Christi, das Reich Gottes auf Erden. Es wird mit den Worten der Welt auch das tausendjährige Gottesreich genannt.
1: Das nächste Kapitel ist überschrieben mit: Wer oder was sind Dämonen? Wer sind ihre Energielieferanten, Helfershelfer und Opfer? Es steht geschrieben: Tausend Jahre wird das Dämonische und Satanische gebunden sein, das heißt, während der Zeit des Friedensreiches. Nach dieser Zeit wird das Dunkle, das Dämonische, noch einmal aufflammen und den letzten Versuch unternehmen, abermals das Territorium der Finsternis auf der Erde zu errichten. Es wird den Dämonen und ihren Helfershelfern dann jedoch nicht mehr gelingen, die Erde ganz zurückzuerobern. Ihr Versuch bleibt kläglich, weil sie zu wenige Opfer finden, das heißt Nachahmer, die blind das tun, was die Dämonen wollen. Ich erkläre, so Christus in seiner Offenbarung, das Dämonische ist das, was vom Dämonenstaat ausgeht. Das Satanische ist das, was sich in den Sinnen, in den Empfindungen, Gedanken, Worten und Handlungen der Menschen negativ auswirkt. Wer sind Dämonen? Dämonen sind gefallene Engel, Anhänger des ersten weiblichen Engels, die sich vorwiegend nach dessen Kapitulation zusammenscharten und in einem Bereich des Alls ihren Dämonenstaat errichteten. Der erste weibliche Engel wollte als erster wie Gott sein und unternahm später den Versuch, sich über Gott zu stellen. Er kapitulierte nach dem Golgatha-Opfer. Der Dämonenstaat wirkt ausschließlich durch die Energie jener Menschen, die gegen die Gesetze Gottes sündigen, die Neid und Hass gegen ihre Nächsten hegen, die in Streit und Feindschaft mit ihnen leben, die nach Geltung, Ansehen und persönlichem Besitz trachten, die hemmungslos ihre Lüste ausleben, die Gehässigkeiten aussenden und Kriege entzünden. All dies schafft negative Energien und jeder, der gegen die Gesetze Gottes sündigt, wird damit zum Energielieferanten für die Dämonen. Die Menschen also liefern die gegensätzlichen Energien, mit denen die Dämonen auf der Erde wirken, um immer mehr Menschen zu verführen, damit diese zu weiteren Energielieferanten werden. Viele Dämonen gehen deshalb nicht zur Inkarnation, weil sie von ihren Energielieferanten so viele Energien erhalten, wie sie benötigen, um sich immer wieder aus dem Strahlungsbereich herauszukatapultieren, der sie zur Einverleibung lenken würde. Denn auch sie sollten als Menschen das erdulden und erleiden, was sich ihre Seelen auferlegt haben. Wenn der Mensch den Dämonen dies ermöglicht, versündigt er sich, denn viele Menschen kennen die 10 Gebote und die Gesetze des inneren Lebens. Das heißt, sie sündigen wider besseres Wissen. Die Seele ist im Erdenkleid, um sich zu erkennen und das umzuwandeln, was allzu menschlich ist. Sie ist nicht auf der Erde, um aufzubauen, was ungöttlich ist, und den Dämonen, ihren Göttern, die Energien zu liefern, damit diese sich aufrichten und stärken, auf der Erde immer mehr Menschen verführen und ihre dämonische Hierarchie erhalten können.
2: Christus offenbart weiter: Mit den Negativenergien der Menschen haben sich die Dämonen eine Hierarchie nach unten aufgebaut. Sie schufen sich Helfershelfer und Opfer. Die Helfershelfer sind diejenigen Menschen, die zu äußerer Macht und Ansehen kamen und gewissenlos über andere Menschen herrschen, die ihre Macht und ihren Einfluss einsetzen, um viele Menschen auszunützen und an sich zu binden. Wer sich binden lässt, wer also das tut, was der scheinbare Patriarch, der Helfershelfer, wünscht, der wird zum Opfer. Viele dieser Helfershelfer sitzen in den obersten Rängen des irdischen Staates, der kirchlichen Institutionen, der Wissenschaft, der Wirtschaft und in den sogenannten Großkonzernen. Jeder, der nach Macht und Ansehen strebt, wer sich Reichtümer schafft, um sich damit aufzuwerten und seine Machtstellung zu vermehren und zu halten, der bezeugt damit, wer er ist. Auch wer seine Nächsten ausbeutet oder wer gegenüber jenen Gewalt anwendet, die nicht nach oben dienen, er ist es, der von sich selbst Zeugnis gibt. Wer also dem dient, der ich, Christus, nicht bin, der ist oder wird zum Opfer. Wer Augen hat zu schauen, der schaue. Wer Ohren hat zu hören, der höre. Wer wachsam ist, der erkennt den Helfershelfer und erkennt auch seine Opfer, die ihm blind dienen, um von dem großen Kuchen Erde, den sich die dämonischen Helfershelfer aufgeteilt haben, auch einen Brosamen zu bekommen. Wer wachsam ist, der sieht hinter die Maske, die aus Schein besteht, die Heiligkeit, Demut oder Loyalität vortäuscht. Jeder spricht sich selbst. Jeder zeigt seine Früchte, und wer wachsam ist, der erkennt sie. Wer sich nicht einfangen lässt, das heißt nicht nach oben dient und nicht auf die Menschen, die scheinbar tiefer stehen, tritt, der erkennt jene, die dem dienen, der ich, Christus, nicht bin, auch wenn sie zum Schein meinen Namen Christus verwenden, ihn also missbrauchen. Opfer sind also all jene, die das nachahmen, was die Helfershelfer vorgeben, die auf der hierarchischen Leiter hochklettern wollen und dabei rücksichtslos vorgehen, um vom großen Kuchen Erde ein Stück abzuschneiden, um es für sich, für ihr Persönliches zu haben, um auch angesehen zu sein, beachtet zu werden und die äußere Hochachtung zu erlangen, eventuell mit Ehren und Titeln. Das sind die Opfer. Opfer sind auch die Nachahmer, die ähnlich leben wollen wie jene in den obersten Rängen, auf die gesehen wird, die beachtet und geschätzt werden. Die Opfer ahmen, oftmals über ihren irdischen Stand hinaus, das nach, was die Helfershelfer vormachen. Sie streben ebenfalls nach ungezügeltem Lustgewinn und wollen sich den Körperfreuden hingeben, wie ihre reichen Vorbilder einst und noch heute mit schönen Frauen, Sklavinnen. Sie wollen das Töten von Tieren und schrecken nicht vor dem Töten von Menschen zurück. Das sind die Opfer.
0: Das nächste Kapitel lautet, weshalb Christus heute das Wirken der Dämonen entlarven kann. Ich, Christus, lehre nun durch mein Instrument das absolute Gesetz, das Leben im Geiste Gottes, damit die Dämonen und ihre Helfershelfer immer rascher entlarvt werden und bei ihren Opfern immer weniger Gehör finden. Gleichzeitig decke ich, Christus, jetzt das Prinzip auf, nach welchem der Widersacher die Menschen verführt, sie zu seinen Werkzeugen und Gefangenen macht und als seine Energielieferanten hält. Als Jesus von Nazareth lehrte ich die Gesetze Gottes. Darüber hinaus wollte ich das göttliche Allprinzip, die Anwendung des Gesetzes Gottes lehren und die Menschen darin unterweisen, damit sie zur Erfüllung des Gesetzes Gottes finden, zum Sein und wieder bewusst zu Kindern des Ewigen werden. Ich, Christus, lehrte als Jesus das Sein und lebte im Sein. Die vielen Aspekte und die allumfassende Anwendung des ewigen Allprinzips konnte ich jedoch nicht mehr lehren, da mir dies wegen der Schuld vieler Menschen und dem Versagen des Volkes nicht mehr möglich war. Deshalb sprach ich sinngemäß zu den Meinen: Heute kann ich euch noch nicht alles sagen, denn ihr könnt es noch nicht tragen. Doch wenn der Geist der Wahrheit kommt, wird er euch in alle Wahrheit führen. Der Geist der Wahrheit ist der Christus Gottesgeist, der durch sein Instrument wirkt, um das zu erfüllen, was ich als Jesus von Nazareth angekündigt habe. Ich, Christus, bin der Geist der Wahrheit, der euch in alle Wahrheit führt. Erkennet, Gott ist ein gerechter Gott. Solange Gott, der Ewige, sein absolutes Gesetz, das Allprinzip, das gebende und empfangende Prinzip, auch senden und empfangen genannt, noch nicht allumfassend lehren konnte, deckte er auch nicht allumfassend die Machenschaften der Finsternis auf. Für diese höchsten Lehren war seit meinem Erdendasein als Jesus von Nazareth noch keine Seele mit einem entsprechend hohen Bewusstsein im Erdenkleid. Auch nicht in den vielen erleuchteten Männern und Frauen und auch nicht in den Propheten der vergangenen 2000 Jahre. Viele von ihnen gaben allgemeine göttliche Gesetzmäßigkeiten und Lehren. Auch göttliche Offenbarungen wurden der Menschheit gegeben. Nicht jedoch die tiefen Allweisheiten, weil in die Tiefen des Ozeans Gott, in die Allmacht des Ewigen, nur jene Seelen einzutauchen vermögen, die im Sein leben.
2: Der Christus Gottes offenbart weiter: Gott, der Ewige, und ich, sein Sohn, bereiteten den großen Allstern vor, von dem offenbart ist, dass er in der mächtigen Zeitenwende von der alten, sündhaften Welt zum Geistzeitalter am Firmament erscheinen wird. Die Prophetin und Botschafterin Gottes, das hohe Geistwesen vor Vaters Thron. Es wurde für diese mächtige Zeitenwende vorgesehen, um das Allsein in der Welt zu verkünden und um das Friedensreich Jesu Christi mit seinen göttlichen Gesetzen mitzugründen und mitzuerbauen. Da die Seele meines Instrumentes in der Allmacht Gottes lebt, so ist es mir, Christus, nun möglich, die höchste Lehre, das Allsein, das ewige Prinzip, zu offenbaren, die jemals offenbart oder durch das hohe Bewusstsein einer Seele im Erdenkleid geschöpft und gegeben werden konnte. Der Mensch, meine Prophetin, die Botschafterin Gottes, schöpft und lehrt auch aus ihrem erschlossenen geistigen Bewusstsein, aus ihrem Innersten, das eins ist mit Gott, das absolute Gesetz aus den Tiefen des Seins, und legt es so weit aus, wie es mit menschlichen Worten und Begriffen übermittelt werden kann. Gott ist gerecht, auch gegenüber den Dämonen. denn auch sie sind seine Kinder und werden durch mich, Christus, in das Land der Liebe geführt werden, da auch sie den Erlöserfunken tragen. Solange Gott, der Ewige, sein Allgesetz, sein Allprinzip geben und empfangen, auch senden und empfangen genannt, noch nicht in den Details lehren und auslegen konnte, deckte er, der Ewige, auch nicht im Einzelnen die Methoden und Machenschaften des Widersachers auf, der das göttliche Allprinzip geben und empfangen für seine Zwecke missbraucht hat und noch missbraucht. Dieser Missbrauch des höchsten Prinzips geht allmählich zu Ende. Denn wenn er aufgedeckt ist, wird er auch nicht mehr abgedeckt, sondern aufgelöst werden. Ich, Christus, enthülle, entlarve nun durch mein Instrument das Wirken der Dämonen und ihrer Helfershelfer.
1: Der Schlange wird der Kopf zertreten, so ist das nächste Kapitel überschrieben. Der Ruf des Christus erschallt: Dämon, deine Stunde und die Stunde deiner Helfershelfer ist gekommen. Die Frau, von der in der Endzeitoffenbarung steht, die seit nahezu 2000 Jahren in der Christenheit bekannt ist, wirkt in der Jetztzeit als Mensch unter den Menschen. Das hohe Geistwesen im Erdenkleid, umgeben von den Heerscharen Gottes, voran der Träger des göttlichen Willens, auf Erden Michael genannt, wird mit den Boten Gottes der Schlange den Kopf zertreten, sowohl auf der Erde als auch in den Städten der Reinigung. Der Dämonenstaat und seine Helfershelfer sind in hellem Aufruhr. Sie spüren, dass ihre Stunde naht. Damit ihr Verführungsprinzip nicht aufgedeckt wird, trachteten und trachten sie mit allen dämonischen Methoden und satanischen Mitteln der Frau nach dem irdischen Leben. Es ist zu spät. Die Frau ist umgeben und geschützt von Legionen Boten Gottes, voran dem Cherub des göttlichen Willens Michael. Sie wird mit mir, Christus, das Verführungsprinzip des Widersachers aufdecken und mit den Boten Gottes die willigen Seelen und Menschen aus der Gefangenschaft des Satanischen befreien. Im Geiste Gottes des Alleinen ist die Macht der Finsternis schon gebrochen. Ihre Helfershelfer, die Werkzeuge und Anbeter der Dunkelheit, unterliegen mehr und mehr den Wirkungen ihrer Ursachen. Dadurch haben sie immer weniger Kraft, den Anforderungen der Dämonen zu genügen, die Menschen zu verführen, sie zu Abhängigen, zu Sklaven, zu Ja-Sagern und zu Energiespendern zu machen. Ich wiederhole, so Christus in seiner Offenbarung: Der Schlange wird der Kopf zertreten. Bevor dies geschieht, wird das nimmersatte künstliche Tier mehr und mehr entlarvt. Hier ist zur Erklärung dieser Christus-Offenbarung anzumerken: Dies ist mittlerweile geschehen. Die Schlange wurde in zahlreichen großen göttlichen Offenbarungen entlarvt. Ihr Kopf, der Anführer des Dämonenstaates, der Satanist, wurde nach langem Ringen vom Seraph der göttlichen Weisheit besiegt. Zum Zeichen seiner Kapitulation hatte er im Heiligtum Gottes sein Signet, dem Fürsten der Weisheit, dem Gesetzeshüter der dritten Grundkraft, vor Gottes Thron zu Füßen gelegt.
0: Wir fahren fort mit dem Kapitel, das Allprinzip Senden und Empfangen im Schöpfungsgeschehen und die Kommunikation in der göttlichen Welt. Erkennet und erfasset, das ewige Prinzip Gott ist die gebende und empfangende selbstlose Liebe. In Gott sind alle Wesen gleich. Er, der große Alleine, macht keine Unterschiede. Alle seine Kinder sind in ihm, dem Vater Muttergott, eine große Familie. Der Alleine behielt und behält nichts für sich. Deshalb ist Gott auch das unpersönliche Leben. Der ewige Vater, der zugleich Mutter seiner Kinder ist, hat jedem Kind die ganze Unendlichkeit vererbt, indem er die Essenz aus der Ganzheit nahm und sie zum Geistleib formte. Somit besteht jeder geistige Leib aus allen Substanzen und Kräften der Unendlichkeit und lebt zugleich im fließenden Strom der Unendlichkeit. Alle Wesen in Gott sind daher Erben der Unendlichkeit, denen alles gehört, was ist, denn alles ist in allem enthalten. Somit ist jedes Wesen in Gott das alles tragende Leben, die Essenz des großen Ganzen. Jedes Wesen in Gott lebt daher in der Fülle. Es gibt, es sendet aus der Fülle und empfängt aus der Fülle. Da es in der Fülle lebt, braucht es für sich selbst nicht zu sorgen und nichts in Anspruch zu nehmen, denn es besitzt alles, was ist, das ganze Sein als Essenz. Die Wesen in Gott haben unterschiedliche Fähigkeiten und Talente. Diese entsprechen der Mentalität des Geistwesens und seiner Herkunft. In dem einen Geistwesen ist zum Beispiel die Mentalität aus dem Grundstrahl der Ordnung stärker ausgeprägt. Mit dieser Mentalität und seinen Fähigkeiten und Talenten wirkt es für das große Ganze. Andere Geistwesen in Gott haben die Grundstrahlung des Willens oder der Weisheit oder des Ernstes oder der Geduld oder der Liebe oder der Barmherzigkeit stärker ausgeprägt und wirken entsprechend für das große Ganze. Es ist ein absolut gemeinsames, gesetzmäßiges Wirken aller Wesen in Gott. Kein Wesen wird bevorzugt. Alle Wesen sind vor Gottes Angesicht gleich. Jedes Wesen ist das alles tragende Leben und wirkt im Leben in Gott. Es schaut alle Dinge und Geschehnisse in sich. Es wirkt im Gesetz des Alls und spricht die Sprache des Allgesetzes, die Sprache der selbstlosen Liebe. Es kennt keine Geheimnisse. Es ist das Sein, alles in allem. Es braucht auch nicht nach dem Urgrund zu fragen. Es lebt im Urgrund, in Gott. Es lebt also im ewigen Strom, in Gott, und ist zugleich der komprimierte ewige Strom, das formgewordene All, das Geistwesen. Es ist das ewige Prinzip Geben und Empfangen, auch Senden und Empfangen genannt.
2: Zur tieferen Erkenntnis wiederholt Christus: Die Sprache des Geistwesens ist das ewige Gesetz, in dem es lebt. Sendet ein Geistwesen aus sich, dem komprimierten Gesetz, einen Impuls aus, dann ist dieser Impuls wiederum das ewige Gesetz, Und was als Antwort zurückkommt, ist ebenfalls das ewige Gesetz. Die Antwort geht als Information in das empfangsbereite Wesen ein und mündet zugleich wieder als Allkraft in den Allstrom Gott, in dem das Geistwesen sich bewegt und lebt. Bevor Gott, der Ewige, das strömende Allsein mit den geistigen Sonnen, den geistigen Welten und den Geistwesen schuf, bewegte er in sich das ganze Schöpfungsgeschehen bis in alle Einzelheiten seines Werkes. Dann sendete er einen Schöpfungsimpuls in das energieerfüllte All. Dieser Schöpfungsimpuls enthielt das ganze Schöpfungsgeschehen. Er war und ist sein Wille und setzte sich im All nach und nach in geistige Sonnen, Welten und Wesen um, nach dem Prinzip des Gebens und Empfangens, das in Gott Aus- und Einatmung ist. Das heißt, sein Senden ging in das All. Das All empfing und brachte allmählich das hervor, was der Schöpfungsimpuls enthielt.

0: die Impulse sind. Der Schöpfungsgedanke Gottes war und ist daher der Schöpfungsimpuls Gottes. Gott gab also in das All seinen Willen ein und es wurde. Anders dargelegt heißt das, er sendete und empfing. Er sendete seinen Schöpfungsimpuls, seinen Willen aus und es wurde. Das göttliche Prinzip lautet daher, geben und empfangen, auch senden und empfangen genannt. Gott hauchte den komprimierten Energieformen, den Geistwesen, die drei Kindschaftseigenschaften ein: die Geduld, die Güte, die selbstlose Liebe, die Kindesliebe, die Barmherzigkeit, die Sanftmut. Diese drei Kindschaftseigenschaften kamen von den meisten Geistwesen als Bejahung, als Dank an den Schöpfer wieder zurück. Dadurch wurde das Vater-Mutter-Prinzip anerkannt und angenommen. Die drei Kindschaftseigenschaften sind daher in Gott das Vater-Mutter-Prinzip. Diese sollten seine Kinder freiwillig annehmen und aufnehmen und sich so als Kinder des Vater-Mutter-Gottes erweisen.
1: Die nächste Überschrift lautet: Das satanische Prinzip, trenne, binde und herrsche, die Umkehrung des Allprinzips. Dem ersten weiblichen Engel missfiel das formgewordene Sein. Noch im Allstrom war er als Allkraft Gott gleich gewesen. Dem Schöpfungsimpuls entsprechend sollte er als formgewordenes Sein ein Kind Gottes sein. Er wollte jedoch im Allstrom allgegenwärtig bleiben. Da dies im Schöpfungsimpuls nicht vorgegeben war, lehnte sich der weibliche Engel gegen Gott auf und nahm die drei Kindschaftseigenschaften nicht an. Daraus ergab sich der Fall. Das heißt, er fiel und verursachte damit den Fall, weil er sich gegen das Allprinzip Gott auflehnte und seine eigene Herrschaft wollte. Da es in der ganzen Unendlichkeit nur ein Prinzip gibt, das allewige Prinzip Geben und Empfangen, nahm der erste weibliche Engel dieses Allprinzip und polte es für seine Zwecke um. Er wollte herrschen. Er sendete seinen ersten herrschsüchtigen Impuls aus, zu sein wie Gott, und gab ihn in das All ein. Dieser erste gegensätzliche Impuls enthielt auch die Verweigerung der Kindschaftseigenschaften. Mit seinem Senden regte der erste weibliche Engel in einigen Geistwesen Ähnliches an, wie es in ihm vorlag: die Schöpfung Gottes anders zu gestalten. Auch sie lehnten sich gegen Gott auf und nahmen die Kindschaft Gottes nicht an. Immer wieder gab der weibliche Engel gleiche und ähnliche Impulse in das All ein, das heißt, er sendete. Nach und nach wurden seine Impulse von weiteren Geistwesen empfangen, also aufgenommen. Die sich verführen ließen, sendeten ihre Zustimmung und schlossen sich ihm an. Auf diese Weise begann sich der Fall auszuweiten, zu verdichten und zu formieren. Der Ausgangspunkt des Falls war also das Senden des ersten weiblichen Engels, sein zu wollen wie Gott. Das erste Fallwesen und dann die weiteren Wesen, die mit ihm

0: gingen, übernahmen das göttliche Allprinzip Senden und Empfangen für ihr Vorhaben. Sie drehten es für ihre Zwecke um und gestalteten daraus ihre gegensätzlichen Sende- und Empfangsprogramme, die sie in alle weiteren gefallenen Wesen einpflanzten und später dann in die Menschen. Das ewige Allprinzip ist das selbstlose Geben und das selbstlose Empfangen. Wer im Allgesetz lebt, der wendet das Allprinzip an. Er sendet aus dem ewigen Gesetz Impulse und empfängt wieder aus dem ewigen Gesetz, weil alles in allem enthalten ist. Da jedes Geistwesen in Gott formgewordenes All ist, besitzt es die Unendlichkeit als Essenz. Das ist das Erbe der Kinder Gottes vom Ewigen. Wenn nun ein Geistwesen sendet, dann sendet es Impulse des Alls in das All. Was es empfängt, sind wiederum Impulse des Alls, das Gesetz, Gott. Ich, Christus, wiederhole nochmals. Das Geistwesen ist formgewordenes All, das sich im Strom des Alls bewegt. Was es sendet, ist ewiges Gesetz. Und was es empfängt, ist wiederum ewiges Gesetz, das reine Prinzip. Das Allprinzip ist das unpersönliche Leben. Da jedes Geistwesen formgewordenes All ist, so besitzt es auch das ganze All. Es braucht für sich persönlich nichts zu erwerben. Es ist alles in allem. Es ist das Selbst, das Sein. Es ist unpersönlich, da es nicht auf sich bezogen ist. Das ewige Allprinzip ist das Gesetz, verbinde und sei. Das unreine Prinzip hingegen lautet, trenne, binde und herrsche. Dieses satanische Prinzip ist die ins Negative verkehrte Anwendung des Allprinzips, senden und empfangen.
1: Die nächste Kapitelüberschrift lautet, der Dämonenstaat und seine Energiespender, die Helfershelfer und die Opfer. Infolge des weiteren Abfalls von Gott entstand im Laufe unendlicher Zeiträume der Dämonenstaat. Unter seiner Herrschaft stehen alle, die sich dem negativen, dem satanischen Prinzip trenne, binde und herrsche verschrieben haben und verschreiben. Mit Herrschsucht, Gewalt, Macht, Raffgier, Habgier, Neid, Feindschaft und Streit hat sich mein Widersacher seine Herrschaft und sein Territorium geschaffen. Es ist die Hierarchie der Dämonen, der Dämonenstaat, der sich nach unten erweitert. Aus ihm kamen und kommen die Eingebungen, die von den Helfershelfern aufgenommen und an die Opfer weitergegeben werden. Die Helfershelfer sind zu finden unter den Menschen, die in der Welt in führenden Positionen sind, die skrupellos die Weltherrschaft an sich reißen wollen, deren einziges Anliegen es ist, Macht und Ansehen zu erlangen, zu herrschen, zu befehlen und zu regieren. Damit die Helfershelfer ihre Pläne ausführen können, benötigen sie Opfer, also Sklaven, die das tun, was sie wollen. Sie streben ebenfalls nach Macht und Ansehen und sind bereit, den Helfershelfern zu huldigen, indem sie nach unten treten und nach oben süß reden. Sie ahmen sie nach, damit sie auch Ähnliches erlangen wie das, was die Helfershelfer von den Dämonen leihweise erworben haben. Wer in die Fänge der Dämonen und ihrer Helfershelfer gelangt, der ist das Opfer.
2: Wer also das Prinzip des Widersachers anwendet, trenne, binde und herrsche, also sende dämonisch, das heißt gegensätzlich, und empfange entsprechend, der gelangt in die Fänge der Dämonen und ihrer Helfershelfer. Entsprechend seiner Qualifikation wird er von den Dämonen und ihren Helfershelfern unterstützt. Es wird ihm dann vieles gelingen und es wird ihm auch gut ergehen. Unter Umständen klettert er auf den Sprossen der dämonischen Leiter empor und gelangt ebenfalls zu Ruhm, Ansehen, zu Macht und Reichtum. Damit wird er ein mächtiger Energiespender für den Dämonenstaat. Unter Umständen geht es einem solchen Menschen so lange gut, bis er einen einschneidenden Fehler begeht oder bis sein Körper gealtert ist und er nicht mehr die Flexibilität besitzt, um gebraucht, das heißt, von den Dämonen oder ihren Helfershelfern missbraucht zu werden. Dann lassen die Dämonen ihre Energiespender, ihre Helfershelfer oder Opfer fallen. Damit werden deren Ursachen wirksam. Sie gleiten dann in diejenigen Lebensellipsen zurück, in denen ihre Ursachen gespeichert sind, und sie werden, je nach dem Rhythmus des Gesetzes von Saat und Ernte, als Wirkung das erleiden müssen, was zur Abtragung ansteht. Oftmals sind dann die Ursachen eines solchen Helfershelfers oder Opfers umfangreicher und schwerwiegender geworden, als sie von seiner Seele in dieses Erdenleben mitgebracht wurden. Ich, Christus, wiederhole: Das umgekehrte Prinzip Senden und Empfangen begann wie folgt. Der erste gegensätzliche Impuls, sein zu wollen wie Gott, fand bei einigen Geistwesen Widerhall. Sie sendeten Gleiches oder Ähnliches zurück. Dieses erste gegensätzliche Senden und Empfangen wurde und ist die Grundlage für das negative und für das umgepolte Prinzip Senden und Empfangen. Auf diese eine Fehlhaltung baute sich das gesamte Gesetz von Saat und Ernte auf, das Kausalgesetz. Liebe Zuschauerinnen, liebe Zuschauer, wir kommen zum Ende unserer Sendung. Mehr zu diesem Thema und umfassende weitere Aufklärung erfahren wir in der nächsten Folge unserer Lesung aus der Offenbarung des Christus Gottes, Christus enthüllt, der Dämonenstaat, seine Helfershelfer und seine Opfer. Wenn Sie möchten, schalten Sie zur nächsten Sendung unserer Reihe wieder ein. Bis dahin verabschieden wir uns von Ihnen. Auf Wiedersehen und Gott zum Gruß.

0: Liebe Freunde, herzlich willkommen zu einer weiteren Sendung von Der Jugendliche und der Prophet. Schön, dass ihr wieder eingeschaltet habt. In den letzten Sendungen haben wir von Gabriele, der Prophetin und Botschafterin Gottes, schon viele Hinweise bekommen, die uns auch in den täglichen Situationen unseres Lebens weiterhelfen können. Heute geht es darum, was wir mit unseren Talenten und Fähigkeiten anfangen und Gutes bewirken können und wie uns eine klare Zielsetzung im Alltag weiterbringt. Ein weiteres Thema ist das Gesetz von Ursache und Wirkung oder auch anders gesagt, das Gesetz von Saat und Ernte, von dem ihr bestimmt auch schon mal gehört habt. Ich meine, das kennen wir doch alle, dass man manches, was uns im Alltag passiert, ungerecht findet und schiebt dann die Schuld auf irgendwen. Doch ist wirklich der andere schuld oder bin ich es selbst? In einem Gespräch mit einigen Jugendlichen sagte Gabriele Folgendes. Obwohl das Gesetz von Saat und Ernte, auch Gesetz von Ursache und Wirkung, in der Bibel steht, lehnen viele Christen dieses ab. Wer will an einer Schuld schon mitschuldig sein? Man sucht für sich immer das Beste heraus und schiebt das Gesetz von Saat und Ernte kurzerhand beiseite. Auch die Institutionen Kirche machen um diese Gesetzmäßigkeit, was der Mensch sät, wird er ernten, einen großen Bogen. Warum wohl? Würden Sie diese Wahrheit anerkennen, dann wären die kirchlichen Würdenträger beständig unterwegs, um sich bei ihren Mitmenschen zu entschuldigen für Vergangenes und auch für Gegenwärtiges. Du erkennst daran, in welcher Kulturphase unsere Gesellschaft steht. Sie verschließt die Augen vor dem kosmischen Gesetz von Ursache und Wirkung, insbesondere dann, wenn es um das Persönliche geht. Die Feststellung der Wissenschaft jedoch erkennt sie an, die besagt, es gibt keine Wirkung ohne Ursache. Man sieht also, die Erwachsenen des Menschengeschlechtes müssten erst reifen für eine wertvolle Gesellschaft. Schon komisch, dass der Mensch die wissenschaftliche Feststellung ohne Wirkung, keine Ursache, zwar anerkennt, aber es beim eigenen Verhalten dann doch nicht einsieht. Wenn ich etwas verursache, trage ich die Wirkung. Das heißt, im Umkehrschluss, wenn mir etwas widerfährt, muss ich auch irgendwo eine Ursache geschaffen haben. Wenn man das anerkennt, müsste man sich mit sich selbst auseinandersetzen. Opfer sein ist dann natürlich viel bequemer.
1: In dem Gespräch gab Gabriele den Jugendlichen einen Rat. Sie sagte, der Mensch sollte sich an keinem Menschen orientieren, sondern immer wieder an der Lehre Jesu. Um die angebliche Ohnmacht gegenüber den eigenen Niedrigkeiten zu begründen, führt man oft an, Jesus war ein vollkommener Mensch. Wir jedoch sind unvollkommene Menschen. Diese Aussage ist zwar richtig, doch Jesus gebot uns, werdet vollkommen, wie euer Vater im Himmel vollkommen ist. Das heißt, wir sollen unsere Seele mit der Hilfe unseres Erlösers Christus zur Vervollkommnung führen. Jesus gebot uns auch, ihm nachzufolgen, was besagt, dass wir keinem Menschen nachfolgen sollen, sondern die Schritte tun, die er uns gelehrt hat. Die Schritte zu einem wertvollen Leben, das auch eine stabile Gesellschaft mit höheren ethischen und moralischen Normen prägen würde, sind die schrittweise Erfüllung der Gebote, die uns Gott durch Mose gab und der Bergpredigt Jesu. Daraus ergibt sich allmählich das, was uns Jesus lehrte. Werdet vollkommen, wie euer Vater im Himmel vollkommen ist. Und Gabriele erklärte weiter. Diese seine Aussage beziehe ich vorwiegend auf unsere Seele, die auch im Menschen vollkommen werden kann. Der Mensch hat immer seine irdischen Lebensprogramme, die er letztlich braucht, um sich im irdischen Dasein zurechtzufinden. Zum Beispiel Programme für das Sich-Bewegen in den drei Dimensionen, für die Entscheidungen im Beruf, für das rechte Wägen und Messen, für Erdkunde und Geschichte, auch die Programme der Zahlen, die Programme für Musik und für die Anwendung weiterer Talente. Sogar, wenn du willst, für die heutige Zeit die Computerprogramme. Diese, unsere Lebensprogramme, für unser irdisches Dasein, könnten auch Wertmaße für eine christliche Gesellschaft sein. Zum Beispiel, wie gestalte ich damit mein Leben? Stelle ich diese Lebensprogramme in die Gebote Gottes und in die Gesetzmäßigkeiten der Bergpredigt Jesu, dann wird mir allmählich bewusst, was ich aus meinem Leben machen kann, wie ich es mehr und mehr in edlere und feinere Bahnen zu lenken vermag. Vollkommenheit ist ein ganz schön großes Wort. Ich finde das wichtig, wie Gabriele beschreibt, dass sich das nicht auf den Menschen bezieht. Denn ich kann mir mich selbst nicht vollkommen vorstellen. Aber dass meine Seele vollkommen werden kann, das gibt mir Mut. Und wenn die Vollkommenheit mein Ziel ist, dann ist es auch logisch, dass ich mich nicht an Menschen orientieren kann, die ja selbst auch unvollkommen sind.
2: Der Jugendliche stellte weitere Fragen. Gabi, ist das nicht ein hoher Maßstab für unser irdisches Leben? Es ist nicht immer leicht, die Lehren der Bergpredigt konsequent in die Tat umzusetzen. Und es geht trotz Bemühung nicht so rasch voran. Die Vollkommenheit ist leider noch lange nicht in Sicht. Weißt du der Rat? Gabriele erklärte, lieber Jugendlicher, die Vollkommenheit ist das Ziel. Dorthin führt der Weg. Weg, das heißt Werdegang, Entwicklung. Wir gehen ihn Schritt für Schritt. Auch die höhere Ethik, von der ich sprach, kann nicht von heute auf morgen verwirklicht werden. Doch wir werden sie überhaupt nur erreichen, wenn wir dies auch wirklich wollen. Daher bedarf es einer klaren und ehrlichen Grundentscheidung. Es bedarf also zuerst der Frage, will ich überhaupt diese Ethik bejahen? Und die weitere Frage lautet so dann, will ich überhaupt dieser Ethik zustreben? Kannst du dir diese Fragen bejahen und bist du entschlossen darum zu kämpfen, dass du sie erreichst, dann brauchst du das Ziel. Hast du dir dieses Ziel gesteckt, dann kannst du dir auch die täglichen Schritte vorgeben. Ich will einmal sehr viel mit meinen Freunden am Wochenende lange feiern. Und so habe ich fast den ganzen Tag verschlafen. Ich habe mein Leben ohne Zielsetzung gelebt. Und irgendwann kam mir die Frage hoch, ob es so einen Sinn hat, wenn es ständig so weitergeht. Wo bringt es mich hin? Lerne ich so mehr über mich und was ich in meinem Leben noch machen möchte? Und das heißt nicht, dass Tanzen gehen was Schlechtes ist. Aber wie es halt überall so ist, das Maß macht den Unterschied. Und so habe ich angefangen, mein Wochenende etwas zu planen und auch zu überlegen, was ich noch machen möchte, außer nur zu feiern. So konnte ich viel mehr über mich erfahren und auch ganz neue Hobbys entdecken. Und die haben mich dann auch weitergebracht in der Frage und der Entscheidung, wie ich als Mensch sein möchte, wie ich mein Leben gestalten will und welche Ziele im Leben mir wichtig sind. Hören wir, was Gabriele noch über die täglichen Schritte zu einem höheren Ziel erklärte. Sie sagte, auf dem Weg in ein höheres Leben heißen diese, was mich heute spürbar erregt, das will mir etwas sagen. Das ist die Sprache meines Gewissens, die mir sagt, was heute an mir allzu menschlich ist. Was und wo ist die Wurzel dieser Gemütswallung? Wo die Wurzel zu finden ist, sagt uns meist das feine Gefühl. Bitten wir den Geist Gottes in uns, dann wird dieses Gefühl stärker. Es zeigt uns dann auf, wie die Wurzel heißt.
0: Eventuell beruht unsere Gemütsbewegung auf Zwistigkeiten mit Eltern, mit Freunden, mit Kollegen. Es heißt nun nicht nur die Zwistigkeiten, den Streit zu beheben, indem man sich gegenseitig auf die Schultern klopft und meint, es sei alles wieder gut, sondern die Wurzel dessen, was diesem zugrunde lag. Die Wurzel zu finden und sie zu beheben, ist wichtig, um die Schritte zum höheren Ziel tun zu können. Es geht schrittweise. Stets heißt es, vor dem Sieg steht der Kampf. Letztlich auch der Kampf, mit unserer allzu menschlichen Natur. Wisse, wer die Schritte hin zu diesem hohen Ziel tut, hat einen einmaligen Begleiter an seiner Seite. Es ist der Geist des Christus Gottes, der als Jesus zu dir und zu uns allen gesagt hat und als Christus uns immer wieder sagt, folget mir nach. Dass es notwendig ist, die Wurzel zu finden, um sie aus dem Boden unserer Seele zu entnehmen, damit aus ihr nicht wieder der gleiche Spross hervorgeht, lehrt uns auch die Natur. Schneiden wir Blumen oder Gräser nur ab, dann kommt aus der Wurzel immer wieder dieselbe Art. Das Gleiche gilt für unser Leben. Wer seine hartherzigen Gedanken und sein überschäumendes Ego-Gemüt, auch seine Leidenschaften und Wunschprogramme nur beiseite schiebt, der hat noch lange nicht die Wurzel aus dem Boden seiner Seele und seines Unterbewusstseins genommen. Langsam, oftmals unmerklich, wächst der Spross über die sündhaften Gedanken, das aufschäumende Ego-Gemüt, die Leidenschaften und massiven Wünsche nach. Im Vergleich mit der Natur lässt sich sagen, das, was erneut aus der Wurzel kommt, ist um vieles üppiger und stärker, weil es längere Zeit genährt wurde. Unter Umständen übermannt es uns, dann ist es schwer, es in den Griff zu bekommen. Das ist ein tolles Beispiel mit der Natur. Das hat mich an meine Zeit als Landschaftsgärtner erinnert. Als wir früher bei Kunden den Garten neu angelegt haben, mussten wir auch erst die älteren Pflanzen oder Wurzeln herausnehmen, sonst wäre alles Neugepflanzte gleich wieder überwuchert worden. Das hätte dann nicht nur wie ein großes Durcheinander ausgesehen, sondern auch viel mehr Arbeit gemacht. Ich finde es echt toll, wie Gabriele uns das mit einfachen Bildern erklärt. Auch wenn man nicht gleich auf Anhieb die Wurzel einer Schwierigkeit findet, lohnt es sich weiter dran zu bleiben und weiter zu forschen, wo denn eigentlich die Ursache dafür liegt.
1: Ja, mir helfen solche Bilder auch, um die göttlichen Gesetzmäßigkeiten auf mein Leben anzuwenden. Der Jugendliche hatte eine Frage dazu. Nimmt das alles nicht viel Zeit in Anspruch? Da hat ein solcher Mensch ja kaum mehr Freizeit. Er ist doch ständig mit sich selbst beschäftigt. Und die Prophetin antwortete: Der Weg der Selbstbemeisterung bringt keine Einengung des Lebens mit sich. Das fühlt sich nur anfangs so an. Du kannst es mir glauben, denn ich habe darin Erfahrung. Die ersten Schritte der Überwindung in Bezug auf das allzu Menschliche sind allerdings schwer, denn manches Altgewohnte behauptet sich hartnäckig. Du musst an dir arbeiten, mit dir selbst ringen und kämpfen. Sind jedoch die ersten Schritte hin zum höheren Ziel getan, dann bist du klarer und wacher geworden, hast ein erweitertes Bewusstsein und eine schnellere und leichtere Auffassungsgabe erlangt. Diese verhilft dir zu erhöhter Wachsamkeit über dich selbst, sodass du sehr rasch zu erkennen lernst, was dich bedrängt, wo die Wurzel liegt und wie du sie bereinigen kannst. Diese rasche Bereinigung ermöglicht dir ein bewusstes Leben, aber auch eine sinnerfüllte Freizeit. Hast du freie Zeit, dann weißt du auch, wie du diese nützen kannst. Gerade unser heutiges Leben bietet der Jugend viele Möglichkeiten, auch um etwas Produktives oder Kreatives zu tun. Die Talente zu fördern, auch den Hobbys nachzugehen, zum Beispiel Sport zu treiben, zu musizieren, zu tanzen, warum nicht auch Rock'n'Roll, mit Freunden beisammen zu sein oder gelegentlich einen Club zu besuchen oder Inlineskates oder Mountainbike zu fahren und anderes mehr. Wisse, dies alles mit Maß und Ziel schadet dem jungen Menschen nicht, ganz im Gegenteil. Er kann daraus für sein weiteres Leben Erfahrung und Reife erlangen, dann, wenn er nicht zu weit geht, wenn er alles wägt und misst. Im Alter wird er dann nicht von seinen Entbehrungen sprechen, sondern von seiner Jugend, aus der er Erfahrung geschöpft und daraus Reife erlangt hat, die ihm in seinen weiteren Lebensabschnitten Souveränität gebracht haben. Ich kenne das so gut, dieses Gefühl der Selbstüberwindung, wenn man etwas zum Positiven hin verändern möchte. Zum Beispiel eine Gewohnheit, die zwar angenehm ist, von der ich aber merke, dass sie mir nicht gut tut und mich Energie kostet oder sogar meinem Nächsten schadet. Aber immer, wenn ich es schaffe, das zu überwinden, macht es mir richtig Freude. Und mit der Zeit falle ich dann auch nicht mehr in die alte Gewohnheit zurück und irgendwann vergesse ich sie sogar. Die Selbstbemeisterung ist also kein zusätzlicher Programmpunkt im Alltag, sondern Teil des Alltags. Ich finde auch wichtig, dass Gabriele die sinnerfüllte Freizeit anspricht. Wenn ich zum Beispiel Freizeit habe und sie mit meinem Handy verschwende, dann bin ich danach total unzufrieden und habe das Gefühl, dass ich eigentlich noch mehr Freizeit bräuchte. Aber wenn ich die Zeit nutze, um zum Beispiel in die Natur zu gehen oder sie mit Freunden zu verbringen oder um tanzen zu gehen, ein gutes Buch zu lesen, dann fühle ich mich am Abend gut. Mir hilft dabei oft, wenn ich auch meine Freizeit schon vorher plane. Es kann dann natürlich immer noch spontan anders kommen, aber wenn ich mir vorher schon Gedanken darüber mache, wie ich meine Freizeit verbringen möchte, dann kann ich die Zeit, wenn sie da ist, besser nutzen.
2: Der Jugendliche fragt weiter. Gabriele, ein Freund von mir, stellt eine weitere Frage. Ich merke Unsicherheiten im Beruf. Wie kann ich damit umgehen? Gabriele gibt ihm und uns allen eine Hilfestellung, um mit solchen Unsicherheiten im Beruf umzugehen. Frage dich selbst, sind es nur Unsicherheiten oder ist es vielmehr eine gewisse Unlust, diesen Beruf auszuüben? Oder lehnst du ihn eventuell ganz und gar ab? Unsicherheiten im Berufsleben sagen uns immer, wir müssen entweder noch dazulernen oder, wenn wir für diesen Beruf ungeeignet sind, aus diesem einen anderen ableiten, der unseren Talenten und Fähigkeiten mehr entspricht, uns also sicherer macht und den wir auch mit Freude erfüllen. Lehnen wir einen Beruf ab, sei es vor der Berufswahl oder während der Ausübung, so können wir mit Sicherheit sagen, dass er uns in Zukunft keine Freude bescheren will. Auch dann nicht, wenn wir damit sehr viel Geld verdienen. Der Beruf sollte uns Freude bereiten. Die Arbeit soll von unserem Können durchdrungen sein. Daraus gewinnen wir Sicherheit und letztlich auch Unabhängigkeit, die uns wieder rechte Freude bringt. Das kennt bestimmt jeder von uns. Bei manchen Arbeiten, sei es zu Hause beim Helfen, oder schon die ersten Neben- oder Ferienjobs, arbeitet man und die Zeit geht so schnell rum, dass man überrascht ist, dass schon die erste Stunde oder sogar der ganze Vormittag rum ist. Und dann gibt es wiederum auch Arbeiten, bei denen man immer wieder auf die Uhr guckt und der Zeiger will einfach nicht vorwärts gehen. Ich habe meinen Ausbildungsberuf mit Tieren gewählt und mir haben die Überstunden, die ab und an dazu kamen, nie etwas ausgemacht, weil ich den Tieren sehr gerne helfe. Mir war die Aufgabe ein richtiges Anliegen und es war mir wichtiger, dass es den Tieren wieder gut ging und sie mit den Besitzern nach Hause gehen konnten. Und dann war es mir völlig egal, ob ich vielleicht bei der einen oder anderen Feier später dazu kam. Für mich ist ein Job, bei dem ich abends nach Hause komme und sagen kann, dass dieser Tag Sinn gemacht hat und dass ich helfen konnte, viel wichtiger, als einen Job zu haben, der mir keinen Spaß und Freude bringt, bei dem ich nur Geld verdiene. Ja, liebe Freunde, das Thema Berufswahl und auch die ernsthafte Zielsetzung, wie man sich das eigene Leben vorstellt, betrifft jeden von uns. Und auch wenn wir oft noch unsicher sind und das Ziel noch nicht erreicht ist, lohnt es sich dran zu bleiben. Gabriele hat uns heute den nächsten Schritt erklärt. Ich lese uns das nochmal vor. Die Vollkommenheit ist das Ziel. Dorthin führt der Weg. Weg, das heißt Werdegang, Entwicklung. Wir gehen ihn Schritt für Schritt. Wir freuen uns, dass ihr heute wieder dabei wart und laden euch zur nächsten Sendung Der Jugendliche und der Prophet ein. Bis dann und Gott zum Gruß.

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einen guten Abend, eine gute Nacht. Der ewige Geist, der die Unendlichkeit durchströmt, erfüllt die Naturreiche, alle Sonnen und Planeten. Auch uns Menschen möchte der ewige Geist der Unendlichkeit bewusst durchströmen, um uns vermehrt seine Kraft zu schenken. Den ewigen Geist nennen wir Menschen im Abendland Gott. Der Gottesgeist ist das Leben. Alles lebt, weil Gott, der Odem ist, das Leben. Wir Menschen erfahren ihn in unserem Atem. Rasch und kurzatmig sind viele Menschen geworden, vor allem jene, die am Tag vieles zu überstehen hatten, ob es Problemgespräche waren, ob es die Häufigkeit und Vielseitigkeit der Arbeit war, die Suche nach einer Parkmöglichkeit für das Auto oder der Stau im Straßenverkehr. Für so manchen gab es gar Zwistigkeiten und Streitigkeiten am Arbeitsplatz mit Arbeitskollegen oder Kolleginnen oder Familien.

Ruhe kommen lassen. Auch länger Vergangenes kann in den Tag hineinspiegeln und unser Gemüt und unsere Gedanken in Wallung bringen. Das heißt, wir sind kurzatmig, weil wir von den Tagesereignissen her noch aufgewühlt sind. Nehmen wir diese vielen negativen Gedankenbilder mit in die Nacht, so werden sie uns unruhig oder kaum schlafen lassen. Die Ruhe ist gestört, weil wir aufgewühlt sind. Was wäre zu tun? Der Rat, der eine Hilfe sein könnte, wenn Sie am Abend keine Ruhe finden, weil die Tagesereignisse in die Abendstunden hineinschwingen, dann könnte Folgendes Sie ruhiger stimmen und somit einer guten Nacht und einem erholsamen Schlaf förderlich sein. Überlegen Sie, was können Sie jetzt, also in Ihren Abendstunden, noch in Ordnung bringen? Eventuell kann ein Telefongespräch in ungeklärtes Klarheit bringen. Vielleicht würde ein unmittelbares Gespräch dazu verhelfen, den Sorgen die Schwere zu nehmen. Unter Umständen wäre es hilfreich, dass Sie sich noch mit einem Arbeitskollegen, einer Arbeitskollegin oder Bekannten treffen, um das in verständnisvolle Bahnen zu lenken, was am Tag zu heftigen Diskussionen führte. Oder Sie schreiben einen Brief, um die Missverständnisse auszuräumen, die Sie tagsüber gedanklich beschäftigten. Es gibt bestimmt einige Möglichkeiten, um so manche Misshelligkeit einer Lösung zuzuführen, sodass dann Ihr Atem tiefer, also ruhiger geht.

was heute Abend nicht mehr bereinigt werden kann, das könnten Sie zu Papier bringen. Dadurch schreiben Sie es aus Ihren noch aufgewühlten Gedanken heraus. Es wäre gut, auch das zu Papier zu bringen, was Sie morgen besprechen und klären wollen. Machen Sie sich am besten detailliert Notizen darüber, was Sie zu sagen oder zu tun beabsichtigen. Halten Sie da schriftlich fest, was Sie sagen werden, und sei es eine ganze Mitteilung, die Sie heute schon vorformulieren. Ein solches Verarbeiten des Tagesereignisses wäre eine Hilfe, um ruhiger zu werden. Wenn Sie sich anschließend kontrollieren, werden Sie bemerken, dass nicht nur einiges von Ihnen abgefallen ist, auch Ihr Atem geht ruhig.

ruhiger und tiefer. Sie fühlen sich wohler, möglicherweise sogar gut gelaunt und neu motiviert, nach der Nacht mit frischem Mut den Morgen zu begrüßen.

Ein tiefer, ruhiger Atem begleitet sie zu ihrem Nachtlager, um im tiefen Schlaf Erholung zu finden, aufzutanken und Kraft zu schöpfen für den neuen Tag. Ist es Ihnen ein Anliegen zu beten, dann werden Sie sicherlich noch ruhiger. Sie werden stiller. Im Gebet berührt sie verstärkt der ewige Geist, der Gottesgeist, die Liebe, die alles Reine durchströmt und die auch in der Materie gegenwärtig ist, um alles Dasein zu beatmen. Auch in Ihnen atmet ruhig und still die allumfassende Liebe Gottes und leitet sie in einen tiefen und erholsamen Schlaf. Schlafen Sie in der allumfassenden Gottesliebe. Schlafen Sie. Sie sind geborgen. Schlafen Sie, Sie sind in guter Hut. Schlafen Sie, Engel Gottes wachen. Schlafen Sie sanft und wohlbehütet. Schlafen Sie in der allumfassenden Gottesliebe. Schlafen Sie. Sie sind geborgen. Schlafen Sie. Sie sind in guter Hut. Schlafen Sie. Engel Gottes wachen. Schlafen Sie sanft und wohlbehütet. Sie schlafen. Sie schlafen. Sie schlafen. Sie schlafen.

0: Liebe Zuschauerinnen, liebe Zuschauer, liebe Zuhörerinnen und Zuhörer an den Radiogeräten. Vor 37 Jahren ereignete sich im Stillen etwas, von dessen epochalen Bedeutung weltweit immer mehr Menschen erfahren. Die göttlich-geistige Welt des ewigen Seins öffnete für uns Menschen ein mächtiges Tor, durch das Reich Gottes in umfassender Fülle zu uns Menschen strahlt, durch einen Menschen, Gabriele, die Prophetin Gottes. Eingebettet in den großen kosmischen Plan des Wirkens Gottes und der göttlichen Weisheit, erfüllt sich durch sie das, was Christus als Jesus von Nazareth in seiner Zeit versprochen und angekündigt hat. Wenn aber der Tröster kommen wird, den ich euch senden werde vom Vater, der Geist der Wahrheit, der vom Vater ausgeht, der wird Zeugnis geben von mir. Ich habe euch noch viel zu sagen, aber ihr könnt es jetzt nicht ertragen. Wenn aber jener, der Geist der Wahrheit, kommen wird, wird er euch in alle Wahrheit leiten. Denn er wird nicht auf sich selber reden, sondern was er hören wird, das wird er reden. Und was zukünftig ist, wird er euch verkündigen. Er wird mich verherrlichen. Der Tröster in Christus, dem Sohn Gottes und Mitregenten des ewigen Seins, hat sein Versprechen wahrgemacht. Er spricht zu uns und zu den zukünftigen Generationen durch einen Menschen, durch die Gesandte Gottes, Gabriele, die der Ewige seine Prophetin und Botschafterin nennt. Seit nunmehr 37 Jahren führt er uns umfassend in die göttlich-geistige Wahrheit, so weit, wie es mit unseren irdischen Worten möglich ist, sodass wir den großen, mächtigen Erlösungsplan des Reiches Gottes verstehen können. Die geistig-göttliche Welt offenbart, dass unsere dreidimensionale Welt nur eine heruntertransformierte, vergängliche Daseinsform ist und dass wir alle einst zu unserem Ursprung zurückkehren werden, in unsere ewige Heimat, in das ewig göttlich-geistige Reich Gottes, das siebendimensional ist. Das Tor zur geistigen Welt steht weit offen. Es ist das Tor des Lebens, dessen Schlüssel der Christus Gottes ist, der als Erlöserfunke inwendig in jedem Menschen wohnt. Jedem Menschen, der guten Willens ist, ermöglicht der freie Geist, ihm nachzufolgen und schrittweise den Weg des Lebens zu beschreiten, ohne Religionen mit ihrem Priesterblendwerk, also ohne Kulte, ohne Dogmen, ohne Zeremonien, einzig in der Erfüllung der göttlich-geistigen Gesetzmäßigkeiten, die im ewigen Reich gegründet sind.
1: Dieses wahrlich kosmische Ereignis, dass der Christus Gottes sein Versprechen, uns Menschen den Geist der Wahrheit zu senden, in unserer Zeit wahrgemacht hat, ist für Nachfolger des Nazareners weltweit ein epochales Geschehen. Um dieses Ereignis zu würdigen und Ihnen, liebe Mitmenschen, den Zugang zu diesem Geschehen zu erleichtern, wollen wir eine Buchneuerscheinung vorstellen mit dem Titel »Die Gesandte des Christus Gottes, seine Prophetin der Jetztzeit, Gabriele«. Es ist eine Biografie. Wir dürfen aus dem Werk, das sehr komprimiert den Lebensweg Gabrieles wiedergibt, einiges vortragen. Viele Menschen fragen, was ist ein Gottesprophet? Ein Prophet in unserer Zeit? Wie kann das sein? Wie kann ein Mensch überhaupt einem solch mächtigen, göttlich-geistigen Auftrag gewachsen sein? Wie wusste Gabriele, dass sie von Gott berufen ist, ihm als seine Prophetin in unserer Zeit zu dienen? Wie hat sie das erlebt? In dem Buch werden ausführliche Erläuterungen, zum Teil aus Gesprächen oder Radio- und Fernsehsendungen, wiedergegeben, in denen Gabriele über ihren Auftrag spricht, das Wort des Ewigen allen willigen Menschen weiterzugeben und ein weltweites Werk aufzubauen. Einen kurzen Abschnitt einer Schilderung von Gabriele wollen wir nun vortragen.
2: In der Biografie lesen wir: Gerade in dieser Zeit, in der sich ein gewaltiger Zusammenbruch anzeigt, sandte Gott wieder einen Propheten, um der Menschheit zu sagen: Ich bin gegenwärtig. Ich bin da, auch in der schwersten Zeit. Gott wird jedoch keinen Menschen zwingen, ihn zu hören. Gott gibt durch den Propheten, und wer seine Worte an- und aufnimmt, sie also im täglichen Leben verwirklicht, der erlebt Gott in seinem Herzen. Nach mehr als mittlerweile 36 Jahren prophetischen Wirkens fühle ich mich immer noch nicht dieser mächtigen Aufgabe gewachsen. Ich wollte nie Prophet sein. Doch in der Seele eines Propheten liegt die prophetische Weisung Gottes, die vom Propheten erfüllt werden muss. Als ich Gott in meinem Herzen fand, wollte ich ausschließlich sein Kind, seine Tochter sein und seinen Willen erfüllen. Das Prophetenamt ist mir schon immer schwer gefallen und fällt mir auch heute schwer. Doch ich tue es, weil Gott es so will. Letztlich bin ich Propheten wider Willen.
0: In diesen Worten Gabrieles klingt schon an, wie schwer der Mensch an diesem mächtigen Auftrag zu tragen hat. Wie muss ein Mensch beschaffen sein? Wie wird er vorbereitet, um diesen göttlich-geistigen Auftrag zu erfüllen? Um dies besser zu verstehen, wird in der Biografie einiges aus der Kindheit Gabrieles geschildert, zum Beispiel über Gabrieles Herkunft, die schlichten und durch den Krieg schwierigen Umstände. Ich lese weiter. Eine einfache Handwerkerfamilie war ihr Elternhaus. Und das war bei großen Gottespropheten häufig so. Amos etwa, Sohn eines Hirten, war selbst Hirte und züchtete Maulbeerfeigen. Oder nehmen wir Jesus von Nazareth, den Sohn eines Zimmermanns, der selbst in diesem Beruf tätig war und jetzt eine Schneiderstochter. Handwerk hat goldenen Boden, sagt man zwar. Doch Gabrieles Familie lebt in schlichten, einfachen Verhältnissen. Was die Eltern jedoch für ihre Kinder tun konnten, das taten sie. Schon bald wurde allerdings auch Gabrieles Kindheit vom Krieg überschattet. Der Vater musste Soldat werden, wie andere Väter auch. Und als er Jahre später zurückkam, fand er das Haus, das er sich durch harte Arbeit erworben hatte, teilweise zerstört vor. Mit zähem Fleiß wurde es wieder aufgebaut.
2: Die Biografie gibt weiteren Aufschluss über Gabrieles Kindheit und Jugendjahre. Wir lesen: Gabriele war als Kind und Jugendliche nach eigenem Bekunden ein sehr spontaner, lustiger, freudiger und sportlicher Typ. In der Schrift »Der Jugendliche und der Prophet« berichtet sie, dass ihr kein Baum zu hoch war. Sie musste ihn erklettern. Kein Fluss oder Weiher war zu tief oder zu breit. Sie musste hineinspringen und ihn durchschwimmen. Sie verfügte über für ein Mädchen außergewöhnliche Körperkräfte und trieb fast jeden Sport, der sich damals anbot. Handball, Laufen, Turnen, Schwimmen, Radfahren und so weiter. Die unbändige Lebensfreude und Dynamik, die Lebendigkeit und das Temperament, die hier zum Vorschein kamen, waren bereits, das erkannte sie später im Rückblick, ein Hinweis auf eine starke Seele, die sich kraftvoll durch den Körper äußerte. Andererseits war das Mädchen Gabriele eher schüchtern und zurückhaltend, wenn sie unter Menschen kam. Sie war oftmals kaum in der Lage, vor mehreren Menschen etwas zu erzählen. Was spielte sich damals in ihrem Seelenleben ab? In der Schrift »Der Gabriele-Brief für Freiheitsdenker« gibt sie uns einige aufschlussreiche Einblicke in diese Zeit. Schon als sehr junger Mensch, als Schulmädchen, dachte ich meist nach dem Religionsunterricht über Gut und Böse nach. Der sehr junge Mensch, der von der Welt noch nicht geprägt ist, stellt so manches in Frage, was dem Erwachsenen selbstverständlich erscheint. Auch ich, das Schulmädchen Gabriele, dachte und dachte und hatte viele Fragen, wie zum Beispiel: Warum geben sich die Priester in der Kirche und im Religionsunterricht so fromm und außerhalb ihrer Kirche und des religiösen Unterrichts wie alle anderen Sünder? Hin und wieder noch um viele schlimmer? Und was kein tat, war böse. Was all die tun, die im Krieg ihre Mitmenschen töten, ist das nicht böse? Ist das etwa gut?
1: In der Biografie lesen wir weiter. Gabriele hatte schon im Alter von 8 oder 9 Jahren eine tiefe Beziehung zum Vater im Himmel. Sie betete viel und versuchte, in den Himmel hineinzusprechen, wo ja der Vater im Himmel thronen sollte. Sie wollte Antwort von ihm, doch sie erhielt keine. Das war eine Enttäuschung für sie, denn sie verspürte große Sehnsucht, Gott näher zu kommen. Es war ein kindliches Flehen, oftmals mit Trauer verbunden, weil Gott scheinbar so weit entfernt war und man nicht mit ihm sprechen konnte. Vor allem über die schlimme Situation, die viele Familien während des Krieges erleiden mussten. Und sie stellte immer wieder die Frage nach Gott. Doch niemand konnte ihr sagen, wo Gott ist, wie er ist und ob er überhaupt existiert.
2: Als junger Mensch beschäftigte sich Gabriele sehr intensiv mit der Frage, wie kann ich gut sein? Wir lesen in der Biografie, was Gabriele selbst dazu ausführte. Im Alltag erlebte ich Priester, die sich ganz offensichtlich den Maßstab ihrer Predigten selbst nicht zu eigen machten, die im Wirtshaus und bei Festgelagen die Speisen gierig in großen Mengen verschlangen, große Worte machten und ihr priesterliches Ich in mancherlei selbstherrlichen Reden und überheblichen Wertungen gegenüber Mitmenschen darstellten. Im Alltag erlebte ich den Organisten und jene Mitmenschen, die im Kirchenchor die heiligsten Lieder sangen, wie sie in ihrem Privatleben genau das Gegenteil von dem taten, was sie im Kirchenchor einstudierten und als heiligsten Lobpreis den Gläubigen zusangen. Das Schulmädchen, das so gern gut sein wollte und immer nach der Gerechtigkeit verlangte, konnte das alles nicht einordnen. Es arbeitete in mir, ich musste mir mit Worten Luft machen. Wer musste es über sich ergehen lassen? Natürlich meine Mutter. Sie antwortete: Wir alle sind Menschen. Jeder von uns sündigt und hat mehr oder weniger seine Schwächen. Aufmüpfig, wie ich nun mal war, fiel ich ihr ins Wort: Aber Gott ist doch kein Mensch. Ohne mich um ihren leicht zurechtweisenden Blick zu kümmern, fuhr ich fort: Gott müsste doch eigentlich über dem stehen, was die Gläubigen, die alle Sünder sind, zu seiner Ehre tun. Müssen die Sünder denn Gott mit so viel drumherum, mit Kniefällen, mit heruntergeleierten Gebeten und anderem dienstbeflissenem Getue gnädig stimmen? Oder will Gott etwa von uns Sündern mit dieser ganzen Schau und Darstellung, mit so vielen Gebeten, die nur heruntergeplappert werden, mit Schellenklingen und gelobt und gepriesen werden? Heißt das gar, ihm Ehre und Dank zu erweisen? Ist Gott denn ein Tyrann, der die unterdrückt, die ihm nicht huldigen? Ist Gott ein Rächer, der alle, die das alles nicht mitmachen wollen, auf ewig verdammt? Damals dachte ich so und sprach ganz unverblümt aus, was ich dachte, ganz im kindlichen Jargon. Das Gesicht meiner Mutter rötete sich. Sie wusste keine andere Antwort als die, dass sie mich an die Hand nahm und mich zur Gartenarbeit aufforderte.
0: Wir lesen in der Biografie weitere Schilderungen von Gabriele selbst aus ihrem Leben. Das Herzensanliegen meiner Mutter, die Worte Jesu, die sie mir auf meinen Lebensweg mitgegeben hatte, begannen in mir immer mehr anzuklingen. Insbesondere dann, wenn in meinem Erdendasein Schwierigkeiten auftraten, wenn Menschen über Menschen negativ sprachen, wenn Menschen gegensätzlich handelten, gegen Menschen, gegen Tiere, vor allem, wenn ich von Kriegen las und hörte, in denen viele Menschen getötet wurden, dachte ich an meine Mutter und hörte sie gleichsam sprechen: Was du willst, dass dir andere tun, das tue du ihnen zuerst. Oder anders gesprochen, was du nicht willst, dass man dir tue, das füge auch keinem anderen zu. Gerade die Kriege, in denen viele Menschen ihr Leben lassen mussten und die von Christen befürwortet wurden, konnte ich nicht in die Lehren Jesu einordnen. Hörte oder las ich, dass Geistliche, Militärpfarrer also, die Waffen und die Soldaten segneten, so konnte ich das nicht verstehen. Hieß es nicht in den 10 Geboten, du sollst nicht töten? Und befahl nicht Jesus dem Jünger Petrus, der ihn im Garten Gethsemane verteidigen wollte, stecke dein Schwert in die Scheide? Es gab niemanden, mit dem ich ernsthaft und eingehend darüber hätte reden können. War Gott gegen seine eigenen Gebote? War er eventuell doch für das Leiden, die Schmerzen und den Tod so vieler Menschen? Konnte es unter Umständen Ausnahmen geben, die das rechtfertigten? Darauf gab mir niemand Antwort. Immer noch glaubte ich, dass Gott außerhalb vom Menschen zu finden sei. Es war sonderbar. Trotz meiner Zweifel an Gott betete ich zu dem Gott im Himmel und bat, die Worte Jesu ganz und in jeder Situation verstehen zu können. Was du willst, dass die andere tun, das tue du ihnen zuerst. Oder was du nicht willst, dass man dir tue, das füg auch keinem anderen zu.
1: Aus der Biografie erfahren wir, dass ein Ereignis in Gabrieles Leben besonders viele weitere Gedanken und Fragen in ihr aufwarf. Der überraschende Tod ihrer Mutter. Wobei nicht das Sterben der Mutter an sich, sondern der intensive Prozess, der dadurch ausgelöst wurde, die Suche nach der Wahrheit, die Gott ist, die entscheidende Wende in ihrem Leben bedeutete. In der Biografie wird ausführlich darüber berichtet. Die Intensität, mit der Gabriele über die Fragen des Lebens nachdachte, kommt auch in einem weiteren Kapitel zum Ausdruck, in dem Gabriele schildert: Weil ich im Bekanntenkreis immer wieder nach Gott fragte, gibt es einen Gott? Wo ist Gott? Gibt es überhaupt eine Seele? Wurde ich einem jungen Theologen vorgestellt. Er erzählte, wann und wie er sein Theologiestudium absolviert hatte und dass er zum Priester geweiht worden war. Dann sprach er über Theologie, vor allem darüber, was der Priester zum Zelebrieren der verschiedenen Messen und Andachten an Sonntagen und hohen Feiertagen alles beachten muss. Von Gott sprach er nicht. Nur über die vielen Zelebriermöglichkeiten zu hohen Feiertagen, zu Festtagen und an normalen Sonntagen. Der junge Geistliche sprach auch von den Lehrmeinungen seiner Kirche. Das löste in mir eine innere Revolution aus. Was heißt Lehrmeinung? Etwas Ausgedachtes, eine Meinung der Theologen, von Menschen also, die ihre Vorstellungen als Lehrmeinungen predigten. Und das unter dem Namen des Jesus? Hat Jesus den Menschen Lehrmeinungen hinterlassen? Über diesen verklausulierten, philosophierten menschlichen Vorstellungen und theologischen Spitzfindigkeiten wurde ich ungeduldig und warf die Frage über Gott ein. Gibt es überhaupt einen Gott und kann man ihm näher kommen? Wo ist Gott? Die Antwort des jungen Priesters erschien mir derart flach und nichtssagend, dass ich erschrak. Sie hieß: Man kann nichts wissen. Außerdem sind gerade das die unergründlichen Geheimnisse Gottes. Und Gott lässt sich nicht in seine Geheimnisse schauen. Auf die Frage, ob man Gott näher kommen kann, meinte er sinngemäß: Gott ist so weit weg. Ich denke, dass er uns hört, vor allem dann, wenn wir ihn in der Kirche besuchen. Diese so wenig gehaltvolle Antwort über Gott ließ mich noch mehr an der Kirche zweifeln. Im Gebet rang ich immer wieder darum, die Zweifel an Gott zu überwinden.
2: In der Biografie wird weiter geschildert, wie Gabriele auf ihren Auftrag vorbereitet wurde. Über ein großes Geschehen berichtete sie selbst: Ich war um die 40 Jahre alt, als ich am Morgen eines Weihnachtstages im Wohnzimmer saß und mich auf den Weihnachtsbaum ausrichtete. Denn ich war Katholikin. In der Nähe des Weihnachtsbaumes stand eine wunderschöne Holzfigur, ein Geschenk zu Weihnachten. Plötzlich sah ich, wie sich in einem gewissen Abstand etwas bewegte. Es war ein wunderschönes Wesen. Ich sah es und vernahm in meinem Innersten die Worte: Ich bin dein geistiger Lehrer, Bruder Emanuel. Ich erschrak sehr. Was soll das? Ich kenne keinen Bruder Emanuel. Der Mensch Gabriele kannte dieses geistige Wesen, Bruder Emanuel genannt, zu diesem Zeitpunkt noch nicht. Aber ihre Seele kannte und kennt ihn sehr wohl. Und es war nur eine Frage der Zeit, bis er sich erneut bemerkbar machen würde. Der Schrecken, von dem sie berichtet, zeigt auf, dass sie Zeit ihres Lebens nie darauf bedacht gewesen war, so etwas wie eine innere Stimme zu vernehmen. Sie wusste rein gar nichts von einem göttlich-prophetischen Wort oder auch nur von den Erfahrungen großer Mystiker. Als einfache Katholikin hatte sie davon nie etwas gehört. Durch äußere Schicksalsschläge angestoßen, hatte sie jedoch gelernt, still zu werden, zu beten und trotz allem von innen her hoffnungsvoll und zuversichtlich in die Welt zu blicken.
0: Wir kommen nun zu dem Tag, der Gabrieles Leben völlig veränderte. Der 6. Januar 1975. Dazu lesen wir in der Biografie: Gabriele wusste auch nichts davon, welche Bedeutung der 6. Januar für die frühe Christenheit hatte. An diesem Tag wurde ursprünglich der Taufe Jesu im Jordan gedacht. Man könnte auch sagen, es ist der Gedenktag seiner geistigen Geburt, der Tag der Berufung des Zimmermannssohns aus Nazareth zum größten Gottespropheten aller Zeiten. Von all dem wusste und ahnte Gabriele, wie gesagt, nichts, als sie am Abend des 6. Januar 1975 im Gartenzimmer ihres Hauses saß und Rückschau hielt. Sie überdachte die 5 Jahre, die seit dem Tod ihrer Mutter vergangen waren, dachte an ihren Vater, an viele Ereignisse und Schwierigkeiten, und es überkam sie eine tiefe Stille. Denn sie spürte, während der ganzen Jahre hatte sich immer eine schützende und segnende Hand über die Familie gebreitet. Und sie begann zu beten. Plötzlich sah sie an ihrer linken Seite eine wunderschöne Gestalt stehen, ein Wesen in leuchtend weißem Kleid. Ihr erster Gedanke war, dass dies sicherlich ihr Schutzengel wäre. Und sie dankte ihm für den Schutz, den er ihr und ihrem Mann gewährt hatte, denn sie waren schon des Öfteren bei Autofahrten in gefahrvolle Situationen gekommen. Doch noch während sie dies dachte, stiegen die folgenden Worte in ihr empor: Der Friede und die Liebe sind mit euch allen, der Segen des Vaters und des Sohnes. Gott führt euch die Wege, Gott ist euch Schirm und Schild. Der große Eine, Einzige, ihm wollen wir dienen, ihn wollen wir lobpreisen und ihm gehört aller Dank, denn er ist der Vater und wir sind alle seine Kinder.
1: Lesen wir weiter über den geistigen Werdegang Gabrieles. In dem Kapitel Die Stimme des Herzens erfahren wir: Von diesem Tag an hörte Gabriele täglich zunächst ein- oder zweimal diese innere Stimme, die stets liebevoll und einfühlsam mit ihr sprach. Sehr lebendig schildert sie diese ersten Begegnungen mit Bruder Emanuel noch im Jahr 2008, also 33 Jahre später, in einer sinngemäß zusammenfassenden Rückschau. Sie sagt: Plötzlich hörte ich in meinem Herzen eine Stimme. Soweit wie ich es erfassen konnte, stellte sich etwas in mir vor und es sprach so sinngemäß: Ich komme aus dem Reich Gottes. Ich bin ein göttliches Wesen. Ich stelle mich dir als Bruder Emanuel vor, aus dem ewigen Sein, aus den Himmeln. Gabriele sagt: Ich erschrak. Neugierig hörte ich, was das in meinem Herzen ist, was da spricht. Und soweit wie ich es verstehen konnte, sprach's in meinem Herzen: Der ewige Geist, Gott, der als Substanz und Kraft unser himmlischer Vater ist, möchte dich als Instrument ausbilden lassen, sodass du die himmlische Sprache, die Sprache des Reiches Gottes, wahrzunehmen vermagst, um sie dann in deine Muttersprache umzusetzen. Sie sagt: Ich gab keine Antwort. Ich konnte auch gar keine Antwort geben. Es sprach in mir. Es sprach in meine Gedanken hinein. Und ich konnte diese Gedanken nicht abschalten. Einige Zeit später stellte sich dieses himmlische Wesen wieder vor und es grüßte mich aus dem Reich Gottes. Und es erklärte mir, soweit wie ich es damals aufnehmen konnte, dass Jesus, der Christus, der einst als Jesus über die Erde ging, den Menschen noch einmal die Botschaft der Wahrheit, die Botschaft des Lebens verkünden möchte. Da das Reich Gottes nicht die Sprache der Menschen hat, so sprach es in ihr, deshalb braucht das Reich Gottes ein Sprachrohr. Und dieses Sprachrohr sollst du sein. Es waren eigenartige Gefühle in meinem Herzen. Ich spürte, etwas ist gegenwärtig, etwas ist da, das mich mit unsagbarer Liebe und Größe durchdringt. Denn ich war Katholikin. Von einem Reich Gottes hatte ich kaum etwas gehört und schon gar nicht Gott in mir.
2: Unter der Überschrift »Ein weltweites Werk soll entstehen« folgen wir den Erläuterungen Gabrieles weiter. Vorsichtig Ganz vorsichtig sprach das göttliche Wesen in mich ein und sagte sinngemäß: Was der Ewige und sein Sohn, Christus, wünschen ist, dass sich durch dich ein weltweites Werk aufbaut. Und dieses göttliche Wesen erklärte mir, soweit wie ich es aufnehmen konnte: Wenn du zu der Ausbildung eines Sprachrohrs der Himmel Ja sagst, dann sei vorausgeschickt. Viele Menschen werden dich ablehnen. Die Priesterkaste wird dich verfolgen und lächerlich machen. Hörige Journalisten werden dich in den Medien so lächerlich machen, wie es die Kirchen wollen. Sie werden Dinge behaupten, die nicht stimmen. Gott ist gerecht. Bevor du das Ja zu ihm sprichst, will ich dir das sagen. Und ich sagte ganz schüchtern in mein Inneres hinein: Wie soll das geschehen? Wir kennen niemanden. Wir sind nicht vermögend. Ein weltweites Werk. Wie soll das geschehen? Und dieses göttliche Wesen sagte nach und nach, verteilt über Tage: Menschen werden auf dich zukommen und an das Wort der Himmel glauben. Menschen werden wieder gehen, weil sie andere Interessen haben, Interessen dieser Welt. Doch immer wieder werden Menschen kommen und mithelfen, dass das weltweite Werk entsteht. Doch eines sei dir gesagt: Das Reich Gottes hat unumstößliche Gesetze, Gesetze der Liebe, der Absolutheit. Sie sind, wie gesagt, unumstößlich. Ich erschrak und erschrak immer mehr und dachte: Soll ich das alles auf mich nehmen? Und ich konnte es nicht glauben. Ich sprach darüber mit meinem Nächsten und er sagte: Nun, was du aussprichst, kommt nicht von dir. Das kannst du nicht aussprechen. Du hast so etwas nie gehört. Und plötzlich hörst du Dinge, die man nicht fassen kann. Und doch ist alles logisch.

0: allein. Und ich sagte zaghaft, ich kann nicht reden, ich kann nicht sprechen und schon gar nicht vor Menschen. Und das göttliche Wesen erklärte, aber ich sah das göttliche Wesen nicht und doch spürte ich, dass es da war und da ist. Ich möchte dein geistiger Lehrer sein, der dich ausbildet, die Sprache der Himmel zu verstehen, um sie in deine Muttersprache umzusetzen. Von diesem Wesen ging ein Gleichmut, eine Liebe, verbindendes Sein aus, das mich berührte. Und ich sagte, ja, ich will es tun. Bald darauf meldete sich der geistige Lehrer als Bruder Emanuel und er lehrte mich Tag für Tag, 2 bis 3 Jahre lang in der Stille, die Sprache des Reiches Gottes zu verstehen und sie in meine Muttersprache umzusetzen.
1: Soweit die Schilderung Gabrieles. In der Biografie lesen wir weiter. Es ist einmalig in der Geschichte der Menschheit, dass ein Gottesprophet nicht nur das Wort Gottes verkündet, sondern uns Menschen auch detailliert daran teilhaben lässt, wie er dafür vorbereitet wurde, wie das Wort hindurchbrach und wie er vom Christus Gottesgeist belehrt und geschult wurde. Auch in ihrer kurzen Autobiografie, die 2007 entstand, schildert Gabriele in der Rückschau diese Zeit. Ein Auszug dieses faszinierenden Berichtes ist im Folgenden wiedergegeben. Es vergingen 1, 2 Tage und wieder kam die Botschaft: Ich bin dein geistiger Lehrer, Bruder Emanuel, und ich werde dich für das große, mächtige Ich bin, der ich bin, von Ewigkeit zu Ewigkeit vorbereiten, für das prophetische Wort, das nie versiegte. Mein Erschrecken war groß und ich erzählte das meiner Familie. Mein Mann hob die Schultern und sagte, was soll das bedeuten? Ich verstehe es nicht. Und dabei blieb es. Doch es dauerte höchstens weitere 2 Tage. Plötzlich hörte ich eine mächtige Stimme, die sprach, ich bin, der ich bin, von Ewigkeit zu Ewigkeit. Ich, der ich bin, werde dich als meine Prophetin ausbilden lassen für diese Welt, für alle Völker dieser Erde. Ich habe dir meinen Diener zur Seite gestellt, ein göttliches Wesen, den Cherub der göttlichen Weisheit. Er wird dich vorbereiten und dir zeigen, wie du mein Wort mehr und mehr und immer tiefer aufzunehmen vermagst. Wieder zuckte ich zusammen, weil ich als geistiger Neuling damit nichts anfangen konnte. Ich war Katholikin und als solche geistig unwissend. Daher konnte ich mir keinen Reim darauf machen. Obwohl diese Botschaft in meinem Herzen, die ein mächtiger Liebestrom begleitete, zunächst wie Balsam war, verstand ich dennoch nicht, was vor sich ging.
2: Mit diesen schlichten Worten erläutert Gabriele ein unfassbares Geschehen. In der Biografie ist weiterzulesen. Hier sprach also zum ersten Mal der große Geist der Unendlichkeit zu Gabriele. Das Datum dieses Ereignisses ist bekannt. Es war der 9. Januar 1975, also 3 Tage nach dem Durchbruch des inneren Wortes. An anderer Stelle schildert Gabriele, dass sie zunächst erschrak und den inneren Strom unterbinden wollte. Doch dann kamen die liebevollen Worte. Fürchte dich nicht. Ich begleitete dich während deines ganzen irdischen Lebens. Du standest immer unter meiner Obhut. Denn du bist ausgegangen, um mein Wort aufzunehmen und es der Welt wiederzugeben.

0: Und der Herr sprach weiter: O Kind der ewigen Liebe, führen möchte ich dich zu dem großen geistigen Ziel. Warum zögerst du? Schreibe die Worte des Lebens, die ich dir täglich aufs Neue bringe, denn du sollst für mich tätig sein. So soll es geschehen, jetzt und immer da. Glaube an die Stimme deines Herzens, und du wirst erfahren, was ich von dir wünsche. Willst du Täter oder Hörer meines Wortes sein? Der Segen ist allezeit mit dir. Gleich darauf vernahm Gabriele in ihrem Inneren sinngemäß die Worte: O Kinder der Erde, was ihr braucht, ist die Sonne, das Licht. Das Licht aus meiner geistigen Sonne, das alles Leben einhüllt, das Kraft und Frieden gibt. O nehmet es auf, dieses Licht, und gebt es an die vielen weiter, die sich nach diesem Lichte sehnen.
1: Gabriele nahm das Licht auf und gab es vielen, unzählig vielen weiter. Wie sie zur Gottesprophetin ausgebildet wurde, ist in der Biografie weiter dargelegt. Wer könnte über die ersten Jahre nach dem Durchbruch des inneren Wortes besser berichten als Gabriele selbst? Ehe der Gottesgeist durch sie das mächtige Wort des Ich Bin geben konnte, musste sie intensiv vorbereitet werden. Sie durchlief quasi eine Ausbildung zur Gottesprophetin, und am Beginn dieser Ausbildung stand, wie wir erfahren werden, die Reinigung ihrer Seele. Begleiten wir sie durch diese Zeit, indem wir der Schrift eine kurze Autobiografie, der Prophet, das Instrument Gottes, Gabriele erinnert sich, ein weiteres Stück folgen. Einige Tage später meldete sich in meinem Herzen wieder mein geistiger Lehrer, Bruder Emanuel. So stellt er sich für diese Erde, für diese Welt vor. Langsam und schlicht, mit Worten aus meinem einfachen Wortschatz, erklärte er mir, dass das, was ich bis dahin als Katholikin glaubte, nicht Gottes Wort, nicht Gottes Wille ist. Er erklärte mir, was es heißt, zu beten. Erklärte mir, dass das Gebet vom Herzen kommen, ja, dass das Gebet zur Sprache der Seele werden soll und dass ein Mensch, der den Namen Christus in den Mund nimmt, auch ein Nachfolger des Jesus von Nazareth sein soll. Es kamen nur einige wenige Sätze. In der ersten Zeit waren es lediglich kurze, aufklärende Lehren, die ich in meinem Herzen empfing. Doch bald wurde das Wort tiefer und der geistige Lehrer sprach immer detaillierter. Er erklärte mir, wie ich in Zukunft zu denken und zu leben hätte, denn, so sagte er, der mächtige Geist, der bereits selbst in dich einspricht, möchte dich zu seiner Prophetin ausbilden. Das Wort, das in dich einströmt, kommt aus dem Himmel. Es ist Gott, der Allmächtige in Christus, eurem Erlöser. Sein Wort ist seine Botschaft an alle Menschen. Für die Botschaft aus dem Himmel bist du ausgegangen, um sie im prophetischen Wort zu geben.
2: Gabriele führt weiter aus. Ich muss sagen, ich war keine gute Katholikin, so wie viele andere auch. Ab und zu ging ich in die Kirche, doch mit so manchem, was der Katholizismus lehrte, konnte ich nichts anfangen. Ich hatte andere Vorstellungen für mein Leben. Ich betrieb gerne Sport, ging gerne da und dorthin, traf mich mit Bekannten, pflegte die Geselligkeit. Meine Eltern waren katholisch, also wurde ich katholisch getauft und in der Schule katholisch unterrichtet. Nun hieß es in mir plötzlich, im Geiste der Liebe, im Geiste der Wahrheit, im Reich Gottes gibt es keine Zeremonien, gibt es keine Riten, gibt es keine Dogmen, gibt es keine Verkleidung des Menschen. Und ich wusste, dass der ewige Geist, in diesem Fall Bruder Emanuel, der Cherub der göttlichen Weisheit, mir sagen wollte, bleibe ein schlichter Mensch, gib einzig Gott die Ehre. Das bedeutete, wer im Geiste Gottes lebt, der verneigt sich vor dem ewigen Geist tief in seinem Inneren. Denn der Geist wohnt in jedem Menschen, in der Seele jedes Menschen. Und jeder Mensch ist ein Tempel des Heiligen Geistes. Für mich als Katholikin war das neu. Doch diese Botschaft kam immer und immer wieder. Und immer wieder hieß es, je mehr du das glaubst, dich in dein Innerstes versenkst und tust, was Gottes Wille ist, strahlt der prophetische Geist hindurch das Leben. Ich dachte, nun der prophetische Geist. Aber warum gerade ich? Ich bin doch ein einfacher Mensch. Ich bin nicht redegewandt. Warum ausgerechnet ich? Und immer wieder kam sinngemäß die Stimme. Du bist ausgegangen, um das prophetische Wort zu geben. Er, der mächtige Geist, wird es nach einer gewissen Ausbildung, nach einer gewissen geistigen Ausrichtung auf deine Lippen legen. Und du wirst aussprechen, was sein Wille ist. Der geistige Lehrer, der Cherub der göttlichen Weisheit, sagte mir, ich werde dich vorbereiten und das, ich bin, der ich bin, wird mächtig durch dich reden. Ich erschrak immer wieder aufs Neue, wenn ich die Worte hörte, ich bin, der ich bin, von Ewigkeit zu Ewigkeit, sank mein Herz auf einen Tiefpunkt. Ich, kleiner, einfacher Mensch, ungeübt im freien Sprechen, zumal vor vielen Menschen und überhaupt nicht redegewandt, soll in die Öffentlichkeit als Propheten? Das erschien mir unmöglich. Doch der prophetische Geist, hier Bruder Emanuel, ließ nicht locker. Wenn Gott will, dann wird es sein. Er will es. Und deine Seele gehorcht seinem Willen. Du als Mensch musst ebenfalls gehorchen, auf das erfüllt wird, was das göttliche Wesen in dir, im Menschen Seele genannt, von oben aus dem Reich Gottes für die Erde mitbekam. Das prophetische Wort für die Völker dieser Erde.
0: Gabriele erläutert weiter. Es war eine mächtige und außerordentlich vielfältige Vorbereitung zum Propheten. Man darf es sich nicht so einfach vorstellen, wenn es heißt, Gott brach in das Leben eines Menschen ein, um ihn zu seinem Instrument zu machen. Der Prophet, der ja zunächst einmal ein unwissender Mensch mit mannigfaltigen menschlichen Programmen und Denkmustern ist, musste sich, und das in verhältnismäßig sehr kurzer Zeit, reinigen, musste sich läutern, um dieses mächtige Leben zu empfangen, das Einheit ist. Er wurde also von Anfang an vom Gottesgeist überaus straff geführt und geschult. Der Prophet muss alles lernen und vor allem erfüllen. Das heißt, selbst tun, was er an seine Mitmenschen weitergibt. Liebe Mitmenschen, Gabriele hat es getan und tut es bis heute und sie gibt alles, was sie aus dem Reich des Ewigen erhält, weiterhin an alle Menschen in allen Kulturen weltweit weiter. Dieser folgt in Form von Tausenden von Radio- und Fernsehsendungen und Hunderten von Büchern und Broschüren in vielen Sprachen. Weltweit erfahren Menschen endlich die Wahrheit über Gott. Es ist die Liebe, Freiheit und Einheit, und er ist ewig derselbe, ob wir Menschen in Allah, Allgeist, Allintelligenz, Schöpfer oder Gott nennen. Er ist der universale, freie Geist, der jedes seiner Menschenkinder gleich liebt. Der Christus-Gottesgeist macht unmissverständlich klar, dass es keine ewige Verdammnis gibt. Kein Mensch, keine Seele ist verloren. Wir brauchen keine kirchlichen Steinhäuser, keine Zeremonien, Riten, Dogmen, keine Mittler, wie sie sich auch nennen mögen. Denn der Geist Gottes wohnt im Urgrund der Seele jedes Menschen. Durch Gabriele erhalten wir Hilfen über Hilfen, wie jeder, der ernsthaft möchte, sein Leben in die Hand nehmen kann, um mit Christus Schritt für Schritt von Leid, Not, Krankheit und Mühsal frei zu werden. Gabriele klärt auch darüber auf, dass Jesus von Nazareth bereits vor 2000 Jahren den Tieren zur Seite stand und sich für sie einsetzte, dass er die Menschen damals schon lehrte, den Tieren kein Leid zuzufügen. Denn sie sind wie unsere kleinen Brüder und Schwestern, die zu uns aufschauen und für die wir mit Liebe sorgen dürfen und sollen. Die umfassenden geistig-göttlichen Lehren, die der Gottesgeist durch seine Prophetin und Botschafterin der Menschheit schenkt, können hier nur andeutungsweise erwähnt werden. Gabriele lehrt zum Beispiel über nie zuvor bekannte kosmische Zusammenhänge, über den Menschen, den Mikrokosmos im Makrokosmos, über das Prinzip Senden und Empfangen und die gigantische Buchhaltung Gottes. Sie gibt umfassende Antworten auf die großen Menschheitsfragen, zum Beispiel, wer oder was ist Gott? Wer war Jesus von Nazareth? Und was bedeutet seine Erlösertat? Was ist der Sinn des Erdenlebens? Woher kommen wir? Wohin gehen wir? Was ist die Seele? Wie lebt die Seele nach dem Hinscheiden des physischen Leibes weiter? Warum gibt es Krankheiten und wie erlangt man Heilung? Wie lernt man richtig zu beten? Und vieles, vieles mehr. Eine unbeschreibliche Fülle, eine wahre Schatztruhe an geistig-göttlichen Lehren, glasklar, in sich schlüssig und in der Praxis umsetzbar.
1: Liebe Zuschauerinnen, liebe Zuschauer, liebe Hörerinnen, liebe Hörer, in der ersten Lesung aus der Biografie Die Gesandte Gottes, die Prophetin Gottes für die Jetztzeit, Gabriele, erfuhren wir über das einzigartige Geschehen, wie ein Mensch darauf vorbereitet wird, Gott, dem Ewigen, als sein Sprachrohr zu dienen. Wir lasen in der heutigen Sendung Auszüge aus der Biografie über die Kinderjahre und das Heranwachsen des jungen Menschen Gabriele und über das große Geschehen am 6. Januar 1975. Was sich in den Worten des Ewigen schon in dieser frühen Zeit andeutete und er in dem schlichten Satz zum Ausdruck gebracht hat, ich will durch dich ein weltweites Werk errichten, ist heute sichtbar geworden. Der Ewige hat wahrgemacht, was er damals in das Menschenherz hineingesprochen hat. Und der Mensch, Gabriele, blieb ihrem Versprechen treu und hat in Liebe und Demut dem Ewigen die Treue gehalten. Dabei wurde ihr die Erfüllung ihres Versprechens an Gott von ihren Mitmenschen nicht leicht gemacht. Ganz im Gegenteil. Die Warnungen des Gottesgeistes haben sich erfüllt. Sie wurde verfolgt um der Gerechtigkeit willen. Es wurde Übles über sie gesagt um seinetwillen. Doch all das hat sie auf sich genommen, um ein weltweites Werk zu gründen und aufzubauen, das dem universalen, freien Geist, dem Geist des Lebens, dem ewigen Reich Gottes den Weg bereitet. Für alle Menschen weltweit, in allen Völkern, in allen Kulturen. Heute, nach nunmehr 37 Jahren, gibt es weltweit viele, viele Menschen, die in Dankbarkeit dem Ewigen verbunden sind, dass er in dieser mächtigen Umbruchszeit wieder ein Instrument in diese Welt sandte, durch das er zu allen Menschen in allen Völkern sprechen kann. Über den weiteren Werdegang des prophetischen Wortes, über das, was Gabriele mit dem Aufbau des Werkes Gottes erlebte und erlebt, ist in der Biografie noch weiteres geschrieben. Und wir werden in einer kommenden Sendung damit fortfahren, Auszüge aus dieser Biografie zu lesen. Wer sich für das umfassende Lebenswerk Gabrieles interessiert, hat die Möglichkeit, in der von ihr gestalteten Sophia-Bibliothek, dem Zentrum des freien Geistes, das unverfälschte Wort Gottes in Schrift, Ton und Bild in aller Freiheit kennenzulernen. Die Sophia-Bibliothek ist ein Zentrum, in dem es nicht nur Bücher gibt, sondern auch umfassende Ton- und Bildinformationen für alle Lebensbereiche und auch für jedes Lebensalter. Einerlei, ob junge Familien mit Kleinkindern, ob heranwachsende Jugendliche oder Erwachsene, für jeden gibt es Informationsinseln zur freien Verfügung. Auch für Menschen, die heilungssuchend sind, die nicht mehr so rüstig oder im Rollstuhl sind, die Sophia-Bibliothek, das Zentrum des freien Geistes, steht für alle Menschen, aller Kulturen und für jedes Lebensalter und jede Lebenssituation offen. Für heute verabschieden wir uns von Ihnen. Wir freuen uns, wenn Sie wieder dabei sind bei der nächsten Lesung aus dem Buch Die Gesandte des Christus Gottes, seine Prophetin der Jetztzeit, Gabriele. Auf Wiedersehen und Gott zum Gruß.

0: Liebe Zuschauerinnen, liebe Zuschauer, liebe Freunde der freien Gemeinschaften weltweit, von Herzen Gott zum Gruß. Auf der ganzen Erde finden sich im Sinne des freien Geistes immer mehr Menschen zusammen und gehen den Weg nach innen zu Gott in uns. Dabei wachsen wir Schritt für Schritt auch zu einer großen weltweiten Familie im Geiste unseres ewigen Vaters zusammen, zur Familie Gottes, wenn man so sagen möchte. Und die geistige Welt steht uns bei, denn, wie Gabriele, die Prophetin Gottes, es uns immer wieder erklärt hat, unser ewiger Vater möchte uns alle wieder zu Hause, in der ewigen Heimat haben, von wo wir ausgegangen sind, und wo wir auch unsere geistige Familie haben, die auf uns wartet. Eine wahre Perle aus der göttlichen Weisheit ist das Buch Die Seele auf ihrem Weg zur Vollendung, wo uns Christus selbst den Weg zurück in unsere ewige Heimat auf einzigartige Weise näher bringt und viele Stationen des Weges erklärt und beschreibt. Eine Stelle daraus, die mich immer wieder sehr berührt, ist die Schilderung, wie ein in der Geduld, Liebe und Barmherzigkeit erwachtes Geistwesen, Halbengel genannt, schließlich wieder seiner geistigen Familie begegnet. Für viele Halbengel gibt es ein großes Erwachen, wenn sie ihre nächsten Geistverwandten sehen. Sie erkennen entweder im Dual, das ist der Partner des Geistwesens im ewigen Sein, oder in einem anderen Geistwesen aus der Geistverbindung ihren Schutzgeist, der sie entweder beim Austritt aus dem Erdenkleid belehrt hat oder während ihrer Seelenreife immer wieder besuchte und mit ihnen sprach. Andere Halbengel treffen erst auf ihre ganze geistige Familie, wenn sie als ausgereiftes Geistwesen das Tor zur Vollendung passiert haben. Auf jeden Fall, meine Kinder, ist die Freude unbeschreiblich groß, denn spätestens in der Vollendung sind dem Geistwesen die geistigen Familienmitglieder oder das Dual nicht mehr fremd. Denn alles, was für die Erde und durch die Belastung abgedeckt war, ist nun wieder vollkommen erblüht. Diesen Weg muss jede Seele gehen. Welchen Weg meint Christus hier? Es ist der innere Weg, der Erlöserweg mit der Kraft von Christus in unserem Seelengrund. Weg von den Trugbildern und der Selbsttäuschung, hin zur Selbsterkenntnis und zur positiven Veränderung. Weg vom groben, nach außen orientierten Menschen mit seinem verschatteten Seelenleib, hin zur Verfeinerung, zum bewussten Leben in und mit Gott aus unserem wahren inneren Wesen heraus. Wer diesen Weg kennt und eventuell auch schon einige Schritte darauf gegangen ist, der weiß, es ist manchmal auch mühsam. Oft genug heißt es, durchhalten und immer wieder aufstehen. Lass nicht los, wie uns Gabriele immer wieder geraten hat. Doch gerade in den nicht so einfachen Momenten gibt mir die eben vorgelesene Stelle aus der Offenbarung von Christus immer wieder Hoffnung, Halt und Kraft. Was für ein großes Glück wird es sein, in der ewigen Heimat wieder mit meiner geistigen Familie vereint zu sein.
1: Was du vorgelesen hast, ist, finde ich, ein riesiges Geschenk. Die göttliche Welt eröffnet uns einen Blick in die jenseitigen Welten, ja sogar in die Himmel, in das reine Sein. Das ist ein ungeheurer Ansporn, das Leben zu nutzen. Und wie wir das Leben nutzen können, dazu gibt uns die göttliche Welt Hilfen über Hilfen. Zum Beispiel auch in der Broschüre Die Botschaft aus dem All, die Gottesprophetie heute, nicht das Bibelwort, mit Auszügen aus dem gleichnamigen Buch. Und ich habe darin einen Auszug einer Christusoffenbarung gefunden. Es heißt hier, werde göttlich, o Seele im Menschen. Jeden Augenblick gibt dir Gott, der ewig redende Geist, Anweisungen, was du jetzt verwirklichen sollst. O Mensch, veredle deine Sinne, damit sie die Brücke zum ewig redenden Gott bilden und du erfasst, was Gott jeden Augenblick zur Seele spricht und du verwirklichen kannst, wonach sich deine Seele sehnt. Denn jede Seele sehnt sich nach Freiheit, nach Einheit, nach Brüderlichkeit, nach der allumfassenden kosmischen ewigen Liebe. Denn jede Seele weiß im Urgrund ihres Seins, dass sie kosmischen Bewusstseins ist, also kosmische Liebe. Erfasst die Gnadenzeit. Ihr steht im Zeitlichen, im Erdenkleid. Erkennt die kostbaren Augenblicke und Minuten. Wie rasch gehen sie dahin im Vergleich zu den Äonen? So nimm sie an, die Gnadenzeit, mein Bruder, meine Schwester. Meine Kinder, nehmt sie an und erfüllt, was euch der Augenblick, die Minute irdischen Seins sagt. Denn der ewig redende Gott spricht in den Augenblick, in die Minute hinein, in die Stunde, in den Tag. Wenn ich diese Zeilen lese, kommt mir der Gedanke, Gott spricht unermüdlich und ich? Halte ich mir sozusagen die Ohren zu, indem ich mit Äußerlichkeiten und meinen scheinbar so wichtigen Tätigkeiten beschäftigt bin, bis der Tag an mir vorbeigerauscht ist, dann ist der Tag vergeudet. Meine Erfahrung ist, jedes Mal, wenn es gelingt, etwas von dem zu erfassen, was der Augenblick mir sagen möchte, zum Beispiel über das Wort eines meiner Mitmenschen, das in mir noch nachklingt, oder über eine Pflanze, die mir ins Auge fällt und bestimmte Gedanken in mir auslöst. Oder wenn ich zum Beispiel bemerke, dass ich neidische oder vorwurfsvolle Gedanken hege und mich dann selbst erkennen kann, dann weiß ich, jetzt hat der Tag zu mir gesprochen. Und das bringt eine innere Freude mit sich. Wahrscheinlich, weil die Seele spürt, dass sich der grobe Mensch für die wahre Realität des Lebens geöffnet hat, für Gott. Liebe Zuschauer, liebe Zuschauerinnen, liebe Freunde, auch in der nächsten Sendung Wir sind die freien Gemeinschaften, verbinde und sei, lesen wir aus einer der vielen Perlen aus der göttlichen Welt, mit denen wir für unser Leben lernen können. Sind Sie wieder dabei? Dann bis zum nächsten Mal. Bis dahin ein herzlicher Gruß im Sinne der freien Gemeinschaften. Gott mit uns und wir mit Gott.

Liebe Brüder, liebe Schwestern, in Christus, unseren Erlöser. Wir Menschen denken viel zu viel an uns selbst. Allzu wenig hinterfragen wir unser Verhalten. Wir fragen nicht, warum habe ich diese Sorgen, diese Probleme, warum diese Unpässlichkeiten oder gar Krankheiten? Wenn wir in unsere Welt blicken, so können uns die vielen, vielen grausamen Bilder aufrütteln in der Frage, was steckt hinter unseren Nöten, hinter unseren Sorgen, hinter Krankheit und Unpässlichkeit? Da andere oder unsere Ursachen? Wir wollen über folgende Worte nachdenken: Anrufung des großen Christus-Gottesgeistes um Beistand und um Hilfe. Wie oft sagen wir, ja, ich habe Christus angerufen, er hat mir nicht geholfen. Warum konnte er nicht helfen? Weil wir ihn in unsere augenblickliche Situation hineinziehen wollten, dass er die Symptome löst und nicht die Ursachen. In Not und Krankheit bitten wir Christus um Heilung. Doch wir wollen immer nur, dass er die Symptome heilt, dass er uns die Sorgen und die Nöte nimmt. Doch selten fragen wir, ja, was steckt denn hinter all dem, was ich zu erleiden und zu erdulden habe? Ist es der andere? Oder bin ich es selbst? Wir kennen ein Lied: Wohin soll ich mich wenden, wenn Gram und Schmerz mich drücken? Zu dir, oh Gott, unser Vater und so weiter. Ja, es ist richtig. Wir sollen den großen Geist anrufen und ihn um Beistand, um Hilfe und Heilung bitten. Doch er ermahnt uns auch, hinter unsere Symptome zu blicken, um zu ergründen, was die Ursachen sind. Wie oft hören wir, dass die Inhalte unserer Gedanken und Worte in unserer Seele und in den Planetenkonstellationen aufgezeichnet werden. Wenn die Inhalte unserer Verhaltensweisen gegen das Gesetz der Liebe, der Einheit, der Nächstenliebe, der Liebe zu den Übernächsten sind, dann verschatten wir unsere Seele. Das bedeutet dann, dass der große Geist, der Christus-Gottes-Geist, nicht vollständig durch die Schatten dringen kann. Wir haben eine Blockade geschaffen. Und diese Blockade wirkt sich mit der Zeit auf unseren Körper aus. Denn wenn der innere Arzt und Heiler, der Christus-Gottes-Geist, nicht vollständig unseren physischen Körper durchdringen kann, dann entwickeln sich in Organen, in Blutgefäßen, in verschiedenen Bausteinen unseres Leibes Schatten. Es sind die Bilder, die
auf der Seele liegen, die Schatten also, die wir geschaffen haben. Wir Menschen sagen, Gott soll mir helfen, Gott soll mir meine Krankheit nehmen, Gott soll mir meine Not, mein Siechtum, meine Unpässlichkeit nehmen. Er möchte es. Doch wenn wir die Ursachen nicht kennen, die wir unter Umständen über Jahre geschaffen haben, also Schattenbilder, die auf unserer Seele liegen und die sich dann im Körper auswirken, werden wir immer wieder Gleiches und Ähnliches denken, reden und tun. Gott möchte also, dass wir unser Gewissen befragen, dass wir ihn anrufen und ihn bitten, uns beizustehen, die Ursachen der Symptome zu erkennen. Er wird es tun, wenn wir bereit sind, Geduld zu üben. Denn es war unter Umständen ein langer Weg, bis die Schatten auf der Seele im Körper das verursachten, was wir eingegeben haben. Christus bittet uns immer wieder, die Tage zu nützen, denn jeder Tag regt uns zur Gewissenserforschung an. Und alle Symptome haben eine gewisse Sprache. Sie sprechen in den Tag hinein, um uns ganz allmählich auf unsere Eingaben, auf unsere Ursachen hinzuführen, sodass wir mit der Zeit die Blockaden erkennen und mit der Hilfe des großen Geistes des Christus Gottes diese Blockaden lösen, also die Schatten in der Seele. In dem Augenblick, wo die Schatten in unserer Seele lichter werden, strahlt verstärkt die Christuskraft durch unseren Körper und löst auch ganz allmählich die Schatten im physischen Leib auf. Aber es bedarf der Geduld, denn wir haben unter Umständen Jahre über Jahre die Blockaden geschaffen und irgendwann wirken sie sich im Körper aus. Der Menschenarzt behandelt die Symptome. Der innere Arzt und Heiler behandelt die Seele. Doch über unser Gewissen spricht er uns an. Mit ihm gemeinsam unsere Ursachen zu erkennen und mit seiner Hilfe Schritt für Schritt zu bereinigen und nicht mehr zu tun. Das ist zuerst einmal Arbeit an uns selbst. Wenn wir nun zu einem Menschenarzt gehen, wird er uns fragen, was fehlt Ihnen? Ich habe die Schmerzen. Er sucht die Krankheit. Er findet unter Umständen das Symptom und behandelt es. Wenn es uns gut geht, sind wir zufrieden. Aber haben wir dadurch auch die Schatten in unserer Seele gelöst? Die Ursache, die diese Wirkung hervorbrachte? Wir haben sie nicht gelöst. Deshalb ist es gut, wenn der Menschenarzt und der Patient dahingehend zusammenarbeiten, dass der Menschenarzt die Symptome behandelt, sodass wir stabiler werden, einer Genesung entgegensehen und gleichzeitig aber auch mit Christus, dem inneren Arzt und Heiler,
unsere Blockaden lösen. Dann ist ein wunderbares Zusammenwirken des inneren Arztes, des Christus Gottes, in Verbindung mit dem Menschenarzt und letzten Endes auch mit uns. Denn wir müssen erkennen, die Ursache schuf nicht der Menschenarzt. Die Ursache für die Symptome, für die Krankheit, für das Leid, für die Sorgen, für die Nöte schuf kein anderer. Wir haben dies eingegeben. Und wir müssen es lösen, früher oder später. Es ist also Arbeit an uns mit Christus. Doch wer ehrlich und aufrichtig zu ihm kommt, der empfängt seine Gnade und seine Hilfe. Wohin also sollen wir uns wenden? Zu Christus, wo ist er? In uns selbst. Er ist die große, mächtige Einheit der Liebe. Er ist in unserem Nächsten. Er ist das kosmische, allwaltende Gesetz in Tieren, Pflanzen und Mineralien, in jedem Gestirn. Und wir, jeder Einzelne von uns, ist der Mikrokosmos. Die mächtig große Einheit, der Makrokosmos ist in uns, im Mikrokosmos. Und wenn wir Gewissenserforschung halten, dann sollen wir nicht nur an unseren Nächsten denken, den wir unter Umständen übel mitgespielt haben, denken wir auch an die Einheit, zu der nicht nur der Mensch gehört, sondern auch die Tiere, die Naturreiche, die ganze Mutter Erde. Also, wohin sollen wir uns wenden zu Christus in uns? Viele von uns wissen, in der Nähe unseres physischen Herzens pulsiert die große, mächtige Christus-Gotteskraft. In der Nähe unseres physischen Herzens wirkt der innere Arzt und Heiler. Dort ist die geistige Flamme, die Seele und Mensch verbindet. Und je rascher wir die Blockaden lösen, umso mächtiger wirkt der große Christus Gottes, der innere Arzt und Heiler, der Helfer in jeder Not. Wer möchte, nimmt eine aufrechte Sitzhaltung ein, stellt beide Füße auf den Boden. Die Handrücken legen wir auf unsere Oberschenkel. Wer möchte, kann die Augen schließen. Denn wenn wir die Augen schließen, können wir uns auch besser verinnerlichen und konzentrieren. Wir nehmen unsere Sinne nach innen, in dem Bewusstsein. Jetzt halten wir Gewissenserforschung. Denn wir bitten den großen inneren Arzt und Heiler um die Kraft für die Seele und so es gut ist, die Heilung für den physischen Leib. Wir bejahen das große Licht in uns. Wir stellen uns die Sonne der Liebe, der Gerechtigkeit vor. Ein mächtiges Lichtenergiefeld in der Nähe unseres physischen Herzens. Es pulsiert in uns. Es atmet durch uns.
Es gibt uns Kraft, ruhig zu werden, um uns in die Sonne der Liebe und Gerechtigkeit zu begeben. Wir atmen einige Male tief ein und aus. Ein und aus. Wir atmen noch einmal tief ein und aus. Wir spüren, wie sich die Sinne nach innen ziehen. Nun lassen wir es atmen und wir merken, unser Atem geht tiefer. Unsere Gedanken haben Abstand genommen von uns. Es wird ruhig im Gemüt. Wir fühlen uns hineingenommen in die mächtige Lichtstrahlung, in die Sonne der Liebe und Gerechtigkeit. Eingehüllt von diesem großen Licht rufen wir Christus an. Mächtiger Geist, du kennst uns. Du kennst auch die Blockaden in unserer Seele. Du weißt, warum wir diese und jene Wirkungen zu tragen haben. Doch du hilfst uns zu erkennen. Bitte strahle in unser Gewissen ein mit deiner Kraft. Halten wir Gewissenserforschung. Bitte zeige du uns in Bildern, was uns der heutige Tag sagen wollte. Nun halte ich kurze Zeit inne. Denn Christus ist gegenwärtig.

so manches Bild gibt Aufschluss über unser Verhalten. Rückblickend fühlen wir, wie wir uns Menschen gegenüber verhalten haben, Tieren und der Mutter Erde. Christus hilft uns, die Reue zu entwickeln, denn was wir im Bild sehen, schmerzt. Wir haben das verursacht. Wir haben dem anderen in Gedanken, Worten und Taten Leid zugefügt. Menschen, Tieren, der Mutter Erde. Es tut weh. Wo? In der Nähe unseres Herzens. Christus regt zur Reue an. Wenn es schmerzt, dann entwickelt sich daraus die Reue.

das Weh und der innere Schmerz wollen uns sagen: Denke, rede und tue Gleiches nicht mehr. Das nehmen wir uns fest vor. Das geben wir in unser Oberbewusstsein ein. Und bitten Christus, es im Oberbewusstsein zu bewahren und zu festigen. Ehrliche, ernsthafte Reue und der gute Vorsatz, Gleiches und Ähnliches nicht mehr zu tun, bewirken in Seele und Körper vermehrte Strahlung der Liebe. Die Strahlung der Liebe strömt durch die Seele, durch das Christus-Gotteszentrum in unseren Körper.

fühlen einen mächtigen Strom, der sich vom Haupt aus durch unseren Körper bewegt. Die Christus-Gottes-Kraft verteilt den mächtigen Strom in alle Zellen unseres Körpers, in jeden Baustein unseres Leibes. Wir lassen es strömen. Die helfende und heilende Christus-Gottes-Kraft macht sich in uns bemerkbar. Es strömt. So mancher von uns spürt nun im Körper eine Blockade. Wir nehmen die Blockade wahr, indem wir die rechte Handfläche auf den Körperteil legen, von dem wir glauben, dass dort eine Blockade ist. Wir konzentrieren uns auf die Blockade in unserem Körper. Wir spüren, wie die große Christus-Gottes-Kraft die Blockade bearbeiten möchte, auf dass wir gesunden an Seele und Leib. Wer also eine Blockade spürt, der weiß, er kann jeden Augenblick zu Christus gehen und ihn bitten, ihm über das Gewissen zu zeigen, welche Ursachen in der Seele liegen. Nehmt ruhig die Pulsation des großen Lichtes wahr. Es arbeitet an der Blockade. Das will uns zeigen, dass so manches noch erkannt und bereinigt werden soll, damit die große Kraft uns ganz durchstrahlen kann. Legen wir die rechte Hand zurück. Konzentrieren wir uns wieder auf das große Licht in der Nähe unseres Herzens. Nehmen wir bewusst wahr, wie es strömt. Es möchte uns ganz und gar durchströmen. Wir bejahen den mächtigen Strom vom Scheitel bis zur Sohle und wieder zurück von den Fußsohlen zum Scheitel. Es strömt. Geht zu Christus. Wer ernsthaft bittet, wer ihn wahrhaft anruft, dem wird Hilfe zuteil.
Wir lassen die Kraft strömen. Vom Scheitel bis zu den Fußsohlen und wieder zurück. Bleiben wir in dem großen kosmischen Licht, in der Nähe unseres physischen Herzens. Es strömt. Christus ist gegenwärtig. Seine strömende Kraft will dies uns beweisen. Er ist gegenwärtig in uns. Es strömt. Es pocht an die Blockaden. Es wirkt in den Blockaden, denn so mancher von uns fühlt sich jetzt glücklicher, fühlt sich jetzt freier. Er weiß, Christus hilft. Christus zeigt die Ursachen auf. Christus hilft, das zu bereuen und zu bereinigen, was als Schatten auf der Seele liegt und als Blockade oder Blockaden im Körper. Lassen wir es zu, dass es weiter zu strömen vermag. Lassen wir es zu, indem wir Ja zu Christus in uns sagen. Ja zu seiner Hilfe. Ja zur Heilung der Seele und des Leibes, so es gut ist für die Seele. Fühlen wir in den Strom hinein. Gott ist gegenwärtig in uns.

die Einhüllung der Christus-Gotteskraft machte uns ruhig. Wir ahnen, was Stille bedeutet. Wir ahnen, was Freiheit bedeutet. Wir spüren, was Liebe sein kann. Wir spüren, was Einheit ist und Gerechtigkeit. Sei gerecht zu deinem Nächsten, sei gerecht zu Tieren, zur Mutter Erde. Was du nicht willst, dass man dir tut, das füg auch keinem anderen zu. Jetzt beobachten wir unseren Atem. Er geht ruhig und tief. Eingehüllt in seine lebendige, ewige Kraft, in die mächtige Sonne der Liebe, Einheit und Gerechtigkeit, fühlen wir uns frei. Ein Hauch Glück durchzieht uns. Es ist der Ruf der Seele. Bleiben wir einige Augenblicke in diesem Bewusstsein. Ein Hauch der Seele durchzieht uns. Ein Hauch innerem Glücks. Wer möchte, kann im Stillen danken. Wir bleiben einige Augenblicke im Bewusstsein des Glücks, um dem zu danken, der es uns schenkte.

guten Abend. Was dieser Gruß anspricht, ist das Gute. Er sollte Gutes in sich bergen, denn das Wörtchen gut ist kosmischer Natur, weil nur einer gut ist. Es ist der Geist der Unendlichkeit, den Christen Gott oder Gottvater nennen. Was also legen wir Menschen in den Gruß, zum Beispiel guten Morgen, guten Tag, guten Abend und gute Nacht hinein? Ist dieser Gruß nur eine Floskel? Oder was verbinden wir mit diesem Wörtchen gut? Wir Menschen sind uns viel zu wenig bewusst, dass alles, aber auch alles Energie ist und dass das, was von uns ausgeht, zum Beispiel auch ein Grußwort, wieder auf uns zurückkommt nach dem Prinzip Senden und Empfangen. Was wir aussenden, das empfangen wir. Andererseits wird das, was schon in uns liegt, aktiviert. Es könnte nun der Einwand kommen, wenn ich grüße, zum Beispiel guten Abend, dann denke ich mir nichts dabei. Oh doch, sie irren sich. Sie, wir alle denken. Wir alle denken unablässig, oftmals ohne dass wir es merken. Wenn Sie sich die Mühe machen, sich selbst zu beobachten, dann merken Sie, dass schon Ihr Blick, wenn Sie einen Menschen oder Gegenstände sehen, Gedanken aktiv werden lässt. Das Gleiche gilt, wenn Sie einem Menschen, den Sie kennen, einen guten Abend wünschen oder wenn dieser Ihnen einen guten Abend wünscht. Es regt sich etwas in Ihnen. Denn selbst in den wenigen Worten, die gewechselt werden, fließt Energie. Es geht etwas von uns aus zu unserem Nächsten und von diesem zu uns. Am deutlichsten durchschauen Sie Ihre Gedankenaktionen, wenn ein Mensch Sie grüßt, den Sie gar nicht kennen. Was löst der Gruß eines sogenannten Fremden bei Ihnen aus? An diesem Beispiel erkennen Sie, was Senden und Empfangen bedeutet. Was Sie dann oftmals unbewusst in Ihren Gruß, zum Beispiel Guten Abend, hineinlegen, das kommt nicht nur bei dem Mitmenschen an, sondern wirkt auch auf Sie selbst zurück. Sind es unter Umständen ungute Gedankenenergien, so können sich diese sogar auch in Ihnen verstärken, sie also beeinflussen, sodass vermutlich Ihr Abend nicht allzu rosig verlaufen wird. Es gibt also die so oft erwähnte Gleichgültigkeit, wie zum Beispiel: Ich habe mir dabei nichts gedacht. Die Augen sind die Fenster der Seele. Ihre Seele schaut durch ihre Augen und regt in ihnen das an, was sie an sich selbst erkennen könnten.
wenn sie wachsam sind und ihre Gedanken in Augenschein nehmen. Die Augen senden und unser Gehirn, unsere Gedankenwelt nimmt auf, was wir ihm immer wieder zugedacht haben oder zudenken. Was wir uns durch Gedanken, durch unser ganzes Verhalten eingegeben haben, das klopft an unser Gemüt, an unser Gewissen und somit auch an unsere Körperzellen an. In unseren Gefühlen oder, wie wir sagen, in unserem Gewissen, dass der Wahrnehmungsboden für ankommende Energien ist, spüren wir dann eine Bewegung, die uns einiges zu sagen hätte, sofern wir es zulassen. In diesem, unserem heutigen guten Abendgruß könnten wir uns also selbst erfahren. Was haben wir in die beiden Worte guten Abend hineingelegt? Besonders in das Wörtchen gut? Was haben wir dem Menschen mitgegeben, dem wir einen guten Abend gewünscht haben? Unser Gefühls-Gleichgewissensboden sendet Signale. Loten wir diese aus, dann spüren wir in und an uns, wie es uns ergeht. Unter Umständen zieht Freude ein oder aber die Bewegung des Unguten. Beides könnte uns etwas sagen. Gute Grüße, zum Beispiel also gute, wertvolle Gedanken, die wir in den guten Abendgruß hineinlegten, stimulieren unter Umständen nicht nur denjenigen, den wir grüßen. Sie stimulieren auch uns selbst und regen uns an, weiteres Gute werden zu lassen oder Gutes zu tun. Liebe Zuschauer, liebe Zuschauerinnen, darf ich Ihnen in diesem Sinne einen guten Abend wünschen? Dabei lege ich in das Wörtchen gut das hinein, was Gott, unser aller Vater, uns aus seiner Liebe zusendet, zum Beispiel Einheit, Brüderlichkeit, Gleichgeschwisterlichkeit und das Bewusstsein, dass wir in ihm geeint, also Kinder Gottes sind. Gott ist gut. Sein Friede geleitet sie. Sein Friede geleitet uns alle. Friede, Gabriele.

der innere Arzt und Heiler. Heil werden an Seele und Leib durch die Kraft des Christus Gottes. In der Ruhe liegt die Kraft zur Heilung. Liebe Mitmenschen, Christus heilt. Die wahre Liebe ist die Gottes- und Nächstenliebe. Sie gibt und gibt. Sie ist immer gegenwärtig, in jedem Menschen, in jeder Seele, in allen Tieren, Pflanzen, auch in jedem Stein. Die Liebe zu allen Geschöpfen Gottes ist einer Blume vergleichbar, die sich den Sonnenstrahlen hingibt und ihren Duft durch die Kraft der Sonne verströmt. Die Blume fragt nicht, wer ihren Duft annehmen möchte oder wer nicht. Sie strömt und gibt ihrer Art entsprechend. Das wahre innere Licht ist einer Blume gleich, ist die Liebe Gottes. Liebe gibt und fragt nicht, wer sie annehmen möchte. Dasselbe Lebensprinzip erfüllt sich und weit unmittelbarer durch den inneren Arzt und Heiler. Der Christus Gottesgeist ist das innere Licht, das in jedem Menschen, in jeder Seele, in jeder Kreatur leuchtet, in der Natur, in allem Sein. Unermüdlich empfängt der Mensch das innere Licht, die Lebenskraft zum Heilwerden an Seele und Leib. Wollen wir uns der Christus-Gotteskraft zuwenden? Dann sollten wir bestrebt sein, unser Erdendasein entsprechend der Blume auf das Licht in uns auszurichten. So wie sich die Blume der Sonne hingibt, sollten auch wir uns dem Christus-Gottesgeist im Urgrund unserer Seele hingeben, indem wir des Öfteren an uns selbst die Frage richten: Kann ich die Strahlen der Sonne gleich der Liebe Gottes gleichermaßen jedem Menschen, jeder Lebensform ohne Ausnahme zuteil werden lassen?

ohne Unterlass in jeder Seele. Wir Menschen, jeder einzelne von uns ist gefragt. Können wir, so wie die Blume ihren Duft jedem zuströmt, jedem Menschen, jedem Tier, in unseren Gedanken, Worten, in unseren Verhaltensweisen, das zuteil werden lassen, was Leben gleich Liebe und Freiheit bedeutet? Ist das nicht der Fall, dann wäre es für jeden von uns eine große Hilfe, sich selbst zu hinterfragen, was bei uns nicht dem Allprinzip des göttlichen Lebens entspricht. Das Warum gibt Antwort auf das, was in unserer Seele und in unserem Körper an Widrigem zugrunde liegt. Es sind immer unlauteres Denken und falsche Verhaltensweisen. Wollen wir uns der helfenden und heilenden Kraft des Christus Gottes zuwenden, um für unsere Seele und für unseren physischen Leib die helfende und heilende Kraft zu empfangen, dann sollten wir also Gewissenserforschung halten, um zu ergründen, woraus die Schleier gleich Wolken bestehen, die sich in uns vor dem helfenden und heilenden Licht aufgetürmt haben, die das verhindern, was die Christus-Gotteskraft unserer Seele und unserem Körper zustrahlen lassen möchte, sodass uns seelisch und physisch das zuteil wird, worum wir bitten, wie zum Beispiel um Kraft und Hilfe im Alltag und eventuell um Gesundheit des Leibes. Wofür wir Menschen bitten, das Besitzen, das haben wir nicht. Es bedeutet, dass die Schleier gleich Wolken das verhindern, worum wir gebeten haben. Kein anderer hat die Hindernisse aufgetürmt. Es sind wir selbst. Es sind unsere Verhaltensweisen. Wir Menschen haben die Wolken vor der helfenden und heilenden Kraft aufgetürmt und kein anderer. Daraus ergibt sich, wir Menschen verströmen nicht das Allgesetz der Liebe, das letzten Endes unser wahres Wesen ist, ähnlich der Blume, die ihren Duft jedem zuteil werden lässt. Warten wir nicht bis morgen oder übermorgen. Das Heute, das Jetzt ist gefragt, denn jeder Tag hat seine Last. Morgen ist nun mal morgen. Heute und jetzt ist Gegenwart. Halten wir jetzt Gewissenserforschung?

gehen wir in ein stilles Gebet und bitten wir den helfenden Geist in uns um Beistand und Hilfe. Wir beten in der Stille, jeder für sich.

Manch einer von uns erkennt und weiß nun, was jetzt zur Bereinigung für ihn anstehen würde. Jetzt können wir in Gedanken vieles beheben. Meist stehen Aspekte des Uneinsseins mit unserem Nächsten an. Wenn Sie wollen, bereinigen Sie in Gedanken. Wenn Sie noch nicht bereit sind, zu vergeben oder wenn Ihnen die Reue fehlt, um Vergebung zu bitten, dann nehmen Sie, vorausgesetzt, dass Sie wollen, die Worte Jesu auf. Schließ ohne Zögern Frieden mit deinem Gegner, solange du mit ihm noch auf dem Weg zum Gericht bist. Liebe Mitmenschen, wer weiß, was morgen ist? Eventuell müssen wir uns dann sagen, wir haben die Möglichkeit von heute verpasst. Deshalb sollten wir das Erkannte, Ungute heute und jetzt angehen, sodass uns die helfende und heilende Christus-Gottes-Kraft erreichen und durchdringen kann, seine immerwährende, strahlende Liebe. Wir machen nun wieder eine kurze Pause, um uns erneut zu hinterfragen und um das zu beheben, was wir jetzt in Gedanken beheben können.

was wir ausschließlich durch ein Gespräch oder durch eine Wiedergutmachung bereinigen können. Das alsbald zu erledigen, nehmen wir uns fest vor. Nun gehen wir dem Christus Gottes, dem inneren Licht in uns entgegen. Wir tun es durch eine gezielte Atmung, die löst und uns vor noch bestehenden Störgedanken befreit. Zuerst nehmen wir eine aufrechte Sitzhaltung ein. Wir stellen beide Füße auf den Boden. Wenn möglich, lehnen wir uns nur mit dem Steißbein an, legen beide Handrücken auf unsere Oberschenkel und ziehen die Handrücken an unseren Körper heran. Wenn Sie wollen, können Sie Ihre Augen schließen. Wir wenden uns nun unserem Atem zu. Bei den meisten Menschen ist die Atmung sehr kurz. Warum? Weil viele Gedanken durch unser Gehirn und unser Gemüt jagen. Dadurch ist auch das Nervensystem verkrampft. Wir sind unruhig und hektisch, das heißt, wir kommen nicht zur Ruhe. Doch gerade in der Ruhe liegt die Kraft zum Heilwerden der Seele und des Leibes. Wir bemühen uns nun, tiefer zu atmen. So nehmen allmählich unsere drängenden Gedanken oder Gefühle mehr und mehr Abstand. Wir atmen also tief ein und langsam und bewusst aus. Tief ein und langsam und bewusst aus. Wir atmen tief ein und aus. Tief ein und aus. Wir wollen, dass unsere Gefühle und Gedanken Abstand von uns nehmen. Deshalb begleiten wir unseren Atem, wie er in den Körper strömt und den Körper wieder verlässt. Wir atmen tief ein und durch Nase oder Mund aus. Wir atmen tief ein und durch Nase oder Mund aus. Wir begleiten nun unseren Atem. Wir atmen immer tiefer und langsam und bewusst aus. Wir atmen tief ein
und langsam und bewusst über Nase oder Mund aus. Wir atmen noch tiefer und atmen langsam und bewusst aus. Bleiben Sie dabei, beobachten Sie Ihren Atem. Sie merken, Ihre Gefühle und Gedanken nehmen mehr und mehr Abstand. Begleiten Sie also Ihren Atem. Nun atmen Sie bis in den Bauchraum hinab. Sie ziehen also Ihren Atem in den Bauchraum hinunter und atmen sodann langsam und bewusst über die Nase oder über den Mund aus. Sie atmen bis in den Bauchraum hinab und langsam und bewusst wieder aus. Sie atmen bis in den Bauchraum hinab und langsam und bewusst wieder aus. Der tiefe Atem befreit. Sie werden ruhiger. Bleiben Sie dabei, indem Sie Ihren Atem begleiten. Abermals atmen wir bis in den Bauchraum hinab. Im Bauchraum halten wir mit dem Atem kurz inne und atmen wieder langsam durch die Nase oder durch den Mund aus. Sie atmen bis in den Bauchraum hinab, halten den Atem kurz an und atmen langsam durch Ihre Nase oder durch den Mund bewusst aus. Sie atmen in den Bauchraum hinab, halten kurz inne und atmen wieder langsam aus. Eine tiefe Atmung befreit. Sie werden ruhiger. Ihre Gefühle und Gedanken nehmen Abstand von Ihnen. Wir atmen noch einige Male tief in den Bauchraum hinab, halten kurz mit dem Atem inne und atmen wieder langsam und bewusst aus. Vergessen Sie nicht, Ihren Atem zu begleiten. Wir atmen in den Bauchraum hinab, halten mit der Atmung kurz inne und atmen wieder langsam aus. Wir atmen tief ein und langsam wieder aus. Wir atmen tief ein und langsam wieder aus.
Wie automatisch geht nun unser Atem tiefer, weil wir ruhiger geworden sind. Unsere tiefen Atmung entspannt das Nervensystem. Ohne den Atem anzuhalten, atmen wir noch einige Male tief ein, bis in den Bauchraum hinab und atmen langsam wieder aus. Wir atmen in den Bauchraum hinab und wieder langsam aus. Unsere Gedanken haben Abstand genommen. Das Nervensystem ist entspannt. Sie atmen nun ruhig und tief. Ruhig und tief geht ihr Atem. Nun lassen Sie es atmen. Es atmet. Es atmet. Ihre Muskeln und Ihr Nervensystem sind entspannt. Deshalb atmen Sie um vieles tiefer ein und ruhig und gelassen aus. Sie sind aufnahmefähig für die Kraft des Heils. Worte, die gefüllt sind mit der Lebenskraft des Heils, können Ihre Seele berühren und auch Ihren Körper. Mit der Hilfe der Christus-Gotteskraft spreche ich nun Ihre Seele und Ihren Körper an. Bitte denken Sie jetzt nicht mit, sondern lassen Sie die Energien der Worte bewusst still in Ihre Seele und in Ihren Körper strömen. Wenn möglich, unterbinden Sie den Fluss der Worte nicht, indem Sie mitdenken. Oder gar außerhalb der Reichweite geistigen Strömens denken. Atmen Sie ruhig und tief. Atmen Sie ruhig und tief. Der innere Arzt und Heiler. Die Sonne, das innere Licht, das das Leben ist, strahlt in Ihre Seele. Der innere Arzt und Heiler, die Sonne, das innere Licht, das Leben ist, strahlt in Ihre Seele. Christus strahlt in Ihre Seele. Christus leuchtet in Ihre Seele.
der innere Arzt und Heiler Christus, strahlt durch ihre Seele in ihren Körper. Der innere Arzt und Heiler, Christus, strahlt durch ihre Seele in ihren Körper. Der Christus Gottesgeist strahlt nun in und durch ihre Seele in ihren Körper. Der Christus Gottesgeist strahlt in und durch ihre Seele in ihren Körper. Es strahlt in Seele und Leib. Der Odem, der das allumfassende Leben ist, ist in ihrer Atmung wirksam. Der helfende und heilende Christus Gottesgeist strömt in ihrem Atem. Es strömt. Sie atmen tief ein und atmen alles Ungute wie Leid, Schmerz oder gar Krankhaftes aus. Es strömt. Sie atmen tief ein und atmen alles Ungute wie Leid, Schmerz oder gar Krankhaftes aus. Es strömt. Sie atmen. Es strömt, sie atmen. Die helfende und heilende Christus-Gottes-Strahlung strömt über ihren Atem in ihren Körper ein. Lassen Sie es zu. Es strömt. Sie atmen die helfende und heilende Kraft ein. Sie atmen Ungutes wie Leid, Schmerz und Krankhaftes aus. Die helfende und heilende Christuskraft strömt in ihrem Atem zu allen Bausteinen ihres physischen Körpers. Es strömt. Sie atmen. Sie atmen Ungutes wie Leid, Schmerz, gar Krankhaftes aus. Sie atmen tief ein und langsam und bewusst aus. Sie atmen tief ein und atmen die Schadstoffe, die sich in den Bausteinen
ihres Leibes angesammelt haben, aus. Sie atmen ein und alles Belastende aus. Sie atmen ein und alles Belastende aus. Sie atmen ein. Der innere Arzt und Heiler löst Ungutes in Seele und Leib. Sie atmen Belastendes aus. Sie atmen tief ein und alles Belastende aus. Sie atmen die helfende und heilende Christuskraft ein. Sie atmen Belastendes aus. In ihrem Atem ist der Odem, die helfende und heilende Christus-Gotteskraft. Es strömt, es strömt. Atmen Sie tief ein und langsam und bewusst aus. Es strömt. Atmen Sie die helfende und heilende Christuskraft ein und atmen Sie tief aus. Alles Belastende aus sich heraus. Harmonie und tiefe Ruhe durchströmt sie. Innere Lebenskraft, Hilfe und Heil durchströmen sie. Sie atmen die helfenden, kosmischen Kräfte ein. Und die Schadstoffe im physischen Körper aus. Atmen Sie ruhig und tief. Atmen Sie ruhig und tief. Ruhige, zarte Musik wird Sie bei Ihrer Atmung begleiten.

zarte, harmonische Musik ist einer Blume gleich, die ihren Duft verströmt. Die Kraft des Lebens, das alldurchdringende Sein, es strömt. Es strömt durch ihre Seele in ihren Körper. Es strömt durch ihre Seele in ihren Körper. Es strömt und sie atmen. Auch wenn die Musik nun langsam verklingt, es strömt, sie atmen. Ihr Erdendasein ist ihr Leben. Das bedeutet für jeden von uns, in unserem Alltag jegliche Unstimmigkeiten, die sich in unseren Gefühlen und Gedanken tummeln, aber auch in unseren Worten und Handlungen, so weit wie möglich zu hinterfragen, um sie zu beheben. Haben Sie sich einiges vorgenommen, das Sie durch ein Gespräch oder durch Wiedergutmachung bereinigen können? Tun Sie es, denn, wie gesagt, jeder Tag hat seine Last. Dadurch schaffen Sie mehr und mehr eine Basis für die Ganzheitsheilung, für das Heilwerden der Seele und des Leibes. Lernen Sie jeden Tag aufs Neue, tief zu atmen, in dem Bewusstsein, in Ihrem Atem ist der Odem Gottes, das Licht, das Hilfe und Heilung ist. Es ist der Christus Gottesgeist. Zum Ausklang hören wir etwas Musik.

heil werden an Seele und Leib durch die Kraft des Christus Gottes, schließ den Besuch eines irdischen Arztes nicht aus. Wenn Sie einen Arzt Ihres Vertrauens aufsuchen, denken Sie daran, Gott ist allgegenwärtig, auch in Ihrem Nächsten, dem Arzt. Wenn Sie wollen, bleiben Sie noch eine geraume Zeit in dieser inneren, angehobenen Stimmung. Möge Ihr Weg Sie immer näher zu Christus führen. In diesem Bewusstsein ein gesegnetes und gotterfülltes Leben. Gabriele.

Worte des Lebens. Sei zu dir selbst ehrlich, dann hast du auch Zugang zu deinem Nächsten, zu deinen Mitmenschen. Sei dir selbst treu, dann wirst du Gott die Treue halten.

Liebe Brüder, liebe Schwestern, in Christus, unseren Erlöser. Wir Menschen denken viel zu viel an uns selbst. Allzu wenig hinterfragen wir unser Verhalten. Wir fragen nicht, warum habe ich diese Sorgen, diese Probleme, warum diese Unpässlichkeiten oder gar Krankheiten? Wenn wir in unsere Welt blicken, so können uns die vielen, vielen grausamen Bilder aufrütteln in der Frage, was steckt hinter unseren Nöten, hinter unseren Sorgen, hinter Krankheit und Unpässlichkeit? Da andere oder unsere Ursachen? Wir wollen über folgende Worte nachdenken: Anrufung des großen Christus-Gottesgeistes um Beistand und um Hilfe. Wie oft sagen wir, ja, ich habe Christus angerufen, er hat mir nicht geholfen. Warum konnte er nicht helfen? Weil wir ihn in unsere augenblickliche Situation hineinziehen wollten, dass er die Symptome löst und nicht die Ursachen. In Not und Krankheit bitten wir Christus um Heilung. Doch wir wollen immer nur, dass er die Symptome heilt, dass er uns die Sorgen und die Nöte nimmt. Doch selten fragen wir, ja, was steckt denn hinter all dem, was ich zu erleiden und zu erdulden habe? Ist es der andere? Oder bin ich es selbst? Wir kennen ein Lied: Wohin soll ich mich wenden, wenn Gram und Schmerz mich drücken? Zu dir, oh Gott, unser Vater und so weiter. Ja, es ist richtig. Wir sollen den großen Geist anrufen und ihn um Beistand, um Hilfe und Heilung bitten. Doch er ermahnt uns auch, hinter unsere Symptome zu blicken, um zu ergründen, was die Ursachen sind. Wie oft hören wir, dass die Inhalte unserer Gedanken und Worte in unserer Seele und in den Planetenkonstellationen aufgezeichnet werden. Wenn die Inhalte unserer Verhaltensweisen gegen das Gesetz der Liebe, der Einheit, der Nächstenliebe, der Liebe zu den Übernächsten sind, dann verschatten wir unsere Seele. Das bedeutet dann, dass der große Geist, der Christus-Gottes-Geist, nicht vollständig durch die Schatten dringen kann. Wir haben eine Blockade geschaffen. Und diese Blockade wirkt sich mit der Zeit

sind die Bilder, die auf der Seele liegen, die Schatten also, die wir geschaffen haben. Wir Menschen sagen, Gott soll mir helfen, Gott soll mir meine Krankheit nehmen, Gott soll mir meine Not, mein Siechtum, meine Unpässlichkeit nehmen. Er möchte es. Doch wenn wir die Ursachen nicht kennen, die wir unter Umständen über Jahre geschaffen haben, also Schattenbilder, die auf unserer Seele liegen und die sich dann im Körper auswirken, werden wir immer wieder Gleiches und Ähnliches denken, reden und tun. Gott möchte also, dass wir unser Gewissen befragen, dass wir ihn anrufen und ihn bitten, uns beizustehen, die Ursachen der Symptome zu erkennen. Er wird es tun, wenn wir bereit sind, Geduld zu üben. Denn es war unter Umständen ein langer Weg, bis die Schatten auf der Seele im Körper das verursachten, was wir eingegeben haben. Christus bittet uns immer wieder, die Tage zu nützen, denn jeder Tag regt uns zur Gewissenserforschung an. Und alle Symptome haben eine gewisse Sprache. Sie sprechen in den Tag hinein, um uns ganz allmählich auf unsere Eingaben, auf unsere Ursachen hinzuführen, sodass wir mit der Zeit die Blockaden erkennen und mit der Hilfe des großen Geistes des Christus Gottes diese Blockaden lösen, also die Schatten in der Seele. In dem Augenblick, wo die Schatten in unserer Seele lichter werden, strahlt verstärkt die Christuskraft durch unseren Körper und löst auch ganz allmählich die Schatten im physischen Leib auf. Aber es bedarf der Geduld, denn wir haben unter Umständen Jahre über Jahre die Blockaden geschaffen und irgendwann wirken sie sich im Körper aus. Der Menschenarzt behandelt die Symptome. Der innere Arzt und Heiler behandelt die Seele. Doch über unser Gewissen spricht er uns an. Mit ihm gemeinsam unsere Ursachen zu erkennen und mit seiner Hilfe Schritt für Schritt zu bereinigen und nicht mehr zu tun. Das ist zuerst einmal Arbeit an uns selbst. Wenn wir nun zu einem Menschenarzt gehen, wird er uns fragen, was fehlt Ihnen? Ich habe die Schmerzen. Er sucht die Krankheit. Er findet unter Umständen das Symptom und behandelt es. Wenn es uns gut geht, sind wir zufrieden. Aber haben wir dadurch auch die Schatten in unserer Seele gelöst? Die Ursache, die diese Wirkung hervorbrachte? Wir haben sie nicht gelöst. Deshalb ist es gut, wenn der Menschenarzt und der Patient dahingehend zusammenarbeiten, dass der Menschenarzt die Symptome behandelt, sodass wir stabiler werden, einer Genesung entgegensehen und gleichzeitig aber auch mit Christus, dem inneren Arzt und

Teile unsere Blockaden lösen. Dann ist ein wunderbares Zusammenwirken des inneren Arztes des Christus Gottes in Verbindung mit dem Menschenarzt und letzten Endes auch mit uns. Denn wir müssen erkennen, die Ursache schuf nicht der Menschenarzt. Die Ursache für die Symptome, für die Krankheit, für das Leid, für die Sorgen, für die Nöte schuf kein anderer. Wir haben dies eingegeben. Und wir müssen es lösen, früher oder später. Es ist also Arbeit an uns, mit Christus. Doch wer ehrlich und aufrichtig zu ihm kommt, der empfängt seine Gnade und seine Hilfe. Wohin also sollen wir uns wenden? Zu Christus, wo ist er? In uns selbst. Er ist die große, mächtige Einheit der Liebe. Er ist in unserem Nächsten. Er ist das kosmische, allwaltende Gesetz in Tieren, Pflanzen und Mineralien, in jedem Gestirn. Und wir, jeder Einzelne von uns, ist der Mikrokosmos, die mächtig große Einheit. Der Makrokosmos ist in uns, im Mikrokosmos. Und wenn wir Gewissenserforschung halten, dann sollen wir nicht nur an unseren Nächsten denken, den wir unter Umständen übel mitgespielt haben, denken wir auch an die Einheit, zu der nicht nur der Mensch gehört, sondern auch die Tiere, die Naturreiche, die ganze Mutter Erde. Also, wohin sollen wir uns wenden zu Christus in uns? Viele von uns wissen, in der Nähe unseres physischen Herzens pulsiert die große, mächtige Christus-Gotteskraft. In der Nähe unseres physischen Herzens wirkt der innere Arzt und Heiler. Dort ist die geistige Flamme, die Seele und Mensch verbindet. Und je rascher wir die Blockaden lösen, umso mächtiger wirkt der große Christus Gottes, der innere Arzt und Heiler, der Helfer in jeder Not. Wer möchte, nimmt eine aufrechte Sitzhaltung ein, stellt beide Füße auf den Boden, die Handrücken legen wir auf unsere Oberschenkel. Wer möchte, kann die Augen schließen, denn wenn wir die Augen schließen, können wir uns auch besser verinnerlichen und konzentrieren. Wir nehmen unsere Sinne nach innen, in dem Bewusstsein, jetzt halten wir Gewissenserforschung. Denn wir bitten den großen inneren Arzt und Heiler um die Kraft für die Seele und so es gut ist, die Heilung für den physischen Leib. Wir bejahen das große Licht in uns. Wir stellen uns die Sonne der Liebe, der Gerechtigkeit vor. Ein mächtiges Lichtenergiefeld in der Nähe unseres physischen Herzens. Es pulsiert in uns. Es atmet durch uns. Es gibt uns Kraft.
ruhig zu werden, um uns in die Sonne der Liebe und Gerechtigkeit zu begeben. Wir atmen einige Male tief ein und aus. Ein und aus. Wir atmen noch einmal tief ein und aus. Wir spüren, wie sich die Sinne nach innen ziehen. Nun lassen wir es atmen und wir merken, unser Atem geht tiefer. Unsere Gedanken haben Abstand genommen von uns. Es wird ruhig im Gemüt. Wir fühlen uns hineingenommen in die mächtige Lichtstrahlung, in die Sonne der Liebe und Gerechtigkeit. Eingehüllt von diesem großen Licht rufen wir Christus an. Mächtiger Geist, du kennst uns. Du kennst auch die Blockaden in unserer Seele. Du weißt, warum wir diese und jene Wirkungen zu tragen haben. Doch du hilfst uns zu erkennen. Bitte strahle in unser Gewissen ein. Mit deiner Kraft halten wir Gewissenserforschung. Bitte zeige du uns in Bildern, was uns der heutige Tag sagen wollte. Nun halte ich kurze Zeit inne. Denn Christus ist gegenwärtig in uns und zeigt uns Bilder und hilft uns, unser Gewissen weiter zu befragen. Wir tun es in Ruhe und Stille.

so manches Bild gibt Aufschluss über unser Verhalten. Rückblickend fühlen wir, wie wir uns Menschen gegenüber verhalten haben, Tieren und der Mutter Erde. Christus hilft uns, die Reue zu entwickeln, denn was wir im Bild sehen, schmerzt. Wir haben das verursacht. Wir haben dem anderen in Gedanken, Worten und Taten Leid zugefügt. Menschen, Tieren, der Mutter Erde. Es tut weh. Wo? In der Nähe unseres Herzens. Christus regt zur Reue an. Wenn es schmerzt, dann entwickelt sich daraus die Reue.

das Weh und der innere Schmerz wollen uns sagen: Denke, rede und tue Gleiches nicht mehr. Das nehmen wir uns fest vor. Das geben wir in unser Oberbewusstsein ein. Und bitten Christus, es im Oberbewusstsein zu bewahren und zu festigen. Ehrliche, ernsthafte Reue und der gute Vorsatz, Gleiches und Ähnliches nicht mehr zu tun, bewirken in Seele und Körper vermehrte Strahlung der Liebe. Die Strahlung der Liebe strömt durch die Seele, durch das Christus-Gotteszentrum in unseren Körper. Wir fühlen einen mächtigen Strom, der sich vom Haupt aus durch unseren Körper bewegt. Die Christus-Gotteskraft verteilt den mächtigen Strom in alle Zellen unseres Körpers, in jeden Baustein unseres Leibes. Wir lassen es strömen. Die helfende und heilende Christus-Gotteskraft macht sich in uns bemerkbar. Es strömt. So mancher von uns spürt nun im Körper eine Blockade. Wir nehmen die Blockade wahr, indem wir die rechte Handfläche auf den Körperteil legen, von dem wir glauben, dass dort eine Blockade ist. Wir konzentrieren uns auf die Blockade in unserem Körper. Wir spüren, wie die große Christus-Gottes-Kraft die Blockade bearbeiten möchte, auf dass wir gesunden an Seele und Leib. Wer also eine Blockade spürt, der weiß, er kann jeden Augenblick zu Christus gehen und ihn bitten, ihm über das Gewissen zu zeigen, welche Ursachen in der Seele liegen. Nehmt ruhig die Pulsation des großen Lichtes wahr. Es arbeitet an der Blockade
das will uns zeigen, dass so manches noch erkannt und bereinigt werden soll, damit die große Kraft uns ganz durchstrahlen kann. Legen wir die rechte Hand zurück. Konzentrieren wir uns wieder auf das große Licht in der Nähe unseres Herzens. Nehmen wir bewusst wahr, wie es strömt. Es möchte uns ganz und gar durchströmen. Wir bejahen den mächtigen Strom vom Scheitel bis zur Sohle. Und wieder zurück von den Fußsohlen zum Scheitel. Es strömt. Geht zu Christus. Wer ernsthaft bittet, wer ihn wahrhaft anruft, dem wird Hilfe zuteil. Wir lassen die Kraft strömen. Vom Scheitel bis zu den Fußsohlen und wieder zurück. Bleiben wir in dem großen kosmischen Licht in der Nähe unseres physischen Herzens. Es strömt. Christus ist gegenwärtig. Seine strömende Kraft will dies uns beweisen. Er ist